im Markt auf und du denkst, das hat es doch noch nie gegeben. Ja, wo plötzlich Lieferschwierigkeiten da sind und denkst, das hat es hier noch nie gegeben. Und auf einmal merkt man, was passiert hier? Was passiert in unserer Umwelt und so weiter? Und so sind, denke ich, Dinge da, die uns diese Frage aufwerfen, was kommt auf uns zu? Wir können vielleicht nicht die Details, was so in deinem und meinem Leben so an Schwierigkeiten oder an Dingen auf uns zukommen wird, jetzt hier betrachten, sondern ich denke, ich werde versuchen, halt so die groben Linien für ein paar Dinge aufzuzeigen, die uns deutlich gemacht werden, was auf uns zukommt. Aber dennoch ist es wichtig, um eine Antwort geben zu können auf diese Fragen, dann braucht man eine Quelle, die zuverlässig ist, auf die ich mich verlassen kann. Es gab ja immer schon irgendwelche Menschen, die versucht haben, die Zukunft vorauszusagen, aber wo man merkt, das ist so daneben, das passt gar nicht. Da kann man viel hineinlegen, das ist nicht wirklich so, wie der das da sagt, es kam dann doch alles ganz anders. Es gab verschiedene Sekten, die das immer schon wieder versuchten. Sondern um wirklich sagen zu können, das wird kommen, braucht man eine Quelle, die zuverlässig ist. Jemanden, der die Zukunft kennt. Das heißt, jemand, der über Raum und Zeit steht und der sagen kann, was wirklich geschehen wird. Der Evangelist Samuel Keller, er fuhr einmal mit der Eisenbahn zu einer Veranstaltung. Ich war unterwegs und las während der Fahrt in seiner Bibel. Und ihm gegenüber saß dann so ein anderer Fahrgast und beobachtete das, guckte, wurde skeptisch, was liest er da? Und schließlich fragte ihn, Sie lesen in der Bibel? Ja, sagte der Samuel Keller, aber die Bibel ist doch längst überholt. Da liest doch kein gescheiter Mensch mehr. Das ist doch von Menschen geschrieben und voll von menschlichen Irrtümern. Da sagte Samuel Keller, ich habe den Eindruck, Sie kennen dieses Buch gar nicht. Stellen Sie sich mal Folgendes vor. Es erscheint eines Tages ein Buch auf dem Markt, in dem für die nächsten 4 Jahre die unglaublichsten Dinge vorausgesagt werden. Das Buch wird gekauft, weil die Leute sich darüber amüsieren wollen, was für ein Unsinn da einer für die nächsten 4 Jahre prophezeit. Aber nun geschieht, das erste Jahr geht vorüber und erstaunlicherweise genauso, wie es in dem Buch stand. Da lachen die Leute. Das ist aber ein komischer Zufall. Dann kommt das zweite Jahr und es geschieht wieder genau, wie es in dem Buch steht. Ach, sagen die Leute, sollte das Buch doch recht haben? Es kommt das dritte Jahr und wieder geht genau in Erfüllung, wie es in dem Buch steht. Jetzt sagen die Leute, es scheint, dass das Buch recht hat. Da sagt Samuel Keller zu seinem Fahrgast, was würden Sie denn daraus schließen aus der Tatsache, dass 3/4 der Botschaft erfüllt worden sind? Da sagte der Mann, ja, dann würde ich glauben, dass es auch noch im vierten Jahr so geht, wie es im Buch steht. Da sagte Samuel Keller schließlich, sehen Sie, so ist es mit der Bibel. Die Bibel ist von vorne bis hinten voll mit Verheißungen für die Zukunft. Wissen Sie, dass bereits 3/4 der Verheißungen wortwörtlich in Erfüllung gegangen sind? Da würde ich nicht sagen, das ist ein überholtes Buch, sondern ich würde es fragen, was sagt denn dieses Buch über die Zukunft, damit ich mich darauf einstellen kann? Und wir wollen in dieses Buch hineinschauen. Wir wollen schauen, was dieses Buch uns zu sagen hat. Denn hinter diesem Buch steht kein anderer als Gott selbst. Er ist der Autor, der über Raum und Zeit steht und der weiß, was uns begegnen wird, was kommen wird. Er ist derjenige, der hinter diesem Buch steht. Der holländische Staatsmann und Dichter Isaac da Costa, das war ein Judenchrist, der sagte im 19. Jahrhundert, es kommt die Zeit, dass man die Bibel neben der Zeitung lesen soll. Ja, und wo ich das, was in der Zeitung steht, plötzlich sehen kann, schau mal, das stand genauso in der Bibel, dass das einmal kommen wird, dass diese Dinge geschehen werden. Und ich werde heute Abend versuchen, ein paar Dinge nur zu streifen. Wir werden nicht ins Detail gehen, nicht alles erwähnen, was die Bibel über die Zukunft sagt, sondern ich werde versuchen, nur ein paar Dinge uns da herausnehmen. Ich möchte uns einen Abschnitt lesen aus Matthäus, wo der Herr Jesus in Matthäus 24, Verse 3 bis 8, wo der Herr Jesus Folgendes zu seinen Jüngern hier sagt. Als er aber auf dem Ölberg saß, traten seine Jünger für sich allein zu ihm und sprachen, sage uns, was wird das sein und was ist das Zeichen deiner Ankunft und der Vollendung des Zeitalters? Und Jesus antwortete und sprach zu ihnen, seht zu, dass euch niemand verführe.
Denn viele werden unter meinem Namen kommen und sagen, ich bin der Christus, und sie werden viele verführen. Ihr werdet aber von Kriegen und Kriegsgerüchten hören. Seht zu, erschreckt nicht, denn es muss geschehen, aber es ist noch nicht das Ende. Denn es wird sich Nation gegen Nation erheben und Königreich gegen Königreich, und es werden Hungersnöte und Erdbeben da und dort sein. Alles dies aber ist der Anfang der Wehen. Die Jünger bewegte eine Frage. Eine Frage, die wir im gewissen Sinne heute auch haben. Wann wird das sein und was ist das Zeichen deiner Ankunft und Vollendung des Zeitalters? Und damit beziehen sie sich auf einen Vers, den Jesus in Kapitel 23, Vers 39 sagt, bevor sie dann dort auf dem Ölberg Platz nahmen und einmal hinabschauten auf den herrlichen Tempel, der damals dort vor ihren Augen lag, der Tempel, der dort aufgestellt war mit der goldenen Kuppel, wahrscheinlich wunderschön anzusehen. Heute sieht man leider da nur diesen Felsendom, auch mit einer goldenen Kuppel. Aber so waren die Jünger dort und schauten herab. Und Jesus hatte vorher ihnen gesagt, nämlich zu ihnen, ihr werdet mich von jetzt an nicht sehen, bis ihr sprecht, gepriesen sei, der da kommt im Namen des Herrn. Und dann bewegte sie die Frage, wann wird das sein? Wann wird das sein, dass das ausgesprochen wird? Bis dass man sagen wird, gepriesen sei, der da kommt im Namen des Herrn. Und dann macht Jesus ihnen deutlich, was kommen wird. Denn die gläubigen Juden, sie erwarteten ja das Reich des Messias. Sie lebten damit, denn das wurde ja im Alten Testament bereits vorausgesagt. Und dann macht Jesus ihnen hier deutlich, dass sein sichtbares Reich, also das, was auf Erden irgendwann mal aufgerichtet wird, nicht zu ihren Lebzeiten kommen wird, sondern später, nämlich zum Ende der Zeit. Zum Ende der Zeit. Der Jesus gebraucht hier ein Bild und das Bild einer Schwangeren, die ihre Wehen bekommt, wo er davon spricht, dass diese Dinge, die er da aufgelistet hat, erst der Anfang der Wehen sind. Und Wehen setzen immer zum Ende einer Schwangerschaft ein. Ich denke, viele Frauen, die hier sitzen, haben das sehr, sehr gut erlebt. Und sie kündigen die bevorstehende Ankunft einer Person an. Da kommt jemand auf die Welt. Dazu, das machen die Wehen deutlich. Und sie sind sehr, sehr schmerzvoll, diese Wehen. Und je näher der Zeitpunkt der Geburt naht, desto heftiger und häufiger werden die Wehen, bis dann das Kind da ist. Und Jesus gebraucht dieses Bild, um deutlich zu machen, dass diese Ereignisse, von denen Jesus spricht, diese Zeichen sind wie die Wehen, die das Kommen des Herrn Jesus ankündigen. Dass er kommen wird. Und diese Wiederkunft Jesu ist der Inhalt und der Grund der Hoffnung. Auf ihn warten die Christen, die zu Jesus gehören, die sich in ihrem Leben für ihn entschieden haben, die sich bekehrt haben, die zum Glauben an Jesus gekommen sind, die haben diese Hoffnung. Wir lesen in der Bibel, dass Christus in euch die Hoffnung der Herrlichkeit. Und Kinder Gottes sind solche, die bewohnt sind von Jesus. Die bewohnt sind von Jesus. Christus in euch, das ist die Hoffnung. Und wer das erlebt hat, dass Jesus Wohnung genommen hat in seinem Leben, der hat diese Hoffnung. Der hat diese Hoffnung auf die Rettung. Der hat diese Hoffnung auf die Wiederkunft des Herrn Jesus. Er wird wiederkommen. Und diese Hoffnung, die Christen haben, ist ein Ansporn. Ein Ansporn, aber auch Kraft zu einem Leben mit ihm und für ihn, und zwar jetzt. Diese Hoffnung, denke ich, soll das in unserem Leben bewirken, dass Jesus wiederkommt. Und so wie das im Alten Testament das erste Kommen angekündigt wurde. Und zwar, man merkt, wenn man in den ersten Kapiteln, ab Kapitel 3, wenn man dort liest, wo das erste von Jesus die Rede ist, dass er kommen wird, so wird das immer mehr und immer genauer. Und wenn man geht immer mehr ins Detail, wo man am Ende sogar sagt, den Ort angibt, in Bethlehem Ephrata, dort wird er geboren. Und genau das, wie es angekündigt wurde, so geschah es und erfüllte es sich. Und genauso wird es auch zum zweiten Mal sein, wenn er wiederkommen wird. Und die Bibel sagt einiges darüber, was kommen wird. Und die Frage ist, was sind diese Wehen? Was kommt auf uns zu? Und ich möchte jetzt 6 dieser Dinge kurz nur herausgreifen und da durchgehen. Das erste, was ich hier erwähnen möchte, ist in Vers 6.
Ihr aber werdet von Kriegen und Kriegsgerüchten hören. Wer hätte vor einem Jahr im Februar damit gerechnet, dass Russland die Ukraine angreift? Ich persönlich nicht. Ich hatte das wirklich gedacht, da sind Drohungen, aber das wird der nicht machen. Ich habe nicht damit gerechnet und viele andere auch nicht. Aber plötzlich, letztes Jahr, es ist schon ein Jahr her, haben wir diesen Krieg. Russland greift die Ukraine an und der Krieg ist fast vor unserer Haustür, nicht sehr weit von uns entfernt. Und ich denke, heute Abend sind auch einige hier, die ihre Heimat verlassen mussten, um sich ihr Leben in Sicherheit zu bringen. Krieg. Aber das ist nicht der einzige Krieg. Das ist der Krieg, der durch unsere Medien geht. Aber wir haben Unruhen in Syrien. Davon spricht man nicht. Dass dort immer noch Kämpfe und Auseinandersetzungen sind. Wir haben Unruhen in Jemen, schon seit vielen, vielen Jahren, wo Menschen dort Volksgruppen einander bekämpfen und andere Länder dort mitwirken, um diesen Krieg aufrechtzuerhalten. In Afrika, in Mali beispielsweise, wo auch die UN-Truppen und französische Truppen dann irgendwo stationiert sind, um dort für Ruhe zu sorgen. Das sind alles so verschiedene Kriegsschauplätze, die oft nicht erwähnt werden, aber die da sind. Dann hören wir aber auch von Kriegsgerüchten in unserer Zeit. Wenn ich letztes Jahr im Sommer daran denke, da waren plötzlich Spannungen zwischen Türkei und Griechenland. Und du denkst, was haben die da vor? Wo man plötzlich da die Türken einige griechischen Inseln für sich beanspruchen, die ihnen vor über 100 Jahren mal genommen wurden. Und man auf einmal merkt, da ist Unruhe. Da weiß man nicht so genau, was da passiert. Wenn wir an Aserbaidschan und Armenien denken, wo auch immer wieder Kämpfe waren. Auch das wird nicht so oft erwähnt. Aber auch da sind Unruhen. China und Taiwan. Auch das war im letzten Jahr die Rede, oder wo man merkte, da baut sich etwas auf. Und zurzeit weiß man nicht, wie der Amerikaner mit dem Chinesen umgeht, wenn wir jetzt an diese Spionageballons denken und an all diese Dinge, die sich da aufpauschen. Das sind Kriegsgerüchte, Dinge, die in der Welt sind. Ganz abgesehen von dem Terror in der Welt, gewaltbereite Proteste und das auf unseren Straßen, manchmal gar nicht so weit von uns entfernt. Eine Zunahme von Kriegen, Kriegsgerüchten. Die Welt ist unruhig. Beziehungsweise wird unruhig gemacht. Und das kennzeichnet unsere Zeit umso mehr. Dann aber auch eine Zunahme von Hungersnöten, so haben wir das hier auch gelesen. Jesus erwähnte das hier in diesem Vers 7, dass dort auch die Rede ist von Hungersnöten. Das Jahr 2021 bezeichnete man als Hungerpandemie und die Zahl der Hungernden in dem Jahr ist um das Fünffache gestiegen. Das ist noch gar nicht so lange her. Man sprach von 132 Millionen Menschen, die 2021 gehungert haben. Und die wirklich gehungert haben. Die nicht wirklich was viel zu essen hatten. Das kennen wir hier im Westen in Deutschland nicht. Ich denke, viele andere älteren Geschwister werden das vielleicht noch aus der Zeit in Russland nach dem Krieg erlebt haben. Dann spricht die Bibel aber auch von einer Zunahme von Seuchen, Krankheiten. Denken wir nur an Corona, ist noch gar nicht so lange her. Das ebbt jetzt ab. Man spricht nicht mehr großartig darüber. Aber im letzten Jahr kamen dann noch die Affenpocken dazu. Plötzlich ging das durch die Medien. Polio, eine andere Krankheit, die da die Rede war. Aber die Krebserkrankungen sind immer noch da. Und man sagt, dass seit 1970 die Anzahl der Erkrankungen sich verdoppelt hat in unserer heutigen Zeit. Und es Tendenz steigend. Es Krankheiten, von denen auch Jesus spricht. Aber auch Erdbeben. Im letzten Jahr war es ein starkes Erdbeben in Taiwan. Jetzt geht es wiederum durch die Medien Türkei, Syrien, dort dieses Grenzgebiet, wo über 30.000 Menschen ihr Leben verloren haben. Weit über 30.000 Menschen. Erdbeben, die unsere Zeit heute kennzeichnen, die auch an Stärke oftmals gewinnen. Dann aber auch viele andere Dinge, wie Vulkanausbrüche, die zu beobachten sind. Man merkt, wie die Erde brodelt. Aber auch Naturkatastrophen, die zunehmen, die sich vermehrt haben. Der Sommer 2021 dort im Ahrtal, wo es zu dieser schweren Überschwemmung gekommen sind, wo auch viele, viele Menschen ihr Leben verloren haben, dann hört man immer wieder von Hurricanes, die über die Erde preschen, in manchen Gebieten, wo sie halt eher vorkommen. Taifune, das war letztes Jahr noch auch in Japan, wo auch viele Menschen ihr Leben gelassen haben. Jetzt in Neuseeland auch wieder einige Menschen, die in Not sind. Alles so Dinge, die passieren. Und dann auch auf der anderen Seite extreme Trockenheit, Dürre, wo nichts wachsen kann in gewissen Gebieten und man Waldbrände oder verschiedene andere Dinge, die das Leben schwer machen.
Man spricht in unserer Zeit da von Erderwärmung, um eine Erklärung dafür zu finden, warum das auf einmal immer schlimmer wird, immer mehr zunimmt. Und man klammert völlig das Eingreifen Gottes aus. Dass Gott hier auch ja etwas tut. Wenn wir an das Alte Testament denken, dann waren oft gerade solche Dinge, Naturkatastrophen, Schwierigkeiten, Erdbeben, es war oft ein Reden Gottes an sein Volk, um ihnen deutlich zu machen, ich habe euch was zu sagen, nämlich kehrt um. Kehrt um von eurem sündigen Leben. Ich habe euch etwas zu sagen. Und das ist etwas, was heute völlig ausgeklammert wird. Dann aber merken wir auch eine Zunahme der Ratlosigkeit. In Lukas Kapitel 21, dort finden wir auch so eine Endzeitrede Jesu, so ähnlich wie wir es in Matthäus 24 finden. Und dort sagt der Herr Jesus Folgendes in Lukas 21, Vers 25. Und es werden Zeichen sein an Sonne und Mond und Sternen und auf der Erde Angst der Nationen in Ratlosigkeit bei brausendem und wogendem Meer. Ratlosigkeit. Da treffen sich führende Politiker hier und dort und man merkt, wie sie eigentlich nicht so recht wissen, was sie machen sollen, welche Entscheidung sie treffen sollen. Wie geht man mit diesem Problem um? Wie mit jenem? Jetzt momentan ist wiederum eine Münchner Sicherheitskonferenz, wo man über verschiedene Dinge sprechen will und Lösungen versucht zu suchen. Und es war vor ein paar Jahren auch so eine Münchner Sicherheitskonferenz, wo man dann in den Medien lesen konnte, Gipfeltreffen der Ratlosen. So wurde diese Sicherheitskonferenz überschrieben. Gipfeltreffen der Ratlosen. Und wir merken, eine globale Ratlosigkeit steht uns bevor, wo man nicht genau weiß, wie man mit diesen Problemen vorgeht. Da werden Rettungspakete geschnürt, wie man irgendwelche Finanzkrisen versucht zu bewältigen. Die Schuldengrenze wird hochgeschraubt, Zinsen wieder angehoben oder gesenkt, je nachdem, um irgendwie diese Probleme zu bewältigen. Insolvenz, Repression und so weiter. Die Energieversorgung ist plötzlich in, wie wir es eben gerade merken, plötzlich geht's Licht an, Licht aus. Ja, man spricht vom Blackout. Leute haben Angst. Und wir kennen das. Wir haben sie manchmal auch, weil wir nicht genau wissen, was wir machen sollen. Die Gaspreise steigen, ja. Und man ist ratlos. Und unsere Politiker sind es vor allem. Und sie wissen nicht, wie entscheidet man hier richtig? Wie geht man hier vor? Der Jesus hat das vorausgesagt. Das wird kommen. Am Ende der Zeit. Ratlosigkeit. Und es scheint, dass die Probleme dieser Welt immer größer werden und man von einer Krise in die nächste rutscht. Aber es gilt auch hier. Je weiter der Mensch sich von Gott entfernt, desto größer werden die Probleme. Je weiter sich die Menschheit von Gott entfernt, desto größer werden die Probleme. Und das gilt auch für dein persönliches Leben. Je weiter du dich von Gott entfernst, desto größer können die Probleme und die Schwierigkeiten in deinem Leben werden. Aber desto unverständlicher oftmals auch die menschlichen Lösungsversuche, wo man manchmal denkt, was macht man denn jetzt? Das kann's doch nicht sein. In Sprüche 19, Vers 3 lesen wir, die Narrheit des Menschen führt ihn in die Irre. Die Narrheit des Menschen führt ihn in die Irre. Aber auf den Herrn ist sein Herz wütend. Und das sind wir Menschen. Das sind wir Menschen. Dann gibt man am Ende, wenn alles schief geht, ja, wo war Gott? Ja, dann fängt man an, die Faust in den Himmel zu heben, anstatt vorher in sein Herz hineinzuschauen und zu überlegen, wie weit man sich von Gott entfernt hat. Und diese Narrheit ist letztendlich, dass der Mensch nicht an Jesus glauben will, dass man das absolut nicht wahrhaben will. Ja, es darf nicht wahr sein. Man versucht es sogar mit allen Mitteln zu bekämpfen. Diese Narrheit ist letztendlich nichts anderes als Rebellion gegen Gott, dass man sich gegen ihn auflehnt, ihn nicht wahrhaben will, ihn bekämpft und das mit aller Macht. Man versucht seine Maßstäbe irgendwie aus dem Denken der Menschheit rauszuschieben. Man bekämpft die Dinge, die noch übrig geblieben sind aus Ehe und Familie. Man versucht das irgendwie wegzumachen, irgendwie was an Gott erinnert, auszuklammern. Ja, wenn man an die europäische Präambel denkt, dann hat man Gott schon gar nicht mehr hineingenommen ins Vorwort. Wie es zum Beispiel im deutschen Grundgesetz noch der Fall ist, ja, wo man sich der Verantwortung vor Gott bewusst ist. In europäischen hat man das gleich herausgenommen und dort sagten die Politiker, das passt nicht mehr in unsere Zeit hinein heute.
In Berlin versucht man dort dieses Schloss, was man gebaut hat, wo diese Bibelverse dort oben dran gemacht sind, die das Volk daran erinnern, an das, wer Gott ist, abzudecken. Das passt nicht mit unserer Zeit hinein. Man

nicht wahrhaben willst in deinem Leben, wo du seinen Anspruch nicht annehmen möchtest für dein Leben, wo du das ablehnst, was er für dich getan hat und tun möchte in deinem Leben, dann gilt das leider auch für dein Leben. Ein weiteres, viertes, ist die Zunahme des gottlosen Lebens. Die Bibel spricht, dass am Ende der Zeit der Abfall kommen wird, dass das der Abfall von Gott, dass die Menschen sich in ihrem Herzen abwenden werden von Gott und dass wir ganz bewusst von ihm und seinem ewigen Wort, dass man damit nichts mehr zu tun haben will, dass man es verleugnet, dass man es in Frage stellt, dass man es wegschiebt, man will es nicht mehr. Davon ist unsere Zeit gekennzeichnet. Gerade unser christliches Abendland, und das ist Deutschland eigentlich mal gewesen. Gerade dort merken wir das sehr, sehr stark. Wir merken das an den Kirchenaustritten, dass die immer mehr Menschen die Kirchen, die großen Kirchen verlassen. Manchmal merken wir das auch in unseren kleinen Gemeinden, dass auch dort Menschen auf einmal ihren Glauben an den Haken hängen, die Gemeinden verlassen, in die Welt hineingehen, sagen, ich kann das nicht mehr glauben, ich will das nicht mehr glauben, und sie verlassen die Gläubigen. Auch das ist etwas, was passiert. Aber wir merken auch eine Zunahme des Unglaubens in unserer Gesellschaft. Und wir lesen davon im 2. Timotheusbrief, wo auch da Gott uns zeigt, was am Ende der Zeit kommen wird, gerade wie die Menschen dort beschrieben werden. Im 2. Timotheus Kapitel 3, die ersten zwei Verse nur, dort wird gesagt, dies aber wisse, dass in den letzten Tagen, das sind unsere Tage, schwere Zeiten eintreten werden. Und mit diesen schweren Zeiten ist ein Wort gebraucht, womit der besessene Gerasener beschrieben wird. Er war schwer zu bändigen. Warum war er schwer zu bändigen? Weil er war besessen. Er war besessen. Er war von Dämonen geleitet. Und so wird unsere Zeit, die letzte Zeit, beschrieben. Dass da ein dämonischer Einfluss auch in unserer Gesellschaft, ja, unter den Menschen sein wird. Eine schwere Zeit eintreten werden. Und dann Vers 2. Denn Menschen werden selbstsüchtig sein, Geld lieben und so weiter. Einige Dinge, die hier aufgelistet werden. Und ich möchte einfach nur dieses Erste, denn sie werden selbstsüchtig sein. Und dieses Verhalten, das zeigt sich in unserer Zeit und in diesem rücksichtslosen, oftmals auch skrupellosen Verhalten der Menschen, wozu sie fähig sind, wie sie miteinander umgehen heutzutage. Wir lesen von Ehescheidungen, die immer mehr zunehmen, auch sexueller Perversion, wo auch da das immer schlimmer wird, eine Zunahme von Abtreibungen, wo man das Menschenleben nicht mehr möchte, Gewalt und Sucht, all das sind so Dinge, wovon unsere Zeit gekennzeichnet ist. Selbstbestimmung. Man möchte selber bestimmen über sein Leben und niemanden über sich haben, der irgendwie auf mein Leben Einfluss nehmen könnte. Lebe, wie du willst, tu, wonach dir ist. Das ist das Motto, wonach man heutzutage lebt. Das ist die Botschaft, die vermittelt wird. Und genau das ist das, was Jesus auch in Matthäus 24, Vers 12 andeutet, dass, denn die Liebe wird in den meisten Herzen erkalten. Warum? Weil die Gesetzlosigkeit überhand nehmen wird. Und das ist unsere Zeit, wo die Liebe erkalten wird. Die Liebe Gott gegenüber, die Liebe einander gegenüber, weil die Gesetzlosigkeit zunimmt. Im Psalm 2, Verse 1 bis 3, drückt der Psalmist diese Haltung so aus, wo gesagt wird, lasst uns zerreißen ihre Bande. Ja, wo der Psalm das zum Ausdruck bringt, diese Aussage, lasst uns zerreißen ihre Bande. Und damit ist letztendlich die Bande des Wortes Gottes, seines Gesetzes mit gemeint. Der Mensch möchte nicht eingeengt leben, zumindest meint er, dass sein Leben dadurch eingeengt ist, durch das Wort Gottes, durch die Gebote, die Gott dem Menschen gegeben hat. Man empfindet sie nicht mehr als zeitgemäß. Da kann man doch heute nicht mehr nach solchen Dingen sich ausrichten, sein Leben gestalten. Und man empfindet, wie gesagt, das als Einengung, obwohl diese Gebote ein Schutz sind. Als Schutz dienen für unser Leben, damit es uns gut geht, damit unser Leben funktioniert. Dazu sind sie gegeben und nicht, um uns einzuengen. Aber wenn ich mich gegen Gott auflehne, empfinde ich alles als das, was er sagt, als Einengung meines Lebens. Und die Gebote Gottes, sein Maßstab, sie stehen letztendlich der Selbstsucht des Menschen im Weg. Und sie verurteilen unser Denken und unser Handeln, aber möchten uns korrigieren. Sie möchten uns im Grunde korrigieren. Aber das ist das, was der Mensch nicht möchte. Und wir haben hier gelesen, dass, wie gesagt, der Mensch selbstsüchtig sein wird am Ende der Tage. Und dann in den Versen 2 bis 4 wird diese Selbstsucht beschrieben, wie sich diese Selbstsucht im Leben

von Menschen äußert. Denn sie werden geldliebend sein, prahlerisch, hochmütig, Lästerer, den Eltern ungehorsam, undankbar, unheilig, lieblos, unversöhnlich und so weiter. All da diese Aufzählungen sind Beschreibungen der Selbstsucht. Jemand, der selbstsüchtig ist, möchte seinen Eltern nicht gehorchen. Er möchte das tun, wonach ihm ist. Jemand, der selbstsüchtig ist, der ist ein undankbarer Mensch. Warum soll ich mich bei jemandem bedanken? Ich habe es selbst gemacht. Ich brauche niemanden. Ja? Jemand, der selbstsüchtig ist, prahlerisch. Er spricht viel von sich, ist von sich überzeugt und möchte das natürlich irgendwo auch zum Ausdruck bringen, wie toll er ist, wer er ist und so weiter. Wer selbstsüchtig ist, sieht zu, dass er sich bereichert mit Geld, dass er an Macht gewinnt und so weiter. Und all diese Dinge beschreiben letztendlich die Selbstsucht. Und das ist so das, was uns Menschen kennzeichnet. Wir Menschen sind ja von Selbstsucht oder unser Verhalten, unser sündhaftes Verhalten ist durchtränkt von Selbstsucht. Ist durchtränkt von Selbstsucht. Und wenn wir in den Spiegel hineinschauen und uns sehen, dann müssen wir feststellen, wenn wir ehrlich sind zu uns selbst, wie selbstsüchtig wir sind. Wo wir in erster Linie unseren Vorteil suchen. Wo ich in erster Linie an das Meine denke. Und dann vielleicht irgendwann mal an jemand anderen. Wir sind durchtränkt von diesem Virus der Selbstsucht. Das ist eigentlich die DNA der Sünde in unserem Leben, wovon wir Menschen befallen sind. Und zwar vollkommen, vom Scheitel bis zur Sohle. Und je gottloser und gesetzloser der Mensch wird, desto selbstsüchtiger und selbstbestimmender wird er. Je gottloser und gesetzloser der Mensch wird, desto selbstsüchtiger und selbstbestimmender wird er. Jemand sagte mal so folgenden Satz: Wenn die gesamte Menschheit ohne Gott, ohne Glauben fertig werden will, dann wird sie bald fertig sein. Es geht von Katastrophe zu Katastrophe und das Ende bricht herein. Und das gilt auch für dein persönliches Leben. Wenn dein Leben davon gekennzeichnet ist, wenn du ohne Jesus lebst. Was kommt weiter auf uns zu? Fünftens, das Auftreten des Antichristen. Wir haben gehört von einer zunehmenden Ratlosigkeit, wo man nicht mehr weiß, wie geht's wirklich weiter. Und diese Ratlosigkeit und die Gottesferne, wovon die Menschheit bestimmt ist, aus ihr heraus wird ein starker Mann wahrscheinlich heraustreten, aufstehen. Und diesem Mann oder dieser Person wird man das Vertrauen und die Macht geben, die Probleme der Welt zu lösen. Weil man nicht mehr weiter weiß. Und dann ist da endlich jemand, auf den man sich verlassen kann und wo man merkt, der schafft's. Der wird's machen. Und der wird auch was machen. Der wird etwas bewegen. Und die Geschichte lehrt uns, wie so etwas aussehen kann. Wenn wir an Napoleon denken, der damals Frankreich nach vorne gebracht hat, ja, und zu einer Weltmacht geführt hat. Wenn wir an Hitler denken in Deutschland, wie er anfangs Deutschland aus der Krise herausgeführt hat und dann in die Katastrophe. Das sind so Beispiele, wie das in etwa sich wiederholen wird. Aber diesmal auf einem noch größeren Bereich. Die Bibel sagt, dass er ausgestattet sein wird mit einer verführerischen Macht des Teufels, sodass die Leute ihm zu Füßen liegen werden. Sie werden ihm glauben, sie werden ihm alles abnehmen, was er sagen wird. Er wird die Welt wirtschaftlich, militärisch und auch religiös an sich binden, sodass irgendwie alles irgendwo sich bei ihm zusammenlaufen wird und man ihm da völlig vertrauen wird. So wie es damals in Deutschland im Dritten Reich auch war, wo alles wirklich diesen Mann, der eigentlich ungebildet war, der da also an Adolf Hitler denken, der keine Erfahrung mit Militär hatte, aber alle lagen ihm zu Füßen. Die deutschen Generäle gehorchten ihm, die Wirtschaft bewunderte ihn und selbst an den Universitäten jubelte man ihn, obwohl er vielleicht nur einen einfachen Schulabschluss hatte. Aber man war so begeistert davon, von diesen Menschen. Aber diesem Mann, der dann kommen wird, ihm werden auch die Religionen zu Füßen liegen. Wenn wir beispielsweise an die Moslems und auch an die Juden denken, so warten sie auf einen Messias. Sie warten auf einen Messias, auf den Erlöser. Und dieser Antichrist, der da kommen wird, dieser Mann, der wird im ersten Moment scheinbar dieser sein, auf den sie meinen zu warten. Vielleicht wird es auch nur die westliche Welt sein, die ihm mehr vertrauen wird. Aber unter seiner Regie wird es zu einer absoluten Kontrolle kommen. Du wirst nur noch kaufen und verkaufen können, wenn du einen bestimmten Code hast, ja, eine bestimmte Zahl hast,
mit der du dann ja bezahlen kannst. Das heißt, bargeldloses Bezahlen wird es dann geben. Das, was man jetzt ja schon versucht, immer mehr und mehr einzuführen. Und durch dieses Tragen der Zahl an deinem Körper, so beschreibt es ja die Bibel, anerkenne und verpflichte ich mich dieser Person oder diesem System gegenüber. Und dadurch wird die Menschheit kontrolliert werden durch ihn. Und das ist das, was die Bibel voraussagt. Und technisch ist das heute überhaupt kein Problem mehr. Überhaupt kein Problem mehr, oder solche Dinge umzusetzen. Vor einiger Zeit äußerte ein Politiker den Gedanken von der Notwendigkeit einer Art Kaiser in Europa. Das brauchen wir. Also einen, der das Sagen hat und bestimmt und dem wir letztendlich folgen, so wie es damals auch im Kaiserreichen war. Sowas bräuchten wir wieder. Paul H. Spark, ein führender Europapolitiker, sagte mal, dass das Kommen eines starken Mannes, eines Übermenschen, der Ordnung schafft in der Verwirrung des Weltgeschehens, die einzig mögliche Lösung wäre, den Weltfrieden zu begründen und zu erhalten. Und die Bibel nennt diesen Übermenschen, der da einmal kommen wird, den Antichristen, der sich gegen Gott auflehnen wird und alles, was mit Gott zu tun haben wird, und alle anderen Menschen mitreißen wird hinter sich her. Sie werden ihm ihr Vertrauen schenken. Und seine 7-jährige Herrschaft, so beschreibt die Bibel das, oder Regierungszeit, wird in einem schrecklichen Krieg gegen Israel enden. Dort wird seine Herrschaft enden, weil Jesus selbst wird sie beenden. Jesus selbst wird sie beenden. Und damit sind wir an dem Ende der Wehen angekommen. Die Enden der Wehen, diese Dinge, die kommen werden, die der Anfang der Wehen sind, und irgendwann sind diese Wehen zu Ende und dann kommt der, auf den die Christen warten. Und das ist das Letzte, das ich hier erwähnen möchte, das, was auf uns zukommen wird. Und das ist das Kommen des Herrn Jesus und der Beginn seines Reiches. Wilhelm Busch sagte mal Anfang der 60er Jahre, die Welt ist in Unruhe. Und damals in den 60er Jahren war auch schon viel Unruhe. Die Mauer in Berlin wurde gebaut. Ja, man wusste nicht, jetzt die ersten Atom-U-Boote, die Richtung Kuba unterwegs waren aus Russland. Die Welt war massiv in Unruhe. Man hatte Angst vor einem dritten Weltkrieg in der Zeit. Und so sagte er, die Welt ist in Unruhe, weil der Herr Jesus im Anmarsch ist. Weil der Herr Jesus im Anmarsch ist. Und deswegen wird die Welt unruhig. Weil die Uhr läuft ab. Die Zeit läuft ab. Der Herr Jesus ist im Anmarsch. Und je unruhiger die Welt wirst, desto näher ist er. Wir kennen das auch aus unserem persönlichen Leben. Wo der Jesus vor unserer Herzenstür stand und anklopfte, da waren wir nicht ruhig. Da wurden wir immer unruhiger. Weil wir merkten, mein Leben ist nicht in Ordnung. So wie wir das auch in dem Zeugnis hörten. Es passt etwas in meinem Leben nicht. Ja, weil der Herr Jesus war im Anmarsch und stand vor meiner Herzenstür. Und ich merkte, wie mein Leben unruhig wird und man nicht genau weiß, was mit meinem los ist, bis er endlich in das Leben hineingekommen ist und dann der Friede einkehrt. Und so ist der Herr Jesus im Anmarsch und deswegen wird die Welt immer unruhiger. Jesus wird sichtbar wiederkommen. Sichtbar. Für alle. Wenn er kommen wird, wird jeder Bescheid wissen, dass er da ist. Jeder. Egal, wo man sich befindet auf dem Rund der Erde. Jeder wird wissen, dass er da ist, wenn er sichtbar kommen wird. Und wir lesen davon auch in Matthäus 24, nachdem Jesus dort einiges aufgelistet hat, was kommen wird. Wir hatten ein paar Verse davon gelesen. Aber dann in Vers 29 und Vers 30 wird dieses Kommen beschrieben. Und da steht, aber gleich nach der Bedrängnis jener Tage wird die Sonne verfinstert werden und der Mond seinen Schein nicht geben und die Sterne werden vom Himmel fallen und die Kräfte der Himmel werden erschüttert werden. Und dann wird das Zeichen des Sohnes des Menschen am Himmel erscheinen. Und dann werden wehklagen alle Stämme des Landes. Und sie werden den Sohn des Menschen kommen sehen, auf den Wolken des Himmels, mit großer Macht und Herrlichkeit. Der Herr Jesus, er wird wiederkommen. Und er wird sein Reich aufrichten, sein Friedensreich. Sein Friedensreich wird er dann aufrichten. Die Bibel sagt, dass am Ende der Tage der Herr einen neuen Himmel, eine neue Erde schaffen wird, in denen Gerechtigkeit wohnen wird. Nicht so wie jetzt, wo Unrecht Recht wird und Recht Unrecht wird. Ja, wo man merkt, hier passiert ein plötzlich ein Verändern des Denkens, was nicht recht ist, aber plötzlich ist es recht.
Und er wird ein Reich aufbauen, in dem wirklich Gerechtigkeit wohnt, weil er sagt, was recht ist, was unrecht ist. Er ist der Maßgeber, der Wertegeber. Und er wird das in seinem Reich wieder zurechtrücken. Sein zweites Kommen bedeutet ein Zweifaches. Erstens, er kommt, um die zu sich zu nehmen, die an ihn geglaubt haben. Und er kommt, um die zu richten, die nicht geglaubt haben. Um die zu richten, die nicht geglaubt haben. Die Bibel spricht von dem letzten großen Gericht, das kommen wird, auf das wir auch zusteuern werden, die Menschheit. Auf dieses letzte große Gericht. Und alle, die nicht an Jesus geglaubt haben, werden einmal nach ihren Werken gerichtet werden. Das heißt, alles, was du in deinem Leben getan hast, das wird dann irgendwie dort sichtbar. Irgendwie wird das lesbar, vor deinen Augen erscheinen und das vor Gott. Und zwar wird jeder Einzelne ganz persönlich da stehen. Jeder einzelne Mensch wird dort persönlich vor Gott stehen. Und dann werden all das, was du getan hast in deinem Leben, dort aufgelistet werden und sichtbar. Was du gedacht hast, was du geredet hast, was du getan hast oder auch nicht getan hast, obwohl du es hättest tun sollen, all das wird dort erscheinen. Und in diesem Gericht entscheiden meine Werke nicht darüber, ob ich verurteilt werde oder nicht, ob ich da vielleicht nochmal herauskomme, dass ich vielleicht gut genug war oder so. Nein, sondern vielmehr werden meine Werke mein gerechtes Urteil bestätigen. Meine Werke werden mein gerechtes Urteil, das ich dort von Gott selbst empfangen werde, bestätigen. Und mir wird der Mund verstopft sein, weil ich weiß, ich habe das verdient. Denn wir werden letztendlich nicht aus unseren Werken vor dem Gericht bewahrt oder gerettet. Ich kann sonst noch versuchen, so viel Gutes zu tun. Ich werde das, was ich an Unrecht in meinem Leben getan habe, gesagt habe oder gedacht habe, mit meinen Werken nicht schaffen auszugleichen. Es ist nicht möglich, das in irgendeiner Form zu schaffen. Wir werden nicht aus Werken vor dem Gericht und der Strafe gerettet, sondern allein durch den Glauben an den Jesus, der dort ja meine Strafe am Kreuz auf Golgatha auf sich genommen hat. Der dort das Gericht erduldet hat, auf sich genommen hat, an meiner Stelle. Und durch den Glauben, allein durch den Glauben an diesen Jesus, an diesen Heiland dort, werde ich gerettet und bewahrt vor diesem Gericht, das kommen wird. Allein durch diesen Glauben an den Herrn Jesus. In Johannes 3, Vers 17 lesen wir, wer an ihn glaubt, also an Jesus glaubt, wird nicht gerichtet werden. Wer an ihn glaubt, wird nicht gerichtet werden. Und der Glaube an den, der für mich am Kreuz gestorben ist, an den Herrn Jesus, rettet mich vor dem Gericht. Vor dem Gericht, das auf jeden Menschen wartet. Und dabei ist dieser Glaube nicht irgendwie so eine Kopfsache, wo ich etwas nur so für wahr halte. Ja, da war was, ich glaube das so. Sondern der Glaube ist, denke ich, viel, viel mehr. Glaube ist das Annehmen der Wahrheit. Dass das, was die Bibel über mich sagt, dass das, was die Bibel über Gott sagt, dass das, was die Bibel über Jesus sagt, dass das wahr ist und ich stelle mich darunter. Ja, so ist es. Es ist wahr, dass ich ein Sünder bin, dass ich Erlösung brauche, dass ich verloren gehe ohne Jesus. Es ist wahr. Und ich glaube auch, dass Jesus der Einzige ist, der mich davor bewahren kann. Dass Jesus derjenige ist, der für mich gestorben ist und auferstanden ist. Dass er lebt und deswegen in der Lage ist, mir zu vergeben. Und ich glaube, dass das, was er vollbracht hat am Kreuz auf Golgatha, das Lösungsmittel ist, um mich davor zu retten. Und ich glaube das. Ich vertraue diesem Jesus. Ich hänge mich an diesen Jesus, an den, der dort für mich gestorben ist. Ich übergebe ihm mein Leben. Das bedeutet zu glauben. Zu glauben an Jesus. Das ist dieser rettende Glaube. Dass ich ihm mein Leben übergebe. Ich glaube, dass er mein Leben führen kann. Dass er mein Leben neu machen kann. Es ist das Einreihen in die Nachfolge des Herrn Jesus, dass ich für ihn leben möchte. Das bedarf einer Entscheidung in meinem Leben. Dass ich diese Entscheidung treffe. Ich möchte diesem Jesus folgen. Ihm mein Leben geben. Ihm vertrauen. Es bedeutet ein Abwenden von meinem bisherigen Leben ohne Gott. Um mich zu entscheiden für ein Leben mit und für ihn, für Jesus. Wenn Jesus wiederkommt, dann ist nur noch eine Frage wichtig. Eine Frage, nämlich, wie stehst du zu ihm? Wie stehst du zu ihm?
Das ist die einzige Frage, die dann noch wichtig ist. Alles andere ist Nebensache, unwichtig. Sondern geht es nur noch darum, welche eine Beziehung habe ich zu Jesus? Habe ich überhaupt eine? Habe ich überhaupt eine Beziehung zu Jesus? Kenne ich ihn und kennt er mich? Darauf kommt es an. An dem Tag,

er mich. Darauf kommt's an. An dem Tag. Ja, wenn dann der Alarm kam, die Flugzeuge, die Sirenen ertönten, dann rannte man aus seinem Haus raus und versuchte so schnell wie möglich, so einen Bunker zu erreichen, um sein Leben in Sicherheit zu bringen. Es reichte nicht, wenn du in der Nähe eines Bunkers warst, wo du sagst, okay, ist nicht mehr weiter vorne, ich bleib mal hier. Nein, das reichte nicht aus. Wenn dann die Bomben ringsherum fielen, wurde dein Leben zerrissen von dem Druck, den solche Bomben auslösten. Sondern du musstest in den Bunker hineingehen, um zu überleben. Um diesen verdienten Zorn der Alliierten, die damals ihre Bomben auf deutsche Städte abwarfen, wegen dem Unrecht, das dort die Deutschen angestellt hatten während des Zweiten Weltkriegs, um dort ihre gerechte Strafe zu bekommen. Du musstest in den Bunker hineingehen, um gerettet zu werden vor diesen Bomben. Und die Bibel sagt nun in Römer 8, Vers 1 folgendes: Also gibt es jetzt keine Verdammnis für die, die in Christus Jesus sind. Keine Verdammnis für die, die in Christus Jesus sind. Der Herr Jesus, er starb am Kreuz dort für dich und für mich. Und weil er lebt, weil er auferstanden ist, ist er mein Bunker. Jesus ist mein Bunker. Und wenn ich in ihm bin, bin ich sicher vor dem Zorn Gottes, der sich über mein Leben entlädt, aufgrund meiner Sünde, aufgrund meines Unglaubens gegen Gott, dass ich ihm nicht vertraue, dass ich ihn in Frage stelle, dass ich ihm nicht folge, dass ich ihn verleugne. Und die Folge, die das mit sich bringt für mein Leben, dass ich lieblos bin und selbstsüchtig bin und mich so verhalte, wie ich mich verhalte in dieser Welt. Und so viele Schwierigkeiten dadurch und Verstrickungen, die ich angerichtet habe in meinem Leben. Wenn ich in Christus bin, bin ich sicher vor dem Zorn Gottes, der sich über mein Leben entlädt, aufgrund meiner Sünde, aufgrund meines Unglaubens und dessen, was daraus resultiert. Er ist der Bunker, er ist unsere Burg und er ist der sichere Ort vor dem Zorn Gottes. Und so wie sich die Thessalonicher bekehrt haben, das heißt umgekehrt sind in ihrem Leben, von ihrem gottlosen Leben verstrickt in Götzendienst und mit all dem, was dieses Leben da mit sich gebracht hat, wie sie davon sich abgewendet haben, sagt, das will ich nicht mehr. Es reicht, wie ich da mein Leben darin kaputt gemacht habe. Ich will das nicht mehr. Und ich habe verstanden, dass es einen Gott gibt, der mich liebt und der seinen Sohn für mich geopfert hat. Und dem will ich folgen. An den will ich mich wenden. Dem will ich mein Leben geben und nicht mehr das, was ich vorher gemacht habe. Das war einmal. Ich wende mich davon ab und wende mich dem zu, der sein Leben für mich gab, Jesus. Das ist Bekehrung. Das ist Bekehrung. Und das haben damals diese Thessalonicher erlebt. Sie haben sich abgewandt von ihrem gottlosen Leben. Sie haben Buße getan über ihr Leben und haben im Glauben und sind im Glauben bei Jesus eingestiegen in den Bunker, um auf diese Weise gerettet zu sein vor dem Zorn Gottes. Und genau das muss auch in deinem Leben geschehen, wenn es noch nicht geschehen ist. Christen sind solche, die den Herrn Jesus erwarten, die ihn erwarten und die wissen, ich bin gerettet. Das sind Christen, die eine Entscheidung in ihrem Leben für Jesus getroffen haben, die eine lebendige Hoffnung haben und die wissen, was kommt. Die wissen, was kommt. Sie wissen auch, dass der Weg in den Himmel, der Weg in die Herrlichkeit manchmal auch durch das Tal des Leides geht, aufgrund dessen, dass man zu Jesus gehört. Auch das wissen sie. Auch das wissen sie, dass das der Glaube an Jesus manchmal das mit sich bringt. Aber gerade in solchen Zeiten ist es wichtig, den Blick zu schärfen auf die Hoffnung, die man hat, auf den, der da kommt, auf den ich warte. Und dass es mir dann eine Hilfe ist, auszuharren und im Bunker zu bleiben, bei Jesus zu bleiben, in ihm. Und das ist die Herausforderung. Und dazu möchte ich einladen, heute Abend auch dich persönlich einladen, diesen Jesus kennenzulernen. Und wir möchten dir gerne dabei helfen, wenn du da unsicher bist und nicht weißt, wie du zu Jesus kommen sollst, wie man das so macht. Du bringst ihm deine Sünde im Gebet, das, was in deinem Leben ist, und bekennst es vor ihm und nimmst im Glauben diesen Jesus an und das, was er in deinem Leben bewirken möchte, nämlich das Heilwerden. Das Heilwerden von der Sünde und dem, was Sünde aus dir gemacht hat, damit du wieder in Ordnung kommst mit Gott und du so wirst, wie Gott dich gedacht hat und Gott dich haben möchte.
Aber dazu brauchst du Jesus. Dazu brauchst du Jesus. Und dazu möchte ich dich einladen heute Abend.

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0: 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Am 20. Juli feierte Viktoria Dick aus Kloppenburg ihren 31. Geburtstag. Ihre Oma gratuliert zum Geburtstag und wünscht Viktoria für das nächste Lebensjahr Gesundheit und Gottes Segen.
1: Der Herr in seiner Güte sei immer dein Begleiter. Er schütze und behüte auf deinem Weg dich weiter. Bleibst du auf seinem Pfade und gehst mit ihm durchs Leben, dann kann dir seine Gnade stets Trost und Hilfe geben. Wenn auch so manche Wirren dir deinen Weg versperren, so lass dich nicht beirren und traue auf den Herrn. Wenn dir auch nicht gefiele, was alles dir begegnet, Gott leitet dich zum Ziele, denn er ist, der dich segnet. Zieh unverzagt und heiter und voller Gottvertrauen die Lebensstraße weiter. Auf Gott kannst du stets bauen.

0: Helene Seeler aus Bielefeld wurde am 22. Juli 70 Jahre. Maria Epp gratuliert Helene mit dem Lied »Ich erinnere mich an Hof und Land« und dem Gedicht »Was Jesus in die Hände nimmt«. Sie wünscht Helene Gottes Segen, gute Besserung und noch mehrere Jahre mit ihrem Mann zusammen zu sein. 4. Mose 6, die Verse 24 bis 26. Der Herr segne dich und behüte dich. Der Herr lasse sein Angesicht leuchten über dir und sei dir gnädig. Der Herr erhebe sein Angesicht auf dich und gebe dir Frieden. Was Jesus in die Hände nimmt. Ein Gedicht von August Behrens.
1: Was Jesus in die Hände nimmt, und sei es noch so klein, das muss, ich weiß es ganz bestimmt, mir auch zum Segen sein. Auf Jesus traue ich allein, wie er es macht, wird's gut. Sein Rat und Tat wird heilsam sein und gibt mir frohen Mut. Doch das, was ich mir selbst genug, und sei es noch so groß, allein beginne, wird zum Fluch und lässt mich arm und bloß. Drum gebe ich all mein Werk und Tun in Jesu Willen hin und folge meinen Heiland nun mit eines Kindes Sinn. So kann ich lauter Wunder sehen und jeden neuen Tag ganz fröhlich und in Frieden gehen, wie er auch führen mag.

Dieser Gruß geht an Daniel und Anita aus Altenkirchen. Daniel hatte am 21. Juli seinen 40. und Anita am 24. Juli ihren 38. Geburtstag. Tante Irene wünscht den beiden Gottes Segen, Gesundheit, Kraft bei der Erziehung der Kinder und für das kommende Lebensjahr alles Gute mit dem Lied »Abend wird es in der Welt, leise kommt die Nacht«.

0: Seinen 10. Geburtstag feierte Lukas Kettler aus Petershagen am 22. Juli. Zu diesem besonderen Anlass gratuliert die Oma und die ganze große Familie Kehler mit dem Lied »Treue fängt schon im Kleinen an«.
1: Lieber Lukas, wir gratulieren dir ganz herzlich zu deinem 10. Geburtstag und wünschen dir alles Liebe und Gute. Gott segne dich.

0: Anna Dick schreibt:
1: Unsere Schwester Lydia Singer feierte am 22. Juli ihren 75. Geburtstag. Der Gebetskreis aus Meinerzhagen gratuliert ihr ganz herzlich und wünscht ihr gottesreichen Segen für die weiteren Lebensjahre. Sie wünschen für Lydia das Lied zu spielen: Danke dir, Herr, für die Gnade.

Tante Irene sendet an ihre Nichte Susanne Repsch aus Frankenthal herzliche Segenswünsche zum Geburtstag. Sie wünscht Susanne alles Gute für das kommende Lebensjahr mit dem Lied »Eine Stadt im Himmel«.

Lyudmila Unruh aus Detmold feierte am Donnerstag, den 23. Juli, ihren 50. Geburtstag. Frieda Klassen gratuliert Lyudmila herzlich zum Jubiläum mit Psalm 100, Vers 2. Dient dem Herrn mit Freuden, kommt vor sein Angesicht mit Jubel und dem Lied »Herrlich ist das Leben«, gesungen vom Männerchor.

0: Weißen Turm hatte am Freitag, den 24. Juli, ihren 78. Geburtstag. Ihre Schwester Olga Janssen wünscht Anna Gottes reichen Segen, auch für das neue Lebensjahr, mit dem Gedicht »Du bist in Jesu Hand geborgen« von Heinz Böhm und dem Lied »Auf dem Wege im Traum«.
1: Du bist in Jesu Hand geborgen, ob dich auch Dunkelheit umgibt. Auf ihn wirf alle deine Sorgen und sei gewiss, du bist geliebt. Du bist von Jesu Hand umschlossen, daraus dich niemand reißen kann. Sein Blut hat er für dich vergossen, dass keine Macht dir schaden kann. Du bist von Jesu Hand gesegnet, auch wenn dich Menschen übersehen. Wenn er dir nur als Freund begegnet, wird stets sein Antlitz mit dir gehen. Du bist von Jesu Hand gehalten, und wenn du fällst, hilft er dir auf. Denn seine Kraft wird nie veralten, sei ganz getrost im Glaubenslauf. Du bist in Jesu Hand geborgen, er lebt und lässt dich nie allein. Er kennt dein Heute und dein Morgen, wird stets dir schützend nah sein.

0: Lea Hamm aus Minden feierte ihren 20. Geburtstag am 25. Juli. Die Glaubensschwester Anna gratuliert Lea herzlich zum Jubiläum und wünscht ihr Gesundheit, gottesreichen Segen, viel Freude im Herrn und im Kreise ihrer Lieben. Psalm 19, Vers 15. Lass die Worte meines Mundes und das Sinnen meines Herzens wohlgefällig sein vor dir, Herr, mein Fels und mein Erlöser. Behüt dich Gott, ein Gedicht von Elena Krieger.
1: Behüt dich Gott auf allen deinen Wegen. Er sei dir immer, immer nah. Er wird dir seinen Segen geben, den brauchen du und ich, nicht wahr? Behüt dich Gott am Abend und am Morgen, am Tage und bei dunkler Nacht. Bring ihm doch alle deine Sorgen, sein Auge ist über dir und wacht. Behüt dich Gott, drei kurze, wichtige Worte. Wie gerne hören wir sie doch. Egal an welchem fremden Orte, der Herr behütet und beschützt dich auch. Behüt dich Gott an Leib und Seele. In Väterhände lege deinen Tag. Er wird dir Kraft und Segen geben, wird führen dich auch durch die Nacht. Behüt dich Gott. Das ist mein Wunsch für alle. Behüte euch der gnädige und liebe Gott. Auch dir, mein Freund, will ich es sagen. Gott ist dir nah in jeder Not.

0: Der nächste Gruß in dieser Sendung geht an Maria Baumann. Mit dem Lied »Gott sei mit dir« gratulieren der Ehemann, die Kinder und Enkel herzlich.
1: Liebe Maria, liebe Mama und Oma, wir gratulieren dir zum 66. Geburtstag und wünschen dir Gottes reichen Segen mit Psalm 66, Vers 2 und Vers 20. Besingt die Herrlichkeit seines Namens, macht herrlich sein Lob. Gelobt sei Gott, der mein Gebet nicht abgewiesen, noch seine Gnade von mir gewendet hat.

0: Seinen 90. Geburtstag feiert Alwin Günther. Die Familie gratuliert.
1: Alle Kinder, Enkel und Urenkel wünschen dir zu deinem 90. Geburtstag Gottes Segen. Wir sind unserem Herrn Jesus von Herzen dankbar, dass er dich uns so gesund erhalten hat. Er hat dich geführt und getragen. Er war immer treu und hat dich nie verlassen. Möge er es auch weiter tun. Wir lieben dich.
0: Für Alwin Günther klingt das Lied »Ich besinge dich, mein Heiland«.

0: Es geht ein Gruß zum Geburtstag an die Bewohner des betreuten Wohnens in Detmold, die im Juli ihren Geburtstag hatten. Maria Egri ist am 6. Juli 96 Jahre geworden. Lea Epp ist am 11. Juli ebenfalls 96 Jahre geworden.
1: Martin Kröker am 14. Juli 88 Jahre. Maria Richard am 16. Juli 97 Jahre. Und Johann Philipsen wird am 31. Juli 93 Jahre.
0: Die Mitbewohner wünschen den Geburtstagskindern Gottes Segen mit Johannes 14, Vers 3. Und wenn ich hingehe, euch die Stätte zu bereiten, will ich wiederkommen und euch zu mir nehmen, auf dass auch ihr seid, wo ich bin.

0: Der Seniorenkreis der Freikirche Meinerzhagen sendet herzliche Grüße an die Glaubensgeschwister, die im Juli Geburtstag feierten, mit dem Segenswunsch aus Philipper 4, Vers 4. Freut euch im Herrn alle Zeit. Abermals sage ich, freut euch. Sie gratulieren Irene Steinke, Olga Rempel, Agnes Rauschenberger,
1: Lili Gurski, Gennady Balzer, Lisa Zagorski und die Eheleute Alexander und Alexandra Debus.
0: Freu dich über jede Stunde, die du lebst auf dieser Welt. Freu dich, dass die Sonne aufgeht und auch, dass der Regen fällt. Du kannst atmen, du kannst fühlen, kannst auf neuen Wegen gehen. Freu dich, dass dich andere brauchen und dir in die Augen sehen. Freue dich an jeden Morgen, dass ein neuer Tag beginnt. Freu dich an den Frühlingsblumen und am kalten Winterwind. Du kannst lachen, du kannst träumen und wir können dich verstehen. Freu dich, wenn auch dunkle Wolken irgendwann vorüberziehen. Freue dich an jedem Abend, dass du ein Zuhause hast. Freue dich an schönen Stunden und vergiss die schwere Last. Du kannst hoffen, du kannst glauben, du kannst jedem Gutes geben. Freu dich über jede Stunde, die dir Gott geschenkt im Leben.

0: Das waren die Grüße und Segenswünsche für diese Ausgabe der Sendung Wunschbox von Radio Segenswelle mit Arno und Viktor Sawatzki.
1: 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Zu jeder Zeit jedoch können Sie uns eine Nachricht über WhatsApp oder Telegram schicken. Die Nummer für WhatsApp plus 49 5231 500 5988. 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

0: Und nun höre, Israel, die Gebote und Rechte, die ich euch lehre, dass ihr sie tun sollt, auf das ihr lebt und hineinkommt und das Land einnehmt, das euch der Herr, der Gott eurer Väter, gibt. Ihr sollt nichts dazu tun zu dem, was ich euch gebiete, und sollt auch nichts davon tun, auf das ihr bewahrt die Gebote des Herrn, eures Gottes, die ich euch gebiete. Eure Augen haben gesehen, was der Herr getan hat, wider den Baal-Peor. Denn alle, die dem Baal-Peor folgten, hat der Herr, dein Gott, vertilgt unter euch. Aber ihr, die ihr dem Herrn, eurem Gott, anhinget, lebt alle heute noch. Sieh, ich hab euch gelehrt Gebote und Rechte, wie mir der Herr, mein Gott, geboten hat, dass ihr danach tun sollt im Land, in das ihr kommen werdet, um es einzunehmen. So haltet sie nun und tut sie, denn dadurch werdet ihr als weise und verständig gelten bei allen Völkern, dass, wenn sie alle diese Gebote hören, sie sagen müssen, »Ei, was für weise und verständige Leute sind das! Ein herrliches Volk!« Denn wo ist so ein herrliches Volk, dem ein Gott so nahe ist wie uns der Herr, unser Gott, so oft wir ihn anrufen? Und wo ist so ein großes Volk, das so gerechte Ordnungen und Gebote hat wie dies ganze Gesetz, das ich euch heute vorlege? Hüte dich nur und bewahre deine Seele gut, dass du nicht vergisst, was deine Augen gesehen haben, und dass es nicht aus deinem Herzen kommt, dein ganzes Leben lang. Und du sollst deinen Kindern und Kindeskindern kundtun den Tag, da du vor dem Herrn, deinem Gott, standest an dem Berge Horeb, als der Herr zu mir sagte, versammle mir das Volk, dass sie meine Worte hören und so mich fürchten lernen, alle Tage ihres Lebens auf Erden, und ihre Kinder lehren. Da tratet ihr herzu und standet unten an dem Berge. Der Berg aber stand in Flammen bis in den Himmel hinein. Und da war Finsternis, Wolken und Dunkel. Und der Herr redete mit euch, mitten aus dem Feuer. Seine Worte hörtet ihr, aber ihr saht keine Gestalt, nur eine Stimme war da. Und er verkündigte euch seinen Bund, den er euch gebot zu halten, nämlich die 10 Worte, und schrieb sie auf 2 steinerne Tafeln. Und der Herr gebot mir zur selben Zeit, euch Gebote und Rechte zu lehren, dass ihr danach tun sollt, in dem Lande, in das ihr zieht, es einzunehmen. So hütet euch nun wohl, denn ihr habt keine Gestalt gesehen an dem Tage, da der Herr mit euch redete aus dem Feuer auf dem Berge Horeb, dass ihr euch nicht versündigt und euch irgendein Bildnis macht, das gleich sei einem Mann oder einer Frau, einem Tier auf dem Land oder Vogel unter dem Himmel, dem Gewürm auf der Erde oder einem Fisch im Wasser unter der Erde. Hebe auch nicht deine Augen auf den Himmel, dass du die Sonne sehest und den Mond und die Sterne, das ganze Heer des Himmels, und fallest ab und betest sie an und dienest ihnen. Denn der Herr, dein Gott, hat sie zugewiesen allen anderen Völkern unter dem ganzen Himmel. Euch aber hat der Herr angenommen und aus dem glühenden Ofen, nämlich aus Ägypten, geführt, dass ihr das Volk sein sollt, das allein ihm gehört, wie ihr es jetzt seid. Und der Herr war so erzürnt über mich um eures Tuns willen, dass er schwor, ich sollte nicht über den Jordan gehen, noch in das gute Land kommen, das dir der Herr, dein Gott, zum Erbteil geben wird, sondern ich muss in diesem Land sterben und werde nicht über den Jordan gehen. Ihr aber werdet hinübergehen und dies gute Land einnehmen. So hütet euch nun, dass ihr den Bund des Herrn, eures Gottes, nicht vergesst, den er mit euch geschlossen hat, und nicht ein Bildnis macht von irgendeiner Gestalt, wie es der Herr, dein Gott, geboten hat. Denn der Herr, dein Gott, ist ein verzehrendes Feuer und ein eifernder Gott. Wenn ihr nun Kinder zeugt und Kindeskinder und im Lande wohnt und versündigt euch und macht euch Bildnisse von irgendeiner Gestalt, so dass ihr übel tut vor dem Herrn, eurem Gott, und ihn erzürnt, so rufe ich heute Himmel und Erde zu Zeugen über euch, dass ihr bald weggerafft werdet aus dem Land, in das ihr geht über den Jordan, um es einzunehmen. Ihr werdet nicht lange darin bleiben, sondern werdet vertilgt werden. Und der Herr wird euch zerstreuen unter die Völker, und es wird von euch nur eine geringe Zahl übrig bleiben unter den Heiden, zu denen euch der Herr wegführen wird. Dort wirst du dienen den Götzen, die das Werk von Menschenhänden sind, Holz und Stein, die weder sehen, noch hören, noch essen, noch riechen können. Wenn du aber dort den Herrn, deinen Gott, suchen wirst, so wirst du ihn finden. wenn du ihn von ganzem Herzen und von ganzer Seele suchen wirst. Wenn du geängstet sein wirst und dich das alles treffen wird in künftigen Zeiten, so wirst du dich bekehren zu dem Herrn, deinem Gott, und seiner Stimme gehorchen. Denn der Herr, dein Gott, ist ein barmherziger Gott. Er wird dich nicht verlassen noch verderben, wird auch den Bund nicht vergessen, den er deinen Vätern geschworen hat. Denn frage nach den früheren Zeiten, die vor dir gewesen sind, von dem Tage an, da Gott den Menschen auf Erden geschaffen hat, und von einem Ende des Himmels zum anderen, ob je so Großes geschehen oder desgleichen je gehört sei, dass ein Volk die Stimme Gottes aus dem Feuer hat reden hören, wie du sie gehört hast, und dennoch am Leben blieb. Oder ob je ein Gott versucht hat, hinzugehen und sich ein Volk mitten aus einem Volk herauszuholen, durch Machtproben, durch Zeichen, durch Wunder, durch Krieg und durch seine mächtige Hand und durch seinen ausgereckten Arm und durch große Schrecken, wie das alles der Herr, euer Gott, für euch getan hat in Ägypten vor deinen Augen. Du aber hast's gesehen, auf dass du wissest, dass der Herr allein Gott ist und sonst keiner. Vom Himmel hat er dich seine Stimme hören lassen, um dich zurechtzubringen. Und auf Erden hat er dir gezeigt sein großes Feuer. Und seine Worte hast du aus dem Feuer gehört. Weil er deine Väter geliebt und ihre Nachkommen erwählt hat, hat er dich herausgeführt mit seinem Angesicht durch seine große Kraft aus Ägypten, damit er vor dir her Völker vertriebe, die größer und stärker sind als du, und dich hineinbrächte, um dir ihr Land zum Erbteil zu geben, wie es jetzt ist. So sollst du nun heute wissen und zu Herzen nehmen, dass der Herr Gott ist, oben im Himmel und unten auf Erden, und sonst keiner, und sollst halten seine Rechte und Gebote, die ich dir heute gebiete. So wird's dir und deinen Kindern nach dir wohlgehen und dein Leben lange währen in dem Lande, das dir der Herr, dein Gott, gibt, für immer.
1: Da sonderte Mose 3 Städte aus, jenseits des Jordans, gegen Sonnenaufgang, damit dorthin fliehen konnte, wer seinen Nächsten totschlägt, ohne Vorsatz und ihm zuvor nicht Feind gewesen ist. Der soll in eine dieser Städte fliehen, damit er am Leben bleibe. Bezer auf der Hochebene für die Rubeniter und Ramoth in Gilead für die Gaditer und Golan in Baschan für die Manassiter. Dies ist das Gesetz, das Mose den Israeliten vorlegte. Dies sind die Ermahnungen und Gebote und Rechte, die Mose den Israeliten kundtat, als sie aus Ägypten gezogen waren, jenseits des Jordans im Tal gegenüber Bet-Peor im Lande Sions des Königs der Amoriter, der zu Heschbon herrschte. Den schlugen Mose und die Israeliten, als sie aus Ägypten gezogen waren, und nahmen sein Land ein. Dazu das Land Ochs des Königs von Baschan. Der beiden Könige der Amoriter, die jenseits des Jordans waren gegen Sonnenaufgang. Von Aroer an, das am Ufer des Arnon liegt, bis an den Berg Sion, das ist der Hermon, und das ganze Jordantal östlich des Jordans gegen Aufgang der Sonne, bis an das Meer am Jordantal, am Fuße des Gebirges

0: Und Mose rief ganz Israel zusammen und sprach zu ihnen:
1: Höre, Israel, die Gebote und Rechte, die ich heute vor euren Ohren rede, und lernt sie und bewahrt sie, dass ihr danach tut. Der Herr, unser Gott, hat einen Bund mit uns geschlossen am Horeb und hat nicht mit unseren Vätern diesen Bund geschlossen, sondern mit uns, die wir heute hier sind und alle leben. Er hat von Angesicht zu Angesicht mit euch aus dem Feuer auf dem Berge geredet. Ich stand zu derselben Zeit zwischen dem Herrn und euch, um euch des Herrn Wort zu verkündigen. Denn ihr fürchtetet euch vor dem Feuer und gingt nicht auf den Berg. Und er sprach: Ich bin der Herr, dein Gott, der dich aus Ägyptenland geführt hat, aus der Knechtschaft. Du sollst keine anderen Götter haben neben mir. Du sollst dir kein Bildnis machen in irgendeiner Gestalt, weder von dem, was oben im Himmel, noch von dem, was unten auf Erden, noch von dem, was im Wasser unter der Erde ist. Du sollst sie nicht anbeten, noch ihnen dienen. Denn ich, der Herr, dein Gott, bin ein eifernder Gott, der die Missetat der Väter heimsucht bis ins dritte und vierte Glied an den Kindern derer, die mich hassen, aber Barmherzigkeit erweist an vielen Tausenden, die mich lieben und meine Gebote halten. Du sollst den Namen des Herrn deines Gottes nicht missbrauchen, denn der Herr wird den nicht ungestraft lassen, der seinen Namen missbraucht. Den Sabbattag sollst du halten, dass du ihn heiligest, wie dir der Herr dein Gott geboten hat. 6 Tage sollst du arbeiten und alle deine Werke tun, aber am 7. Tag ist der Sabbat des Herrn deines Gottes. Da sollst du keine Arbeit tun, auch nicht dein Sohn, deine Tochter, dein Knecht, deine Magd, dein Rind, dein Esel, all dein Vieh, auch nicht dein Fremdling, der in deiner Stadt lebt, auf dass dein Knecht und deine Magd ruhen, gleich wie du. Denn du sollst daran denken, dass auch du Knecht in Ägyptenland warst und der Herr, dein Gott, dich von dort herausgeführt hat mit mächtiger Hand und ausgerecktem Arm. Darum hat dir der Herr, dein Gott, geboten, dass du den Sabbattag halten sollst. Du sollst deinen Vater und deine Mutter ehren, wie dir der Herr, dein Gott, geboten hat, auf dass du lange lebst und dir es wohlgehe in dem Lande, das dir der Herr, dein Gott, geben wird. Du sollst nicht töten. Du sollst nicht Ehe brechen. Du sollst nicht stehlen. Du sollst nicht falsch Zeugnis reden wider deinen Nächsten. Du sollst nicht begehren deines Nächsten Frau. Du sollst nicht begehren deines Nächsten Haus, Acker, Knecht, Magd, Rind, Esel, noch alles, was sein ist. Das sind die Worte, die der Herr redete zu eurer ganzen Gemeinde auf dem Berge, aus dem Feuer und der Wolke und dem Dunkel, mit großer Stimme, und tat nichts hinzu, und schrieb sie auf 2 steinerne Tafeln und gab sie mir. Als ihr aber die Stimme aus der Finsternis hörtet und den Berg im Feuer brennen saht, tratet ihr zu mir, alle eure Stammeshäupter und eure Ältesten, und spracht: Siehe, der Herr, unser Gott, hat uns sehen lassen seine Herrlichkeit und seine Majestät, und wir haben seine Stimme aus dem Feuer gehört. Heute haben wir zwar gesehen, dass Gott mit Menschen redet und sie am Leben bleiben, aber nun, warum sollen wir sterben? Dies große Feuer wird uns noch verzehren. Wenn wir des Herrn, unseres Gottes, Stimme weiterhören, so müssen wir sterben. Denn welcher Mensch kann die Stimme des lebendigen Gottes aus dem Feuer reden hören wie wir und doch am Leben bleiben? Tritt du hinzu und höre alles, was der Herr, unser Gott, sagt, und sage es uns. Alles, was der Herr, unser Gott, mit dir reden wird, das wollen wir hören und tun. Als aber der Herr eure Worte hörte, die ihr mit mir redetet, sprach er zu mir: Ich habe gehört die Worte dieses Volks, die sie mit dir geredet haben. Es ist alles gut, was sie geredet haben. Ach, dass sie ein solches Herz hätten, mich zu fürchten und zu halten alle meine Gebote ihr Leben lang, auf dass es ihnen und ihren Kindern wohlginge ewiglich. Geh hin und sage ihnen: Geht heim in eure Zelte. Du aber sollst hier vor mir stehen bleiben, damit ich dir verkündige das ganze Gesetz, die Gebote und Rechte, die du sie lehren sollst. dass sie danach tun in dem Lande, das ich ihnen geben werde, um es einzunehmen. So habt nun Acht, dass ihr tut, wie euch der Herr, euer Gott, geboten hat, und weicht nicht, weder zur Rechten noch zur Linken, sondern wandelt in allen Wegen, die euch der Herr, euer Gott, geboten hat, damit ihr leben könnt und es euch wohl geht und ihr lange lebt in dem Lande, das ihr einnehmen werdet.

Dies sind die Gesetze und Gebote und Rechte, die der Herr, euer Gott, geboten hat, dass ihr sie lernen und tun sollt in dem Lande, in das ihr zieht, es einzunehmen, damit du dein Leben lang den Herrn, deinen Gott, fürchtest und alle seine Rechte und Gebote hältst, die ich dir gebiete, du und deine Kinder und deine Kindeskinder, auf dass du lange lebest. Israel, du sollst es hören und festhalten, dass du es tust, auf dass dir es wohlgehe und du groß an Zahl werdest, wie der Herr, der Gott deiner Väter, dir zugesagt hat, in dem Lande, darin Milch und Honig fließt. Höre, Israel, der Herr ist unser Gott, der Herr allein. Und du sollst den Herrn, deinen Gott, lieb haben, von ganzem Herzen, von ganzer Seele und mit all deiner Kraft. Und diese Worte, die ich dir heute gebiete, sollst du zu Herzen nehmen und sollst sie deinen Kindern einschärfen und davon reden, wenn du in deinem Hause sitzt oder unterwegs bist, wenn du dich niederlegst oder aufstehst. Und du sollst sie binden zum Zeichen auf deiner Hand. Und sie sollen dir ein Merkzeichen zwischen deinen Augen sein. Und du sollst sie schreiben auf die Pfosten deines Hauses und an die Tore. Wenn dich nun der Herr, dein Gott, in das Land bringen wird, von dem er deinen Vätern Abraham, Isaak und Jakob geschworen hat, es dir zu geben, große und schöne Städte, die du nicht gebaut hast, und Häuser voller Güter, die du nicht gefüllt hast, und ausgehauene Brunnen, die du nicht ausgehauen hast, und Weinberge und Ölbäume, die du nicht gepflanzt hast. Und wenn du nun isst und satt wirst, so hüte dich, dass du nicht den Herrn vergisst, der dich aus Ägyptenland aus der Knechtschaft geführt hat, sondern du sollst den Herrn, deinen Gott, fürchten und ihm dienen und bei seinem Namen schwören. Und du sollst nicht anderen Göttern nachfolgen, den Göttern der Völker, die um euch her sind. Denn der Herr, dein Gott, ist ein eifernder Gott in deiner Mitte, dass nicht der Zorn des Herrn, deines Gottes, über dich entbrenne und dich vertilge von der Erde. Ihr sollt den Herrn, euren Gott, nicht versuchen, wie ihr ihn versucht habt in Massa, sondern sollt halten die Gebote des Herrn, eures Gottes, seine Vermahnungen und seine Rechte, die er dir geboten hat, dass du tust, was recht und gut ist vor den Augen des Herrn, auf dass dir es wohlgehe und du hineinkommest und einnehmest das gute Land, von dem der Herr deinen Vätern geschworen hat, dass er verjagen wolle alle deine Feinde vor dir, wie der Herr es zugesagt hat. Wenn dich nun dein Sohn morgen fragen wird, was sind das für Vermahnungen, Gebote und Rechte, die euch der Herr, unser Gott, geboten hat, so sollst du deinem Sohn sagen, wir waren Knechte des Pharao in Ägypten, und der Herr führte uns aus Ägypten mit mächtiger Hand. Und der Herr tat große und furchtbare Zeichen und Wunder an Ägypten und am Pharao und an seinem ganzen Hause vor unseren Augen und führte uns von dort weg, um uns hineinzubringen und uns das Land zu geben, wie er unseren Vätern geschworen hatte. Und der Herr hat uns geboten, nach all diesen Rechten zu tun, dass wir den Herrn, unseren Gott, fürchten, auf dass es uns wohlgehe, unser Leben lang, so wie es heute ist. Und das wird unsere Gerechtigkeit sein, dass wir alle diese Gebote tun und halten, vor dem Herrn, unserem Gott, wie er uns geboten hat.

0: 8:30 Uhr.
1: Auch heute sage ich Hallo und herzlich willkommen zur Kindersendung von Radio Segenswelle mit Anna Sawatzki. Schön, dass ihr heute alle eingeschaltet habt.

Ich habe heute eine Frage an euch. Habt ihr schon mal versucht, eine Pflanze einzupflanzen? Vielleicht eine Blume im Garten oder Kresse auf der Fensterbank? Das ist gar nicht so einfach. Man braucht Erde, Wasser, Sonne und vor allem Geduld. In unserer heutigen Sendung reisen wir 2000 Jahre zurück an einen großen See. Dort steht Jesus in einem kleinen Boot und erzählt den Menschen am Ufer eine spannende Geschichte über genau dieses Thema, das Sehen und Wachsen. Unser Bibelvers für heute steht in Jakobus Kapitel 1, Vers 22 und heißt: Seid aber Täter des Worts und nicht Hörer allein. Was das bedeutet und was ein gieriger Vogel oder vertrockneter Felsen damit zu tun haben, das hören wir gleich. Bevor wir das erste Lied hören, wollen wir noch zusammen beten. Ihr könnt wieder eure Hände falten, die Augen schließen und natürlich mitbeten. Lieber Vater im Himmel, danke für diesen neuen Tag und danke, dass wir heute wieder Radio Segenswelle hören können. Danke, dass du durch dein Wort in der Bibel zu uns sprichst. Wir bitten dich jetzt für die Sendung. Mach unsere Herzen bereit und hilf uns zu verstehen, was du uns heute sagen möchtest. Sei du bei jedem Kind, das jetzt zuhört. Amen.

Stellt euch mal die Szene vor. Am Ufer des Sees drängen sich die Leute zusammen. Jeder schubst ein bisschen, um einen besseren Blick zu erhaschen. Psst, seid doch mal ruhig. Er erzählt wieder etwas, flüstert ein Kind in der Menge. Alle schauen auf das kleine Boot. Und Jesus beginnt zu erzählen. Ein Mann ging auf sein Feld, um Getreide zu säen. Damals gab es noch keine riesigen Traktoren oder Maschinen. Der Mann hatte eine Schale mit Samenkörnern in der Hand und warf sie mit Schwung über das Feld. Er freute sich schon, dass dort bald riesiges Getreide wachsen wird. Als er fertig war, schaute er sich das Feld an. Die Körner waren an ganz unterschiedlichen Stellen gelandet. Ein paar Körner fielen direkt auf den kleinen, glatt getrampelten Fußweg, der mitten durch das Feld führte. Und am nächsten Tag war dort keine einzige Pflanze zu sehen. Stattdessen kamen flinke Vögel angeflogen, pickten die Körner vom harten Weg auf und fraßen sie alle auf. Weg waren sie. Jesus hat seinen Freunden später erklärt, was das bedeutet. Der Samen ist wie das Wort Gottes, also das, was wir in der Bibel lesen oder in der Gemeinde hören. Und der harte Weg stellt Menschen dar, die Gottes Wort zwar hören, es aber sofort wieder vergessen. Der Teufel nimmt es ihnen weg, sie denken nicht mehr darüber nach und glauben es nicht. Wie ist das bei dir? Wenn du deine Bibelgeschichte hörst, bleibt sie in deinem Kopf oder fliegt sie sofort wieder weg, wie das Korn auf dem Weg? Dann denk mal kurz darüber nach, während wir das nächste Lied singen.

Der Seemann in unserer Geschichte hatte seine Körner aber nicht nur auf den Weg gestreut. Ein anderer Teil fiel auf felsigen Boden. Da war zwar ein bisschen Erde drüber und die Samen fingen auch schnell an zu wachsen. Aber als die Sonne mittags richtig heiß brannte, wurden die kleinen Pflänzchen welk. Weil unter der dünnen Erde harter Fels war, konnten die Wurzel kein Wasser finden. Die Pflanzen vertrockneten jämmerlich. Jesus sagt, dass es bei manchen Menschen mit dem Wort Gottes ähnlich ist. Sie hören es, denken darüber nach und glauben es auch. Aber sobald jemand etwas Schlechtes über Gott sagt oder sie ausgelacht werden, weil sie an Jesus glauben, hören sie wieder auf. Ihr Glaube hatte einfach keine tiefe Wurzel. Und dann gab es dann noch eine dritte Stelle auf dem Feld, die Dornen und das Unkraut. Hier wuchsen die Getreidepflanzen zwar, aber das Unkraut wuchs einfach schneller und höher. Es nahm den kleinen Pflanzen das Licht und den Platz weg. Am Ende wurden sie erstickt und brachten keine Frucht. Manchmal ist das auch bei uns so. Gottes Wort fängt an, in unserem Leben zu wachsen. Aber dann werden uns plötzlich andere Dinge viel wichtiger. Man denkt nur noch an das neueste Spielzeug, an Geld, an das schöne Fahrrad oder man macht sich ständig Sorgen, ob man den anderen auch gut genug gefällt. Diese Sorgen und Wünsche sind dann wie Dornen, die unsere Zeit mit Gott ersticken. Aber wir können uns immer wieder daran erinnern, dass Gott wichtiger ist als alles andere. Bevor wir uns anschauen, wo es für den Seemann richtig gut lief, hören wir das nächste Lied.

Zum Glück ist die Geschichte hier noch nicht vorbei. Der Seemann hatte nämlich noch jede Menge Samen übrig. Und die fielen auf richtig guten, weichen und tiefen Boden. Hier passierte das Wunder. Die Sonne schien, der Regen goss, die Tage vergingen und die Pflanzen wucherten immer weiter. Bald waren kräftige Ähren zu sehen. Als die Erntezeit kam, freute sich der Seemann riesig. Er schaute sich die einzelnen Ähren an. Aus einem einzigen, winzigen Samenkorn waren in manchen Ähren 30, in manchen 60 und in noch anderen sogar 100 neue Körner geworden. Das hatte sich richtig gelohnt. Gottes Wort will bei dir wachsen. Genau das ist unsere heutige Lehre. Und wie werden wir zu diesem guten Boden? Erinnert ihr euch an unseren Bibelvers? Jakobus 1, 22. Seid aber Täter des Worts und nicht Hörer allein. Guter Boden zu sein bedeutet, wir hören nicht nur zu, sondern wir tun auch, was Gott sagt. Wenn in der Bibel steht, dass wir einander vergeben sollen, dann tun wir das. Wenn Gott sagt, wir sollen den Schwachen helfen, dann trösten wir vielleicht das Kind, das auf dem Schulhof alleine steht. Wenn wir Gottes Wort glauben und ihm gehorchen, dann verändert Gott unser Herz. Und das Beste ist, dass durch uns dann auch andere Menschen von Gottes Liebe hören. Das ist die Frucht,

0: Leise rieselt der Schnee, still und starr ruht der See. Still und sanft schweben die Flocken vom Himmel und bedecken den Boden. Immer stärker schneit es, bis alles ganz weiß ist. Auch das Bauernhaus, der Traktor und sogar die Kühe tragen eine weiße Decke. Dann hört es auf zu schneien. Der kleine Linus sitzt auf dem Sofa und betrachtet ganz fasziniert das strahlende Weiß. Dann taucht er einen Finger hinein und leckt ihn ab. Mmm, lecker! Oh nein, was ist denn hier passiert? Ruft da sein Bruder Thomas. Linus versteckt schuldbewusst den klebrigen Finger hinter seinem Rücken. Ist das etwa Puderzucker? Fragt Thomas ungläubig und entdeckt im nächsten Moment die leere Dose auf dem Boden. Mein Bauernhof! Ruft er entsetzt. Du hast meinen schönen, teuren Bauernhof mit Zucker bestreut?
1: Es ist Winter, sagt Linus kleinlaut, aber auch ein bisschen stolz. Er findet, dass er das toll hinbekommen hat.
0: Der Spielzeugbauernhof seines großen Bruders sieht wirklich aus wie eine Landschaft im Winter. Sogar die winzigen Fensterbänke des Bauernhauses tragen eine dünne weiße Schicht. Thomas schnaubt. Er ist wütend, das kann Linus sehen. Vielleicht war das mit dem Puderzucker doch keine so gute Idee. Los, sagt Thomas energisch und klingt fast wie Papa. Du hilfst mir jetzt, das Zeug ins Badezimmer zu tragen. Wir müssen es in der Badewanne abwaschen. Schnell, bevor Papa und Mama zurückkommen. Linus traut sich nicht, seinem großen Bruder zu widersprechen. Immerhin ist Thomas viel größer als er und viel älter. Gemeinsam tragen sie das klebrige Spielzeug ins Bad und legen es in die Wanne. Dabei hinterlassen sie eine Spur aus weißem Puderzucker. Nicht nur auf dem Boden, auch an ihren Gesichtern und Händen klebt der feine Zucker.
2: »Du siehst aus wie ein Polarwolf«, kichert Linus.
0: Thomas muss auch grinsen und spielt mit.
3: »Ich sehe nicht nur so aus, ich bin ein Polarwolf«, knurrt Thomas und jagt seinen kleinen Bruder ein paar Mal um die Couch, bis Linus sich außer Atem auf die weichen Sofakissen plumpsen lässt.
0: Schlagartig ist Thomas das Spielen vergangen. Auch das Sofa trägt nun weiße Spuren.
3: »Oh nein«, schimpft Thomas, »was werden Papa und Mama nur sagen? Ich soll doch auf dich aufpassen, und jetzt sieht das Wohnzimmer aus, als wäre hier ein Tornado durchgefegt.«
2: »Oder ein Wolf«, kichert Linus.
0: Für ihn ist alles immer noch ein Spiel.
3: »Das ist nicht witzig«, sagt Thomas ärgerlich. »Ich bekomme dann Ärger. Willst du das?«
0: Nein, das will Linus eigentlich nicht. Er steht vom Sofa auf und versucht, mit seinen Händen die weißen Flecken wegzuwischen. Aber da seine Hände auch voller Puderzucker sind, werden die Flecken dadurch noch größer.
3: »Hör auf«, ruft Thomas entsetzt. »Du machst es ja nur noch schlimmer.«
0: Linus' Unterlippe fängt an zu zittern. Gleich muss er weinen, das spürt er genau. Erst soll er helfen, dann ist es auch falsch. Er weiß gar nicht, was er machen soll. Thomas seufzt.
2: »Hör mal, Kleiner, komm, ich mach dir ein Hörspiel an und ich räume hier auf, okay?«
0: Damit ist Linus einverstanden. Er nickt und schnieft einmal. Gehorsam trottet er hinter Thomas her und bleibt die ganze Zeit brav auf dem Sofa sitzen, während das Hörspiel läuft. Nebenbei malt er ein bisschen. Als das Hörspiel fast zu Ende ist, kommt Thomas ins Zimmer.
3: »So, ich hab aufgeräumt und...« »Was ist das denn?«
0: Entsetzt starrt er die Wand hinter dem Sofa an, auf dem Linus immer noch sitzt. Dort verziert ein schönes, rotes Krickel-Krackel-Muster die weiße Tapete.
3: »Na toll«, sagt Thomas,
0: aber er sieht nicht so aus, als ob er Linus' Kunstwerk schön findet.
2: »Bist du wieder böse auf mich?«, fragt Linus zerknirscht. »Das hab ich für dich gemalt. Guck, das sind wir, wie wir Fangen spielen.«
0: Thomas lässt sich neben Linus auf das Sofa plumpsen, so als wäre er schon ein alter Mann und nicht erst 11 Jahre alt.
3: »Ich kann nicht mehr«, sagt er und klingt sehr, sehr müde.
0: Linus zupft seinen großen Bruder am Ärmel.
2: »Du«, sagt er, »ich hab Hunger.«
0: »Heute Abend gibt es Cornflakes mit Milch.« »Das geht schnell und macht satt«, sagt Thomas. Sie essen jeder eine große Portion. Thomas isst doppelt so viel wie Linus, aber er ist ja auch fast doppelt so groß. Danach will Linus ins Wohnzimmer flitzen und noch einen Kopfstand auf dem Sofa machen.
3: »Nein«, ruft Thomas, »das habe ich eben aufgeräumt, da kannst du jetzt nicht hin.«
0: Also gehen sie in Linus' Zimmer und bauen einen Turm aus Bauklötzen mit mehreren Etagen. Niemand kann das so gut wie Thomas. Gerade als sie fertig sind, kommen Papa und Mama nach Hause. Thomas springt auf und läuft ihnen entgegen.
3: »Endlich«, hört Linus ihn sagen.
0: Papa und Mama antworten etwas und sie sprechen leise miteinander. Das interessiert Linus nicht mehr. Er ist damit beschäftigt, seinen Wohnturm einzurichten. Bald kommt Mama ins Zimmer. Sie hebt ihn hoch und gibt Linus einen Kuss auf die Wange.
3: »Komm mal her, Linus, ich muss was mit dir besprechen.«
0: Mama setzt sich mit Linus auf das Sofa.
2: »Ich hab gehört, es gab heute ein paar Turbulenzen.«
0: Linus runzelt seine kleine Stirn.
2: »Was sind
0: Turbulenzen, hilft Mama. »Das bedeutet ein paar Schwierigkeiten. Thomas hat erzählt, du hast Unsinn gemacht.«
2: »Oh, das«, meint Mama.
0: Schuldbewusst senkt Linus den Blick.
2: »Na ja, ich wollte nur spielen.«
0: »Und ist Puderzucker zum Spielen da?«
2: »Nein«,
0: schüttelt Linus den Kopf.
2: »Zum Essen. Das hat Thomas mir schon erklärt. Und ich werde das auch nie, nie wieder machen. Ehrenwort.«
0: Mama nickt und drückt seine Hand. »Ich glaube dir, mein Kleiner. Dann wäre da noch das da.« Sie deutet auf die bekritzelte Wand neben dem Sofa. »Du darfst nicht die Wand bemalen, Linus. Dafür haben wir Malblöcke und Ausmalbücher.« Linus guckt Mama an. Sie sieht nicht glücklich aus, so wie Thomas vorhin. Das mag er nicht. Er will doch, dass Mama sich über ihn freut.
3: »Bitte bemal keine Wände mehr«, sagt Mama und sieht ihn eindringlich an.
2: »Es tut mir ganz, ganz doll leid«, sagt Linus, und seine Stimme zittert ein klein wenig. »Hast du mich trotzdem lieb, auch wenn es Turbulenzen gibt?«
0: »Oh, Linus«, sagt Mama und umarmt ihn ganz fest. »Ich hab dich immer lieb und ich verzeih dir gerne.« Sie gibt ihm einen Kuss und Linus schmiegt sich an seine Mama. Jetzt ist alles wieder gut, das merkt er. Als Linus kurze Zeit später im Bett liegt und auch Papa ihm gute Nacht gesagt hat, kommt Thomas noch ins Zimmer.
2: »Hey, Kleiner, ich wollte dir auch noch gute Nacht sagen. Das war heute ein aufregender Tag, oder?«
0: Linus nickt und fragt,
2: »Passt du morgen wieder auf mich auf?«
0: Thomas muss ein bisschen schmunzeln.
2: »Na ja, mal sehen. Aber immerhin habe ich heute etwas gelernt.« »Was denn?« fragt Linus neugierig und schon etwas schläfrig. »Wusstest du nicht, dass man nicht auf Wände malen darf?«
0: »Doch, das wusste ich«, sagt Thomas.
2: »Aber ich wusste nicht, wie schwer es ist, auf jemanden aufzupassen. Für ihn zu sorgen und ihm zu sagen, was er tun oder lassen soll. Stell dir vor, auf wie viele Menschen Gott aufpassen muss. Und er schafft es trotzdem.«
0: Thomas schüttelt staunend den Kopf. Linus versteht nicht ganz, was Thomas eben gesagt hat, aber eins ist hängen geblieben.
2: »Also, passt Gott auch auf mich auf?«
0: »Auf jeden Fall«, sagt Thomas, »denn er ist der beste Aufpasser der Welt.«

Bevor wir uns heute verabschieden, lasst uns noch einmal gemeinsam mit Gott sprechen und ihm um seine Hilfe für den nächsten Tag bitten. Herr Jesus Christus, danke für die Geschichte vom Seemann. Du weißt, dass es uns manchmal gar nicht so leicht fällt, ein guter Boden zu sein. Oft vergessen wir dein Wort schnell wieder oder andere Dinge sind uns plötzlich viel wichtiger. Bitte hilf uns, nicht nur Hörern, sondern auch Täter deines Wortes zu sein. Schenk uns offene Herzen, damit dein Wort in uns wachsen kann und wir gute Frucht für dich bringen. Segne alle Kinder und ihre Familien. Amen. Das war heute unsere Sendung hier bei Radio Segenswelle. Ich wünsche euch einen schönen Tag, dass euer Herz ein richtig guter Boden ist. Schnappt euch doch mal heute eure Bibel, lest ein paar Verse und fragt Gott, wie ihr das heute im Alltag umsetzen könnt. Schön, dass ihr dabei wart. Schaltet auch morgen wieder ein. Tschüss, eure Anna Sawatzki.

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Wir freuen uns dazu, dass Sie Ihr Radio wieder eingeschaltet haben, um unser heutiges Programm mit Gottes Wort, Liedern und Gebet anzuhören. Und wir laden Sie nun ein, diese halbe Stunde doch mit uns in die Gegenwart Gottes zu treten und ihn anzubeten. Wir wünschen auch einen guten Empfang. Am Mikrofon ist euer Diener am Wort, Jakob Funk. Wollen wir gemeinsam beten? Herr, wir danken dir, dass du uns wieder diese kostbare Zeit gegeben hast, die Botschaft aus deinem Wort über das Radio zu verkündigen. Du hast uns dazu berufen, Botschafter an Christi Staat zu sein. Darum hilf uns nun auch, das Wort der Versöhnung klar und deutlich zu predigen. Wir danken für deinen Sohn Jesus Christus und für die Erlösung durch sein Blut am Kreuz auf Golgatha. Himmlischer Vater, gib du uns nun doch wieder hörende Ohren und offene Herzen, dass wir die heutige Botschaft von deiner Liebe in unsere Herzen aufnehmen möchten und danach leben. Und möchte jeder Hörer dich heute doch auf irgendeine Weise ganz persönlich begegnen. Herr, segne dein Wort an die Herzen eines jeden Hörers. Amen.

Das Gebet nimmt einen sehr wichtigen Platz im Leben eines Gläubigen ein. In irgendeiner Form beten alle Menschen ein höheres Wesen an. Das Dasein einer übernatürlichen Kraft im Glaubensleben des Menschen bestimmt in irgendeiner Form, bewusst oder unbewusst, das Denken und Handeln der Menschen. So haben sich die verschiedenen Religionen auch in der heidnischen Welt entwickelt. Christen haben das große Vorrecht, die Bibel zu besitzen. In der Bibel sind die Offenbarungen Gottes enthalten. Gott hat sich den Menschen in verschiedener Weise offenbart, bis schließlich Christus kam, wie wir in Hebräer 1 lesen. Im Alten Testament gab Gott seinem Volk Anweisungen zum Opfer und Gottesdienst. Schon im Alten Testament war Gott sehr darum besorgt, dass die Form der Anbetung nicht den inneren Herzenszustand des Menschen ersetzen sollte. Gott wollte kein Plappern. Er wollte angebetet, geehrt und geliebt sein. Du sollst Gott, deinen Herrn, lieben von ganzem Herzen, von ganzer Seele und von ganzem Gemüte, heißt es in einem der 10 Gebote. Dann kam Jesus. Er sagte, ich bin der Weg, die Wahrheit und das Leben. Er konnte auch von sich sagen, niemand kommt zum Vater denn durch mich. Kann man aber lieben, ohne Gemeinschaft zu pflegen? Hier gerade findet die Wichtigkeit des Gebetes ihren Platz. Jesus selbst betete viel. Besonders gerne war er allein mit seinem Vater im Gebet, wenn sich die dunkle Nacht über die Erde senkte. Wenn die Tagesarbeit vollbracht und die anderen zur Ruhe gingen, dann ging er oft an einem stillen Ort und betete. Aber auch am Tage, während der Arbeit, fand er oft Zeit, seine Augen zum Vater emporzuheben und zu beten. Er betete auch in der Gegenwart seiner Jünger. In Lukas 11 wird uns von solcher Gelegenheit berichtet. Und es begab sich, dass er an einem Ort war und betete. Und da er aufgehört hatte, sprach einer seiner Jünger zu ihm, »Herr, lehre uns beten«, wie auch Johannes seine Jünger lehrte. Diese Bitte der Jünger gab Anlass dazu, dass der Herr den Jüngern eine Anweisung gab, wie sie beten sollten. Vielleicht ist es hier am Platz, darauf hinzuweisen, dass es wichtig ist, dass wir unseren Kindern das Beten lehren. Zunächst, indem sie uns beten sehen und hören. Es gibt Eltern, die sich Christen nennen, die nie überlaut mit den Kindern beten. Auch das Beten will erlernt sein. Heute wollen wir in unserer Botschaft über die Gottesfrage nachdenken, mit der das Vaterunser beginnt. Wir lesen dazu wieder aus Matthäus Kapitel 6, die Verse 9 bis 15. Nach einem Lied lesen wir dann Matthäus Kapitel 6, die Verse 9 bis 15.

Nun wollen wir aus Matthäus Kapitel 6, die Verse 9 bis 15 zusammenlesen. Hier sagt der Herr Jesus zu seinen Jüngern: Darum sollt ihr also beten: Unser Vater in dem Himmel, dein Name werde geheiligt, dein Reich komme, dein Wille geschehe auf Erden wie im Himmel. Unser täglich Brot gib uns heute und vergib uns unsere Schuld, wie wir unseren Schuldigern vergeben. Und führe uns nicht in Versuchung, sondern erlöse uns von dem Übel. Denn dein ist das Reich und die Kraft und die Herrlichkeit in Ewigkeit. Amen. Denn so ihr den Menschen ihre Fehler vergebet, so wird euch euer himmlischer Vater auch vergeben. Wo ihr aber den Menschen ihre Fehler nicht vergebet, so wird euch euer Vater eure Fehler auch nicht vergeben.

Das Gebet ist so vielseitig und es gibt viele Notwendigkeiten zum Gebet. Gott will, dass wir unser Herz ganz ihm ausschütten. Wir müssen aber zwischen dem Gebet im Kämmerlein und dem öffentlichen Beten unterscheiden lernen. Im Kämmerlein können wir uns viel Zeit nehmen, die intimsten Herzenswünsche und Regungen dem Herrn darzulegen. Wir können da einzelne Dinge im Gebet nennen, die für die Öffentlichkeit von wenig Interesse oder nicht einmal angebracht sind. Im öffentlichen Gebet dagegen beziehen wir uns auf Dinge, die zur allgemeinen Erbauung dienen und die anderen auch interessieren. Jesus lädt uns hier nicht ein neues Gebet, sondern dass wir im Beten Gottes Willen erkennen lernen. Gebete führen zu Gott. Gebete sollen auch nicht Gottes Willen bestimmen wollen. Durch das Beten sollen wir uns in Gottes Willen fügen. Das Vaterunser kann nur insoweit als Modellgebet betrachtet werden, als es in sich die verschiedenen Teile des Gebetes einschließt. Jesus gibt uns in diesem Gebet ein Gerüst, wenn er sagt, ihr sollt also beten, in freien Worten, aber mit diesem Inhalt. Es handelt sich in dem Gebet um das Kommen seines Reiches. Es ist ein Gebet, das um die Ausbreitung des Reiches Gottes, um die Missionsarbeit besorgt ist. Im Kommen und in der Ausbreitung des Reiches Gottes wird Gottes heiliger Wille erfüllt. Der Wille Gottes im Himmel ist heilig und perfekt. Er findet dort seine Erfüllung. Nun werden Himmel und Erde in Beziehung gebracht, im Himmel wie auf Erden. Himmel und Erde sollen verbunden werden. Gottes Ehre und Würde stehen als erstes. Er ist der Schöpfer und Erhalter aller Dinge. Sollte er nicht an erster Stelle stehen? Nicht wir und unsere Bedürfnisse, nicht wir und unser Wille, sondern Gott allein und sein heiliger Wille für uns muss an erster Stelle stehen. Es ist von größter Bedeutung, dass wir als Gotteskinder auch einen klaren Begriff von Gott haben. Wir wollen in diesen Betrachtungen genau sehen, an wen wir uns richten und auch weshalb wir uns an ihn richten. Drei Begriffe stellen Gottes Haltung zu uns auf festen Glaubensboden und bestimmen damit auch unser Beten und damit unsere Beziehung zu Gott. Erstens, er ist ein Vater. Zweitens, er ist unser Vater. Und drittens, unser Vater ist in dem Himmel. Unser Vater, der du bist in dem Himmel. An diesen Gott, der unser Vater ist, richten wir uns, wenn wir beten. Da ist ein Gott. In 1. Mose 1, Vers 1 heißt es, am Anfang schuf Gott Himmel und Erde. Dieser kurz gefasste Schöpfungsbericht setzt unzweideutig Gottes Dasein voraus. Wir können Gott nicht beweisen, und das sollten wir auch nie versuchen. Es gibt keine Beweisgründe, man glaubt, wie Moses glaubte. Es ist sehr gefährlich, wenn Menschen mehr wissen wollen, als die Schrift sagt. Erklären zu wollen, dass alles aus sich heraus, dass alles von sich selbst entstanden sei, ist doch sehr angemessen. Bäumt sich da nicht der Stolz des Menschen gegen Gott auf, seinen Willen, sein Walten und sein Handeln bewusst zu leugnen? Die ganze Welt, die Genauigkeit der Naturgesetze, unser Pulsschlag und jeder Atemzug sagen es uns klar, dass es einen Schöpfer und einen Erhalter gibt. Wir lesen in Hiob 11, Vers 7 und weiter. Meinst du, dass du wissest, was Gott weiß, und wollest es so vollkommen treffen wie der Allmächtige? Es ist höher, denn der Himmel, was willst du tun? Tiefer denn die Hölle, was kannst du wissen? Länger denn die Erde und breiter denn das Meer. So er daherfährt und Gefahren legt und Gericht hält, wer will's ihm wehren? Denn er kennt die losen Leute, er sieht die Untugend, und sollt es nicht merken? Und dann noch Römer 11, Vers 36. Denn von ihm und durch ihn und zu ihm sind alle Dinge. Wie sollten wir diesen Gott nicht haben wollen? Gott selbst ist und bleibt uns das größte Geheimnis, das uns jedoch tausende und abermals tausende Geheimnisse löst und erklärt. Der Apostel Paulus beschreibt die Fähigkeit des Menschen, Gott zu erkennen. In Römer 1, Verse 19 und 20. Denn was man von Gott weiß, ist ihnen offenbar,
denn Gott hat es ihnen offenbart, damit das Gottes unsichtbares Wesen, das ist seine ewige Kraft und Gottheit, wird ersehen, so man das wahrnimmt, an den Werken, nämlich an der Schöpfung der Welt, also dass sie keine Entschuldigung haben. Jeder gesunde Mensch hat also die Gabe, Gott zu erkennen. Paulus spricht in dem Text von Heiden und Götzendienern, die Gottes Wort nicht haben. Wenn diese Gott erkennen, wie viel mehr sollten wir ihn erkennen und bekennen, die wir sein Wort haben? Das wahre Bild vom Dasein und Wesen Gottes schwindet, wenn der Mensch ihm die gebührende Ehre entzieht, wenn er undankbar wird. Wir können Gott nur aufgrund der Erlösung in Jesus Christus, unser Vater, sagen. Jesus hat uns diesen gemeinsamen Vater offenbart. Nach der Auferstehung sagte er, ich fahre auf zu meinem Vater und zu eurem Vater. Johannes 20, Vers 17. In Jesus Christus sind wir Kinder Gottes. Denn ihr seid alle Gottes Kinder durch den Glauben an Jesum Christum. Galater 3, 26. Seht, welch eine Liebe hat uns der Vater erzeiget, dass wir Gottes Kinder heißen sollen. 1. Johannes 3, Vers 1. Wenn wir Gott mit Vater anreden, bekunden wir damit unsere Kindesstellung. Unser Vater weist weiterhin auf die Gemeinschaft untereinander. Unser, also nicht ein für mich allein gemieteter Gott und damit ein für uns oder für mich allein reservierter Himmel. In diesem Unser liegt die Herrlichkeit und Einheit der weltweiten Gemeinde. Es spricht von der Einheit der Kinder Gottes, von dem Bewusstsein gemeinsamer Leiden und Freuden und Nöte. Sollte das nicht auch den Missionsgedanken fördern? Unser Vater, wie viele können noch nicht so recht von Herzen in dem Sinne beten? Gott soll immer noch ein bisschen extra für uns da sein und dann noch etwas für die anderen. Lass uns unseren Vater so anbeten, dass viele zu unserem Vater kommen. Unser Vater, der du bist in dem Himmel, sprach Jesus. Ich fahre auf zu meinem Vater und zu eurem Vater. Da stimmen wir gerne mit ein in die Worte des Psalmisten. Der Herr ist groß und hoch zu loben, wunderbar über alle Götter. Psalm 96, Verse 4 und 5. Denn alle Götter der Völker sind Götzen, aber der Herr hat den Himmel gemacht. Gott ist erhaben, er ist ein Gott aller Götter. Damit sagt der Psalmist nicht, dass es lebendige Götter gibt. Es ist ein poetischer Ausdruck. Es könnte auch Richter bedeuten. Satan wird zum Unterschied der Gott dieser Welt genannt. Warum wohl? Ist er Gott? Nein, niemals. Er wollte es aber gerne werden, als er sich gegen Gott aufbäumte. Weil ihm nun die gottfeindliche Welt dieselbe Ehre und denselben Gehorsam erzeigt, der eigentlich Gott gebührt, wird er vergleichsweise als Gott dieser Welt bezeichnet. Vater unser, der du bist in dem Himmel, zeigt, dass sich das Kind zum Himmel empor aufschwingt. Im Gebet hebt es sich also über die Welt hinweg. Es kehrt dem Satan den Rücken und betet allein Gott an und anerkennt ihn allein. Ich hebe meine Augen auf zu den Bergen. Meine Hilfe kommt von dem Herrn, der Himmel und Erde gemacht hat, heißt es im Psalm 121. Gottes Kinder, Beter, Pilger wollen aufwärts schauen. Oben ist das Symbol für den Platz, den Gott einnimmt. Er ist der Höchste, und nun soll es geschehen, dass auch die Gläubigen, die Gotteskinder einst oben sein sollen. Jesus betet im hohen priesterlichen Gebet, Vater, ich will, dass wo ich bin, auch die seien, die du mir gegeben hast. Wir sind zukünftige Himmelsbürger. Jetzt und hier sind wir Botschafter an Christi Staat. Ich lade dich ein, wenn du dich in deiner inneren Stellung noch nicht klar bist, wo du stehst, Gott, den Vater, ernst zu nehmen. Du kannst heute und jetzt sein Kind werden. Glaube an ihn und nimm ihn als deinen persönlichen Herrn und Heiland an. Lass uns noch einmal zusammen beten. Wir danken dir, Herr, dass wir dich unseren Vater nennen dürfen. Du bist in dem Himmel und willst, dass auch wir sind, wo du bist. Hilf, dass wir treue Kinder sind. Vergib jegliche Sünde, die wir bewusst oder unbewusst getan haben.
und segne einem jeden lieben Hörer. Im Namen Jesu. Amen.

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Wir hoffen, dass Ihnen auch dieses heutige Programm wieder zum Segen gewesen ist und verabschieden uns von Ihnen. Um eine Woche, so der Herr will, hören Sie ein weiteres Programm vom Licht des Evangeliums um dieselbe Zeit und auf derselben Stelle. Wir danken für Ihre Briefe an uns und laden Sie ein, uns doch wieder zu schreiben. Und wenn Sie durch schwere Lagen gehen und Sie uns das mitteilen möchten, dürfen Sie es gerne tun. Wir wollen gerne mit Ihrem Gebetsanliegen für Sie vor Gottes Angesicht treten. Und wenn Sie uns besondere Segenserfahrungen mitteilen möchten, dürfen Sie auch das gerne tun, sodass wir uns mit Ihnen freuen und Gott danken können. Und wenn Sie irgendeine Fragen oder Bemerkungen zur heutigen Sendung oder irgendeine unserer Sendungen haben, schreiben Sie bitte an Licht des Evangeliums, 225 Riverton Avenue, Winnipeg, Manitoba, Kanada, R2L 0N1. Es behüte Sie Gott.

Herzlich willkommen im Open Doors Gebetshaus für verfolgte Christen hier in Kelkheim. Schön, dass du heute mit dabei bist, wenn wir gemeinsam für unsere Brüder und Schwestern auf den Malediven beten werden. Wenn man von den Malediven spricht, denkt man direkt an wunderschönes blaues Meer, weiße Sandstrände, Unterwasserwelt, die faszinierend ist und Palmen, soweit das Auge reicht. Und ja, das stimmt auch, aber es ist keinesfalls das vollständige Bild der Malediven. Nein, hinter den Kulissen, verborgen vor den Augen der Touristen, herrscht große Gefahr für gerade die Inselbewohner, die sich zu Jesus Christus bekennen. Die Malediven bestehen aus über 1100 Inseln. Davon sind gerade mal in etwa 220 bewohnbar. Auf diese verschiedenen Inseln verteilen sich über 500.000 Menschen. Großteil davon lebt auf der Hauptinsel Male. Einer Legende nach kam der Islam im 12. Jahrhundert durch arabische Händler auf die Inselgruppe. Seitdem ist der sunnitische Islam die Hauptreligion des Landes. Es gehört zur direkten kollektiven Identität der Bevölkerung. Ein Malediver hat nicht einmal das Recht zu entscheiden, ob und welcher Religion er überhaupt angehören.

möchte. Jeder Bewohner der Malediven muss Muslim sein, um überhaupt die Staatsbürgerschaft zu bekommen. Dann überrascht es natürlich nicht, dass offiziell bekannt gegeben wird, dass die Malediven zu 100% muslimisch sind. Die gute Nachricht ist, das ist nicht ganz richtig. Es gibt ein paar wenige Christen, die komplett im Untergrund ihren Glauben an Jesus ausleben. Während der Vorbereitung kam mir eine Stelle aus Römer 10 immer wieder in den Sinn und ich möchte aus Vers 13 und 14 vorlesen. Denn jeder, der den Namen des Herrn anruft, wird gerettet werden. Wie aber sollen die Menschen zu Gott rufen, wenn sie nicht an ihn glauben? Wie sollen sie zum Glauben an ihn finden, wenn sie nie von ihm gehört haben? Und wie können sie von ihm hören, wenn ihnen niemand Gottes Botschaft verkündet? Und gerade das ist das Problem. Wenn es so ein eingeschränktes Land ist, verschlossen für das Evangelium, wie sollen Muslime überhaupt von Jesus hören, zum Glauben an sie kommen? Das Gute ist, unser Gott ist ein Gott, der das Unmögliche möglich macht. Er kennt keine Grenzen. Er hat Wege, die wir uns noch nicht mal vorstellen können. Und ja, er kann durch Träume und Visionen Menschen tief im Herzen erreichen. Und wir wollen für Gottes übernatürliches Wirken beten. Aber wir wollen auch beten, dass Gott die Christen, die dort sind, so mutig macht, dass ihr Leben die Botschaft des Evangeliums an Muslime weitergibt. Und wenn wir in die Apostelgeschichte 4 schauen, dann sehen wir, wie Petrus Verfolgung erlebt hat und er geht zurück zur Gemeinde und sie beten gemeinsam. Und durch dieses Gebet möchte ich uns jetzt noch einmal ermutigen zu beten. Und zwar in Vollmacht zu beten. Dort heißt es ab Vers 29, und nun Herr, höre ihre Drohungen, hilf allen, die an dich glauben, deine Botschaft mutig und unerschrocken weiterzusagen. Zeig deine Macht, lass Heilungen, Zeichen und Wunder geschehen, wenn wir den Namen von Jesus, deinem heiligen Diener, anrufen. Als sie gebetet hatten, bebte die Erde an dem Ort, wo sie zusammengekommen waren. Sie wurden alle mit dem Heiligen Geist erfüllt und verkündeten furchtlos Gottes Botschaft. Und genau das wollen wir heute sehen, dass wenn wir beten, dass Gott die Herzen der Christen vor Ort so mit seinem Geist erfüllt, dass sie mutig sind und das Evangelium weitergeben. Der Tourismus hat die letzten Jahre über einen Höchststand erreicht. Im Jahr 2024 kamen allein 2 Millionen Touristen auf die Inseln. Wohlgemerkt, nur bestimmte Inseln sind für den Tourismus vorbehalten. Man versucht, Einheimische von den Touristen und westlichen Einflüssen so gut es geht fernzuhalten und es klappt auch meistens. Es ist so, dass wenn man einreist, stellt man schnell fest, dass die Malediven sehr darauf achten, was ins Land hineingebracht wird. Es sind Schriften, die gegen den Islam sprechen, strikstens verboten. Es kann sein, dass man die Bibel abgeben muss und erst bei Ausreise wieder erhält. Auch Symbole wie Kreuze oder dergleichen können ein Problem ergeben. 2020 wurde auf einer Ferienanlage die komplette Weihnachtsdekoration abgenommen. Warum? Weil religiöse Gruppen Anstoß finden könnten, die könnten verärgert werden und da wollte man auf Nummer sicher gehen. Es ist so, dass auf den Malediven keinerlei Religionsfreiheit besteht, weil die größten oder die meisten Inseln nach dem islamischen Recht regiert werden. Die Scharia gibt keine Religionsfreiheit vor. Bürgerrechte, das Recht auf Meinungsfreiheit ist unglaublich eingeschränkt. Und so ist es natürlich dann schwierig, überhaupt zum Glauben an Jesus zu finden oder an ihm überhaupt festzuhalten, weil es keinerlei Möglichkeiten gibt, unentdeckt zu bleiben. Es gibt immer wieder Vorfälle, wo gegen Regimekritiker strikt vorgegangen wird. Yamin Rashid war ein Blogger, der sich geäußert hat, und zwar regimekritisch. Er wurde bedroht, wurde letzten Endes dann auch umgebracht und man hat nicht wirklich viel dagegen unternommen. 2023 kam es dann zum Regierungswechsel. Mohamed Muissu kam an die Macht. Er ist etwas weniger diktatorisch als seine Vorgänger, aber für Christen hat sich die Situation keinesfalls zum Besseren gewendet. Auch er legt Wert darauf, dass alles getan wird, damit jeder Einwohner der Malediven auch Muslim bleibt. Und das ist tatsächlich sehr erschreckend. Ja, die Schulbildung ist dazu da, dass dem Islam Gehorsam geleistet wird. Letzten Endes müssen Frauen sich verschleiern. Wenn sie das nicht tun, riskieren sie Gewalt oder sie werden sogar verbannt. Zum Fastenmonat Ramadan müssen auch Nichtmuslime alle verschiedenen Vorschriften beachten. Das heißt,
Du darfst nichts Öffentliches essen und trinken vom Sonnenaufgang bis zum Sonnenuntergang. Sogar das Kauen von Kaugummi ist strafbar. Und wir sehen, dass die konservative Einstellung der Bevölkerung es unglaublich schwer macht, seinen Glauben auszuleben. Doch auch extremistische Gruppierungen haben immer wieder mehr Einfluss auf den Malediven. 2019 gab es einen Bericht, da sprach man von 1400, die der IS-Ideologie anhängen. Viele von ihnen, geht man davon aus, sind sogar kampferprobt durch Einsätze in Ländern wie Syrien. Und auch das kann zum Problem werden für unsere Brüder und Schwestern. Die Bevölkerungsdichte der Malediven ist unglaublich hoch, gerade auf der Hauptinsel Male. Das heißt, es besteht eine intensive gegenseitige und gesellschaftliche Kontrolle, dass selbst das kleine Abweichen von Tradition erkannt, entdeckt wird, und das macht es für unsere Brüder und Schwestern unglaublich schwer. Wir haben jetzt einiges gehört und jetzt stellt sich natürlich die Frage, wie kommt denn dann überhaupt der christliche Glaube an die Muslime dort? Und das ist erstaunlich, gerade durch den Tourismussektor ist es so, dass jedes Jahr um die 130.000 Gastarbeiter und Arbeitsmigranten dort im Land vor Ort sind. Und die haben es natürlich nicht leicht. Die dürfen ihren Glauben auch nicht frei ausleben. Laut dem Gesetz ist es ihnen komplett untersagt, Gemeinschaft mit anderen zu haben, vom Glauben mit Muslimen zu sprechen. Und seit 2024 gab es eine Veröffentlichung der Immigration Watch Platform, die es jedem Malediver ermöglicht, Gesetzesverstöße und Auffälligkeiten zu berichten. Und das hat dazu geführt, dass tausende Arbeitsmigranten bereits wieder abgeschoben wurden. Wir wollen uns jetzt eine ganz konkrete Gebetszeit nehmen für diese Gastarbeiter, denn sie bringen die Botschaft von Jesu Liebe in das Land. Lasst uns beten, dass Gott sie versorgt mit allem, was sie brauchen und dass er einfach Wege schafft, dass sie ihren Glauben ausleben und auch weitergeben können. Lasst uns beten.

Gott, Vater, ich danke dir so sehr, dass du ja unter diesen ganzen Gastarbeitern so viele Christen hast, die in dieses Land, in diese Inseln der Malediven kommen. Ich danke dir, dass du sie dorthin gesetzt hast, dass du sie dort hast, damit sie auch Zeuge sein können, dass sie dein Licht in die dunkelsten Orte bringen. Und ich bete jetzt einfach um Schutz für ihre Familien, um Schutz für sich selbst, dass sie nicht auffliegen, nicht entdeckt werden, nicht abgeschoben werden, sondern ich bete, dass du ihnen Türen öffnest, mutig Zeugnis abzulegen, dass viele Muslime dort erreicht werden. Ich bete auch, dass du ihnen Möglichkeiten schenkst, sich gegenseitig zu treffen. Dass wenn sie sich ins Hauskirchen treffen, dass sie nicht entdeckt werden, sondern dass sie Gemeinschaft genießen dürfen, dass sie gemeinsam dich ehren dürfen, dich loben dürfen. Und ich bete in diesem Moment, dass du ihren Glauben stärkst, da wo sie plötzlich in einem Land sind, wo sie ihren Glauben nicht mehr frei ausleben dürfen. Stärk du sie und gib ihnen wieder neue Kraft und neuen Mut, Jesus. Amen. Es ist unglaublich schwierig, überhaupt von Jesus zu hören. Und dennoch hat Gott Wege und Mittel, Muslime tief im Herzen anzurühren. Egal ob Träume oder Visionen oder letztlich auch das Zeugnis der Gastarbeiter, von denen wir gerade gehört haben. Doch die Schwierigkeit ist, dass wenn auch ein Muslim zum Glauben an Jesus findet, darf es sich mit den Konvertiten nicht auseinandersetzen. Er darf sich nicht mehr anschließen. Er hat keine Möglichkeit. Warum? Weil es für beide Seiten viel zu gefährlich wäre, entdeckt zu werden. Offiziell gibt es keine einheimischen maledivischen Christen. Und dementsprechend muss diese kleine Minderheit unglaublich vorsichtig sein, nicht zufällig oder im Alltag Aufmerksamkeit zu erregen. Sei es bei den Nachbarn, bei den Arbeitskollegen, bei den Freunden, beim Umfeld und vor allem auch bei der eigenen Familie. Wenn man sich vom Glauben, vom Islam abwendet hin zu Jesus, dann verliert man nicht nur Bürgerrechte, man verliert die komplette Staatsbürgerschaft und laut der Scharia kann man sogar mit dem Tod bestraft werden. Das ist unglaublich gefährlich. Und jetzt möchte ich eine Frage stellen, wie lebt man den Glauben in so einem Umfeld aus? Wie kann ich denn überhaupt in dem Glauben wachsen, wenn es keinen gibt, der mich an die Hand nimmt? Keinen, der mich mal ermutigt, wenn ich frustriert und hoffnungslos bin? Wir würden sagen, ja, das Wort Gottes, es gibt uns wirklich Kraft und Mut und es erfrischt uns. Aber auch das ist für unsere Geschwister auf den Malediven nicht selbstverständlich. Es gibt noch nicht mehr die komplette Bibel in der Landessprache übersetzt. Geschweige denn, wie komme ich an solches biblisches Material? Es ist ja sehr, sehr riskant, wenn nicht sogar komplett unmöglich. Und wir sehen schnell, dass gerade die Situation für Konvertiten, einheimische Christen, unglaublich schwierig ist. Und ich möchte, dass wir jetzt ganz konkret beten, so wie wir gerade auch aus Apostelgeschichte gelesen haben. Lasst uns beten, dass Gott sie selbst in ihrem Glauben stärkt und wachsen lässt, dass sie mutig sind, einfach, ja, nicht nur an Jesus festzuhalten, sondern auch diesen Glauben, so gut es geht, weiterzugeben. Lasst uns beten.

Gott, wir kommen jetzt vor dich und wir beten für die maledivischen Brüder und Schwestern, die so verborgen an dich glauben und an dir festhalten. Ich danke dir, dass du ein Gott bist, der sieht, der ihre Herzen kennt. Und ich möchte jetzt beten, dass du sie einfach wieder neu im Herzen anrührst. Dass du ihnen in Träumen, in Visionen einfach immer wieder zeigst, wer du bist, wie du bist. Dass da, wo sie keinen Zugang zu deinem Wort haben, bete ich, dass du zu ihren Herzen sprichst und ihnen immer wieder zeigst, dass sie nicht alleine sind. Mach sie mutig und füll du sie mit einem Mut, den sie noch nie zuvor hatten. Sei du jetzt bei diesen paar wenigen Christen. Du kennst ihre Not und ich bitte dich, begegne ihnen. Amen. Wie aber sollen die Menschen zu Gott rufen, wenn sie nicht an ihn glauben? Wie sollen sie zum Glauben an ihn finden, wenn sie nie von ihm gehört haben? Und wie können sie von ihm hören, wenn niemand ihnen Gottes Botschaft verkündet? Auf den Malediven ist es illegal, irgendeine andere Religion neben dem Islam zu verbreiten. Es ist unglaublich schwer, wir haben das gehört. Und trotzdem braucht es mutige Brüder und Schwestern, die genau alles riskieren, um Jesus einfach Leuten vorzustellen. Über die letzten Jahre gab es immer wieder Versuche, das Evangelium auf den Malediven im Umlauf zu bringen. Und ich möchte nur ein paar davon nennen. 2019 wurde der Jesus-Film in der Landessprache überall veröffentlicht. Auf verschiedenen sozialen Plattformen im Internet kursierte dieser Jesus-Film. Es wurde als Akt gegen den Islam gesehen und sofort unterbunden. Aber ich bin mir sicher, Muslime auf den einheimischen Inseln hatten die Möglichkeit, von Jesus Christus zu hören. 2021 dann gab es eine Art Briefkampagne. Es wurden Briefe mit christlicher Botschaft an Geschäfte, an Unternehmen und auch Einzelpersonen geschickt. Natürlich wurde das sofort unterbunden, aber Menschen haben von der Botschaft des Evangeliums gehört. Und jetzt 2024 gab es zwei Touristinnen, die versucht haben, biblische Schriften in der Landessprache an einheimische Muslime zu verteilen. Auch sie wurden gestoppt, ja. Man hat sie 10 Tage lang in Gewahrsam genommen und man hat es unterbunden. Aber letzten Endes zeigt es, es braucht in all diesen Restriktionen kreative Wege und Ideen, das Evangelium an die Muslime zu bringen. Und wir wollen jetzt uns eine Zeit nehmen, wo wir sowohl für die Einheimischen als auch für die ausländischen Christen beten, dass Gott ihnen die Ideen schenkt, die sie brauchen, um ihre Nachbarn, um ihr Umfeld, um die Muslime auf den Malediven zu erreichen. Lasst uns mutige Gebete sprechen.

Gott, du bist ein Gott, der das Unmögliche möglich macht. Du hast Wege und Mittel, um Herzen zu erreichen, die wir uns noch nicht mehr vorstellen können. Und ich bete jetzt für die Christen, die dort im Untergrund in ihren Häusern zu Hause sind und vielleicht Angst haben. Ich bete wirklich, dass du sie nicht nur mit Mut füllst, sondern ich bete, dass du ihnen kreative Ideen und Wege schenkst, deine Botschaft der Liebe an die Muslime weiterzugeben, die dich noch nicht kennen. Ich bete, dass du einfach Ideen schenkst und auch Gelingen schenkst, dass viele durch das Zeugnis unserer Brüder und Schwestern, durch die Liebe, die sie in ihren Augen sehen, erweckt werden in ihren Herzen. Ich bete für die Herzen, die so hart scheinen, dass du sie weich machst und dass sie dich als den Herrn, als den König der Könige, als den einzigen Retter kennenlernen und dass noch viele dieser 100% Muslime zum Glauben an dich finden, Jesus. Ich möchte dir danken, dass du in diesem Moment Ideen schenkst, kreative Wege und auch alles, was sie brauchen, um diese umzusetzen. Amen. Vielen Dank für dein Gebet. Gebet hat unglaublich viel Kraft. Und wir haben vorhin aus Apostelgeschichte 4 gelesen, als sie gebetet hatten, bebte die Erde an dem Ort, wo sie zusammengekommen waren. Sie wurden alle mit dem Heiligen Geist erfüllt und verkündeten furchtlos Gottes Botschaft. Und ich glaube und bin überzeugt, dass die Gebete, die wir jetzt gesprochen haben, die waren nicht umsonst. Gott hat sie genutzt, um einfach unsere Brüder und Schwestern nicht nur zu stärken, sondern sie mit dem Heiligen Geist zu erfüllen und sie mutig zu machen. Jedes Gebet macht einen Unterschied. Und ich möchte dich ganz speziell herausfordern und ermutigen. Bleib dran im Gebet. Wir dürfen oft aus Sicherheitsgründen nichts Konkretes berichten, aber die paar wenigen Christen auf den Malediven, die brauchen dein Gebet, um standhaft zu bleiben, um mutig zu sein. Lasst uns dranbleiben. Und ich möchte dich ermutigen, sei nächstes Mal wieder dabei, schalte ein und bis dahin sei reich gesegnet.

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0: Es ist 6 Uhr.
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2: Seid herzlich gegrüßt an den Bildschirm zu Hause. Auch diejenigen, die jetzt neu dabei sind. Wir haben ja an unserem ersten Nachmittagsvortrag gesehen, dass es einen Zusammenhang gibt zwischen der Evolutionslehre und der Ethik. Natürlich gibt es auch einen Zusammenhang zwischen dem christlichen Glauben und der Ethik. Überhaupt kann man sagen, ein Weltbild bedingt eben auch eine Ethik, also letztlich eine Haltung darüber, welche Verhaltensweisen gut sind und welche nicht gut sind. Und wohl kaum jemandem ist es entgangen, dass wir in einer Zeit des beschleunigten Wertewandels leben. Und ob eine Ethik gut oder schlecht ist, das kann man ja zunächst einmal daran beurteilen, zu welchen Folgen diese Ethik führt. Und keine unserer Entscheidungen ist unabhängig von unseren Werten. Und daher ist es natürlich auch von entscheidender Bedeutung, woher wir unsere Werte beziehen. Denn wenn es keine letzte Instanz gibt, können wir nicht abschließend beurteilen, ob eine Ethik wirklich gut ist oder nicht. Und darum ist die Frage wichtig, beruhen unsere Werte auf der Offenbarung Gottes, das heißt der Bibel, oder einem weltlichen Wertesystem, das von Menschen konzipiert worden ist. Im Kolosserbrief werden wir darauf hingewiesen, dass alle Schätze der Weisheit in Christus verborgen sind und dass wir uns nicht durch Überredungskünste zu Trugschlüssen verleiten lassen sollen. Darum ist es auch wichtig zu sehen, in welchen Bereichen der aktuellen Ethik gerade die Evolutionslehre oder auch der christliche Glaube eine Auswirkung hat. Und der Titel des jetzigen Vortrags ist dann Lasst uns Leben machen, moderne Bioethik im Licht der biblischen Offenbarung. Es bezieht sich also jetzt auf die Frage, wie gehen wir mit dem Leben um? Welcher Umgang mit dem Leben ist angemessen, welcher nicht? Die Bioethik ist derzeit ein Bereich, in dem es viele Diskussionen gibt, auch deswegen, weil es viele neue Entwicklungen gibt und mit diesen Entwicklungen auch viele neue Möglichkeiten. Ich habe eben bereits einen Abschnitt aus dem Kolosserbrief erwähnt und dort werden wir auch gewarnt vor einer Philosophie, die auf den Grundsätzen der Welt bzw. auf der menschlichen Überlieferung beruht und nicht auf Christus. Wir sehen also, der Christ steht immer in einer Spannung mit den weltlichen Auffassungen darüber, welche Denk- und Lebensweisen richtig bzw. falsch sind. Das handelt sich also um eine Normenkonfrontation, der wir stets ausgesetzt sind. Und ich möchte zunächst einmal ein paar Dinge zu dem Prinzip der Wahrheitsfindung sagen. Anschließend möchte ich darauf eingehen, welche Bioethik die Menschen früher gehabt haben. Menschen hatten ja immer eine Bioethik. Und welche Entwicklungen in der Bioethik es aktuell gibt. Mit dem Fokus letztlich auf das sogenannte Gen-Editing. Das ist ein ganz aktuelles Thema, weil es eben aufgrund der neuen Entwicklungen immer mehr Möglichkeiten gibt, auch den Menschen genetisch zu verändern. Also zunächst einmal zu dem Prinzip der Wahrheitsfindung. Wenn wir von dem Wort Gottes ausgehen, dann ist die Grundlage all unserer Urteile letztlich das Wort Gottes. Und dort sehen wir, dass wir die Dinge beurteilen müssen, wie alle anderen Menschen. Allerdings sind Christen privilegiert, denn Gott gibt Christen die feste Zusage, dass sie durch den Heiligen Geist in alle Wahrheit geleitet werden. Und auch wenn wir uns oft genug irren, so steht doch diese Zusage, dass, wenn wir uns durch den Heiligen Geist leiten lassen, wir befähigt werden, die Wahrheit zu erkennen. Und im Johannesevangelium Kapitel 16, Vers 13 heißt es, dass wir in alle Wahrheit geleitet werden. Bezieht sich nun diese Aussage also nur auf das persönliche Leben eines Christen oder auf den Wandel einer Gemeinde? Ich denke nicht, dass das so ist. Ich denke, dass wir weit mehr erkennen können. Wir können Prinzipien erkennen, die über das persönliche Leben und über den Wandel der Gemeinde hinausgehen, wenn eben uns die Zusage gegeben ist, dass wir in alle Wahrheit geleitet werden. Zweifellos ist es ein großer Segen, wenn wir verstehen, welche Entscheidungen wir in unserem persönlichen Leben treffen sollten. Aber wenn wir uns darauf beschränken, dass die biblischen Aussagen nur unser persönliches Leben betreffen, dann riskieren wir in anderen wichtigen Bereichen im gesellschaftlichen Leben, wo wir auch Verantwortung übernehmen, die Wahrheit zu verfehlen. Im Philipperbrief betet Paulus für die Empfänger des Briefs, dass ihr Urteilsvermögen zunimmt. Dort heißt es: Und um das bete ich, dass eure Liebe noch mehr und mehr überströme in Erkenntnis und allem Urteilsvermögen, damit ihr prüfen könnt, worauf es ankommt, so dass ihr lauter und ohne Anstoß seid auf den Tag des Christus, die durch Jesus Christus gewirkt werden zur Ehre und zum Lob Gottes. Also das, was Paulus hier sagt, ist, dass unsere Liebe nicht bloß auf Gefühlen beruhen soll, sondern vielmehr auf einem soliden Urteilsvermögen. Das heißt, auf der Fähigkeit, Argumente zu wägen, die Geschehnisse anhand von genauen Beobachtungen und dem Herstellen von Zusammenhängen richtig einzuschätzen. Und wie gesagt, unsere Grundlage für die Beurteilung der Dinge ist das Wort Gottes. Das bringt natürlich aber auch Probleme mit sich. Im Johannesevangelium in Kapitel 17, Vers 14 heißt es: Ich habe ihnen dein Wort gegeben und die Welt hasst sie. Denn sie sind nicht von der Welt, gleich wie auch ich nicht von der Welt bin. Also, Jesus sagt hier, dass er uns sein Wort gegeben hat. Das ist eine ganz wichtige Voraussetzung. Uns ist sein Wort gegeben als Grundlage für unser Leben, aber auch für die Beurteilung aller anderen Dinge. Und dann folgt die Aussage, und die Welt hasst sie. Das bedeutet also, wenn wir das Wort als Grundlage für die Beurteilung der Dinge verwenden, dann begeben wir uns in die Opposition zur Welt. Damit ist gemeint die erdrückende Mehrheit aller anderen Menschen. Das heißt also, die Welt hasst Christen, weil sie einen absoluten Maßstab für die Wahrheitsfindung haben, der über allen Meinungen steht, das Wort Gottes. Und damit sind natürlich Verhaltensweisen, die mit dem Wort Gottes im Konflikt stehen, die gelten als Sünde und Christen, sondern sich davon ab, sofern sie konsequent sind. Und ich denke auch, dass Christen dazu aufgerufen sind, schwierige Sachverhalte mit Hilfe des Wortes Gottes und unter der Leitung des Heiligen Geistes zu beurteilen. Und es gibt auch in der Geschichte genügend Beispiele für den reichen Segen, der gewirkt worden ist durch Menschen, die Gott vertraut haben und Verantwortung übernahmen und die Dinge der Welt ausgehend von der Heiligen Schrift beurteilten. Um es nochmal zu wiederholen, also die Bioethik ist eine durchaus anspruchsvolle, interdisziplinäre Fragestellung oder Disziplin. Und dort geht es um Fragen und um einen akzeptablen Umgang mit Lebewesen. Schauen wir erst einmal ein wenig zurück, und zwar in die Antike. Die Menschen damals hatten eine Auffassung darüber, wie mit Leben umzugehen ist, insbesondere mit dem menschlichen Leben. Und der Umgang mit dem Leben ist ja, wie gesagt, abhängig von dem Weltbild. Und die Götter der Antike waren ja bekanntermaßen rachsüchtig und grausam und beschäftigten sich hauptsächlich mit Intrigen und Kämpfen gegeneinander. Bei den Spartiaten zum Beispiel, das ist letztlich eine Konsequenz aus genau dieser Sichtweise, bei den Spartiaten In der Antike war es üblich, schwächliche Kinder auszusetzen. Und die Reifeprüfung eines Spartiaten bestand darin, einen Heloten zu töten. Die Heloten, das waren Angehörige der bäuerlichen Bevölkerung, und eben die Spartiaten, das waren Bürger Spartas, die vor allem darin unterwiesen wurden, Krieg zu treiben. Also sie wurden in der Kampfkunst unterwiesen, und ihre Reifeprüfung bestand darin, eben einen Angehörigen dieser bäuerlichen Bevölkerung zu töten. Und ein Sklavenleben galt in der damaligen Zeit nicht viel. Auch die Abtreibung in der damaligen Zeit oder die Kindstötung war eine Selbstverständlichkeit. Man kann davon sprechen, dass diese Dinge ein wesentlicher Teil der Familienplanung waren. Antike Philosophen wie Aristoteles oder wie Plato hielten die Abtreibung und Kindstötung für eine Notwendigkeit, um gesunden Nachwuchs hervorzubringen und um die Zahl der Einwohner auf einem konstanten Wert zu halten. In einem Aufsatz von Thomas Schirmacher heißt es, im antiken Rom und in Griechenland gehörte das Kind erst dann zur Familie und Gesellschaft, wenn es durch eine Zeremonie ausdrücklich anerkannt worden war. Genau genommen war die Entscheidung des Vaters wichtig, also man sprach auch vom Pater Familias. Wenn er das Kind auf den Arm nahm, dann galt es als angenommen, wenn nicht, dann wurde es ausgesetzt. Die Menschenwürde hatte, wie gesagt, ein Kind also nicht unmittelbar nach der Zeugung, sondern erst nach der Anerkennung durch den Vater. Und Aristoteles setzte den Zeitpunkt der Beseelung eines Menschen willkürlich auf den 40. Tag bei Jungen und auf den 80. Tag bei Mädchen. Diese Sichtweise hatte eigentlich keine wirkliche Begründung, aber sie hatte später auch eben Einfluss auf christliche Kreise in späteren Jahrhunderten. Man kann also sagen, dass der christliche Glaube in eine Welt kam, die Idee, das menschliche Leben grundsätzlich zu schützen, nicht kannte. Und diese christliche Sicht war eben ganz anders. Die Menschen, wie bereits erwähnt worden ist im Vortrag zuvor, haben vor Gott alle den gleichen Wert. Also das Leben eines Sklaven hatte eben den gleichen Wert wie das Leben seines Herrn. Und das sehen wir auch schon in der Heiligen Schrift. Wenn man zum Beispiel den Philemonbrief liest, dann sieht man, dass Paulus den Philemon dazu auffordert, den entlaufenen Onesimus, der sein Sklave war, als Bruder zu behandeln. Für die damalige Zeit war das außergewöhnlich. Und im Jakobusbrief im Kapitel 2 werden die Leser dazu aufgefordert, keine Unterschiede im Umgang mit Menschen zu machen. Also, da heißt es kein Ansehen der Person, und das bedeutet einfach, man soll Menschen gleich behandeln, sei es, ob sie aus einem gehobenen Stand kommen oder aus einem niederen. Und im gleichen Brief, also im Jakobusbrief im Kapitel 3, in Vers 9, werden die Leser daran erinnert, dass man einem Menschen nicht fluchen soll, weil alle Menschen im Bild Gottes geschaffen sind. Die frühe Christenheit lehnte auch geschlossen die Abtreibung und Kindstötung ab. Und zwar zunächst einmal unter Berufung auf das 6. Gebot. Das steht im 2. Buch Mose, Kapitel 20, Vers 13. Der bekannte Apologet Tertullian argumentierte gegen die Abtreibung auch mit Lukas, Kapitel 1, Vers 41, fortfolgende. Dort geht es darum, dass Johannes der Täufer im Mutterleib der Elisabeth hüpfte, als Elisabeth den Gruß der Maria vernahm. Es ist also offenkundig so, dass es sich eben um einen geistig oder eben seelisch kompletten Menschen im Mutterleib handelt und nicht einfach nur um einen Zellklumpen, der irgendwann später beseelt wird. Und auch andere Kirchenväter und Theologen äußerten sich dementsprechend. So heißt es in dem Aufsatz von Thomas Schirmacher, bei allen großen Kirchenvätern finden sich Sätze, die die Abtreibung verurteilen. Und im Jahr 380 nach Christus unterzeichnete der oströmische Kaiser Konstantin in Gegenwart des weströmischen Kaisers Valentinian II. Die apostolische Konstitution. Darin wurde die Abtreibung als Mord verurteilt. Hier kam es also zur Wende. Lange Zeit war eben, wie gesagt, die Abtreibung und die Kindstötung ein fester Bestandteil der Familienplanung. Und nachdem es zu der Wendung vom heidnischen Römischen Reich hin zum christlich geprägten Römischen Reich kam, wurden eben auch neue Gesetze geschrieben. Von da an galt auch die Abtreibung als Mord und wurde verurteilt. In dieser apostolischen Konstitution heißt es, du sollst nicht dein Kind durch Abtreibung töten, noch das Geborene umbringen. Alles Gebildete wird, weil es von Gott eine Seele empfangen hat, gerecht werden wie bei Mord. Dann, ja, nach dem Römischen Reich ging es eben über ins Mittelalter. Und im Mittelalter, da war es so, dass die Abtreibung und Kindstötung grundsätzlich unter Strafe standen. Dabei hatten vor allem eben die Kirchenväter Hieronymus und Augustinus großen Einfluss. Und später eben vor allem Thomas von Aquin, der eine Seelenlehre etablierte, die großen Einfluss auch auf die Frage bezüglich des Lebensschutzes hatte. Thomas von Aquin war beeinflusst von Aristoteles. Also Aristoteles hatte ja die Lehre etabliert, dass ein Fötus beseelt wird im 40. bzw. 80. Tag. Und Thomas von Aquin übernahm eben diese Lehre, die, wie gesagt, unbegründet ist. Allerdings gab es einen Unterschied zwischen Thomas von Aquin und Aristoteles dahingehend, dass Thomas von Aquin eben ausgehend von der biblischen Lehre überzeugt war, dass jeder Mensch eine individuelle Seele von Gott hat. Aristoteles dagegen fasste die Seele als etwas Überindividuelles auf, das eben nicht jeden einzelnen Menschen von einem Schöpfer gegeben wird. Und die Kirche im Allgemeinen argumentierte mit Versen aus dem Alten Testament in Bezug auf die Abtreibung. So zum Beispiel in Jeremia Kapitel 1, Vers 5. Ehe ich dich im Mutterleib bildete, habe ich dich ersehen. Bevor du aus dem Mutterschoß hervorkamst, habe ich dich geheiligt. Zum Propheten für die Völker habe ich dich bestimmt. Aus diesem Vers geht hervor, dass Gott eben tatsächlich individuell für Menschen einen bestimmten Lebenslauf, einen bestimmten Plan vorgesehen hat. Und daraus ergibt sich eben auch die Konsequenz, dass das Leben zu schützen ist. Auch in Hiob sehen wir einen ähnlichen Gedanken. Deine Hände haben mich als Ganzes gebildet und rundum gestaltet. Und nun verschlingst du mich? Also Hiob hadert hier mit seinem Geschick und geht davon aus, dass Gott einen weiteren Plan hat und ihm bereitet es, Gram ihm bereitet es, tiefe Betrübnis, dass hier möglicherweise sein Leben zu Ende sein könnte. Und im Psalm 139, Vers 16 heißt es, deine Augen sahen mich schon als ungeformten Keim und in deinem Buch waren geschrieben alle Tage, die werden sollten, als noch keine von ihnen war. Also diese Verse wurden im Mittelalter von Kirchenleuten eben verwendet, um deutlich zu machen, Abtreibung ist etwas, was mit Gottes Willen nicht zu vereinbaren ist. Es gab allerdings auch Befürworter der Abtreibung in der Kirche, vor allem bei den Jesuiten. So gab es also im Mittelalter durchaus eben Debatten um diese Fragestellung. Und insgesamt aber gab es vom Wort Gottes eine Prägung dahingehend, dass Abtreibung abgelehnt wurde. Machen wir jetzt also einen Sprung in die Zeit Darwins, denn für die jüngere Vergangenheit haben sich die Veröffentlichungen von Charles Darwin als besonders einflussreich gezeigt. Darwins Werke hatten einen immensen Einfluss vor allem auf die zeitgenössischen, aber auch auf die späteren Intellektuellen und damit auf die gesamte Gesellschaft. Und auch wenn Darwin sich in politischen Belangen häufig zurückhielt, waren seine Stellungnahmen sehr wirkungsvoll. In seinem Buch über die Abstammung des Menschen schrieb er: Unter den Wilden werden die an Körper und Geist Schwachen bald eliminiert. Die Überlebenden sind gewöhnlich von kräftigster Gesundheit. Wir zivilisierten Menschen dagegen tun alles Mögliche, um diese Ausscheidung zu verhindern. Darwin sprach also von Menschen, die in irgendeiner Form benachteiligt sind, als von einer Ausscheidung. Und er sprach auch einfach davon, dass eben die Schwachen eliminiert werden. Das ist eine, man kann sagen, schonungslose Rhetorik, die der Barmherzigkeit, die aus der biblischen Sicht auf den Menschen ermangelt. Und recht kühl schrieb Charles Darwin auch über die weniger zivilisierten Menschen seiner Zeit, dass sie in einer künftigen Zeit, die nach Jahrhunderten gemessen nicht einmal sehr entfernt ist, die zivilisierten Rassen der Menschheit wohl sicher die wilden Rassen auf der ganzen Erde ausgerottet und ersetzt haben. Also für Charles Darwin, der eben ausgehend von einer evolutionären Weltsicht die Dinge beurteilte, war das einfach eine Schlussfolgerung aus dem Gedanken, dass eben der besser angepasste überlebt. Der Historiker Paul Johnson fasst es wie folgt zusammen: Darwin hielt es für unumstößlich, dass die Verbesserung der menschlichen Rasse durch natürliche oder wissenschaftliche Mittel wünschenswert war und ist. Also Charles Darwin hielt eben ausgehend von der Evolution, also erwartete ausgehend von der Evolutionslehre, dass der Mensch sich noch höher entwickeln würde. Und dementsprechend hatte er auch kein Problem damit, wenn Menschen der Evolution auch durch bestimmte Mittel nachhelfen würden, zum Beispiel die Zuchtwahl des Menschen. Darüber hinaus hielt auch Darwin nicht viel von Impfungen oder vom Schutz der Schwachen allgemein. Aus seiner Sicht waren jegliche Einmischungen in das Wirken der natürlichen Selektion sinnlos. Und weil eben diese Publikationen von Darwin großen Einfluss hatten, wirkte sich das auch auf die Staatspolitik aus. Paul Johnson fasst es wie folgt zusammen: Darwins Werke befeuerten die Angst, dass führende Nationen wie die Briten aufgrund der Verdünnung ihrer Rassenreinheit degenerieren könnten. Im Unterschied dazu galt eben nach Darwin die christliche Lehre zunehmend als widernatürlich, da eben der Gläubige zur Barmherzigkeit gegenüber den Schwachen und zu einem generellen Schutz des Lebens aufgerufen ist. Ich möchte hier als Beispiel ein Zitat von Adolf Hitler anführen. Dort heißt es: Das Gesetz der Selektion rechtfertigt den ständigen Kampf, sodass das Überleben der Stärkeren ermöglicht wird. Das Christentum ist Rebellion gegen das Naturgesetz, ein Protest gegen die Natur. Sowohl Hitler als auch Darwin verwendeten sehr häufig den Begriff Kampf. Es ist einer der häufigsten Begriffe, sowohl in Hitlers Buch Mein Kampf als auch in den Veröffentlichungen von Charles Darwin. Und nicht nur die Nationalsozialisten gründeten ihre Weltanschauung auf Darwins Theorie, sondern auch die Sozialisten. Marx Engels zum Beispiel schrieb Folgendes: Sehr bedeutsam ist Darwins Schrift und passt mir als naturwissenschaftliche Unterlage des geschichtlichen Klassenkampfes. Darüber hinaus gab es auch andere, die noch weitergegangen sind, als etwa Charles Darwin oder auch Marx Engels, Marx und Engels. So war es zum Beispiel so, dass Francis Galton, der Cousin von Charles Darwin, ein Buch schrieb mit dem Titel Hereditary Genius. In diesem Buch forderte er die Regierung Englands auf, ein nationales Bioverzeichnis zu erstellen. In diesem nationalen Bioverzeichnis würde dann jeder Mensch den Vermerk erhalten, ob er von guter Fitness sei oder eben nicht. Das würde dann ausgedrückt in dem Wort erwünscht bzw. unerwünscht. Wer also bestimmte Fitnesskriterien erfüllt, der wäre dann erwünscht, und wer diese Kriterien nicht erfüllt, der wäre unerwünscht. Damit zusammen hing seine Forderung nach der sogenannten Eugenic Marriage. Das heißt also, Menschen, die unerwünscht wären, hätten nicht das Recht zu heiraten und sich fortzupflanzen. Also schon damals war die Idee geboren, den Menschen durch Züchtung zu etwas Besserem umzugestalten. Und diese Ideen fanden vor allem in Deutschland Anklang. Besonders die Biologen ließen sich für die nationalsozialistische Ideologie gewinnen. Unter den Biologen gab es sehr, sehr viele mit einem braunen Parteibuch. Die Folge dieser Haltungen war eben eine nationale Eugenik- und Dysgenik-Programme in vielen verschiedenen Ländern. Es gab eben viele Menschen, die damals zum Beispiel körperlich beeinträchtigt waren, und die wurden zwangssterilisiert. Es wurde also in der damaligen Zeit Menschen die Menschenwürde abgesprochen, und zwar aus verschiedenen Gründen. Zum einen aufgrund der ethnischen Zugehörigkeit. Das war der Fall zum Beispiel in Bezug auf die

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1: Wahrscheinlich kannst du dich an Situationen erinnern, in denen du zu Unrecht von anderen kritisiert wurdest. Ich schon. Aber wenn ich mich an solche verletzende Worte von damals erinnere, muss ich oft anerkennen, dass da jeweils ein Körnchen Wahrheit darin steckte, das ich hören musste. In 2. Samuel 16, 11 bis 12 lesen wir von einer Situation, bei der König David von einem seiner Feinde verbal angegriffen wurde. Davids Reaktion war erstaunlich. Er sagte: «Lasst ihn fluchen. Vielleicht wird der Herr mein Elend ansehen und der Herr wird mir sein heutiges Fluchen mit Gutem vergelten.» Was wollte David damit sagen? Überlasst Gott die Angelegenheit. Vielleicht hat Gott mir diesen Mann ja über den Weg geschickt, weil er weiß, dass ich etwas Bestimmtes hören muss. Wenn du das nächste Mal kritisiert wirst, dann verpasse nicht, was Gott dir dadurch vielleicht mitteilen möchte. Sei demütig und höre wirklich zu. Und dann bete: Herr, ist da ein Körnchen Wahrheit in diesen Worten, die ich hören muss?
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1: Herzlich willkommen zu einer weiteren Ausgabe der Sendereihe Durch die Bibel. Wir machen weiter im Römerbrief des Paulus. Und bei dieser Betrachtung des Römerbriefes fällt auf, dass das Thema der Rechtfertigung des Menschen in allen Konsequenzen von Paulus entfaltet wird in diesem Brief. Das wirkt sich also auch für die Christen dahingehend aus, dass das Miteinander in der Gemeinde davon geprägt sein sollte. Man könnte es auch so ausdrücken: Die Bereitstellung einer Gerechtigkeit durch Gott selbst soll sich im Umgang miteinander als prägend erweisen. Das wird im Verlauf des 14. Kapitels nun konkret angesprochen. Auf dreierlei Weise hat ein Christ die Möglichkeit, auf unerwartete Situationen zu reagieren, zu denen es keine ausdrücklichen Anweisungen in der Bibel gibt. Die erste Weise ist die, dass ein Christ eine Überzeugung haben sollte, die sich im täglichen Leben auswirkt. Paulus kommt außerdem im Laufe dieses Kapitels auf Gewissen und Rücksichtnahme zu sprechen. Das erste Prinzip, das Erleichterung verschafft im Umgang mit Fragen, die in der Bibel nicht ausdrücklich angesprochen werden, ist bei Paulus die Überzeugung. Paulus gibt dazu Erklärungen für dieses erste wichtige Prinzip für das Verhalten von Christen in Vers 5. Der eine hält einen Tag für höher als den anderen, der andere aber hält alle Tage für gleich. Ein jeder sei in seiner Meinung gewiss. Seiner Meinung gewiss sein heißt, überzeugt zu sein, in meinem eigenen Denken sicher zu sein. Paulus hat jetzt sein Beispiel geändert. Er geht von der Speise zum Problem der zu verehrenden oder zu heiligenden Tage über. Einige Leute zur damaligen Zeit beteuern wohl, dass der Tag des Herrn anders zu halten ist. Einige halten den Sonntag als den Tag des Herrn und andere den Samstag. Es ist aber nicht der Tag, der anders sein sollte, sondern, so die Überzeugung des Paulus, der Christ. Der besondere Tag ist dagegen nicht wirklich wichtig. Paulus sagt: So lasst euch nun von niemandem ein schlechtes Gewissen machen wegen Speise und Trank oder wegen eines bestimmten Feiertages, Neumondes oder Sabbats. Kolosser 2, Vers 16. Erzählen Sie mir also nicht, welchen Tag ich zu beachten habe. Ich bin Ihnen gegenüber nicht verantwortlich. Auch hier gilt, wie beim Speisenthema, ich muss mich vor dem Herrn Jesus Christus verantworten. Er ist mein Herr. Als ich am theologischen Seminar studierte, war ich in einer christlichen Gemeinde im Süden der USA, in der es strenge Anhänger des Sabbats gab. Der Sonntag war ihr Sabbat, wie sie sagten. Und sie glaubten zum Beispiel nicht, dass man am Sonntag reisen darf. Ich fuhr regelmäßig mit dem Zug nach Augusta, Georgia, um zu predigen, und ich reiste dazu am Samstagabend ab. Einige Vorstandsmitglieder der Gemeinde wollten wissen, um wie viel Uhr der Zug in Augusta ankam. Nun, er kam am frühen Sonntagmorgen an. Und ein Mann sagte zu mir: Beunruhigt Sie das nicht? Ich sagte: Nein, nicht im geringsten. Nun, ich habe Achtung vor diesem Mann und ich glaube, er war nicht bereit, am Sonntag zu reisen. Aber wenn ich von einer Vortragstätigkeit zu einer anderen reise und es sowieso nötig ist, am Sonntag zu reisen, dann tue ich es ohne die geringsten Bedenken. Paulus sagte: Ganz gleich, was wir tun, wir sollten völlig überzeugt sein und dabei in unserem eigenen Denken sicher sein, dass es richtig ist. Jeder sei in seiner Meinung gewiss, heißt wörtlich, er soll bis zum Rand gefüllt sein, und das betrifft sowohl Verstand als auch Herz, Wille und die gesamte Persönlichkeit. Ein Christ sollte nur Dinge tun, denen er sich ganz und ohne Vorbehalte widmen kann. Und das gilt auch so für Sie und mich. Was immer Sie für Gott tun, sollten Sie mit Begeisterung tun. Ich denke, es ist als eine Sünde anzusehen, in welcher Haltung manche Leute sonntags zur Kirche gehen. Meinen Sie, man ginge zu einem Fußballspiel, wenn die Stadionbesucher mit demselben gelangweilten Gesichtsausdruck dabei wären wie manche Leute beim Besuch des Gottesdienstes in der Kirche? Ich persönlich gehe nicht zu Fußballspielen, weil ich sie für Zeitverschwendung halte. Doch kritisiere ich andere nicht, wenn sie dorthin gehen. Das ist ihre Sache. Aber wenn ich zum Beispiel Golf spielen gehe, dann tue ich das mit Begeisterung. Und alles, was ich für den Herrn tue, das tue ich mit Enthusiasmus. Ich halte Bibelstunden und lehre die Bibel, weil ich das gerne tue. Ich tue das lieber als alles andere, was mir sonst so einfällt. Ein Grund, weshalb die kirchliche Gemeindearbeit so oft stecken bleibt, wie es offenbar heute der Fall ist, ist meiner Ansicht nach der, dass es an Begeisterung fehlt. Ein Mann wird gefragt, ob er eine Kindergottesdienstgruppe übernehmen kann, und er sagt, ja, wenn Sie sonst niemanden finden, dann mache ich es. Dann lassen Sie es besser, Bruder, wenn Sie so empfinden, möchte ich sagen. Es wäre für die Gruppe besser, wenn sie keinen Lehrer hat, als wenn sie einen interesselosen Lehrer hat, der seine Arbeit ohne Begeisterung tut. Manche Leute begehen offensichtlich eine Sünde, wenn sie Gemeindearbeit in der Weise tun. Der erste wichtige Grundsatz lautet Überzeugung. Und das heißt bei Paulus, jeder sei in seiner Meinung gewiss. Wer nun dieses Prinzip auf strittige Fragen in der christlichen Gemeinde anwenden will, für den sieht es dann so aus, wie es mir schon oft passiert ist. Da werde ich gefragt, vor allem von jungen Leuten, ob es verkehrt ist, dies oder das zu tun. Und die bekommen dann von mir zu hören, nun, ich denke, für Sie ist es verkehrt, aber für mich wäre es in Ordnung. Natürlich fragen Sie dann, was ich damit meine. Ich sage Ihnen, diese Sache ist für mich kein Problem. Wenn ich das gerne tue, dann würde ich es sogar mit Begeisterung tun. Der Punkt ist, für Sie ist es offensichtlich ein Problem. Und da gilt, jeder sei in seiner Meinung gewiss. Sie wären ja nicht hergekommen und hätten mir diese Frage gestellt, wenn Sie in Ihrer eigenen Meinung gewiss wären. Fertig. Und ich denke, das ist ein sehr wichtiger Leitgedanke. Wenn Ihnen etwas, was Sie tun, fragwürdig ist, ganz gleich, was es sein mag, dann ist es falsch für Sie. Es ist vielleicht nicht falsch für mich, aber es ist sicher falsch für Sie. Wie Sie sich vielleicht erinnern, ist Simon Petrus dem Herrn Jesus Christus bei seiner Verhaftung in großem Abstand gefolgt. Petrus ging in jener Nacht in den Hof beim Palast des Hohen Priesters hinein. Es ist mir so gegangen. Ich saß eines Morgens im Hotel in der Altstadt von Jerusalem am Rande des Kidrontals. Als die Morgensonne aufgegangen war, erfüllte sie die ganze Stadt auf der gegenüberliegenden Seite des Kidrontals mit ihrem gleißenden Licht. Dort drüben liegt eine Kirche, die St. Peter in Gallicantu, auf Deutsch St. Peter zum Hahnenschrei, also die Kirche des krähenden Hahns, heißt. Sie befindet sich an der Stelle, wo sich der hohenpriesterliche Palast einst befand. Dort stand also das Haus des Hohenpriesters Kaiphas. Und das ist der Ort, an den Simon Petrus kam und dort dreimal leugnete, den Herrn zu kennen. Johannes andererseits, der anscheinend in Jerusalem einheimisch war und im Palast des Hohenpriesters bekannt war, ging auch dorthin, ohne seinen Herrn zu verleugnen. Für Johannes war es in Ordnung, dort zu sein. Aber für Simon Petrus war es falsch. Simon Petrus war, wie Sie leicht sehen können, in diesem Punkt der schwache Bruder. Heute ist ein schwacher Bruder der abgesonderte Bruder, der also, der solche Fragen stellt, was er darf und was nicht. Das mag Ihnen seltsam erscheinen, aber die Leute, die typischerweise ein kleines Rechtssystem von Vorschriften und Verboten aufstellen, auf die muss man aufpassen. Sie sind die Schwachen. Als ich Student am Seminar war, veranstalteten wir am Samstagabend oft eine Wasserschlacht im Studentenheim. Einer der Studenten hat dann zwei oder drei der superfrommen Leute zusammengeholt und sie haben für uns gebetet. Ich hoffte damals immer, sie würden beten, dass ich gewinne. Wir waren wohl ziemlich raue Kerle damals. Eines Nachts haben wir alle Bettvorleger durchnässt und wurden dafür fast rausgeschmissen. Aber es gab da diesen jungen Mann, der ein Musterstudent war. Etwa 15 Jahre später saß ich dann plötzlich mit ihm und seiner Frau zusammen und bat ihn inständig, sie nicht zu verlassen. Er sagte bei dieser Gelegenheit, das ginge nicht anders. Als ich fragte, wieso, war seine Antwort nur, weil ich in Australien eine kleine Tochter habe von einer anderen Frau, die ich heiraten möchte. Er tat so, als wäre er ein Superheiliger, aber in Wirklichkeit war er ein schwacher Bruder. Fragwürdige Vergnügungen sind verkehrt für den Christen, nämlich dann, wenn sie für ihn fragwürdig sind. Wenn er aber an ihnen teilnehmen kann und dabei eine enge Beziehung zu Christus behält, dann sind sie nicht verkehrt für ihn. Ich will Ihnen in diesem Zusammenhang eine kleine Geschichte erzählen. Vor vielen Jahren kam in Tennessee eine junge Dame zu ihrem Pastor mit der Frage: Denken Sie, es ist falsch, für einen Christen zu tanzen? Er sagte: Es ist in Ordnung, überall hinzugehen, wo Sie Jesus Christus mitnehmen können. Das ärgerte sie. Sie sagte: Gut, ich kann ihn zum Tanz mitnehmen. Der Pastor sagte: Dann gehen Sie. Also ging sie zum Tanz. Ein junger Mann, den sie vorher noch nicht getroffen hatte, machte mit und tanzte mit ihr. Sie hatte den Entschluss gefasst, Jesus Christus mitzunehmen. Deshalb fragte sie ihn: Bist du ein Christ? Er sagte: Nein. Da er ein Gespräch mit ihr anfangen wollte, fragte er sie: Sind Sie ein Christ? Sie sagte: Ja. Da sagte ihr der Nichtchrist: Und was tun Sie dann hier? Als sie an diesem Abend zu Hause ankam, kam sie zu dem Schluss, sie konnte den Herrn Jesus Christus vielleicht doch nicht dorthin mitnehmen. Paulus blickt auf das bisher Gesagte in einer Zusammenfassung in Vers 6. Wer auf den Tag achtet, der tut's im Blick auf den Herrn. Wer isst, der isst im Blick auf den Herrn, denn er dankt Gott. Und wer nicht isst, der isst im Blick auf den Herrn nicht und dankt Gott auch. Vielleicht gehören Sie zu denen, die sonntags Golf spielen. Wenn Sie Jesus Christus mitnehmen können, wenn Sie am 9. Loch innehalten und mit den 4 Leuten, mit denen Sie spielen, ein Gebetstreffen abhalten können, dann wäre das in Ordnung. Aber was werden die 4, die hinter Ihnen spielen, darüber denken, wenn Ihr Spiel auf diese Weise unterbrochen wird? Wenn die Sie beim Beten sehen, dann wird einer von Ihnen fragen: Was machen die denn bloß hier am Sonntagmorgen? Wieso sind die denn nicht im Gottesdienst? Entscheidend ist zu beachten, dass der Tag im Blick auf den Herrn geachtet oder beachtet werden soll. Die Haltung des Herzens ist es, die das christliche Verhalten bestimmt. Paulus fährt fort: Denn unser Keiner lebt sich selber und keiner stirbt sich selber. Leben wir, so leben wir dem Herrn. Sterben wir, so sterben wir dem Herrn. Darum, wir leben oder sterben, so sind wir des Herrn. Denn dazu ist Christus gestorben und wieder lebendig geworden, dass er über Tote und Lebende Herr sei. Römer 14, Vers 7-9. Unser Keiner lebt sich selber und keiner stirbt sich selber ist im Allgemeinen als Beweisstelle dafür zitiert worden, dass unser Leben Einfluss auf andere haben soll. Doch ist das nicht der Gedanke, der hinter diesem Abschnitt steht. Tatsache ist, dass wir als Christen unser Leben nicht unabhängig von Christus leben können. Leben Sie, so sollen Sie für ihn leben. Müssen Sie sterben, so sollen Sie für ihn sterben. Unser christliches Verhalten lässt sich nicht anhand der Speisen beurteilen, die wir auf dem Tisch ausgebreitet haben, sondern danach, dass unser Leben vor ihm ausgebreitet ist. Das ist es, worauf es ankommt. Eines Tages müssen wir Rechenschaft davon ablegen, was wir in diesem Leben getan haben. Paulus sagt im 2. Brief an die Korinther: Denn wir müssen alle offenbar werden vor dem Richterstuhl Christi, damit jeder seinen Lohn empfange für das, was er getan hat bei Lebzeiten, es sei gut oder böse. 2. Korinther 5, Vers 10. Dann geht es nicht darum, was für Fleisch sie auf dem Tisch hatten. Die Frage ist dann vielmehr, welche Beziehung sie zu ihm hatten, als sie sich an den Tisch setzten. Sie können ohne Fleisch gottlos sein und sie können natürlich auch mit Fleisch gottlos sein. Den Unterschied macht allein Christus. Sein Tod und seine Auferstehung bilden die Grundlage dafür, dass er die Herrschaft über Tote und Lebende ausübt, wie Paulus in den Versen 10-12 betont. Du aber, was richtest du deinen Bruder? Oder du, was verachtest du deinen Bruder? Wir werden alle vor den Richterstuhl Gottes gestellt werden. Denn es steht geschrieben: So wahr ich lebe, spricht der Herr, mir sollen sich alle Knie beugen und alle Zungen sollen Gott bekennen. So wird nun jeder von uns für sich selbst Gott Rechenschaft geben. Römer 14, Vers 10-12. Was richtest du deinen Bruder? Fragt Paulus. Sie erinnern sich vielleicht an den Satz, den der Herr Jesus Christus sagte zu jener Gruppe von Pharisäern, die eine Ehebrecherin steinigen wollten. Wer unter euch ohne Sünde ist, der werfe den ersten Stein auf sie. Johannes 8, Vers 7. Und nicht einer von diesen Männern warf bei dieser Gelegenheit irgendwelche Steine. Und es stimmt. Sie und ich müssen uns klar machen, dass wir ihm Rechenschaft über uns selbst geben müssen. Ich will es Ihnen ehrlich bekennen, das beunruhigt mich etwas. Ich frage mich, was ich ihm über bestimmte Dinge zu sagen haben werde. Deshalb kann ich auch nicht über Sie zu Gericht sitzen. Ich mache mir Sorgen um Vernon McGee. Weiter mit Vers 13. Darum lasst uns nicht mehr einer den anderen richten, sondern richtet vielmehr darauf euren Sinn, dass niemand seinem Bruder einen Anstoß oder Ärgernis bereite. Paulus entwickelt hier den Gedanken, dass unser Tun und Lassen um des anderen Willen geschehen soll. Wenn ich in demselben Auto fahre mit einem Bruder im Glauben, der Meinung ist, er dürfe am Sonntag keine Reisen unternehmen, dann werde ich bei ihm bleiben. Nicht, weil ich seiner Meinung bin, sondern um dieses schwachen Bruders willen. Paulus knüpft darin in Vers 14 und 15 an. Ich weiß und bin gewiss in dem Herrn Jesus, dass nichts unrein ist an sich selbst. Nur für den, der es für unrein hält, ist es unrein. Wenn aber dein Bruder wegen deiner Speise betrübt wird, so handelst du nicht mehr nach der Liebe. Bringe nicht durch deine Speise den ins Verderben, für den Christus gestorben ist. Römer 14, Vers 14 und 15. Da Christus bereit war, für diesen schwachen Bruder zu sterben, sollten wir bestimmt dazu bereit sein, auf eine Speise zu verzichten oder etwas zu unterlassen, was ihm in seinem Leben als Christ schaden könnte. Und auch dieses Verhalten eines Christen hat eine bestimmte Pointe, wie Paulus in Vers 16 herausstellt. Es soll doch nicht verlästert werden, was ihr Gutes habt. Mit anderen Worten, Freiheit bedeutet nicht Zügellosigkeit. Der Christ soll seine Freiheit gebrauchen, aber nicht missbrauchen. Wir sollen uns immer vor Augen halten, wie unser Benehmen sich auf schwächere Christen auswirkt. An diese Reihe von Gedanken knüpft Paulus an, wenn er in Vers 17 folgende Formulierung gebraucht. Denn das Reich Gottes ist nicht Essen und Trinken, sondern Gerechtigkeit und Friede und Freude in dem Heiligen Geist. Das ist der einzige Hinweis in diesem Brief auf das Reich Gottes. Ich glaube, dass das Reich Gottes alles umfasst, was in Gottes geschaffenem Universum zu finden ist, was natürlich die Kirche mit einschließt. Es ist ein breiter und weiter Horizont, den dieses Reich Gottes hat, und der umfasst Gottes Herrschaft über seine ganze Schöpfung. Der deutsche Calvinist Johann Peter Lange hat sich eingehend damit beschäftigt. Seine Definition des Reiches Gottes ist meines Erachtens angemessen. Er sagt, der himmlische Lebensbereich, in dem Gottes Wort und sein Geist regieren und dessen Organ auf Erden die Kirche ist. So hat unser Herr Jesus Christus dieses Wort auch gebraucht. Jesus antwortete und sprach zu ihm, »Wahrlich, wahrlich, ich sage dir, es sei denn, dass jemand von Neuem geboren werde, so kann er das Reich Gottes nicht sehen.« Johannes 3, Vers 3. Nun, das bezeichnet also den himmlischen Lebensraum, in dem Gottes Wort und Geist herrschen. Wie James Stifler in seinem Kommentar zum Römerbrief gesagt hat, Gott herrscht überall, aber es gibt einen Bereich, in dem er allein mittels geistlicher Kraft und Gesetze regiert. Und das gilt für den Lebensbereich des Christen. Der Mensch ist ohne eine neue Geburt völlig unfähig, dieses Reich zu sehen oder es zu betreten. Dieses Reich hat nichts mit Essen oder Trinken, mit Fasten, mit Fleischverzicht am Freitag, mit Schweinefleisch oder einer vegetarischen Diät zu tun. Diese Dinge spielen dort keine Rolle. Der Begriff Gerechtigkeit in diesem Vers bedeutet dasselbe wie in den Kapiteln 1 und 3. Er bedeutet, mit Gott in der richtigen Beziehung zu stehen. Und das bezeichnet ein Leben, das ihm wohlgefällt. Der von Paulus hier erwähnte Heilige Geist gehört offensichtlich zur Gerechtigkeit und bezieht sich nicht auf unsere Stellung vor Gott, sondern auf unser Leben. Wir sollen im Geist leben. Es ist eher praktisch als theologisch zu verstehen. Es hat eher mit der Moral zu tun als mit Essen und Trinken. Es ist hier also eher von einer Gerechtigkeit im Heiligen Geist die Rede als von der Gerechtigkeit in Christus. Mit Freude ist die Frucht des Heiligen Geistes im Leben der Christen gemeint. Leider fehlt sie meiner Ansicht nach zu oft im Leben der Gläubigen, die ich kenne. Es sollte ja Freude in unserem Leben geben. Das bedeutet aber nicht, dass sie ständig wie ein Weltmeister grinsen sollen, sondern es bedeutet, dass sie tief in ihrem Herzen ein Gefühl der Freude haben sollen. Weiter mit Vers 18. Wer darin Christus dient, der ist Gott wohlgefällig und bei den Menschen geachtet. Obwohl es natürlich einmal ein buchstäbliches Reich Gottes auf dieser Erde geben wird, spricht Paulus hier lediglich über den geistlichen Bereich, den ein Christ bei der neuen Geburt betreten darf. Wir dienen Christus nicht durch unser Essen und Trinken. Unser Dienst ihm gegenüber hängt vielmehr mit Gerechtigkeit, Friede und Freude im Heiligen Geist zusammen. Darin ist ein Christ Gott wohlgefällig und von Menschen geachtet. Von Menschen geachtet heißt übrigens nicht, dass Menschen sich aufstellen, um ihnen Beifall zu klatschen und sie loben, weil sie ein Christ sind. Es kann sogar sein, dass die Menschen sie deswegen verfolgen. Aber unter der rauen Schale, unter der Oberfläche, werden die Menschen jeden wirklichen Christen achten, während sie alles verachten und ablehnen, was ihnen heuchlerisch und hohl erscheint. Das ist ein wichtiges Lebensprinzip. Leben und Reden des Christen sollten Gott gefallen und vom Gewissen der Menschen gebilligt werden. Paulus fährt fort in Vers 19: Darum lasst uns dem nachstreben, was zum Frieden dient und zur Erbauung untereinander. Darin steckt eine zweifache Ermahnung. Dem Nachstreben, was zum Frieden dient, heißt, dieser Lebensrichtung emsig nachzujagen. Der Christ soll sich bewusst darum bemühen, den Konsum von Nahrung oder irgendwelche anderen Gegenstände zu vermeiden, die einen christlichen Bruder oder eine christliche Schwester verletzen. Darin liegt der negative Aspekt der Ermahnung. Der positive Aspekt ist darin zu sehen, ein Ziel geistlicher Werte zu verfolgen. Gerechtigkeit, Friede und Freude im Heiligen Geist, das ist es, was einen Christgläubigen aufbaut. Danach kommt Paulus noch einmal auf die Frage der Speise zu sprechen. Vers 20 lautet: Zerstöre nicht um der Speise willen Gottes Werk. Es ist zwar alles rein, aber es ist nicht gut für den, der es mit schlechtem Gewissen isst. Reiß das Werk Gottes nicht wegen einer Speise ab, sagt Paulus. Natürlich besitzt ein Christ die Freiheit, Fleisch zu essen oder darauf zu verzichten, aber keines von beidem wird ihn bei Gott empfehlen. Wir sollen das Werk Gottes im Herzen eines schwachen Gläubigen nicht zerstören, um einer äußeren Befriedigung willen. So banal es auch klingt, was dem einen gut tut, schadet dem anderen. Esau zum Beispiel kümmerte sich nicht um Gott oder um sein Erstgeburtsrecht. Er tauschte es gegen einen Teller Suppe ein. Nun ziehen Sie die besseren Konsequenzen, verkaufen auch Sie Ihr Geburtsrecht nicht, um Ihren Appetit zu befriedigen. Das sieht auch Paulus so. Vers 21: Es ist besser, du isst kein Fleisch und trinkst keinen Wein und tust nichts, woran sich dein Bruder stößt. Paulus kommt hier noch einmal auf diese beiden Punkte zurück, Essen und Trinken. Dann geht er darüber hinaus mit einer zusammengefassten Aussage: und tust nichts. Alles, was fragwürdig ist und einem schwachen Gläubigen in Gewissensnot bringen kann, wird dadurch zu etwas Verkehrtem für den Starken. Wir haben es im 14. Kapitel des Römerbriefs zu tun mit dem Christen als Mitmensch, als Mitbruder. Paulus spricht von drei Grundsätzen für das Verhalten, das den Schwachen in der Gemeinde achtet. Diese Tatsache wird uns auch noch in den folgenden Versen dieses Kapitels beschäftigen. In der nächsten Ausgabe der Sendereihe durch die Bibel steht der letzte Teil des 14. Kapitels aus dem Römerbrief im Mittelpunkt. Bis dahin, auf Wiederhören und Gott befohlen.

0: Uhr und 30 Minuten. 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
1: Die erste christliche Gemeinde entstand ja in Jerusalem nach dem Tod Jesu und nach seiner Auferstehung und Himmelfahrt. Diese erste Gemeinde war noch nicht so von Traditionen und von Dogmen geprägt wie unsere heutige. Es gab auch noch kein Rechnungsjahr und keine Kassenberichte und all diese Dinge der Administration, mit denen wir heute belastet sind. Alles war spontan in der ersten Gemeinde. Die Versammlungen, sie hatten auch keine richtigen Formen, man versammelte sich, wann es nötig war. Die Predigten waren auch spontan aus einer Situation geboren. Man hörte Berichte, Zeugnisse, wie es den anderen Christen ergangen war. Alles war sehr lebendig und spontan. Wir hatten gerade im letzten Abschnitt darüber gesprochen, wie die Gemeinde gebetet hatte. Auch ganz spontan, und als sie gebetet hatte, heißt es, da bebte plötzlich die Erde an ihrem Versammlungsort und alle wurden vom Heiligen Geist erfüllt. So war das damals. Und es gab auch noch viel mehr Wunder als heute, und vor allen Dingen war auch die Gebefreudigkeit in der Gemeinde viel größer, als wir es heute kennen. Was die Christen mit ihrem Geld machten, darüber sprechen wir heute, und das erfahren wir, wenn wir Apostelgeschichte Kapitel 4, die Verse 32 bis 37 lesen, und ich benutze hier eine moderne Übersetzung in heutigem Deutsch. Da heißt es Apostelgeschichte Kapitel 4, die Verse 32 und weiter. Die ganze Gemeinde war ein Herz und eine Seele. Wenn einer Vermögen hatte, betrachtete er es nicht als persönliches, sondern als gemeinsames Eigentum. Durch ihr Wort und die Wunder, die sie vollbrachten, bezeugten die Apostel Jesus als den auferstandenen Herrn, und Gott beschenkte die ganze Gemeinde reich mit den Wirkungen, die von seinem Geist ausgingen. Niemand aus der Gemeinde brauchte Not zu leiden. So oft es an etwas fehlte, verkaufte irgendeiner sein Grundstück oder sein Haus und brachte den Erlös zu den Aposteln. Jeder bekam davon so viel, wie er nötig hatte. So machte es auch Josef, ein Levit aus Zypern, den die Apostel Barnabas nannten, das heißt der Mann, der anderen Mut macht. Er verkaufte seinen Acker, brachte das Geld und legte es den Aposteln zu Füßen. Das waren noch Zeiten, wo die Leute ihr ganzes Geld in die Gemeinde gaben.

Aber gleich sprechen wir noch mehr über die Verwaltung der Gelder in der ersten Gemeinde. Über Geld zu sprechen ist immer eine heikle Sache, auch oder vielleicht gerade bei Christen. Wenn bei Geschäften oder bei politischen Wahlkampagnen oder bei Haushaltsplänen und Tarifverhandlungen über Geld gesprochen wird, dann ist es nicht schlimm. Das liebe Geld ist ein weit verbreiteter, allgemeiner Gesprächsstoff. Nur wenn ein Pastor oder Prediger dieses Thema anschneidet, dann wird es kritisch. Man erwartet, dass er lieber über das Seelenheil und den Himmel spricht, aber nicht über solch profane Dinge wie das Geld. Viele Christen gehen gleich in die Defensive, sobald sie in einer Predigt das Wort Geld hören. Sie denken dann, aha, jetzt wollen sie wieder etwas von mir. Ich glaube nicht, dass wir in unserer Mission viel von Geld gesprochen haben, obwohl unsere Institution nur von Spendengeldern existiert. Und ich möchte heute auch nicht zum Spenden für unsere Arbeit aufrufen, obwohl wir es vielleicht hin und wieder einmal tun sollten, damit unsere Freunde auch wissen, dass wir finanzielle Bedürfnisse haben. Keiner braucht sich heute zu erschrecken, denn unser Thema heißt, was taten die ersten Christen mit ihrem Geld und Besitz? Da wird uns nämlich in Apostelgeschichte 4 von Vers 32 bis 37 eine recht interessante Sache berichtet. Wir lesen dort, und nach Luther heißt es so, die Menge der Gläubigen war ein Herz und eine Seele. Auch nicht einer sagte von seinen Gütern, dass sie sein wären, sondern es war ihnen alles gemeinsam. Und mit großer Kraft gaben die Apostel Zeugnis von der Auferstehung des Herrn Jesus, und große Gnade war bei ihnen allen. Es war auch keiner unter ihnen, der Mangel hatte, denn wie viel ihrer waren, die da Äcker oder Häuser hatten, die verkauften sie und brachten das Geld des verkauften Gutes und legten es zu der Apostel Füßen. Und man gab es einem jeglichen, je nachdem einer in Not war. Was taten also nach diesem Bericht die ersten Christen mit ihrem Geld und Besitz? Erstens einmal, die Reichen beanspruchten nichts mehr für sich. Es ist bemerkenswert, dass diese Reaktion ganz spontan, gewissermaßen als eine Folge ihrer Bekehrung und ihres Glaubens an Jesus aufkam. Niemand hatte es von den Christen gefordert, dass sie ihren Besitz abgeben sollten. Es wurde nicht gelehrt und nicht erwartet. Es war auch nicht die Bedingung, um in die Gemeinde aufgenommen zu werden. Irgendwie fühlten sich die Reichen von innen heraus dazu gedrängt, sich von ihren materiellen Sicherheiten loszulösen. Sie fühlten wahrscheinlich, dass es nicht genug war, Jesus und ihren Glauben nur mit dem Mund zu bekennen, sondern es auch sichtbar unter Beweis zu stellen, dass sie jetzt dem Herrn vertrauten, nicht nur für das Leben nach dem Tod, sondern auch schon für dieses Leben und für die Zukunft auf dieser Erde. Auch später lehrt die Bibel nicht, dass ein Christ sein ganzes Geld abgeben muss, seinen Besitz verkaufen muss, um in die Gemeinde aufgenommen zu werden oder um gerettet zu werden. Es heißt nicht, dass man arm sein muss, um in den Himmel kommen zu können. Aber doch wäre es auch heute noch ein gutes Zeugnis vor der Welt, wenn manche Christen nicht so schrecklich an ihrem Geld und Besitz festhalten würden. Es wäre sicher für viele von uns eine gute Erfahrung, wenn wir uns einmal radikal von unserem Besitz, von unseren Einnahmequellen und von unserem Geld losreißen würden. Es würde uns zu völlig neuen, überraschenden Glaubenserfahrungen führen und unser Christsein in der Welt ein gut Stück glaubwürdiger erscheinen lassen. Ich sage nicht, dass es so etwas heute nicht mehr gibt. Manch ein Missionar oder Reichsgottesarbeiter hat auch in unseren Tagen seine Karriere aufgegeben und seine Ersparnisse zusammengekratzt, um sich ausbilden zu lassen und dann dem Herrn zu dienen. Es ist also möglich, und ich wünsche, auch du würdest dich einmal von deinen materiellen Bindungen lösen, Schritte im Glauben wagen und Gott für die Bedürfnisse deines Lebens vertrauen. Was taten also die ersten Christen mit ihrem Geld? Wir haben gesehen, dass die Reichen unter den Christen nichts mehr für sich beanspruchten, alles verkauften und es abgaben. Zweitens sehen wir in dem gelesenen Bibelabschnitt, dass die Reichen in der ersten Gemeinde ihr Vermögen und ihren Besitz der Gemeinschaft zur Verfügung stellten. Es war nicht so, dass sie einen Teil ihres Vermögens einem oder mehreren Armen gaben, damit sie auch etwas hätten, sondern es war praktisch eine Gütergemeinschaft. Der Besitz gehörte allen. Hier finden wir verwirklicht, wovon zum Beispiel der Kommunismus träumte,
dass nämlich der Einzelne nichts mehr besitzen soll und alles dem Staat oder der Gemeinschaft gehört. Ja, ja, schon in der Bibel können wir den Kommunismus finden, nur wurde er hier nicht gelehrt und gefordert, sondern spontan praktiziert. Der große Unterschied zwischen der Gütergemeinschaft der ersten Christen und dem Kommunismus ist der, dass bei den Christen die Reichen freiwillig und aus eigenem Antrieb ihren Besitz hingaben, während beim Kommunismus die Reichen gehasst werden und ihnen ihr Eigentum praktisch mit Gewalt geraubt wird. Das Vorgehen der kommunistischen Ideologen kann niemals eine Rechtfertigung oder Bestätigung von der Bibel erwarten. Gewaltsames Entziehen von Eigentum bezeichnet Gott als Sünde. Daran ändern die edelsten Absichten nichts. Außerdem haben wir in der Geschichte gesehen, dass das Vorgehen mit Gewalt und Hass den Menschen nicht Wohlstand, Frieden und Glück gebracht hat, sondern nur noch mehr Hass, Tränen und unbeschreibliches Leid. Wir müssen aber auch sagen, dass die Gütergemeinschaft, wie sie bei den ersten Christen gepflegt wurde, heute so gut wie nicht mehr existiert. Oh ja, es gab noch manchmal Bemühungen, die alten Zeiten wieder aufleben zu lassen. Es gab zum Beispiel vor nicht allzu vielen Jahren noch die Bruderhöfe oder Hutterer. In Paraguay habe ich einmal von einem solchen Hof gehört. Vielleicht gibt es auch noch in Kanada solche Höfe. Ähnliche Gemeinschaften, auch Bruderhöfe, soll es noch in Deutschland geben. Die Sache hat sich aber nie so richtig durchgesetzt. In neuerer Zeit entstehen wieder Kommunen, wo der Gedanke der Gütergemeinschaft gepflegt wird. Aber ich möchte nochmals betonen, dass die Bibel das nicht von den Christen fordert oder erwartet. Es geschieht auf eigene Initiative und ist oft genug auch eine recht problematische und manchmal auch fragwürdige Sache, weil es nicht aus einem lebendigen Glauben kommt, sondern aus einer Gesetzlichkeit und einer Werksgerechtigkeit heraus. In Apostelgeschichte Kapitel 4 hatten wir gelesen von der ersten Gemeinde, wenn einer Vermögen hatte, betrachtete er es nicht als ein persönliches, sondern als gemeinsames Eigentum. Und weiter heißt es, niemand aus der Gemeinde brauchte Not zu leiden. So oft es an etwas fehlte, verkaufte irgendeiner sein Grundstück oder sein Haus und brachte den Erlös zu den Aposteln. Also was tat die erste Gemeinde mit ihrem Geld? Einmal hatten wir gesagt, die Reichen beanspruchten nichts mehr für sich. Und das zweite war, sie gaben das Geld in die Gemeinde oder stellten es der Gemeinschaft zur Verfügung. Als drittes sehen wir, dass keiner in der Gemeinde Mangel litt. Wir sehen also, dass das Evangelium in Jerusalem sowohl bei Armen wie auch bei Reichen mit Interesse aufgenommen wurde. Manchmal versuchen uns die Feinde Gottes vorzuwerfen, dass das Evangelium nur etwas für die Armen und die Dummen sei. Wir erzählen ihnen da etwas vom Himmel, um sie still und gefügig zu machen. Aber das stimmt nicht. Das Evangelium ist auch eine frohe Botschaft für die Reichen, die doch keinen Sinn und keine Befriedigung in ihrem Geld und Reichtum finden können. Jedenfalls waren auch in der ersten Gemeinde eine ganze Anzahl wohlhabender Leute. Nun ist es interessant zu sehen, wie das Evangelium diese Menschen verwandelt hat. Das Evangelium erweckte in den Reichen, die vielleicht ihren Besitz auch auf unsaubere Weise verdient hatten, wie zum Beispiel der Zöllner Matthäus, also es erweckte Mitleid mit den Armen, Hilfsbereitschaft und dann auch Freigebigkeit. Nachdem die Menschen Gnade und Barmherzigkeit erlangt hatten, waren sie selber auch bereit, Erbarmen zu zeigen. Sie waren verändert worden. Was kein Gesetz und keine Gewalt zu Wege brachte, bewirkte plötzlich das Evangelium. Auch heute noch ist das Evangelium eine verändernde, umwandelnde Kraft. Es kann harte Sünder zu Wohltätern machen, kalte Egoisten zu mitfühlenden Helfern der Menschheit, aus herzlosen Unterdrückern freigebige, aufopfernde Menschenfreunde. Deshalb sagen wir auch immer wieder, wenn irgendetwas diese böse Welt verbessern kann, dann ist es das Evangelium von der Gnade Gottes, die uns von Sünden erlöst und neue Menschen aus uns macht. Nebenbei möchte ich dich fragen, ob du auch schon diese verwandelnde Kraft in deinem Leben erfahren hast. Bist du wirklich barmherzig, freigebig, hilfsbereit geworden, seitdem Jesus dir deine ganze Schuld erlassen hat? Oder weißt du noch gar nicht, ob Jesus in deinem Herzen wohnt und deine Sünden vergeben sind? Viertens merken wir an dem kurzen Bericht in der Bibel,
wie die reichen Christen ihre Immobilien verkauften und zu Geld machten und dann das Geld den Aposteln übergaben und diese es verwalteten und es je nach den Bedürfnissen an die Armen weitergaben. Was meine Aufmerksamkeit hierbei auf sich zog, war die Tatsache, dass das Vermögen der reichen Gemeindeglieder nicht für die Bettler am Tempel, nicht für die Kranken am Teich Bethesda, nicht für die Aussätzigen und Blinden in den Außenbezirken der Stadt gegeben wurde, sondern zuerst für die armen Geschwister aus der Gemeinde. Ja, bei den ersten Christen war noch ein sehr starkes Zusammengehörigkeitsgefühl zu finden und ein großes Verantwortungsbewusstsein für die eigenen Brüder. An mehreren Stellen in der Bibel finden wir, dass die Gläubigen aufgefordert werden, zuerst den Bedürftigen aus ihren Reihen zu helfen. Heute ist dieses Verantwortungsbewusstsein für den gläubigen Bruder bei vielen ganz verschwunden. Die meisten wissen gar nicht mehr, was ein Bruder in Christo ist und ob sie selber wirklich echte Christen sind. Es hört sich manchmal so schön an, wenn gesagt wird, wir helfen jedem, der in Not ist und fragen nicht nach seiner Rasse, politischen Färbung oder seinem Glauben. Und damit meint man, ein besonders hohes Maß an Verantwortungsgefühl zu haben und einen besonders hohen moralischen Standard. Aber diese Toleranz und Weitherzigkeit geht dann so weit, dass man seine eigenen Brüder verleugnet und in Gefahr bringt, dass man widergöttliche Ideen fördert, der Sünde und Gewalt Vorschub leistet und der Sache Gottes mehr schadet als nützt. Die bevorzugte Hilfe an den bedürftigen Glaubensbrüdern ist nicht nur eine spontane Erscheinung in der ersten Gemeinde gewesen, sondern ist eine biblische, apostolische Empfehlung, Forderung oder eine Lehre. Was taten die ersten Christen mit ihrem Geld und Besitz? Das war die Frage, die wir heute anhand von Apostelgeschichte 4 untersuchten. Lass uns heute unser Verhältnis dem Besitz gegenüber prüfen und lass uns Buße tun, wo wir eine falsche Einstellung gehabt haben. Wir beten. Himmlischer Vater, wir danken dir von Herzen, dass du es den meisten von uns erlaubt hast, in solchem Wohlstand zu leben und alles zu haben, was wir brauchen und was wir uns wünschen. Hilf uns nun bitte, die richtige Einstellung zu dir zu behalten, zum Besitz und Geld und auch zu der Not der Armen, damit unser Leben ein Zeugnis deiner großen Gnade sein kann. Amen.

0: 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Am 20. Juli feierte Viktoria Dick aus Kloppenburg ihren 31. Geburtstag. Ihre Oma gratuliert zum Geburtstag und wünscht Viktoria für das nächste Lebensjahr Gesundheit und Gottes Segen.
1: Der Herr in seiner Güte sei immer dein Begleiter. Er schütze und behüte auf deinem Weg dich weiter. Bleibst du auf seinem Pfade und gehst mit ihm durchs Leben, dann kann dir seine Gnade stets Trost und Hilfe geben. Wenn auch so manche Wirren dir deinen Weg versperren, so lass dich nicht beirren und traue auf den Herrn. Wenn dir auch nicht gefiele, was alles dir begegnet, Gott leitet dich zum Ziele, denn er ist, der dich segnet. Zieh unverzagt und heiter und voller Gottvertrauen die Lebensstraße weiter. Auf Gott kannst du stets bauen.

0: Helene Seeler aus Bielefeld wurde am 22. Juli 70 Jahre. Maria Epp gratuliert Helene mit dem Lied »Ich erinnere mich an Hof und Land« und dem Gedicht »Was Jesus in die Hände nimmt«. Sie wünscht Helene Gottes Segen, gute Besserung und noch mehrere Jahre mit ihrem Mann zusammen zu sein. 4. Mose 6, die Verse 24 bis 26. Der Herr segne dich und behüte dich. Der Herr lasse sein Angesicht leuchten über dir und sei dir gnädig. Der Herr erhebe sein Angesicht auf dich und gebe dir Frieden. Was Jesus in die Hände nimmt. Ein Gedicht von August Behrens.
1: Was Jesus in die Hände nimmt, und sei es noch so klein, das muss, ich weiß es ganz bestimmt, mir auch zum Segen sein. Auf Jesus traue ich allein, wie er es macht, wird's gut. Sein Rat und Tat wird heilsam sein und gibt mir frohen Mut. Doch das, was ich mir selbst genug und sei es noch so groß, allein beginne, wird zum Fluch und lässt mich arm und bloß. Drum gebe ich all mein Werk und Tun in Jesu Willen hin und folge meinen Heiland nun mit eines Kindes Sinn. So kann ich lauter Wunder sehen und jeden neuen Tag ganz fröhlich und in Frieden gehen, wie er auch führen mag.

Dieser Gruß geht an Daniel und Anita aus Altenkirchen. Daniel hatte am 21. Juli seinen 40. und Anita am 24. Juli ihren 38. Geburtstag. Tante Irene wünscht den beiden Gottes Segen, Gesundheit, Kraft bei der Erziehung der Kinder und für das kommende Lebensjahr alles Gute mit dem Lied »Abend wird es in der Welt, leise kommt die Nacht«.

0: Seinen 10. Geburtstag feierte Lukas Kettler aus Petershagen am 22. Juli. Zu diesem besonderen Anlass gratuliert die Oma und die ganze große Familie Kehler mit dem Lied »Treue fängt schon im Kleinen an«.
1: Lieber Lukas, wir gratulieren dir ganz herzlich zu deinem 10. Geburtstag und wünschen dir alles Liebe und Gute. Gott segne dich.

0: Anna Dick schreibt:
1: Unsere Schwester Lydia Singer feierte am 22. Juli ihren 75. Geburtstag. Der Gebetskreis aus Meinerzhagen gratuliert ihr ganz herzlich und wünscht ihr gottesreichen Segen für die weiteren Lebensjahre. Sie wünschen für Lydia das Lied zu spielen: Danke dir, Herr, für die Gnade.

Tante Irene sendet an ihre Nichte Susanne Repsch aus Frankenthal herzliche Segenswünsche zum Geburtstag. Sie wünscht Susanne alles Gute für das kommende Lebensjahr mit dem Lied »Eine Stadt im Himmel«.

Lyudmila Unruh aus Detmold feierte am Donnerstag, den 23. Juli, ihren 50. Geburtstag. Frieda Klassen gratuliert Lyudmila herzlich zum Jubiläum mit Psalm 100, Vers 2. Dient dem Herrn mit Freuden, kommt vor sein Angesicht mit Jubel und dem Lied »Herrlich ist das Leben«, gesungen vom Männerchor.

0: Anna Rempel aus Weißenturm hatte am Freitag, den 24. Juli, ihren 78. Geburtstag. Ihre Schwester Olga Janssen wünscht Anna Gottes reichen Segen, auch für das neue Lebensjahr, mit dem Gedicht »Du bist in Jesu Hand geborgen« von Heinz Böhm und dem Lied »Auf dem Wege im Traum«.
1: Du bist in Jesu Hand geborgen, ob dich auch Dunkelheit umgibt. Auf ihn wirf alle deine Sorgen und sei gewiss, du bist geliebt. Du bist von Jesu Hand umschlossen, daraus dich niemand reißen kann. Sein Blut hat er für dich vergossen, dass keine Macht dir schaden kann. Du bist von Jesu Hand gesegnet, auch wenn dich Menschen übersehen. Wenn er dir nur als Freund begegnet, wird stets sein Antlitz mit dir gehen. Du bist von Jesu Hand gehalten, und wenn du fällst, hilft er dir auf. Denn seine Kraft wird nie veralten, sei ganz getrost im Glaubenslauf. Du bist in Jesu Hand geborgen, er lebt und lässt dich nie allein. Er kennt dein Heute und dein Morgen, wird stets dir schützend nah sein.

0: Lea Hamm aus Minden feierte ihren 20. Geburtstag am 25. Juli. Die Glaubensschwester Anna gratuliert Lea herzlich zum Jubiläum und wünscht ihr Gesundheit, gottesreichen Segen, viel Freude im Herrn und im Kreise ihrer Lieben. Psalm 19, Vers 15. Lass die Worte meines Mundes und das Sinnen meines Herzens wohlgefällig sein vor dir, Herr, mein Fels und mein Erlöser. Behüt dich Gott, ein Gedicht von Elena Krieger.
1: Behüt dich Gott auf allen deinen Wegen. Er sei dir immer, immer nah. Er wird dir seinen Segen geben, den brauchen du und ich, nicht wahr? Behüt dich Gott am Abend und am Morgen, am Tage und bei dunkler Nacht. Bring ihm doch alle deine Sorgen, sein Auge ist über dir und wacht. Behüt dich Gott, drei kurze, wichtige Worte. Wie gerne hören wir sie doch. Egal an welchem fremden Orte, der Herr behütet und beschützt dich auch. Behüt dich Gott an Leib und Seele. In Väterhände lege deinen Tag. Er wird dir Kraft und Segen geben, wird führen dich auch durch die Nacht. Behüt dich Gott. Das ist mein Wunsch für alle. Behüte euch der gnädige und liebe Gott. Auch dir, mein Freund, will ich es sagen. Gott ist dir nah in jeder Not.

0: Der nächste Gruß in dieser Sendung geht an Maria Baumann. Mit dem Lied »Gott sei mit dir« gratulieren der Ehemann, die Kinder und Enkel herzlich.
1: Liebe Maria, liebe Mama und Oma, wir gratulieren dir zum 66. Geburtstag und wünschen dir Gottes reichen Segen mit Psalm 66, Vers 2 und Vers 20. Besingt die Herrlichkeit seines Namens, macht herrlich sein Lob. Gelobt sei Gott, der mein Gebet nicht abgewiesen, noch seine Gnade von mir gewendet hat.

0: Seinen 90. Geburtstag feiert Alwin Günther. Die Familie gratuliert.
1: Alle Kinder, Enkel und Urenkel wünschen dir zu deinem 90. Geburtstag Gottes Segen. Wir sind unserem Herrn Jesus von Herzen dankbar, dass er dich uns so gesund erhalten hat. Er hat dich geführt und getragen. Er war immer treu und hat dich nie verlassen. Möge er es auch weiter tun. Wir lieben dich.
0: Für Alwin Günther klingt das Lied »Ich besinge dich, mein Heiland«.

0: Es geht ein Gruß zum Geburtstag an die Bewohner des betreuten Wohnens in Detmold, die im Juli ihren Geburtstag hatten. Maria Egri ist am 6. Juli 96 Jahre geworden. Lea Epp ist am 11. Juli ebenfalls 96 Jahre geworden.
1: Martin Kröker am 14. Juli 88 Jahre, Maria Richard am 16. Juli 97 Jahre und Johann Philipsen wird am 31. Juli 93 Jahre.
0: Die Mitbewohner wünschen den Geburtstagskindern Gottes Segen mit Johannes 14, Vers 3. Und wenn ich hingehe, euch die Stätte zu bereiten, will ich wiederkommen und euch zu mir nehmen, auf dass auch ihr seid, wo ich bin.

0: Der Seniorenkreis der Freikirche Meiner Zagen sendet herzliche Grüße an die Glaubensgeschwister, die im Juli Geburtstag feierten, mit dem Segenswunsch aus Philipper 4, Vers 4. Freut euch im Herrn alle Zeit. Abermals sage ich, freut euch. Sie gratulieren Irene Steinke, Olga Rempel, Agnes Rauschenberger,
1: Lili Gurski, Gennadi Balza, Lisa Zagorski und die Eheleute Alexander und Alexandra Debus.
0: Freu dich über jede Stunde, die du lebst auf dieser Welt. Freu dich, dass die Sonne aufgeht und auch, dass der Regen fällt. Du kannst atmen, du kannst fühlen, kannst auf neuen Wegen gehen. Freu dich, dass dich andere brauchen und dir in die Augen sehen. Freue dich an jeden Morgen, dass ein neuer Tag beginnt. Freu dich an den Frühlingsblumen und am kalten Winterwind. Du kannst lachen, du kannst träumen und wir können dich verstehen. Freu dich, wenn auch dunkle Wolken irgendwann vorüberziehen. Freue dich an jedem Abend, dass du ein Zuhause hast. Freue dich an schönen Stunden und vergiss die schwere Last. Du kannst hoffen, du kannst glauben, du kannst jedem Gutes geben. Freu dich über jede Stunde, die dir Gott geschenkt im Leben.

0: Das waren die Grüße und Segenswünsche für diese Ausgabe der Sendung Wunschbox von Radio Segenswelle mit Arno und Viktor Sawatzki.
1: Ihre Grußbestellungen nehmen wir gerne unter der Telefonnummer 05231 500 5988 entgegen. Am besten erreichen Sie uns von Montag bis Donnerstag zwischen 8 und 16 Uhr. Zu jeder Zeit jedoch können Sie uns eine Nachricht über WhatsApp oder Telegram schicken. Die Nummer für WhatsApp +49 5231 500 5988. Der Kontakt über Telegram ist Segenswelle. Oder Sie nutzen das Bestellformular auf unserer Homepage.
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26. Juli. Das ist mein Gebot, dass ihr euch untereinander liebt, wie ich euch liebe. Johannes Kapitel 15, Vers 12. Eine Andacht von Daniela Bernhardt. Durchlässigkeit. Beim Dressurreiten gibt es den Begriff Durchlässigkeit. Ein durchlässiges Pferd reagiert auf feine reiterliche Hilfen, lässt diese quasi durch seinen Körper fließen und setzt aufmerksam die vom Menschen geforderten Aufgaben um. Bei pferdegerechter Ausbildung arbeitet es willig mit, schwingt locker im Rücken, fußt mit der Hinterhand weit unter seinen Rumpf und läuft in allen Gangarten in Balance. Durchlässigkeit ist ein hohes reiterliches Ziel. Nur mit einem durchlässigen, ausbalancierten Pferd können schwierige Lektionen mit Leichtigkeit geritten werden. Die Kunst liegt darin, die Reiterhilfen immer mehr zu verfeinern, bis sie unsichtbar sind. Für mich als Reiterin ist es eine Augenweide, ein gut eingespieltes Mensch-Pferd-Paar im Dressurviereck zusammen tanzen zu sehen, was eine jahrelange Ausbildung beider voraussetzt. Der Reiter hat es nicht nötig, sein Pferd mit Zwangsmitteln gefügig zu machen. Der Gesichtsausdruck des Pferdes verrät, dass es trotz körperlicher und mentaler Anstrengung Freude an der Arbeit hat. Es strahlt trotz Kraftanstrengung Eleganz aus und ist bereit, alles für seinen Reiter zu geben. Das ist ein schönes Bild für die Beziehung zwischen Gott und einem gläubigen Menschen. Gott gibt Anleitung und Aufgaben für dessen Leben. Seine Hilfen sind sehr fein. Gott hat ihm alles mitgegeben, um sie umzusetzen. Sein Ziel mit ihm ist, dass die göttliche Liebe durch ihn zu den Mitmenschen fließt. Gott bildet ihn aus, so dass er durchlässig für Gottes Wirken und ihm immer ähnlicher wird. Dazu hat er ihm individuelle Talente geschenkt, die es ihm ermöglichen, ein erfülltes Leben im Dienst für das Evangelium und zu Gottes Ehre zu führen. Wenn ein Mensch im Einklang mit Gottes Willen lebt, hat er Freude und inneren Frieden, was er sichtbar ausstrahlt. Frage: Durch welche Menschen haben Sie schon Gottes Liebe gespürt? Tipp: Wer von Gott zum besten Ausdruck seiner selbst ausgebildet werden will, muss sich zwangsläufig zu ihm bekehren. Bibellese: Sprüche Kapitel 3, Verse 11 und 12 und Kapitel 4, Verse 11 und 12. Die Zucht des Herrn, mein Sohn, verwirf nicht und lass dich nicht verdrießen seine Mahnung. Denn wen der Herr liebt, den züchtigt er wie ein Vater den Sohn, den er gern hat. Im Weg der Weisheit unterweise ich dich, lasse dich gehen auf geraden Bahnen. Wenn du gehst, wird dein Schreiten nicht beengt sein, und wenn du läufst, wirst du nicht stürzen.

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Römer 10, Vers 8. 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Es folgt eine Predigt aus der Ortsgemeinde.

Wenn wir das Wort Gottesdienst hören, dann denken wir wahrscheinlich an das, was wir gerade gemeinsam tun. Wir kommen zusammen, wir singen, wir beten, wir hören Gottes Wort, wir feiern Gemeinschaft und gleich auch das Abendmahl. Und das ist richtig, das alles gehört zum Gottesdienst einer Gemeinde. Aber Jakobus stellt uns heute eine viel tiefere Frage. Was geschieht eigentlich nach dem Gottesdienst? Was geschieht mit dem Wort Gottes, nachdem wir es gehört haben? Bleibt Gottesdienst nur ein heiliger Moment am Sonntag? Oder wird es zu einem veränderten Leben führen? Denn wahrer Gottesdienst, so viel steht klar, endet nicht mit dem letzten Lied. Er beginnt dort, wo Gottes Wort unser Herz erreicht und unser Leben prägt. Ich erinnere uns, wir befinden uns im dritten Teil der Predigtreihe Prüfungskriterien für echten Glauben. Beim ersten Mal haben wir gesehen, bewährter Glaube bewährt sich in äußeren Prüfungen. Beim zweiten Mal, bewährter Glaube widersteht inneren Versuchungen. Und heute geht es darum, bewährter Glaube zeigt sich im wahren Gottesdienst. Jakobus zeigt uns, wie wahrer Gottesdienst aussieht. Er beginnt beim Hören auf Gottes Wort und wird im Alltag sichtbar. Man könnte diesen Abschnitt mit drei einfachen Worten überschreiben: hinhören, hinsehen und handeln. Hinhören, hinsehen und handeln. Denn genau dieser Weg beschreibt Jakobus. Der Text steht in Jakobus 1, Verse 19 bis 27. Ich lese ihm aus Schlachter Übersetzung vor. Darum, meine geliebten Brüder, seid jeder Mensch schnell zum Hören, langsam zum Reden, langsam zum Zorn. Denn der Zorn des Mannes vollbringt nicht Gottes Gerechtigkeit. Darum legt ab allen Schmutz und allen Rest von Bosheit und nehmt mit Sanftmut das euch eingepflanzte Wort auf, das die Kraft hat, eure Seelen zu erretten. Seid aber Täter des Wortes und nicht bloß Hörer, die sich selbst betrügen. Denn wer nur Hörer des Wortes ist und nicht Täter, der gleicht einem Mann, der sein natürliches Angesicht im Spiegel anschaut. Er betrachtet sich und läuft davon und hat bald vergessen, wie er gestaltet war. Wer aber hineinschaut in das vollkommene Gesetz der Freiheit, darin bleibt dieser Mensch, der kein vergesslicher Hörer, sondern ein wirklicher Täter ist, er wird glückselig sein in seinem Tun. Wenn jemand unter euch meint, fromm zu sein, seine Zunge aber nicht in Zaum hält, sondern sein Herz betrügt, dessen Frömmigkeit ist wertlos. Eine reine und unbefleckte Frömmigkeit vor Gott, dem Vater, ist diese: Waisen und Witwen in ihrer Bedrängnis zu besuchen und sich von der Welt unbefleckt zu erhalten. Jakobus beginnt mit den Worten: meine geliebten Brüder. Er spricht an dieser Stelle ernst, aber gleichzeitig seelsorgerlich. Ihr seid geliebt und gerade deshalb sollt ihr euch prüfen lassen. In diesem Abschnitt zeigt Jakobus, wahrer Gottesdienst ist mehr als bloß äußere Form, als die Fassade. Er beginnt mit einem Herzen, das Gottes Wort hört. Er lässt sich von Wort korrigieren und er wird sichtbar in einem veränderten Leben. Wir betrachten diesen Text in drei Schritten. Erstens hinhören statt reden, das Herz des wahren Gottesdienstes. Zweitens hinsehen statt vergessen, die Selbstprüfung im wahren Gottesdienst. Und drittens handeln statt Scheinfrömmigkeit, die Frucht des wahren Gottesdienstes. Jakobus beginnt mit einer Haltung. In Vers 19 heißt es: jeder Mensch sei schnell zum Hören, langsam zum Reden, langsam zum Zorn. Wenn wir diesen Satz so lesen, denken wir wahrscheinlich zuerst an das zwischenmenschlichen Beziehungen. Und das ist nicht falsch. Wie schnell unterbrechen wir andere? Wie schnell haben wir innerlich schon geantwortet, bevor der andere fertig gesprochen hat? Wie schnell urteilen wir, ohne wirklich verstanden zu haben, worum es eigentlich geht? Das Zwischenmenschliche kann ein Hinweis darauf sein, wie wir mit Gott und seinem Wort umgehen. Aber im Zusammenhang geht es zuerst um unser Verhältnis zu Gottes Wort.
Jakobus hat gerade davon gesprochen, dass Gott uns durch das Wort der Wahrheit neu geboren hat. Die Verse davor weisen darauf. Und unmittelbar danach sagt er, darum seid schnell zum Hören. Mit anderen Worten, wenn Gott spricht, dann hört zu. Das klingt selbstverständlich, aber es ist es nicht. Denn unsere natürliche menschliche Haltung ist nicht hören, sondern reagieren. Schnell zum Hören meint nicht oberflächlich oder hastig. Es meint bereit, vorbereitet, ohne inneren Widerstand, ohne Widerrede. Schnell zum Hören ist der Mensch, dessen Herz geöffnet ist, bevor Gottes Wort ihn trifft. Wie hören wir, wenn Gottes Wort uns korrigiert? Wenn es unser Denken in Frage stellt? Wenn es unsere Lieblingssünde bei Namen nennt? Wenn es Rechthaberei, Bitterkeit oder Gleichgültigkeit offenlegt? Der natürliche Mensch ist schnell im Rechtfertigen. Bei mir ist das anders. Schnell im Vergleichen. Andere sind schlimmer dran. Schnell im Zorn. Ich lasse mir das nicht sagen. Doch Jakobus sagt, sei schnell zum Hören. Das erinnert uns an das große Bekenntnis Israels. Höre Israel, der Herr unser Gott, der Herr ist einer. Übrigens bis heute tägliches Gebet der Juden. Dieses Hören durchzieht schon das Alte Testament. Prediger 4, Vers 17 sagt, bewahre deinen Fuß, wenn du zum Haus Gottes gehst. Aufgepasst. Sich nahen, um zu hören, ist besser, als wenn die Toren Opfer bringen. Denn sie haben keine Erkenntnis. Darum tun sie Böses. Allein daraus wird klar, der Gottesdienst beginnt nicht mit vielen Worten oder Opfern, sondern mit einem hörenden Herzen. Man kann äußerlich im Haus Gottes sein und innerlich doch woanders. Glaube beginnt nicht mit Leistung, nicht mit Selbstdarstellung, sondern mit einem Herzen, das sich vor Gott beugt. Schweizer Theologe Emil Brunner hat es passend formuliert. Glaube entsteht dort, wo der Mensch aufhört, über Gott zu verfügen und anfängt, auf Gott zu hören. Wir müssen uns heute diese Frage gefallen lassen. Höre ich Gott wirklich zu? Es gibt so vieles, das uns daran hindert. Jakobus sagt, darum legt ab allen Schmutz und allen Rest von Bosheit. Das Bild ist das Ablegen beschmutzter Kleidung. Man kommt nicht in Arbeitskleidung, voller Schmutz, zu meinem festlichen Mahl und tut so, als ob nichts wäre, als ob alles in Ordnung ist. Ebenso sollen Christen das ablegen, was nicht zu dem neuen Leben, neuen Menschen passt. Neuem Leben, das Gott ihnen geschenkt hat. Nicht falsch verstehen, Jakobus sagt nicht, macht euch zuerst selbst rein und dann kann Gottes Wort wirken. Sondern weil Gottes Wort euch neues Leben gegeben hat, sollt ihr alles ablegen, was diesem neuen Leben widerspricht. Jakobus spricht von eingepflanztem Wort. Immer wieder taucht dieser Begriff auf. Gottes Wort ist hier an dieser Stelle nicht nur Information von außen. Es ist wie ein Same, den Gott in Herz pflanzt. Es trägt Leben in sich, es wächst, bringt Frucht und rettet. Darum schreibt Jakobus, dass die Kraft hat, eure Seelen zu erretten. Das Wort Gottes zeigt uns, nicht nur uns selbst, sondern führt uns zu Christus. Es zeigt uns unsere Sünde, aber auch unseren Retter. Es verwundet unseren Stolz, aber heilt unsere Seele. Es nimmt falsche Sicherheiten, aber führt uns zu Christus. Noch allzu oft wird das kostbare Wort Gottes von uns ignoriert. Man kann das auch mit einem Arztbesuch vergleichen. Jemand geht zum Arzt, weil er Schmerzen hat. Und der Arzt nimmt sich Zeit, untersucht ihn und sagt, da ist etwas Ernstes, wir müssen handeln. Aber der Patient unterbricht ihn ständig und sagt, nein, das glaube ich nicht. Ich habe im Internet etwas anderes herausgefunden. Ich kenne jemanden, bei dem war das auch nicht so schlimm.
Im Grunde genommen, wenn der Patient nicht hört, kann ihm kaum geholfen werden, richtig? Ähnlich ist das mit Gottes Wort. Und zwar nicht, weil Gott hilflos wäre, sondern weil ein verschlossenes Herz sich den Heilmittel verweigert. Darum sagt Jakobus, nehmt es mit Sanftmut auf. Sanftmut bedeutet hier nicht Schwäche. Sanftmut bedeutet, ich kämpfe nicht gegen Gott. Ich lasse mir sagen, was wahr ist. Ich lasse mich retten, korrigieren und verändern. Die Frage ist also, wie hörst du Gottes Wort? Hörst du nur, um andere zu beurteilen? Hörst du mit innerem Widerstand? Vielleicht auch mit gewissen innerem Zorn? Oder hörst du mit der Haltung, Herr, rede zu mir, denn dein Knecht hört? Vielleicht sitzt du im Gottesdienst und denkst bei einer Ermahnung sofort an jemand anderen. Aber Jakobus sagt, sei schnell zum Hören, nicht zuerst für anderen, sondern für dich. Eine gute Gebetshaltung wäre, Herr, gib mir ein hörendes Herz. Zeig mir, wo ich mich verteidige. Pflanze dein Wort tiefer in mich hinein. Lass es Frucht bringen. Und genau hier sehen wir Christus. Bei Jesus sehen wir das vollkommen hörende Herz. Er war der ewige Sohn Gottes und doch lebte er als Mensch in vollkommenem Gehorsam gegenüber dem Vater. Hebräer 5, Vers 8 sagt, obwohl er Sohn war, lernte er an dem, was er litt, den Gehorsam. Das heißt nicht, dass Jesus vorher ungehorsam war. Es heißt, als wahrer Mensch ging er den Weg des Gehorsams wirklich auch durch Leiden hindurch. In der Wüste antwortete Jesus dem Versucher jedes Mal, es steht geschrieben. In Gethsemane betete er, mein Vater, wenn es möglich ist, gehe diesen Kelch an mir vorüber. Doch nicht wie ich will, sondern wie du willst. Und am Kreuz wurde er gehorsam bis zum Tod. Tod am Kreuz. Der zweite Adam hörte dort vollkommen auf den Vater, wo der erste Adam versagte und wo wir täglich versagen. Und genau darin liegt unsere Hoffnung. Unsere Rettung hängt nicht daran, dass wir immer vollkommen gehört haben. Unsere Rettung hängt daran, dass Christus vollkommen gehorsam war. Er starb auch für unser hartes Hören, unser schnelles Reden und unseren ungerechten Zorn und unser stolzes Herz. Und der Auferstandene schenkt durch sein Wort seinen Geist und neues Herz. Ein Herz, das wieder hören lernt. Also es gibt Hoffnung, auch für uns. Doch Jakobus bleibt nicht nur beim Hören stehen. Gottes Wort will nicht nur aufgenommen werden. Es will unser Leben verändern. Damit kommen wir zum zweiten Schritt. Hinsehen statt vergessen, die Selbstprüfung im wahren Gottesdienst. Jakobus fährt fort, seid aber Täter des Wortes und nicht bloß Hörer, die sich selbst betrügen. Man kann viel hören und sich trotzdem selbst betrügen. Das ist wahrscheinlich eine der gefährlichsten Formen geistlicher Selbsttäuschung, denn man verwechselt Hören mit Gehorsam. Man hört Predigten, man besucht Gottesdienste, vielleicht Bibelstunden, man kennt biblische Begriffe, man stimmt dem Wort Gottes grundsätzlich zu. Und doch bleibt das Leben unverändert. Jakobus sagt, das ist Selbstbetrug. Man denkt, weil ich das Wort gehört habe, ist alles in Ordnung. Aber Jakobus fragt, hat das Wort dich wirklich erreicht, verändert? Dann benutzt er das Bild vom Spiegel. Ein Mensch schaut in den Spiegel. Ich denke, jeder von uns hat das heute Morgen getan. Und er sieht sein Gesicht. Vielleicht sieht er, dass etwas nicht stimmt. Aber dann geht er weg und vergisst sofort, was er gesehen hat. Das ist absurd. Niemand entdeckt morgens Zahnpasta im Gesicht oder einen Fleck auf dem Hemd und denkt, gut, dass ich das weiß. Und dann geht unverändert aus dem Haus. Ein Spiegel ist nicht dazu da, nur Informationen zu liefern. Er soll uns helfen, auf das zu reagieren, was wir sehen.
selbst dann, wenn es uns nicht gefällt. Geistlich machen wir oft das Gegenteil. Gottes Wort zeigt uns etwas, wir werden getroffen, vielleicht denken wir, ja, da müsste sich etwas ändern, aber dann kommt der Alltag. Die Gewohnheiten melden sich zurück, die Sorgen, die Termine, die Ablenkungen und alles bleibt wie zuvor. Man kann das mit einer Warnlampe im Auto vergleichen. Du fährst auf der Autobahn und plötzlich leuchtet die rote Öldruckwarnlampe auf, Motoröl kritisch. Du siehst die Warnung, du verstehst sie. Vielleicht sagst du sogar, gut, dass mein Auto so etwas hat. Aber dann fährst du einfach mit 160 weiter, als ob nichts wäre. Niemand würde das für weise halten. Denn die Warnlampe ist nicht dazu da, bewundert zu werden. Sie ist dazu da, dass man anhält und handelt. So ist das mit Gottes Wort. Man kann eine Predigt gut finden, innerlich zustimmen und doch einfach weiterfahren, obwohl Gott uns gewarnt hat. Jakobus nennt das einen vergesslichen Hörer. Demgegenüber steht der Mensch, der hineinschaut in das vollkommene Gesetz der Freiheit und darin bleibt. Das Wort hineinschauen meint mehr als einen flüchtigen Blick. Es bedeutet sich hineinbeugen, genau betrachten, verweilen, beim Wort bleiben. So wie jemand, der etwas Wertvolles untersucht und nicht nach 2 Sekunden wieder wegschaut. Und dieses Wort nennt Jakobus das vollkommene Gesetz der Freiheit. Für den erneuten Menschen ist Gottes Wille nicht ein Gefängnis, nicht ein Zwang, sondern der Weg der Freiheit. Zorn, Lüge, Unversöhnlichkeit, Habgier oder Menschenfurcht versklaven. Sünde verspricht Freiheit, aber sie nimmt uns die Freiheit. Gottes Wort dagegen führt uns in die Freiheit. Gott zu lieben, dem Nächsten zu dienen und nicht mehr jede Begierde, jede Angst und jede Kränkung folgen zu müssen. Was für eine Freiheit. Darum ist nach jeder Predigt und jeder Bibellese eine einfache Frage notwendig. Was soll ich jetzt tun? Nicht nur, war die Predigt gut? Hat der Prediger mich überzeugt? War sie exegetisch sauber, die Predigt? Sondern, wo ruft Gott mich konkret zur Umkehr? Gehorsam. Vielleicht heißt das ganz praktisch, ich schreibe mir nach der Predigt bewusst einen konkreten Punkt auf, den ich umsetzen will. Ich führe ein geistliches Buch, Tagebuch, damit Gottes Reden nicht im Alltag untergeht. Ich bitte meine Ehefrau oder meinen Ehemann oder einen reifen Christen um ehrlichen Feedback. Ich setze mir ein konkretes Ziel und frage nach einigen Wochen ehrlich nach, bin ich darin gewachsen? Gibt es eine Entwicklung in eine Richtung? Ich suche ein Gespräch, dem ich ständig ausweiche. Ich bitte jemanden um Vergebung. Ich ändere eine Gewohnheit, die meine Seele abstumpft. Nicht falsch verstehen. Jakobus sagt nicht, dass unser Tun uns rettet. Aber er sagt, geretteter Glaube bleibt nicht untätig. Nicht vollkommen, nicht ohne Kampf, aber wirklich. Ein Glaube, der von Gottes Wort erreicht wurde, bleibt nicht nur im Kopf. Er geht ins Leben. Und dann steht dort, dieser Mensch wird glückselig sein in seinem Tun. Gehorsam ist nicht der Verlust von Freude. Gehorsam ist der Weg in die Freude Gottes. Natürlich kostet Gehorsam manchmal Überwindung, manchmal Stolz, manchmal Bequemlichkeit. Aber Gott ruft uns nicht zum Gehorsam, um uns klein zu machen, um uns klein zu halten. Er ruft uns zum Gehorsam, um uns frei zu machen. Auch hier sehen wir Christus. Jesus ist nicht nur der größte Lehrer des Wortes, er ist der vollkommene Täter des Wortes. Er sagt in Matthäus Kapitel 7, Ende seiner Bergpredigt, jeder nun, der diese meine Worte hört und sie tut, den will ich mit einem klugen Mann vergleichen, der sein Haus auf den Felsen baute. Jesus hat nicht nur gesagt, dass man Gottes Wort tun soll,
Er hat selbst so gelebt. Sein ganzes Leben war Hören und Tun des Willen Gottes. Er war nicht nur der Ausleger des Gesetzes. Er war seine Erfüllung. Das ist ein großer Unterschied zu uns heute. Am Kreuz sehen wir beides. Und darin liegt unsere Hoffnung. Gottes Wort deckt unsere Selbsttäuschung auf und Christus trägt unsere Schuld. Und darum müssen wir nicht verzweifeln, wenn Gottes Wort uns zeigt, wie wir wirklich sind, was wir da im Spiegel sehen. Denn es zeigt uns zugleich den Retter, der für vergessliche Hörer und schwache Täter wie du und ich gestorben ist. Der auferstandene Christus lässt uns nicht in unserer Selbsttäuschung. Er vergibt und er verändert. Auch das Abendmahl erinnert uns gleich daran. Wir kommen nicht als perfekte Täter des Wortes, sondern als Sünder, die Christus brauchen. Und gerade seine Gnade lässt uns nicht unverändert. Und damit kommen wir zum dritten Schritt. Handeln statt Scheinfrömmigkeit, die Frucht des wahren Gottesdienstes. Jakobus schließt diesen Abschnitt mit sehr konkreten Worten. Wenn jemand meint, fromm zu sein, seine Zunge aber nicht im Zaum hält, sondern sein Herz betrügt, dessen Frömmigkeit ist wertlos. Eine reine und unbefleckte Frömmigkeit vor Gott, dem Vater, ist Waisen und Witwen in ihrer Bedrängnis zu besuchen und sich von der Welt unbefleckt zu erhalten. Jetzt fragt Jakobus, wie wird dein Glaube im Alltag sichtbar? Wahrer Gottesdienst bleibt nicht im Inneren verborgen. Er wird konkret. Er bekommt Hände, Füße und eine gezügelte Zunge. Das Wort fromm klingt heute für viele altmodisch, negativ. Manche verbinden damit religiöse Fassade oder Menschen, die sich besser fühlen als andere. Aber biblisch bedeutet echte Frömmigkeit etwas Positives. Ein Leben vor Gottes Angesicht. Ein Leben, in dem Gottes Ehre, Gottes Wille und Gottes Barmherzigkeit sichtbar werden. Das griechische Wort, das Jakobus hier verwendet, beschreibt sichtbare Gottesverehrung als gelebter Gottesdienst. Es geht nicht nur um eine innere Überzeugung, sondern um ein Leben vor Gott, das sichtbar wird. Jakobus spricht Menschen an, die religiös aktiv sind. Menschen, die Gottesdienste besuchen, beten, die Schrift kennen und ihren Glauben ernst nehmen. Und gerade zu ihnen sagt er, wenn du wissen willst, ob dein Gottesdienst echt ist, dann schau nicht nur auf deine äußeren Formen. Schau auf dein Leben. Jakobus wertet an dieser Stelle auch den gemeinsamen Gottesdienst nicht ab. Die Gemeinde braucht das Wort, das Gebet, die Gemeinschaft der Heiligen und die sichtbaren Zeichen der Gnade Gottes. Aber wenn der Gottesdienst am Sonntag nicht das Leben am Montag prägt, dann haben wir ihn missverstanden. Jakobus nennt drei konkrete Bereiche, wodurch wahrer Gottesdienst sichtbar wird. Erstens unsere Zunge. Wenn jemand meint, fromm zu sein, seine Zunge aber nicht in

was wir im Gottesdienst sagen. Vor Gott zählt, was wir danach sagen. Wie reden wir zu Hause? Wie reden wir über andere? Wie reden wir, wenn wir verletzt sind? Wie reden wir, wenn jemand aus der Gemeinde nicht anwesend ist und zuhört? Jesus sagte, wovon das Herz voll ist, davon redet der Mund. Und darum ist die Zunge kein kleines Randthema. Sie ist eine geistliche Warnleuchte. Zweitens, Barmherzigkeit gegenüber den Schutzlosen. Dann nennt Jakobus Waisen und Witwen in ihre Bedrängnis zu besuchen. Waisen und Witwen gehörten damals zu den verletzlichsten Menschen überhaupt. Sie hatten oft keinen Schutz, keine Versorgung, kein Lobby. Sie stehen für Menschen, die leicht übersehen werden. Und besuchen meint hier nicht nur einen kurzen Höflichkeitsbesuch. Es meint nachgehen, sich kümmern, Anteil nehmen, praktisch helfen. Wahrer Gottesdienst zeigt sich darin, dass Gottes Barmherzigkeit durch uns zu den Schwachen kommt. Die Frage ist, wer sind heute die Menschen, die leicht übersehen werden? Wer sind die Schutzlosen in unserer Mitte? Das können Witwen und Witwer sein, einsame alte Menschen, Kranke, Alleinerziehende, Menschen mit Behinderung, Geflüchtete, Kinder in schwierigen Verhältnissen oder pflegebedürftige Angehörige. Und wir dürfen auch dabei nicht vergessen, wenn Jakobus unseren Blick auf die Schutzlosen lenkt, dann meint er auch damit natürlich ungeborene Kinder. Sie haben keine Stimme und können sich nicht selbst schützen. Aber vor Gott sind sie gekannt und geschaffen. Darum gehört es zur Barmherzigkeit, für ungeborene Kinder einzustehen. Und ebenso gehört es zur Barmherzigkeit, Frauen in Not nicht allein zu lassen. Es genügt nicht, gegen Abtreibung zu sein, wenn uns die Mütter, Väter und Familien gleichgültig bleiben. Dasselbe gilt auch für alte, kranke und sterbende Menschen. Menschliches Leben gehört nicht dem Nutzen, gehört nicht der Leistung und nicht der Selbstbestimmung anderer. Das muss man heute laut und deutlich sagen. Menschliches Leben gehört Gott. Deshalb soll christliches Zeugnis für das Leben wahrhaftig, klar und barmherzig sein. Aus Ehrfurcht vor Gott und aus Liebe zum Menschen. Vielleicht bedeutet das konkret, eine Frau in Not praktisch beizustehen, statt sie zu verurteilen. Vielleicht bedeutet es, alte, kranke Menschen auf ihrem letzten Weg intensiv zu begleiten. Vielleicht bedeutet es, beim Marsch für das Leben ein Zeugnis zu geben. Wahrer Gottesdienst sieht die Bedrängten, er geht nicht an ihnen vorbei. Dritter Bereich, Heiligkeit vor Gott mitten in der Welt. Und dann nennt Jakobus, um sich von der Welt unbefleckt zu erhalten. Mit Welt meint Jakobus nicht Gottes gute Schöpfung. Und er meint auch nicht die Menschen, die Gott liebt und zu denen er uns sendet. Gemeint ist die von Gott abgefallene Denk- und Lebensweise. Stolz, Selbstsucht, Begierde, Lieblosigkeit, Machtstreben und moralische Gleichgültigkeit. Wahrer Gottesdienst hat deshalb zwei Bewegungen. Hin zu den Menschen in Not und weg von allem, was unser Herz von Gott wegzieht. Beides gehört zusammen. Barmherzigkeit ohne Reinheit wird sentimental und oberflächlich. Heiligkeit ohne Barmherzigkeit wird hart und heuchlerisch. Jakobus hält beides zusammen. Ein Christ soll nicht so heilig sein wollen, dass er sich von den leidenden Menschen distanziert und fernhält. Aber er soll auch nicht aus falsch verstandener Nähe zur Welt ihre Maßstäbe übernehmen. Wahrer Gottesdienst sucht die Bedrängten auf und bleibt zugleich vor Gott bewahrt. Dabei zeigt Jakobus nicht zuerst mit dem Finger nach draußen. Er hält uns den Spiegel vor, denn die Welt ist nicht nur um uns herum. Ihre Maßstäbe finden auch in unseren eigenen Herzen Anknüpfpunkte. Und darum lautet die Frage nicht, bin ich besser als die Welt, sondern

Und wo lasse ich mich von Maßstäben prägen, die nicht von Gott kommen? Vielleicht dort, wo ich Erfolg wichtiger nehme als Treue. Vielleicht dort, wo Bequemlichkeit wichtiger wird als Liebe. Vielleicht dort, wo ich über Menschen so rede, wie die Welt redet. Vielleicht dort, wo ich Sexualität, Geld, Zeit oder Macht nach weltlichen Maßstäben bewerte. Vielleicht dort, wo ich mich an Dinge gewöhnt habe, die meine Seele abstumpfen. Jakobus ruft uns nicht zu hochmütiger Abgrenzung. Er ruft uns zu einem ungeteilten Herzen, und zwar vor Gott. Man könnte sagen, Gottesdienst ist wie ein Atemzug. Wir atmen ein, wenn wir Gottes Wort hören, beten, singen, Gemeinschaft haben und Gottes Gnade empfangen. Und wir atmen aus, wenn wir im Alltag lieben, vergeben, dienen, helfen, unsere Zunge zügeln und heilig leben. Wahrer Gottesdienst braucht beides, empfangene Gemeinschaft mit Gott und hingegebene Liebe im Alltag. Darum fragt Jakobus konkret nach unseren Reden und unserer Barmherzigkeit. Wie sieht unser Reden aus? In der Familie, in der Gemeinde, am Arbeitsplatz, in Nachrichten und Kommentaren, über Menschen, die nicht anwesend sind. Vielleicht ist heute ein Schritt daran, ein Gespräch bewusst zu beenden, das nur noch aus Klage und Gerede besteht. Eine Entschuldigung auszusprechen, jemanden loslassen, einen Menschen nicht länger mit Worten abzuwerten. Und nochmal, wie sieht unsere Barmherzigkeit konkret aus? Wahrer Gottesdienst könnte beispielsweise so aussehen. Ganz praktisch, ganz konkret. Einen einsamen Menschen regelmäßig anzurufen. Ältere Geschwister zum Gottesdienst mitzunehmen oder einen Fahrdienst anbieten. Gastfreundschaft üben und Menschen an den Tisch einladen. Einer überforderten Familie zu helfen. Eine Witwe nicht nur nach der Beerdigung zu beachten. Für ungeborene Kinder und ihre Mütter einzustehen. Einem kranken Menschen Zeit schenken. Jakobus sagt, wahrer Gottesdienst bleibt nicht nur im Raum der Gemeinde. Er geht mit nach Hause in unser Reden, unser Denken, unser Dienen, unseren Entscheidungen und unseren Umgang mit den Schwachen. Das führt uns zu Christus. Jesus hat wahre Frömmigkeit vollkommen gelebt. Das kann von uns keiner sagen. Aber er hat es vollkommen gelebt. Er hatte eine reine Zunge. Aus seinem Mund kam keine Lüge, kein unreines Wort, kein liebloses Gerede. Seine Worte waren immer wahr und dienten der Rettung. Jesus besuchte die Bedrängten. Er berührte die Aussätzigen. Er sah die Witwe von Nein und hatte Erbarmen. Er nahm Kinder in die Arme. Er wandte sich Kranken, Sündern, Ausgestoßenen und Verachteten zu. Noch am Kreuz sorgte er für seine Mutter. Und Jesus blieb unbefleckt von der Welt. Er lebte mitten unter Sündern, aber ohne Sünde. Er war heilig, ohne dabei überheblich zu sein. Und er war barmherzig, ohne die Wahrheit zu verwässern. Darum ist Jesus nicht nur unser Vorbild für wahren Gottesdienst. Er ist unser Retter vom falschen Gottesdienst. Er vergibt unsere wertlose Frömmigkeit. Er reinigt unsere unreine Zunge. Er weckt unsere kalte Barmherzigkeit. Er befreit uns von weltlicher Befleckung. Und das tut er nicht, indem er einfach sagt, streng dich mir an. Er tut es durch seine Gnade, durch sein Wort, durch seinen Geist und durch die Kraft seines vollbrachten Werkes. Denn wahrer Gottesdienst beginnt nicht mit der Leistung. Er beginnt mit Christus, der sich selbst für uns gegeben hat. Liebe Gemeinde, wahrer Gottesdienst beginnt mit einem hörenden Herzen. Er zeigt sich darin, dass wir in den Spiegel des Wortes schauen und nicht vergessen. Und er wird sichtbar in einem Leben, das redet, hilft und handelt zur Ehre Gottes. Wenn wir ehrlich sind, erkennen wir uns alle hier wieder. Wir waren oft langsam zum Hören und schnell im Reden. Wir haben Gottes Wort gehört und doch vergessen.
Wir haben fromm gewirkt und doch mit der Zunge verletzt. Wir haben Bedürftige übersehen und uns von der Welt prägen lassen. Wenn Jakobus nur ein moralischer Spiegel wäre, müssten wir alle beschämt weggehen. Aber Gottes Wort ist mehr als nur ein Spiegel. Ein wertvoller Gedanke. Gottes Wort ist ein eingepflanztes Wort, das Kraft hat, unsere Seelen zu erretten. Es zeigt uns unsere Sünde und führt uns zu Christus. Christus hat nicht nur Gottes Willen erklärt, er hat ihn erfüllt. Er hat nicht nur die Bedürftigen besucht, er ist in unsere tiefste Not gekommen. Er hat nicht nur von nur Sünde gewandt, er hat unsere Sünde getragen. Und darum hängt unsere Rettung nicht daran, dass wir immer richtig gehört, konsequent gehandelt und rein gedient haben. Unsere Rettung hängt allein an Christus, an seinem Gehorsam, seinem Kreuz, seiner Auferstehung und seiner Gnade. Und diese Gnade lässt uns nicht, wie wir sind. Sie macht aus Hören Täter, aus Selbstbetrügen Menschen im Licht und aus scheinbarer Frömmigkeit wahren Gottesdienst. Gleich erinnert uns auch das Abendmahl daran. Wir kommen nicht als Menschen, die mit ihrer Frömmigkeit vor Gott bestehen können. Das kann keiner. Wir kommen als Empfangende, als Bedürftige, als Menschen, die von Christus leben. Und aus dieser Gnade gehen wir wieder in den Alltag mit einem hörenden Herzen, mit einem ehrlichen Blick in den Spiegel des Wortes und mit einem Leben, das redet, hilft, handelt zur Ehre Gottes. Darum lass uns bitten, Herr, gib uns ein hörendes Herz. Bewahre uns vor Selbstbetrug, zügle unsere Zunge, öffne unsere Augen für die Bedrängten. Bewahre uns vor den Maßstäben der Welt, mache uns zu Tätern deines Wortes. Amen.

Es ist 9 Uhr und 42 Minuten. 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
1: Guten Morgen, ihr Lieben. Wir wollen wieder vor unseren Gott kommen. Wir wollen uns durch sein Wort ermutigen lassen. Und wir wollen diesen Gottesdienst gemeinsam mit zwei Liedern starten. Ihr dürft gerne mitsingen.

0: Ja, ich darf an jeden Einzelnen ganz herzlich begrüßen. Schön, dass du heute dabei bist und bei diesem Gottesdienst dabei bist. Vielleicht warst du noch nicht allzu oft hier oder vielleicht bist du heute auch als Gast da. Dann sei uns ganz herzlich willkommen. Ja, in dem letzten Lied haben wir uns gerade auf unseren Vater im Himmel ausgerichtet. Vater, ich komme jetzt zu dir. Vielleicht bist du hier und du weißt gar nicht, warum du hier bist. Bist einfach hier reingerutscht. Und so haben wir das gerade gesungen. Vater, ich komme jetzt zu dir. Bei dir bin ich zu Hause. Bei dir finde ich Ruhe. Ich liebe dich, Vater. Und das ist auch etwas, weswegen wir uns hier treffen. Wir wollen zu unserem Vater, zu unserem Herrn kommen. Und ich möchte gerne mit einigen Versen auch aus dem Psalm 121 starten, wo der Psalmist sich auch auf den Herrn ausrichtet. Und ich lese die ersten vier Verse aus dem Psalm 121. Ja, ich hebe meine Augen auf zu den Bergen. Woher kommt mir Hilfe? Meine Hilfe kommt von dem Herrn, der Himmel und Erde gemacht hat. Er wird deinen Fuß nicht wanken lassen, und der dich behütet, schläft nicht. Siehe, der Hüter Israels schläft noch schlummert nicht. Ja, der Psalmist sagt, meine Hilfe, die kommt vom Herrn. Das ist ein Bekenntnis, das er hier ja weiter sagt. Kannst du das auch so bezeugen? Vielleicht sitzt du hier am Anfang des Gottesdienstes, weißt es noch nicht und sagst, oh, weiß nicht, ob ich das so klar sagen kann. Der Psalmist sagt aber, es ist ein Gott, der Herr ist jemand, der nicht schlummert, der nicht schläft. Der Sonntag ist ja vielleicht für einige von uns manchmal so ein Tag, den man gerne mal zum Schlummern nutzt. Vielleicht am Nachmittag, nach dem Mittagessen. Vielleicht hat der ein oder andere auch heute morgens zu viel geschlummert und ist ein bisschen gehetzt hier hingekommen. Und vielleicht hast du aber auch manchmal das Gefühl, ich habe irgendwie gerade das Gefühl, Gott schlummert. Ich höre ihn nicht, ich sehe ihn nicht. Das Wort Gottes sagt uns das, Gott schläft und schlummert nicht. Er ist unsere Hilfe. Und wir wollen uns heute auch in der Predigt mit einem Thema beschäftigen, Gottes Zuspruch in Zeiten der Entmutigung. Vielleicht geht es dir heute so, dass du ja Entmutigung erlebst, vielleicht auch deswegen heute nicht hier bist, live dabei, weil du dich irgendwie, weil du dich durchringst durch den Alltag. Aber das Wort Gottes gibt uns Ermutigung und Gott will uns ermutigen. Da dürfen wir uns schon auf die Predigt freuen. Aber ich würde gerne auch mit einem Gebet diesen Gottesdienst starten und uns auf unseren Herrn ausrichten. Da, wo es möglich ist, lasst uns einfach dazu aufstehen. Ja, unser Vater, der du im Himmel bist, wir dürfen zu dir kommen. Wir wollen auch jetzt zu dir kommen, heute gemeinsam auch als Gemeinde vor dir treten, auf dein Wort hören, uns gegenseitig ermutigen, füreinander beten, uns ausrichten auf dich, Herr, weil du unsere Hilfe bist und du schläfst und schlummerst nicht, Herr. Wir dürfen uns jederzeit zu dir wenden und dafür wollen wir dir Danke sagen, dich dafür anbeten. Wir wollen dich aber auch heute bitten, für viele weitere Ortsgemeinden, die sich heute treffen, um dich zu anbeten, Herr, dass du sie segnest, aber auch vielleicht Gemeinden weltweit, die sich nicht so frei versammeln können, die nicht so laut dein Wort verkünden können, Herr, dass du auch sie stärkst, ermutigst, dass du auch ihnen eine Hilfe bist. Unseren Geschwistern, die heute hier nicht dabei sein können, sei das gesundheitsbedingt oder sie Angehörige pflegen, auf Arbeit sind, Herr, segne du auch sie, stärke du sie. Danke dir für diesen Gottesdienst, den wir heute hier gemeinsam erleben dürfen. Wir wollen dich bitten für Ermutigung, für Ausrichtung auf dich, Herr. Amen. Ja, ich möchte direkt zum Start auch einige Einladungen aussprechen. Nach dem Gottesdienst heute ist jeder eingeladen, ins Untergeschoss zu kommen, zu Kaffee und Keksen, die Gemeinschaft nochmal zu vertiefen. Heute Abend um 17 Uhr findet ein Connect-Abend statt. Da wurde schon mehrmals die Einladung ausgesprochen. Für Erwachsene, die sich noch jung fühlen, seid herzlich eingeladen, dazu zu kommen. Man darf auch spontan dazukommen. Falls du dich noch nicht angemeldet hast, wurde mir weitergegeben, soll das so weitergeben. Jeder Einzelne ist herzlich dazu eingeladen, darf auch spontan dazukommen. Ja, am Mittwoch um 10 Uhr morgens findet die Gebetszeit hier statt, aber auch um 18 Uhr die Bibel- und Gebetsstunde. Auch dazu nochmal die Einladung. Und auch nächsten Sonntag um 10 Uhr wollen wir auch wieder einen Gottesdienst feiern, wenn der Herr uns das Leben schenkt. Aber auch da vielleicht nochmal der Hinweis, nächsten Sonntag wollen wir im Vormittagsgottesdienst das Abendmahl feiern. Das so als Hinweis. Dann wollte ich mal fragen, ob es jemand von den Kindern gibt. Ein Kind brauche ich hier vorne, was richtig mutig ist. Gibt es jemanden? Noch nicht die Kindergeschichte, aber vielleicht gibt es hier jemanden. Jona, kannst du einmal nach vorne kommen? Das ist nichts Schlimmes, du kannst einmal kurz nach vorne kommen. Genau. Du brauchst doch keine Schuhe anziehen. Wir ziehen das jetzt hier ein bisschen in die Länge. Eigentlich wollte ich nur eine Einladung für die Kinder aussprechen. Die Einladung für die Kibiwo ist raus. Die liegt auch hinten aus. Und ihr Kinder seid herzlich eingeladen zu der Kinderbibelwoche, Ende der Ferien. Und ihr dürft diese Einladungen auch gerne mitnehmen, um weitere Kinder einzuladen. Also vielleicht ist heute hier jemand nicht in dem Gottesdienst, wo ihr wisst, das sind zum Beispiel eure Nachbarn oder Freunde. Nimmt diese Einladung mit. Es werden Detektive gesucht. Da kommt einfach oder nimmt diese Einladung mit und verteilt die gerne an Freunde und Bekannte und freut euch auf die Kinderbibelwoche. Das zum einen. Dann sollte ich weitergeben bezüglich Lightcamp. Nächste Woche starten nächstes Wochenende starten die Lightcamp-Freizeiten. Und am Ende der Freizeiten braucht das Team immer noch Unterstützung oder freut sich über die Unterstützung, falls es jemanden gibt, der sagt, ich würde aber gern praktisch mithelfen und das Haus, die Räumlichkeiten wieder herrichten, wieder reinigen. Und da könnt ihr euch gerne an Jan Block wenden oder an die Verantwortlichen der einzelnen Freizeiten, wenn ihr sagt, nach der Freizeit habe ich Kapazitäten, die Räumlichkeiten wieder herzurichten. Die freuen sich über diese ganz praktische Unterstützung. Genau das dazu. Dann wollen wir uns gleich einfach auch Zeit nehmen, Anliegen vielleicht auszutauschen. Vielleicht bist du hier und sagst, dieses, was wir am Anfang gelesen haben aus Psalm 121, meine Hilfe kommt vom Herrn. Vielleicht sagst du, das habe ich ganz praktisch erlebt und willst ein Zeugnis weitergeben. Vielleicht sagst du aber auch, du hast ein Anliegen, was du zum Herrn bringen willst und das wir gemeinsam teilen sollen. Dann kannst du auch dazu gleich nach vorne kommen. Aber wir möchten gerne mit Heike und Edifunk starten. Sie haben auch ein Anliegen mitgebracht, sind heute, ich weiß gar nicht, ob ich zu Besuch sagen soll, aber ich weiß nicht, wie ihr euch fühlt. Genau, aber schön, dass ihr da seid und nehmt uns gerne mit hinein.
1: Hallo, Willi.
0: Ja, ich grüße.
1: Ich bin so aufgeregt, kann ich das da benutzen?
0: Ja, gerne.
1: Ja, hallo liebe Gemeinde Heiden-Ollendorf, wir sind Heike und Eduard Funk. Wir haben drei Kinder, die sind heute nicht dabei, also die sind in Deutschland, sind in einer anderen Gemeinde mit meinen Nichten und Neffen. Und wir wollten euch als Gemeinde in unser Vorhaben mit hineinnehmen. Wir sind auf der Durchreise von Kanada nach Zentralasien, wo wir ein Jahr als Familie verbringen wollen und dienen möchten. Meine Frau wird in einer internationalen Schule unterrichten, wo dann auch zwei unserer Kinder zur Schule gehen werden. Das wird alles in Englisch sein. Das heißt, sie braucht kein Russisch lernen. Unsere älteste Tochter und ich müssen zur Sprachschule und Sprache lernen. Wir haben hinten im Foyer einen Zettel ausgelegt, wo ihr, wenn ihr uns mitverfolgen wollt, was wir machen, einen Rundbrief schicken werden, vielleicht so alle zwei Monate, weil meine Frau schreibt das in Englisch und dann muss ich das übersetzen. Da haben wir auch ein Foto von uns. Wenn ihr für uns beten möchtet, könnt ihr das mitnehmen. Und dann möchte ich etwas erzählen, Willi, zu Psalm 121. Das ist nämlich der Psalm, der uns schon seit einigen Wochen verfolgt. Es kamen Leute zu uns und haben uns mit diesem Psalm ermutigt. Und als wir das geplant haben, haben wir uns gefreut. Und oft fragen Leute, unsere Kinder, freut ihr euch darauf? Es ist sehr ungewiss für die, für uns auch, in einem ganz anderen Land zu sein. Und so hier in Deutschland habe ich so ganz bisschen mitbekommen, als wir gekommen sind vor fast zwei Wochen, was Kulturschock ist, obwohl ich ja hier mal zu Hause war. Unsere Kinder sind 14, 16 und 17. Bitte betet besonders für sie, dass sie gute Freundschaften machen, einen guten Start haben in einem Land, wo die sich überhaupt nicht auskennen. Und es fühlt sich so, als ob ihnen schon wieder was unter den Boden weggerissen wurde. Aber diesmal war es mit viel Segnungen verbunden. Und wir haben so oft von Leuten gehört, hier Psalm 121, Verse 1 und 2. Ich hebe meine Augen auf zu den Bergen, von wo meine Hilfe kommt. Ich habe es hier in Englisch, aber Willi kann es vielleicht später nochmal lesen. Ich möchte eine kurze Begebenheit erzählen, wo das so alles zusammenkam und wir schon fast vor der Ausreise waren. Ich bin abhängig von Medikamenten, wie manche andere auch. Ich muss mich alle zwei Wochen spritzen. Und der Arzt hat gesagt, ja, das kannst du mitnehmen, kein Problem. Und so habe ich das einfach hinausgezögert, bis ich nur noch zwei Wochen hatte. Und dann hat meine Frau gesagt, hey, geh mal deine Medikamente abholen. So bin ich hingegangen zur Apotheke und habe gesagt, hier, das ist das, was ich vom Arzt bekommen habe, ich brauche meine Medikamente. Und dann haben die geguckt und haben gesagt, du kannst nur einmal 10 Milliliter mitnehmen und ich brauche 60. Und ich musste erstmal einen Bericht dem Gesundheitsamt schreiben, weil die Apotheke das einfach nicht rausgeben darf. Und so haben wir versucht, den Bericht auszufüllen und da stand, ich habe zwei Wochen Zeit, also die brauchen zwei Wochen, um sich das überhaupt anzugucken. Und das hatten wir nicht. Und so hat Gott auf wunderbare Art und Weise sehende Augen blind gemacht. Zwei Tage später haben die mir die Medikamente bestellt. Ich habe die mitgenommen, ich habe sie hier. Gott hat gezeigt, dass er über dieser Situation steht. Er muss es jetzt noch zweimal machen, weil man kann eigentlich mit den Medikamenten nicht über die Grenze. Ich bin bis nach Deutschland reingekommen, jetzt muss ich aus Deutschland raus und noch in Kirgisistan rein. Zentralasien. Gott muss das einfach machen, weil sonst wissen wir nicht weiter. Aber wir wissen, wir dienen einem großen Gott und wir heben unsere Augen auf zu ihm und er wird es tun. Oh, was mache ich? Ich helfe im Kinderheim mit Kartoffelschälen, Toilette putzen, was auch immer dran ist. Und wir wurden von Blue Mod ausgesandt, von unserer Gemeinde in Manitoba. Sonst irgendwas? Okay. Das war's.
0: Ja. Ja, Edi und Heike, ich drücke euch schon mal so stellvertretend von der Gemeinde. Wir wollen später in der Gebetsgemeinschaft gerne auch für euch beten, für diesen Weg. Danke, dass ihr uns da so mit hineinnimmt, in den Weg, der vor euch liegt. Und das wollen wir gern von unserem Herrn bewegen, aber auch weiter für euch beten. Ja, danke euch schon mal. Ja, gibt es jemanden, der ja vielleicht noch ein Anliegen auf dem Herzen hat, vielleicht etwas weitergeben möchte, vielleicht auch einen Termin, den ich davor vergessen habe anzusagen, kommt gerne hier nach vorne. Ja, es war ein Gruß von unserer Schwester Lydia Löwen und auch das Anliegen, dass wir weiter für sie beten, das wollen wir gerne tun. Ja, sonst wollen wir gleich zwei Lieder nochmal singen, um uns auf unseren Herrn auszurichten und danach eine Gebetsgemeinschaft haben. Ich würde vielleicht für diese Gebetsgemeinschaft nach den zwei Liedern, sage ich schon mal vorweg, zwei Männer nach vorne bitten, die ja auch gerade besonders für Familie Funk beten, aber auch für die Anliegen, die wir so geteilt haben, für das, was vor uns liegt. Genau, das können wir schon mal in unseren Herzen bewegen. Haben wir als Männer ein bisschen mehr Vorlaufzeit als die Kinder. Aber wir starten erstmal mit zwei Liedern.

Bevor wir die zwei Lieder singen, will ich uns gerne drei Verse aus Hebräer 12, die Verse 1 bis 3, vorlesen. Da steht: Da wir nun eine solche Wolke von Zeugen um uns haben, so lasst uns jede Last ablegen und die Sünde, die uns so leicht umstrickt, und lasst uns mit Ausdauer laufen in den Kampf, der vor uns liegt, indem wir hinschauen auf Jesus, den Anfänger und Vollender des Glaubens, der um der vor ihm liegenden Freude willen das Kreuz erduldete und dabei die Schande für nichts achtete und der sich zu Rechten des Thrones Gottes gesetzt hat. Achtet doch auf ihn, der solchen Widerspruch von Sündern gegen sich erduldet hat, damit ihr nicht müde werdet und den Mut verliert. Ja, wenn wir Jesus nachfolgen, dann stehen wir in Herausforderungen oder im geistlichen Kampf, und damit wir nicht mutlos und müde werden, müssen wir immer wieder hinschauen auf Jesus, wie wir es gerade schon gehört, und unseren Blick auf unseren Herrn richten. Und in dem ersten Lied, da wollen wir von dem singen, was Jesus für uns getan hat am Kreuz, wo er den Tod besiegt hat. Und in dem zweiten Lied wollen wir davon singen, wie wir irgendwann mal vor ihm stehen werden in der Herrlichkeit und ihn anbeten werden. Genau, und ich wünsche mir, dass diese Lieder unsere Herzen oder die Blicke unseres Herzens auf Jesus richtet.

Ja, ich lese nochmal die ersten zwei Verse aus Psalm 121. Ich hebe meine Augen auf zu den Bergen. Woher kommt mir Hilfe? Meine Hilfe kommt von dem Herrn, der Himmel und Erde gemacht hat. Und zu diesem Herrn wollen wir jetzt gemeinsam beten. Wir wollen eine Gebetsgemeinschaft machen, aber wie schon vorher gesagt, wenn zwei Männer nach vorne kommen, um dann die Anliegen nochmal gemeinsam abzuschließen, da fühlt euch frei. Ja, lasst uns zu dem Gebet aufstehen.

0: Amen. Amen.
1: Jesus, danke, dass wir dich schon hier auf der Erde so kennenlernen dürfen. Danke, dass wir hier auch schon eine Wolke von Zeugen um uns haben, die deinen Namen ehren und anbeten. Und da durften wir gerade eben einstimmen. Danke, dass es erst vollkommen sein wird, wenn wir in deinem Reich sind und wenn wir mit dem Engelschor mit einstimmen, Herr Jesus. Was für eine wunderbare Beschreibung. Danke, dass du uns hier schon reich segnest und wir hier schon deine Kinder sein dürfen. Danke auch für die Gemeinde hier vor Ort. Danke, dass du uns reich beschenkst und segnest. Und ich bitte dich für viele andere Gemeinden, die sich heute treffen wollen, es aber nicht können, weil sie vielleicht unter einer großen Not leiden oder sie es nicht dürfen und verfolgt werden. Segne diese Geschwister in besonderer Weise. Danke, dass ich auch Schwester Lydia besuchen durfte und in ihr Herz hineinhören durfte. Und wir bitten dich, dass du sie in dem Heim segnest, wo sie jetzt gerade

0: ist, dass sie ein Licht sein kann, auch trotz ihrer Umstände. Segne sie in besonderer Weise. Und auch die kommenden Wochen, die voll Aktionen und Gemeinschaft sind und voller Verkündigung, möchten wir dich bitten, dass du ganz besonders deinen Schutz und Segen jetzt über die Lightcamp-Freizeiten hältst, dass du Bewahrung schenkst vor Verletzungen und dass du das Wort reichlich ausstreust in Herzen, die vorbereitet sind. Segne die Mitarbeiter, die viel gefordert werden, und auch die Verantwortlichen, die dort sind. Danke, dass wir diese Sorgen und Nöte vor dir bringen dürfen. Danke, dass du in unser Leben durch dein Wort sprichst, durch diesen Psalm. Amen.
1: Amen.
2: Ja, Jesus Christus, wir ehren dich und beten dich an als den Sohn Gottes. Du bist herabgekommen in diese Welt und du bist der Anfänger unseres Glaubens. Und du bist auch der, der ihn zum Abschluss bringt. Wir danken für diese glaubensvolle Vorausschau, für diesen Weitblick, den wir eben so im Lied bezeugt haben, dass wir irgendwann in der Vollkommenheit wirklich so dir alle Ehre als dem Lamm Gottes geben werden. Hier sind wir noch, laufen wir Gefahr, entmutigt zu werden, den Fokus zu verlieren, ja irgendwie kraftlos zu sein. Und wir erleben das ja auch, dass es unser Glaube ist angefochten, unsere Freude ist angefochten. Wir wollen dich bitten, dass wir gemeinsam zu dir aufschauen können, durch dein Wort, durch den Glauben des anderen, dass wir ausgerichtet werden auf dich, Jesus. Du bist der, der es angefangen hat. Du bist der, der den ganzen Widerspruch der Sünder erduldet hat und die Freude voraus, noch in der Zukunft liegend, nicht aus dem Fokus verloren hat. Danke, dass da durch deine großartige Rettung wirklich uns Hilfe geschehen ist. Und jeder, der heute noch wirklich so hilfesuchend sich umschaut und sagt, woher soll mir Hilfe kommen, für den bist du da. Der Gott, der Himmel und Erde gemacht hat. Du bist unser Helfer. Du bist immer wach und immer imstande zu helfen. Danke für das Zeugnis von Heike und Edu. Wir beten um Geleit für sie, dass du dich auch noch in der Zukunft einfach verherrlichst und bestätigst, einfach für sie in ihrer Situation als ihr Helfer, der durchführt, der lenkt. Danke dir, Herr, dass wir dir folgen dürfen, dass wir Menschen dir immer vertrauen können. Wir beten, auch wenn hier Menschen sind in unserem Raum heute, die noch nicht ihren Halt in dir gefunden haben, dass du ihnen das Herz aufmachst und sie wirklich sich fallen lassen können in deine mächtigen Arme. Du bist ein Helfer, den gibt es kein zweites Mal. Keiner ist wie du, keiner kann so wunderbar retten wie du für alle Ewigkeit. Dafür beten wir dich an. Wir bitten dich um deine Gnade auch für die Sommeraktion, Herr, auch für das Treffen heute Nachmittag, aber auch wenn die Lightcamp-Freizeiten starten, auch wenn Familien unterwegs sind und Erholung suchen. Wir bitten dich, dass es geschieht, was wir heute auch so wünschen und beten, dass unser Fokus auf dich gerichtet ist und dass wir von dir gestärkt und ermutigt im Glauben werden, damit wir bezeugen können, ja, keiner ist wie du, der Herr, unser Gott, von ihm kommt uns Hilfe. Du bist Anfänger und Vollender unseres Glaubens. Als solchem beten wir dich auch an. Amen.
1: Amen. Ja, wir dürfen uns gerne setzen, außer die Kinder. Für euch ist jetzt eine Kinderandacht vorbereitet. Die Andrea kommt auch nach vorne und ihr könnt auch alle schon mal nach vorne kommen.
3: Genau, Kinder. Ich habe gesehen, heute sind richtig viele da. Kommt mal alle zu mir.

Das ist ja wohl die Höhe. Habt ihr gehört, was der König Darius für eine Entscheidung getroffen hat? König Darius hat gesagt, Daniel soll unser Chef werden. Das geht gar nicht, das wollen wir nicht. Die Diener des Königs, die waren damit gar nicht einverstanden, dass Daniel jetzt Chef von allen Dienern des Königs sein sollte. Und so überlegten sie, wie können wir Daniel loswerden? Wisst ihr, der König Darius hatte eine richtig gute Entscheidung getroffen damit, dass er Daniel zum Chef gemacht hat. Weil der König Darius wusste, Daniel ist treu. Wenn jemand treu ist, dann bedeutet das, dass man sich auf diese Person verlassen kann. Dass diese Person einen nicht anlügt und dass diese Person auch bei einem bleibt, wenn es mal richtig schwierig wird. König Darius wusste, Daniel ist so eine Person. Daniel war treu. Wie ist das bei dir? Bist du treu? Da ihr gerade Ferien habt, werde ich euch mal nicht fragen, ob ihr immer treu eure Hausaufgaben macht und auf das hört, was eure Lehrer sagen. Aber wie ist es zum Beispiel zu Hause, wenn Mama und Papa dir eine Aufgabe geben? Können Mama und Papa sich darauf verlassen, dass wenn sie sagen, räum dein Zimmer auf, dass du das dann auch machst? Bei Daniel war das so. Aber wenn Daniel so treu war, warum fanden die anderen Diener das dann doof, dass er jetzt Chef war? Das war doch gut. Wisst ihr, ich glaube, die Diener waren ganz schön neidisch, weil die wollten auch Chef sein. Und sie dachten sich jetzt wahrscheinlich, wenn Daniel weg ist, dann kann ich vielleicht Chef werden. Und so überlegten sie, wie kriegen wir das hin, dass Daniel nicht mehr Chef ist? Da kam ihnen eine Idee. Wir beobachten einfach Daniel ganz genau. Und wenn wir sehen, dass Daniel irgendetwas falsch macht oder sich an irgendeine Regel vom König nicht hält, dann können wir ihn beim König verpetzen und dann ist Daniel weg. Gesagt, getan. Sie beobachten Daniel ganz genau. Aber wisst ihr was? Sie konnten gar nichts finden, für das sie Daniel beim König verpetzen könnten, weil Daniel machte seine Aufgaben immer gut und zuverlässig und er hielt sich auch an die Regeln des Königs. Also dieser Plan hat schon mal nicht geklappt. Ich glaube, der Daniel war so treu in seinen Sachen, weil er wusste, ich glaube an einen Gott, der treu ist. Auf Gott kann ich mich immer verlassen, auch wenn es schwierig wird. Gott ist treu. Und weil Gott treu ist, wollte auch Daniel treu sein. Die Diener des Königs wussten, wenn wir Daniel reinlegen wollen und wegkriegen wollen, dann müssen wir uns irgendwas anderes einfallen lassen. Sie wussten, Daniel hat jeden Tag 3-mal zu Gott gebetet. Er ging jeden Tag in sein Zimmer, kniete sich neben das offene Fenster und betete. Und da kam ihm die Idee, wenn der König ein Gesetz erlässt, dass man 30 Tage lang nicht zu Gott beten darf, dann kriegen wir Daniel bestimmt weg vom Chefposten. Und so machten sie es. Sie liefen zum König Darius und sagten, König Darius, wir haben eine richtig gute Idee. Alle Diener glauben, dass es richtig gut wäre, wenn man 30 Tage lang nicht zu irgendjemandem beten darf. Nicht zu irgendeinem Gott, nicht zu einem Menschen. Nur zu dir darf man kommen, wenn man eine Bitte hat. Der König Darius hörte sich das an. Eigentlich dachte er, klingt das ganz gut nach einer guten Idee. Und sie sagt noch zu ihm, und wenn sich jemand nicht dran hält, dann wird er zu den Löwen in die Löwengrube geworfen. Okay, Darius stimmte zu, unterschrieb das Gesetz. Und jetzt
war es 30 Tage lang verboten, zu Gott zu beten. Auch Daniel durfte jetzt nicht mehr zu Gott beten. Kinder, wir in Deutschland leben in einem Land, wo man ganz offen zu Gott beten darf. Wir brauchen keine Angst vor einer Strafe haben. Aber das ist nicht in allen Ländern so. Daniel war jetzt in einer ganz schön schwierigen Situation. Was sollte er jetzt machen? Er wollte sich ja eigentlich an die Regeln des Königs halten. Aber ihm war das auch sehr, sehr wichtig, zu Gott zu beten. Er wusste, wenn er jetzt zu Gott betet und er dabei erwischt wird, dann würde er zu den Löwen geworfen werden. Daniel wusste aber auch, Gott ist treu. Gott kann ich immer vertrauen, auch in schwierigen Situationen. Und so kniete Daniel sich wieder hin und betete zu Gott. In dem Moment kamen die Diener des Königs reingestürmt, sahen, dass Daniel betete und liefen so schnell sie konnten zu König Darius. Sie sagten, König Darius, du hast ein Gesetz unterschrieben. Und in dem Gesetz steht, man darf nicht zu Gott beten. Aber Daniel, der hat das gemacht. Er muss jetzt zu den Löwen geworfen werden. König Darius war jetzt ganz erschrocken. Er merkte, seine Diener haben ihn reingelegt, weil er wollte gar nicht, dass Daniel zu den Löwen geworfen wird. Was sollte er jetzt nur machen? Wie könnte er Daniel retten? Er überlegte und überlegte. Aber die Diener sagten immer wieder, Gesetz ist Gesetz, das kann man nicht mehr ändern. Und der König merkte, ich kriege das nicht hin, dass ich Daniel retten kann. Und so wurde Daniel zur Löwengrube gebracht und dort reingeworfen. Und der König sagte noch zu Daniel, dein Gott, dem du so treu dienst, der rette dich. Dann ging Darius zurück in seinen Palast und wartete. Die ganze Nacht konnte er nicht schlafen. Würde Gott auf Daniel in der Löwengrube aufpassen? Würde er ihn retten können? Stunde um Stunde verging und endlich ging die Sonne auf. König Darius stand auf, lief zur Löwengrube und rief, Daniel, konnte der Gott, dem du vertraust und so treu dienst, hat der dich vor den Löwen gerettet? Tatsächlich. Daniel antwortete, ja, mein Gott hat einen Engel geschickt und der Engel hat den Löwen das Maul zugehalten. Die konnten mir gar nichts antun, ich bin ganz unverletzt. Daniel hat gemerkt, Gott kann ich auch in schwierigen Situationen vertrauen, weil Gott ist treu. Und das dürft auch ihr wissen, Kinder, Gott ist treu, ihm kann man immer vertrauen. So, und jetzt dürft ihr noch aufstehen und ein Lied singen.

0: Unser Leben hier auf Erden ist geprägt von vielen Höhepunkten, aber genauso auch Tiefpunkten. Und nicht selten ist es doch so, dass wenn wir an einem dieser Tiefpunkte angelangt sind, dass wir ganz schön entmutigt sind, oder? Ja, auch Kinder Gottes können in ihrer Nachfolge an Tiefpunkte gelangen. Denn das Leben als Kinder Gottes ist oft nicht leicht. Und dass wir in dieser gefallenen Welt leben, macht es auch nicht gerade einfacher, oder? Wir erleben Nöte, Krankheit, wir kämpfen mit Sünde, wir erleben Konflikte, Leid, vielleicht auch Widerstand. Und so können Kinder Gottes auch an den Punkt kommen, wo sie sich fragen, warum sollte ich überhaupt weitermachen? Auch die Bibel berichtet uns von Kindern Gottes, die entmutigt waren. Denke zum Beispiel an Mose, den Führer Israels. Er hatte einen Riesenauftrag und er sagte zu Gott direkt zu Beginn, ich kann das nicht. Aber Gott ermutigt ihn und sagt, geh, denn ich gehe mit dir. Aber dennoch erlebt er auch auf diesem weiteren Weg dann Zeiten großer Entmutigung, wo er zu Gott sagte, diese Aufgabe ist mir zu schwer. Denke an David, an seine vielen Psalmen, wo er immer wieder auch von Entmutigungen berichtet und wir sehen, er befindet sich gerade an einem Tiefpunkt. Oder denke an die Jünger Jesu, speziell an Petrus. Wie entmutigt und wie niedergeschlagen war er, als er Jesus dreimal verleugnet hatte und wo er so klar seine eigene Unzulänglichkeit erkennen musste. Ja, das Leben in der Nachfolge kann manchmal ganz schön entmutigend sein, nicht wahr? Und auch du wirst Zeitpunkte vielleicht schon erlebt haben oder vielleicht noch erleben, wo auch du stark entmutigt bist. Und dann brauchst du eine Ermutigung, die ein festes Fundament hat. Eine Ermutigung, an die du dich klammern kannst. Eine Ermutigung von Gott selbst. Heute wollen wir Haggai weiter betrachten und wir wollen sehen, wie Gott der Mutlosigkeit seines Volkes, aber auch deiner Entmutigung in der Nachfolge begegnet. Und die Grundlage hierfür soll der Bibeltext aus Haggai sein, Kapitel 2, die Verse 1 bis 9. Kommt, lasst uns aufstehen und auf Gottes Wort hören. Ich werde die Verse aus der Schlachterübersetzung vorlesen und dann beten. Haggai 2, die Verse 1 bis 9. Am 21. Tag des 7. Monats erging das Wort des Herrn durch den Propheten Haggai folgendermaßen. Rede doch zu Serubabel, dem Sohn Shealtiels, dem Statthalter von Juda, und zu Jeschua, dem Sohn Jozadaks, dem hohen Priester und zu dem Überrest des Volkes und sprich. Wer ist unter euch übrig geblieben, der dieses Haus in seiner früheren Herrlichkeit gesehen hat? Und wie seht ihr es jetzt? Ist es nicht so viel wie nichts in euren Augen? Aber nun sei stark, Serubabel, spricht der Herr. Auch du, Jeschua, sei stark, du Sohn Jozadaks, du hohe Priester. Und alles Volk des Landes, seid stark, spricht der Herr, und arbeitet. Denn ich bin mit euch, spricht der Herr der Heerscharen. Das Wort, aufgrund dessen ich mit euch einen Bund gemacht habe, als ihr aus Ägypten zogt, und mein Geist sollen in eurer Mitte bleiben, fürchtet euch nicht. Denn so spricht der Herr der Heerscharen, noch einmal, eine kurze Weile werde ich den Himmel und die Erde erschüttern, das Meer und das trockene Land. Und ich werde auch alle Heidenvölker erschüttern, und das Ersehnte aller Heidenvölker wird kommen, und ich werde dieses Haus mit Herrlichkeit erfüllen, spricht der Herr der Heerscharen. Mein ist das Silber und mein ist das Gold, spricht der Herr der Heerscharen. Die letzte Herrlichkeit dieses Hauses wird größer sein als die erste, spricht der Herr der Heerscharen. Und an diesem Ort will ich Frieden geben, spricht der Herr der Heerscharen. Unser Vater im Himmel, wir danken dir, dass du durch dein Wort zu uns sprichst. Und auch wenn wir Haggai lesen, ein Buch eines Propheten, so lange her, dann sehen wir dennoch, dass es so passend auch zu unser Leben spricht. Und so bitte ich dich, dass du unsere Herzen öffnest und uns ermutigst, weiterzumachen. Segne das Reden und das Hören. Amen. Das Thema der heutigen Predigt wurde schon einmal erwähnt. Es lautet Gottes Zuspruch in Zeiten der Entmutigung. Und wir wollen heute drei Wahrheiten betrachten, die du hören musst, damit du ermutigt weiter in Gottes Reich mitbaust. Und der erste Punkt wird sein, sei ermutigt, Gott sieht deine Kämpfe. Der zweite Punkt wird sein, sei ermutigt, Gott geht mit dir. Und der dritte Punkt wird sein, sei ermutigt, Gott erreicht sein Ziel. Und wir starten direkt mit der ersten Wahrheit, die du hören musst, damit du ermutigt weiter im Reich Gottes mitbaust. Sei ermutigt, Gott sieht deine Kämpfe. Es ist jetzt 10 Wochen her, da haben wir uns das erste Kapitel aus Haggai angeschaut. Und das war die erste von 4 Botschaften, die wir in diesem Buch Haggai finden. Gott spricht durch Haggai an den Überrest des Volkes Juda. Und das Thema der ersten Botschaft war Gottes Ruf zur Kurskorrektur. Denn das Volk hatte Gottes Auftrag beiseite geschoben, haben wir beim letzten Mal gesehen. Sie sollten den zerstörten Tempel Salomos wieder aufbauen. Jedoch haben sie ihre Prioritäten anders geordnet. Sie waren vielmehr selbstsüchtig statt gottesfürchtig. Denn sie bauten sich selbst getäfelte Häuser, während sie den Tempel in Trümmern liegen ließen. Und dann haben wir aber gesehen, wie Gott eingegriffen hat, um ihnen ihre Sünde aufzuzeigen. Wie? Nun, Gott schickt Haggai zu ihnen und er ruft sie auf, tut Buße, korrigiert euren Kurs. Und inmitten dieser Botschaft offenbart Gott, all die Probleme, die ihr bis hier erlebt habt, sind mein Reden in euer Leben gewesen. Die Dürre, die kam, der fehlende Regen, führte zu einer geringen Ernte. Die geringe Ernte sorgte dafür, dass sie zu wenig Nahrung und finanzielle Mittel hatten. Und Gott macht kein Geheimnis daraus. Er sagt, ich habe es herbeigeführt, aufgrund von eurer Sünde. Deswegen kehrt um und erfüllt meinen Auftrag, baut das Haus, baut den Tempel wieder auf. Und dann haben wir zum Ende des ersten Kapitels gesehen, wie das Volk darauf reagiert. Sie hören auf die Stimme des Herrn, sie tun Buße und sie korrigieren ihren Kurs. Und sie starten mit dem Wiederaufbau des Tempels. Und zu dieser Zeit können wir wahrscheinlich davon ausgehen, dass sie wirklich ermutigt waren. Der Gott hatte ihren Geist erweckt und sie waren voller Tatendrang, diesen Tempel wieder aufzubauen. Aber was kam dann? Was kommt hier in Haggai 2, was wir gerade gelesen haben? Direkt in den Versen 1 bis 3 sehen wir große Entmutigung. Bei den Leitern des Volkes, Jeschua und Zerubabel, aber auch bei dem Volk selbst. Sie hatten auf Gottes Ruf zur Kurskorrektur doch gehört. Und dann sehen wir aber Vers 15 von Kapitel 1. Sie hatten am 21. Tag des 6. Monats mit dem Wiederaufbau des Tempels gestartet. Und dann kommt Kapitel 2, wieder eine Datumsangabe im ersten Vers. Und wir sehen, dass sie schon am 21. Tag des 7. Monats, also einen Monat später, völlig entmutigt waren. Sie haben einen Monat gearbeitet und schon machte sich große Entmutigung breit. Und das passt eigentlich nicht zu der aktuellen Zeit, in der sie sich befunden haben, weil zu dieser Zeit gerade das Laubhüttenfest anstand. Sie waren am Ende des Laubhüttenfestes angelangt, denn dieses Laubhüttenfest wurde vom 15. Tag des 7. Monats 7 Tage lang gefeiert. Und sie waren hier am Ende davon. Und dieses Fest, das Laubhüttenfest, war ein Fest, bei dem sie sich vor ihrem Herrn freuen sollten, feiern sollten. 7 Tage lebten sie in Laubhütten und sollten an die Befreiung und an die Versorgung Gottes gedenken beim Auszug aus Ägypten und der Wüstenwanderung. Aber wie ging es dem Volk aktuell? Gab es da viel Grund zur Freude, viel Grund zum Feiern? Nein, oder? Der Text zeigt, sie hatten viel mehr mit Entmutigung zu kämpfen. Und da ist es so herrlich zu sehen, dass Gott ihnen in ihrer Entmutigung begegnet. Beachte hier nämlich, die Initiative kommt von Gott. Nicht das Volk kommt auf Gott zu, sondern Gott kommt auf das Volk zu und er hat ein Wort für sie. Genauer gesagt hat er 3 Fragen an sie. Fragen, die zeigen, dass Gott ihre Kämpfe sieht, dass er sie kennt. Es sind Fragen, die die Entmutigung des Volkes uns offenbaren und aufzeigen, warum sie denn entmutigt waren. Aber Gott weiß, sie sind entmutigt und er weiß auch, warum sie entmutigt sind. Das sehen wir in Vers 3. Dort stellt er folgende Fragen. Wer ist unter euch übrig geblieben, der dieses Haus in seiner früheren Herrlichkeit gesehen hat? Und wie seht ihr es jetzt? Ist es nicht so viel wie nichts in euren Augen? Es gab dort unter dem Volk einige ältere Menschen, die den Tempel Salomos, der jetzt zerstört war, vor dessen Trümmern sie jetzt standen, die diesen Tempel noch in all seiner Pracht und Herrlichkeit kannten. Das waren Menschen, die über 70 Jahre alt gewesen sein mussten, denn die Zerstörung des Tempels war schon 66 Jahre her und dann müssen sie natürlich auch ein bisschen ein paar Jahre alt sein, um sich an etwas zu erinnern. Und jetzt sehen sie nur noch die Trümmer von diesem zerstörten Tempel, vor dem sie stehen. Aber ihr Auftrag ist, baut das Haus, baut ihn wieder auf. Und so kommt eins zum anderen und vielleicht erzählen auch die Älteren den Jüngeren, wie herrlich und prachtvoll dieser Tempel einst gewesen ist. Erbaut durch über 180.000 Mitarbeiter oder Arbeiter innerhalb von 7 Jahren. Tonnenweise Gold, Silber, Bronze waren alles in diesem Tempel verbaut. Es war ein wirklich prachtvoller Tempel. Und hinzu kam, dieser Tempel wurde erbaut, als Israel noch ein Volk war und einen König hatte, einen eigenen. Aber wie war die Situation jetzt? Gott stellt ihnen diese Frage auch. Wie seht ihr es jetzt? Ist es nicht wie nichts in euren Augen? An dieser Stelle offenbart Gott ihre Gedanken, ihre Kämpfe und ihre Entmutigung. Denn dieses Bauprojekt, dieser Tempel, war wie nichts in ihren Augen. Und das können wir gut verstehen, wenn wir uns die Situation, in der sie sich befunden haben, vor Augen malen. Sie haben keinen eigenen König mehr. Sie sind unter Fremdherrschaft. Deswegen wird jede Botschaft mit einem heidnischen König datiert. Sie sind nur noch ein Überrest des Volkes, nur noch ein Teil. Sie sind viel weniger Mitarbeiter. Sie haben keine Ressourcen, kein Gold, kein Silber, zumindest lesen wir nicht davon. Und sie haben viel mehr Mangel an den alltäglichen Dingen, wie zum Beispiel Essen und Trinken. Und das, was sie sehen, ein Trümmerhaufen. Ein Riesenprojekt in einer absolut ungünstigen Lage. Und so kommen sie zu dieser Feststellung, dieser Tempel wird niemals so herrlich sein, wie er es einmal war. Er wird nicht mal annähernd so herrlich sein wie der Tempel Salomos. Er ist wie nichts in ihren Augen. Er ist bedeutungslos. Und so kommen sie vielleicht zu dieser Schlussfolgerung wieder, alt und jung. Naja, wenn das die Perspektive ist, dann lohnt es sich überhaupt nicht weiterzubauen. Warum sollten wir weitermachen, wenn es am Ende eine Enttäuschung wird? Kennst du das? Entmutigt zu sein, weil das, was vor dir liegt, was du tun sollst, wie nichts in deinen Augen ist? Belanglos? Sinnlos? Vielleicht hast du gerade deinen Dienst vor Augen und du bemühst dich und du strengst dich an und du tust und machst, aber es bringt nicht wirklich etwas. Vielleicht siehst du keine Früchte. Vielleicht siehst du keine Veränderung. Und dann wagst du vielleicht auch noch den Blick nach links und den Blick nach rechts. Und du sagst dir, warum mache ich überhaupt weiter? Es ist immer so ein Kampf. Und dabei kann er oder sie es doch viel besser. Ihm hören die Teens viel mehr zu. Sie kann viel besser singen und trifft jeden Ton. Er kann die Kindergeschichte viel fesselnder erzählen. Und seine Predigten bringen viel mehr Früchte hervor. Warum tue ich mir all das überhaupt an? Warum sollte ich weitermachen? Weißt du, du darfst wissen, Gott sieht deine Kämpfe. Er sieht deine Entmutigung. Vielleicht sagst du aber auch, ich kämpfe viel mehr mit der Vergangenheit. So wie das Volk. Sie waren fokussiert auf die frühere Herrlichkeit des einzigen Tempels Salomos. Nun, der Blick in die Vergangenheit, gepaart mit diesem Gedanken, früher war alles besser, kann ganz schön entmutigend sein, oder? Michael Staten, ich hoffe, ich spreche seinen Namen richtig aus, er ist Pastor und Prediger aus den USA und er sagte, Bezug nehmend auf Vers 3, es ist schwierig, nach vorne zu gehen, während du nach hinten schaust. Und ich bin überzeugt, da steckt viel Wahrheit drin. Auch wir müssen darauf achten, nicht nur mit unseren Gedanken in der Vergangenheit stecken zu bleiben und dadurch dann nicht weiterzugehen. Ja, wir haben die Gefahr darin, das Leben heute zu verpassen, welches Gott heute für uns vorgesehen hat. Die Werke, die Gott heute für dich vorbereitet hat. Gott zeigt, ich sehe deine Kämpfe. und ich sehe deine Entmutigung. Er weiß, was du denkst. Sie haben es nicht ausgesprochen, aber er weiß es. Er weiß, was dich plagt. Aber Gott will nicht, dass du in dieser Mutlosigkeit versinkst. Und das werden wir gleich auch in den zwei weiteren Wahrheiten sehen, die wir noch betrachten wollen. Denn Gott errichtet ihren Blick weg von der Vergangenheit hin in die Gegenwart und dann in die Zukunft. Denn Mutlosigkeit kann eine gefährliche Waffe des Teufels sein. Mit ihr will er das Werk des Herrn stoppen, indem er uns lähmt und uns träge macht. Daher lässt Gott sie nicht in diesem Stand stehen. Denn was sie jetzt brauchen, ist eine Ermutigung, die auf festem Fundament steht. Und diese Ermutigung sehen wir in den Versen 4 und 5. Gott ermutigt sie, nicht aufzugeben, weiterzumachen. Und das ist die zweite Wahrheit, die du heute hören musst, damit du ermutigt weiter in Gottes Reich mitbaust. Der zweite Punkt, die zweite Wahrheit, sei ermutigt, Gott geht mit dir. Vers 4. Aber nun sei stark, Serubabel, spricht der Herr. Auch du, Jeschua, sei stark, du Sohn Jozadaks, du hohe Priester, und alles Volk des Landes, seid stark, spricht der Herr, und arbeitet. Seht ihr das? Gott spricht sie mit Namen an und ermutigt sie ganz persönlich. Gott zeigt, ich kenne einen jeden von euch ganz persönlich. Ich weiß, was für Entmutigungen ihr habt. Und ich kümmere mich um jedes meiner Kinder. Er übersieht keines. Aber jetzt dürfen sie in ihrer Entmutigung nicht stehen bleiben. Sie mussten stark sein. Und diese Aufforderung, stark zu sein, weiterzumachen, die kannten sie. Sie war nicht neu. Sie kannten sie zum Beispiel von Josua. Denn als Mose Josua den Staffelstab übergab, ermutigte er ihn mit diesen Worten. Sei stark und mutig. Gott geht dir voran. Du musst hinterhergehen. Und direkt danach sehen wir, wie Gott selbst Josua dreimal in nur 4 Versen mit denselben Worten ermutigt. Er sagt, sei stark und mutig. Aber du siehst es auch bei David, der seinen Sohn so vor dem Tempelbau ermutigte. Dieser Tempel, an den sie gedacht haben, da hat David auch gesagt, sei stark und mutig. Aber auch im Neuen Testament finden wir genau dieselbe Ermutigung. Paulus ruft sie Timotheus zu. In 2. Timotheus 2, Vers 1, dort steht, du nun, mein Kind, sei stark in der Gnade, die in Christus Jesus ist. Paulus ruft es den Ephesern zu, Epheser 6, Vers 10. Im Übrigen, meine Brüder, seid stark in dem Herrn und in der Macht seiner Stärke. Gottes Kinder brauchen diese Ermutigung immer wieder mal. Sie müssen sie hören. Sei stark und mutig. Mach weiter. Bleib nicht stehen in deiner Entmutigung. Und du darfst wissen, dass wenn Gott uns diese Ermutigung zuspricht, dann ist das keine leere Floskel. Wie manchmal Menschen es versuchen zu tun und zu ermutigen. Sie sagen, das wird schon. Kopf hoch. Mach dir keine Sorgen. Augen zu, Kopf durch. Aber wenn Gott ermutigt, dann hat die Ermutigung ein festes, verlässliches Fundament. Ist dir das bei den Stellen aus dem Neuen Testament aufgefallen? Dort stand nicht, du schaffst das oder du musst einfach stark sein, sondern sei stark in dem Herrn und in der Macht seiner Stärke. Das ändert alles, oder? Du kannst stark sein, weil Gott stark ist. Du kannst stark sein, weil Gottes Gnade mit dir ist. Und du kannst stark sein, weil Gott mit dir ist. Genau dasselbe sehen wir bei Haggai, Vers 4. Gott sagt, seid stark und arbeitet. Aber dann kommt die Begründung, warum sie es tun können, das tragfähige Fundament. Denn ich bin mit euch, spricht der Herr der Heerscharen. Du kannst stark sein und weitermachen, weil Gott mit dir ist. Und oft fehlt uns doch das richtige Verständnis dafür, was das heißt, oder? Also was es heißt, dass Gott mit dir geht, dass er gegenwärtig ist. Denn der hier gesagt hat, ich bin mit euch, ist der Herr der Heerscharen. Und wir Menschen schauen viel zu oft auf das, was auf Erden ist. Wir sagen, naja, wenn dieser Präsident, dieser Bundeskanzler auf meiner Seite wäre, wenn ich reich wäre, wenn ich alles hätte, was ich will, dann wäre alles kein Problem mehr. Aber wie viel mehr ist es, wenn der Herr aller Himmelsarmeen, aller Heere im Himmel und aller Armeen dieser Erde mit dir geht? Was ist, wenn der Gott, der diese Welt geschaffen hat, auf der du die ganze Zeit lebst und der, dem alles auf ihr gehört, mit dir geht? Dann kannst du ermutigt sein, oder? Denn die ganze Begründung, dass sie mutig sein können und stark sein können und weitergehen können, ist, dass Gott mit ihnen geht. Weil Gott mit ihnen ist, können sie dieses große Bauprojekt fortführen, auch wenn die Umstände scheinbar so unpassend sind. Aber wenn Gott mit dir ist, wer kann gegen dich sein? Daher sei ermutigt, Gott geht mit dir. Wir haben heute schon ein Zeugnis gehört, aber an dieser Stelle will ich noch ein Zeugnis zur Ermutigung erzählen, wie Vanessa, meine Frau und ich genau das erleben durften. Dass Gott uns gezeigt hat, sei ermutigt, ich gehe mit dir. Es war ein Tag, gefolgt von mehreren schwierigen und entmutigenden Tagen. Und an diesem Tag war Vanessa an einem dieser Tiefpunkte. Und sie nahm sich eine Auszeit, nahm ihre Bibel und sie ging zum Feld. Und als sie da auf einer Bank ihre Bibel las, kam eine Frau auf einem Scooter vorbeigefahren. Vanessa hat sie gar nicht beachtet, aber irgendwann kam sie zurückgefahren und hielt vorsichtig an und fragte, darf ich fragen, ob du ein Christ bist und die Bibel liest? Vanessa antwortete, ja, ich bin Christ und ja, ich lese die Bibel. Und kurz danach fragte die Frau wie aus dem Nichts, darf ich dich fragen, ist alles in Ordnung? Und Vanessa war sehr bewegt von dieser Frage und es entwickelte sich ein sehr ermutigendes Gespräch. Gott hat diese Frau geschickt, sein Kind geschickt, um meiner Frau das zu sagen, was sie jetzt gerade hören musste, damit sie ermutigt weitergehen konnte. Und es war eine so große Ermutigung. Am Abend erzählte Vanessa mir dann davon, was sie erleben durfte und wir reflektierten gemeinsam diese Situation. Und wir waren beide richtig ermutigt, weil wir gesehen hatten, Gott in seiner Gnade hat meiner Frau in ihrer Entmutigung, hat sie gesehen und ihr gezeigt, ich gehe mit dir. Mach weiter, sei stark, denn ich bin mit dir. Und es war sehr, sehr ermutigend. Und so darfst auch du wissen, dass diese Wahrheit, dass Gott mit dir geht, auch für dich gilt, wenn du sein Kind bist. Und in erster Linie gebraucht Gott aber immer sein Wort, um uns genau das aufzuzeigen. Manchmal gebraucht er auch Menschen, die er in unser Leben stellt, aber zuallererst sein Wort. Denke an Matthäus 28, Vers 20. Da sagt Jesus, nachdem wir aufgerufen werden, Jünger zu machen, Folgendes. Siehe, ich bin bei euch alle Tage, bis an das Ende der Weltzeit. Ich bin bei euch. Wieder dieselbe Aussage. Du darfst heute ermutigt sein, weil Jesus mit dir ist, alle Tage deines Lebens. Er wird dich nicht aufgeben, er wird dich nicht verlassen. Das sagt uns Hebräer 13, Vers 5. Vertraue darauf. Aber wichtig ist hierbei auch anzumerken, dass Gott uns niemals versprochen hat, die Kämpfe zu nehmen, die schwierigen Umstände zu nehmen. Aber er hat dir gesagt, dass er mit dir da durchgehen wird. Und darauf kannst du vertrauen. Du bist nicht allein, weil Gott mit dir geht. Also was kann dir heute Mut und Zuversicht geben? Es ist Gott und Gott allein. Er ist der alleinige Grund, um mutig in die Zukunft zu schauen. Deswegen darfst du heute mutig im Vertrauen weitergehen. Nicht stehen bleiben, gehen, denn Gott geht mit dir. Nun, nachdem Gott ihnen diese so gewaltige Zusage und diesen Zuspruch gegeben hat, ermutigt er sie weiter durch das Hinweisen auf seine Treue. Das sehen wir in Vers 5. Dort steht, das Wort, aufgrund dessen ich mit euch einen Bund gemacht habe, als ihr aus Ägypten zogt, und mein Geist sollen in eurer Mitte bleiben, fürchtet euch nicht. Gott hatte mit dem Volk Israel am Berg Sinai einen Bund geschlossen. Und jetzt erinnert er sie an seine Bundestreue.
1: Er hält sein Wort und Gottes Geist, der Heilige Geist, wird mit ihnen sein. Das heißt, so wie Gott sie beim Auszug aus Ägypten getragen hat, sie versorgt hat, mit ihnen war und sie geführt hat, genauso wird er es jetzt wieder tun. Daher brauchten sie sich nicht zu fürchten, weil Gott mit ihnen geht. Zwei Wahrheiten haben wir bereits betrachtet, die du hören musst, damit du ermutigt weiter im Reich Gottes mitbaust. Die erste war, dass Gott deine Kämpfe sieht und deine Entmutigung. Die zweite war, dass du dennoch ermutigt sein darfst, weil Gott mit dir geht. Und die dritte ist, sei ermutigt, Gott kommt an sein Ziel. In den Versen 6 bis 9 gibt Gott eine weitere Begründung, eine weitere Ermutigung, die ihnen helfen sollte, den Auftrag auszuführen, den Tempel weiter aufzubauen. Und die Begründung hier, sie ist einfach. Du darfst ermutigt sein, denn Gott kommt an sein Ziel. Das, was kommt, wird noch viel herrlicher sein als das, was du bisher kennst. Das sehen wir in den Versen 6 bis 9. Dort lesen wir Folgendes. Denn so spricht der Herr der Heerscharen, noch einmal, eine kurze Weile, werde ich den Himmel und die Erde erschüttern und das Meer und das trockene Land. Ich werde auch alle Heidenvölker erschüttern und das Ersehnte aller Heidenvölker wird kommen. Und ich werde dieses Haus mit Herrlichkeit erfüllen, spricht der Herr der Heerscharen. Mein ist das Silber, mein ist das Gold, spricht der Herr der Heerscharen. Die letzte Herrlichkeit dieses Hauses wird größer sein als die erste, spricht der Herr der Heerscharen. Und an diesem Ort will ich Frieden geben, spricht der Herr der Heerscharen. Gott richtet hier ihren Blick weg von der Vergangenheit hin auf die Zukunft. Und er sagt ihnen, ich werde das tun, was ich schon einmal getan habe. Denn er sagt hier, noch einmal. Das heißt, er hat es schon einmal getan. Dreimal sagt er hier in den Versen 6 bis 7, ich werde. Gott wird das tun, was er schon einmal getan hat. Er wird erschüttern, steht hier. Zum Beben bringen, könnten wir auch sagen. Und das hatte Gott schon einmal getan, als er den Bund mit dem Volk am Berg Sinai geschlossen hatte. Dort erbebte der Berg Sinai heftig und er rauchte wie ein Schmelzofen, weil Gott im Feuer auf ihn herabstieg. Hier an der Stelle in Haggai kündigt Gott Gericht an, das Himmel, Erde, Meer und trockenes Land umfasst. Und interessanterweise ist Haggai 2, Vers 6 die einzige Stelle, die im Neuen Testament aus Haggai zitiert wird. Und zwar in Hebräer 12. Dort wird sie gleichzeitig auch ausgelegt. Daher lasst uns einmal in Richtung Hebräer springen. Hebräer 12, die Verse 26 bis 29. Ich werde auch diese Verse einmal vorlesen. Seine Stimme erschütterte damals die Erde, jetzt aber hat er eine Verheißung gegeben, indem er spricht: Noch einmal erschüttere ich nicht allein die Erde, sondern auch den Himmel. Und dieses noch einmal deutet aber hin auf die Beseitigung der Dinge, die erschüttert werden, als solche, die erschaffen worden sind, damit die Dinge bleiben, die nicht erschüttert werden können. Darum, weil wir ein unerschütterliches Reich empfangen, lasst uns die Gnade festhalten, durch die wir Gott auf wohlgefällige Weise dienen können, mit Scheu und Ehrfurcht. Denn unser Gott ist ein verzehrendes Feuer. Diese Erschütterung aus Haggai wird hier wieder zitiert oder genau zitiert. Und sie steht auch uns noch bevor. Sie ist noch nicht geschehen. Das von Gott erschaffene Himmel, Erde, Meer und Land wird beseitigt werden. Und die Nationen werden dann dem Messias unterworfen werden. Das steht auch hier, die Heidenvölker werden erschüttert werden. Und dann wird ein unerschütterliches Reich aufgerichtet, an dem jeder Gläubige Anteil hat. Und diese herrliche Perspektive der Zukunft sollten die Juden zu Haggais Zeiten, die Hebräer in ihrer Zeit und auch wir jetzt in unserer Zeit sehen, damit sie uns ermutigen, weil Jesus sein Königreich aufrichten wird, sobald er wiederkommt. Dann wird er das tausendjährige Friedensreich aufrichten und regieren. Zu dieser Zeit werden die Heidenvölker all ihre Kostbarkeiten, all ihre Schätze nach Jerusalem bringen. Die Schlachterübersetzung übersetzt hiermit, das Ersehnte wird kommen. Jedoch ist es scheinbar ausgehend vom Urtext am besten so zu übersetzen, dass die Kostbarkeiten kommen werden. Das übersetzt auch die Elberfelder, Luther und Menge so. Und der Grund ist hier, dass im Urtext das, was kommen soll, im Plural steht. Aber weiter sehen wir auch, dass es sehr gut mit den anderen Stellen zusammenpasst. Zum Beispiel mit Jesaja 60, wo wir genau das sehen, dass die Völker ihre Kostbarkeiten im tausendjährigen Reich nach Jerusalem bringen. Aber es passt auch zu Haggai 2, Vers 8. Dort sagt Gott zu den Juden, mein ist das Silber und mein ist das Gold. Gott ist es, dem all das Gold und Silber dieser Welt gehört. Und er dirigiert es so, wie er will. Und das sollte sie ermutigen. Denn im ersten Punkt haben wir gesehen, sie dachten zurück an den Tempel Salomos, an all das Gold und Silber, was dort verbaut war. Aber sie sollten verstehen, Gott gehört alles Gold und Silber. Und genau das zeigte Gott ihnen auch kurz nach dieser Botschaft auf. Wenn wir Esra 6 lesen würden, dann würden wir sehen, dort steht, dass wieder einige versuchten, den Tempelbau zu stoppen, wie sie schon vor vielen Jahren schon mal getan hatten, indem sie dem König Darius, das war der persische Herrscher, unter dem sie standen, einen Brief geschrieben haben. Aber wisst ihr, was die Antwort war? Der König Darius sagte, wehrt ihnen nicht. Nein, nutzt vielmehr die Steuergelder des persischen Reiches, um den Tempelbau zu finanzieren. Das war kein Thema für Gott, weil Gott alles Silber und Gold dieser Welt gehört. Und was war das für eine große Ermutigung für sie? Sie konnten einen Vorgeschmack davon erhalten, dass Gott immer sein Ziel erreicht, auch wenn die Umstände es unmöglich erscheinen lassen. Denn Gott dirigiert all das Gold und Silber, wie er will. Und dann in den Versen 7 und 9 sagt Gott noch etwas Ermutigendes. Er sagt in Vers 7, ich werde dieses Haus mit Herrlichkeit erfüllen. Und dann in Vers 9, die letzte Herrlichkeit dieses Hauses wird größer sein als die erste. Der zukünftige Tempel im tausendjährigen Reich wird mit Gottes Herrlichkeit erfüllt werden, so wie es vorher noch nie war. Und ja, auch der Tempel Salomos, er wurde erfüllt von der Herrlichkeit des Herrn. Das sehen wir in 1. Könige 8. Aber wenn Jesus in seinem Königreich regieren wird, selber vor Ort sein wird, dann wird eine größere Herrlichkeit den Tempel erfüllen. Und an diesem Ort, sagt er, werde ich Frieden geben. Jetzt hier im dritten Punkt sehen wir, du darfst ermutigt sein. Denn das, was kommt, ist noch viel herrlicher als das, was du aus der Vergangenheit kennst. Zum Volk sagt er, es kommt ein um Weiten herrlicherer Tempel. Und dieser hoffnungsvolle Ausblick in die Zukunft sollte ihnen Kraft geben für die Gegenwart. Ja, die Hoffnung auf eine herrliche Zukunft ist eine Kraftquelle für die Kämpfe der Gegenwart. Und ja, aktuell lebte das Volk unter Fremdherrschaft. Aber sie sollten Zuversicht haben, weil der Messias am Ende regieren wird. Er wird sein Königreich aufrichten. Sie sollten wissen, dass derselbe mächtige und herrliche Gott, der in der Vergangenheit gewirkt hat, auch heute noch wirkt und sein Ziel erreichen wird. Und ja, auch du brauchst diese Erinnerung, diese Ermutigung, dass Gott derselbe ist. Denn derselbe Gott, der Israel aus Ägypten geführt hat, der Noah gerettet hat in der Sintflut, Daniel in der Löwengrube bewahrt hat, derselbe Gott, der Jesus aus den Toten auferweckt hat, lebt heute in dir und er wirkt in deinem Leben. Daher, was immer du aktuell erlebst, sei ermutigt, Gott wird das tun, was er schon einmal getan hat. Und denke daran, dich erwartet eine herrliche Zukunft als Kind Gottes. Ein neuer Himmel, eine neue Erde, kein Leid, keine Tränen mehr, sondern Friede, weil Jesus regieren wird. Und wir werden eine nie gekannte Herrlichkeit erleben.

Er wird uns nicht aufgeben und verlassen. Nein, er nimmt uns nicht unsere Kämpfe. Er nimmt uns nicht unsere schwierigen Umstände, aber er sagt, dass er mit uns da durchgehen wird. Und weil Gott mit uns geht, können wir stark sein und weiter in seinem Reich mitbauen. Und die dritte Wahrheit hat uns auch ermutigt, weiterzumachen, weil Gott sein Ziel erreichen wird. Und wir werden Anteil daran haben. Er hat eine herrliche Zukunft vorbereitet. Und daher können wir ermutigt in der Gegenwart weiter in seinem Reich mitbauen. Amen. Wir können aufstehen und wir werden noch ein Lied gemeinsam singen.

Ja, wir können, du sagst, stehen bleiben. Wir haben von unserem Herrn, der unsere Hilfe ist, eingangs gelesen. Von einem Gott, der uns Hoffnung schenkt. Zu ihm dürfen wir uns ausrichten durch sein Wort. Ja, wir möchten gleich mit dem Vater unser den Gottesdienst abschließen. Davor vielleicht eine kleine Korrektur nochmal. Die Gebetsstunde am Mittwochmorgen, die findet nicht in den Sommerferien statt. Das vielleicht als kleine Korrektur. Ja, lasst uns mit dem Vater unser diesen Gottesdienst gemeinsam abschließen. Unser Vater im Himmel, dein Name werde geheiligt und dein Reich komme. Dein Wille geschehe wie im Himmel, so auf Erden. Unser tägliches Brot gib uns heute und vergib uns unsere Schuld, wie auch wir vergeben unseren Schuldigern. Und führe uns nicht in Versuchung, sondern erlöse uns von dem Bösen. Denn dein ist das Reich und die Kraft und die Herrlichkeit in Ewigkeit. Amen.

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26. Juli. Das ist mein Gebot, dass ihr euch untereinander liebt, wie ich euch liebe. Johannes Kapitel 15, Vers 12. Eine Andacht von Daniela Bernhardt. Durchlässigkeit. Beim Dressurreiten gibt es den Begriff Durchlässigkeit. Ein durchlässiges Pferd reagiert auf feine reiterliche Hilfen, lässt diese quasi durch seinen Körper fließen und setzt aufmerksam die vom Menschen geforderten Aufgaben um. Bei pferdegerechter Ausbildung arbeitet es willig mit, schwingt locker im Rücken, fußt mit der Hinterhand weit unter seinen Rumpf und läuft in allen Gangarten in Balance. Durchlässigkeit ist ein hohes reiterliches Ziel. Nur mit einem durchlässigen, ausbalancierten Pferd können schwierige Lektionen mit Leichtigkeit geritten werden. Die Kunst liegt darin, die Reiterhilfen immer mehr zu verfeinern, bis sie unsichtbar sind. Für mich als Reiterin ist es eine Augenweide, ein gut eingespieltes Mensch-Pferd-Paar im Dressurviereck zusammen tanzen zu sehen, was eine jahrelange Ausbildung beider voraussetzt. Der Reiter hat es nicht nötig, sein Pferd mit Zwangsmitteln gefügig zu machen. Der Gesichtsausdruck des Pferdes verrät, dass es trotz körperlicher und mentaler Anstrengung Freude an der Arbeit hat. Es strahlt trotz Kraftanstrengung Eleganz aus und ist bereit, alles für seinen Reiter zu geben. Das ist ein schönes Bild für die Beziehung zwischen Gott und einem gläubigen Menschen. Gott gibt Anleitung und Aufgaben für dessen Leben. Seine Hilfen sind sehr fein. Gott hat ihm alles mitgegeben, um sie umzusetzen. Sein Ziel mit ihm ist, dass die göttliche Liebe durch ihn zu den Mitmenschen fließt. Gott bildet ihn aus, so dass er durchlässig für Gottes Wirken und ihm immer ähnlicher wird. Dazu hat er ihm individuelle Talente geschenkt, die es ihm ermöglichen, ein erfülltes Leben im Dienst für das Evangelium und zu Gottes Ehre zu führen. Wenn ein Mensch im Einklang mit Gottes Willen lebt, hat er Freude und inneren Frieden, was er sichtbar ausstrahlt. Frage: Durch welche Menschen haben Sie schon Gottes Liebe gespürt? Tipp: Wer von Gott zum besten Ausdruck seiner selbst ausgebildet werden will, muss sich zwangsläufig zu ihm bekehren. Bibellese: Sprüche Kapitel 3, Verse 11 und 12 und Kapitel 4, Verse 11 und 12. Die Zucht des Herrn, mein Sohn, verwirf nicht, und lass dich nicht verdrießen seine Mahnung. Denn wen der Herr liebt, den züchtigt er, wie ein Vater den Sohn, den er gern hat. Im Weg der Weisheit unterweise ich dich, lasse dich gehen auf geraden Bahnen. Wenn du gehst, wird dein Schreiten nicht beengt sein, und wenn du läufst, wirst du nicht stürzen.

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Wenn wir das Wort Gottesdienst hören, dann denken wir wahrscheinlich an das, was wir gerade gemeinsam tun. Wir kommen zusammen, wir singen, wir beten, wir hören Gottes Wort, wir feiern Gemeinschaft und gleich auch das Abendmahl. Und das ist richtig, das alles gehört zum Gottesdienst einer Gemeinde. Aber Jakobus stellt uns heute eine viel tiefere Frage. Was geschieht eigentlich nach dem Gottesdienst? Was geschieht mit dem Wort Gottes, nachdem wir es gehört haben? Bleibt Gottesdienst nur ein heiliger Moment am Sonntag? Oder wird es zu einem veränderten Leben führen? Denn wahrer Gottesdienst, so viel steht klar, endet nicht mit dem letzten Lied. Er beginnt dort, wo Gottes Wort unser Herz erreicht und unser Leben prägt. Ich erinnere uns, wir befinden uns im dritten Teil der Predigtreihe Prüfungskriterien für echten Glauben. Beim ersten Mal haben wir gesehen, bewährter Glaube bewährt sich in äußeren Prüfungen. Beim zweiten Mal, bewährter Glaube widersteht inneren Versuchungen. Und heute geht es darum, bewährter Glaube zeigt sich im wahren Gottesdienst. Jakobus zeigt uns, wie wahrer Gottesdienst aussieht. Er beginnt beim Hören auf Gottes Wort und wird im Alltag sichtbar. Man könnte diesen Abschnitt mit drei einfachen Worten überschreiben: hinhören, hinsehen und handeln. Hinhören, hinsehen und handeln. Denn genau dieser Weg beschreibt Jakobus. Der Text steht in Jakobus 1, Verse 19 bis 27. Ich lese ihm aus Schlachter Übersetzung vor. Darum, meine geliebten Brüder, seid jeder Mensch schnell zum Hören, langsam zum Reden, langsam zum Zorn. Denn der Zorn des Mannes vollbringt nicht Gottes Gerechtigkeit. Darum legt ab allen Schmutz und allen Rest von Bosheit und nehmt mit Sanftmut das euch eingepflanzte Wort auf, das die Kraft hat, eure Seelen zu erretten. Seid aber Täter des Wortes und nicht bloß Hörer, die sich selbst betrügen. Denn wer nur Hörer des Wortes ist und nicht Täter, der gleicht einem Mann, der sein natürliches Angesicht im Spiegel anschaut. Er betrachtet sich und läuft davon und hat bald vergessen, wie er gestaltet war. Wer aber hineinschaut in das vollkommene Gesetz der Freiheit, darin bleibt dieser Mensch, der kein vergesslicher Hörer, sondern ein wirklicher Täter ist, er wird glückselig sein in seinem Tun. Wenn jemand unter euch meint, fromm zu sein, seine Zunge aber nicht in Zaum hält, sondern sein Herz betrügt, dessen Frömmigkeit ist wertlos. Eine reine und unbefleckte Frömmigkeit vor Gott, dem Vater, ist diese: Waisen und Witwen in ihrer Bedrängnis zu besuchen und sich von der Welt unbefleckt zu erhalten. Jakobus beginnt mit den Worten: meine geliebten Brüder. Er spricht an dieser Stelle ernst, aber gleichzeitig seelsorgerlich. Ihr seid geliebt und gerade deshalb sollt ihr euch prüfen lassen. In diesem Abschnitt zeigt Jakobus, wahrer Gottesdienst ist mehr als bloß äußere Form, als die Fassade. Er beginnt mit einem Herzen, das Gottes Wort hört. Er lässt sich von Wort korrigieren und er wird sichtbar in einem veränderten Leben. Wir betrachten diesen Text in drei Schritten. Erstens hinhören statt reden, das Herz des wahren Gottesdienstes. Zweitens hinsehen statt vergessen, die Selbstprüfung im wahren Gottesdienst. Und drittens handeln statt Scheinfrömmigkeit, die Frucht des wahren Gottesdienstes. Jakobus beginnt mit einer Haltung. In Vers 19 heißt es, jeder Mensch sei schnell zum Hören, langsam zum Reden, langsam zum Zorn. Wenn wir diesen Satz so lesen, denken wir wahrscheinlich zuerst an das zwischenmenschlichen Beziehungen. Und das ist nicht falsch. Wie schnell unterbrechen wir andere? Wie schnell haben wir innerlich schon geantwortet, bevor der andere fertig gesprochen hat? Wie schnell urteilen wir, ohne wirklich verstanden zu haben, worum es eigentlich geht? Das Zwischenmenschliche kann ein Hinweis darauf sein, wie wir mit Gott und seinem Wort umgehen. Aber im Zusammenhang geht es zuerst um unser Verhältnis zu Gottes Wort.
Jakobus hat gerade davon gesprochen, dass Gott uns durch das Wort der Wahrheit neu geboren hat. Die Verse davor weisen darauf. Und unmittelbar danach sagt er, darum seid schnell zum Hören. Mit anderen Worten, wenn Gott spricht, dann hört zu. Das klingt selbstverständlich, aber es ist es nicht. Denn unsere natürliche menschliche Haltung ist nicht hören, sondern reagieren. Schnell zum Hören meint nicht oberflächlich oder hastig. Es meint bereit, vorbereitet, ohne inneren Widerstand, ohne Widerrede. Schnell zum Hören ist der Mensch, dessen Herz geöffnet ist, bevor Gottes Wort ihn trifft. Wie hören wir, wenn Gottes Wort uns korrigiert? Wenn es unser Denken in Frage stellt, wenn es unsere Lieblingssünde bei Namen nennt, wenn es Rechthaberei, Bitterkeit oder Gleichgültigkeit offenlegt. Der natürliche Mensch ist schnell im Rechtfertigen. Bei mir ist das anders. Schnell im Vergleichen. Andere sind schlimmer dran. Schnell im Zorn. Ich lasse mir das nicht sagen. Doch Jakobus sagt, sei schnell zum Hören. Das erinnert uns an das große Bekenntnis Israels. Höre Israel, der Herr unser Gott, der Herr ist einer. Übrigens bis heute tägliches Gebet der Juden. Dieses Hören durchzieht schon das Alte Testament. Prediger 4, Vers 17 sagt, bewahre deinen Fuß, wenn du zum Haus Gottes gehst. Aufgepasst. Sich nahen, um zu hören, ist besser, als wenn die Toren Opfer bringen. Denn sie haben keine Erkenntnis, darum tun sie Böses. Allein daraus wird klar, der Gottesdienst beginnt nicht mit vielen Worten oder Opfern, sondern mit einem hörenden Herzen. Man kann äußerlich im Haus Gottes sein und innerlich doch woanders. Glaube beginnt nicht mit Leistung, nicht mit Selbstdarstellung, sondern mit einem Herzen, das sich vor Gott beugt. Schweizer Theologe Emil Brunner hat es passend formuliert. Glaube entsteht dort, wo der Mensch aufhört, über Gott zu verfügen und anfängt, auf Gott zu hören. Wir müssen uns heute diese Frage gefallen lassen. Höre ich Gott wirklich zu? Es gibt so vieles, das uns daran hindert. Jakobus sagt, darum legt ab allen Schmutz und allen Rest von Bosheit. Das Bild ist das Ablegen beschmutzter Kleidung. Man kommt nicht in Arbeitskleidung, voller Schmutz, zu meinem festlichen Mahl und tut so, als ob nichts wäre, als ob alles in Ordnung ist. Ebenso sollen Christen das ablegen, was nicht zu dem neuen Leben, neuen Menschen passt. Neuem Leben, das Gott ihnen geschenkt hat. Nicht falsch verstehen, Jakobus sagt nicht, macht euch zuerst selbst rein, und dann kann Gottes Wort wirken. Sondern weil Gottes Wort euch neues Leben gegeben hat, sollte er alles ablegen, was diesem neuen Leben widerspricht. Jakobus spricht von eingepflanztem Wort. Immer wieder taucht dieser Begriff auf. Gottes Wort ist hier an dieser Stelle nicht nur Information von außen. Es ist wie ein Same, den Gott in Herz pflanzt. Es trägt Leben in sich, es wächst, bringt Frucht und rettet. Darum schreibt Jakobus, dass die Kraft hat, eure Seelen zu erretten. Das Wort Gottes zeigt uns nicht nur uns selbst, sondern führt uns zu Christus. Es zeigt uns unsere Sünde, aber auch unseren Retter. Es verwundet unseren Stolz, aber heilt unsere Seele. Es nimmt falsche Sicherheiten, aber führt uns zu Christus. Noch allzu oft wird das kostbare Wort Gottes von uns ignoriert. Man kann das auch mit einem Arztbesuch vergleichen. Jemand geht zum Arzt, weil er Schmerzen hat. Und der Arzt nimmt sich Zeit, untersucht ihn und sagt, da ist etwas Ernstes, wir müssen handeln. Aber der Patient unterbricht ihn ständig und sagt, nein, das glaube ich nicht. Ich habe im Internet etwas anderes herausgefunden. Ich kenne jemanden, bei dem war das auch nicht so schlimm.
Im Grunde genommen, wenn der Patient nicht hört, kann ihm kaum geholfen werden, richtig? Ähnlich ist das mit Gottes Wort. Und zwar nicht, weil Gott hilflos wäre, sondern weil ein verschlossenes Herz sich den Heilmittel verweigert. Darum sagt Jakobus, nehmt es mit Sanftmut auf. Sanftmut bedeutet hier nicht Schwäche. Sanftmut bedeutet, ich kämpfe nicht gegen Gott. Ich lasse mir sagen, was wahr ist. Ich lasse mich retten, korrigieren und verändern. Die Frage ist also, wie hörst du Gottes Wort? Hörst du nur, um andere zu beurteilen? Hörst du mit innerem Widerstand? Vielleicht auch mit gewissem innerem Zorn? Oder hörst du mit der Haltung, rede zu mir, denn dein Knecht hört? Vielleicht sitzt du im Gottesdienst und denkst bei einer Ermahnung sofort an jemand anderen. Aber Jakobus sagt, sei schnell zum Hören, nicht zuerst für anderen, sondern für dich. Eine gute Gebetshaltung wäre, hey, gib mir ein hörendes Herz. Zeig mir, wo ich mich verteidige. Pflanze dein Wort tiefer in mich hinein. Lass es Frucht bringen. Und genau hier sehen wir Christus. Bei Jesus sehen wir das vollkommen hörende Herz. Er war der ewige Sohn Gottes und doch lebte er als Mensch in vollkommenem Gehorsam gegenüber dem Vater. Hebräer 5, Vers 8 sagt, obwohl er Sohn war, lernte er an dem, was er litt, den Gehorsam. Das heißt nicht, dass Jesus vorher ungehorsam war. Es heißt, als wahrer Mensch ging er den Weg des Gehorsams wirklich auch durch Leiden hindurch. In der Wüste antwortete Jesus dem Versucher jedes Mal, es steht geschrieben. In Gethsemane betete er, mein Vater, wenn es möglich ist, gehe diesen Kelch an mir vorüber. Doch nicht wie ich will, sondern wie du willst. Und am Kreuz wurde er gehorsam bis zum Tod. Tod am Kreuz. Der zweite Adam hörte dort vollkommen auf den Vater, wo der erste Adam versagte und wo wir täglich versagen. Und genau darin liegt unsere Hoffnung. Unsere Rettung hängt nicht daran, dass wir immer vollkommen gehört haben. Unsere Rettung hängt daran, dass Christus vollkommen gehorsam war. Er starb auch für unser hartes Hören, unser schnelles Reden und unseren ungerechten Zorn und unser stolzes Herz. Und der Auferstandene schenkt durch sein Wort seinen Geist und neues Herz. Ein Herz, das wieder hören lernt. Also es gibt Hoffnung, auch für uns. Doch Jakobus bleibt nicht nur beim Hören stehen. Gottes Wort will nicht nur aufgenommen werden. Es will unser Leben verändern. Damit kommen wir zum zweiten Schritt. Hinsehen statt vergessen, die Selbstprüfung im wahren Gottesdienst. Jakobus fährt fort, seid aber Täter des Wortes und nicht bloß Hörer, die sich selbst betrügen. Man kann viel hören und sich trotzdem selbst betrügen. Das ist wahrscheinlich eine der gefährlichsten Formen geistlicher Selbsttäuschung, denn man verwechselt Hören mit Gehorsam. Man hört Predigten, man besucht Gottesdienste, vielleicht Bibelstunden, man kennt biblische Begriffe, man stimmt dem Wort Gottes grundsätzlich zu. Und doch bleibt das Leben unverändert. Jakobus sagt, das ist Selbstbetrug. Man denkt, weil ich das Wort gehört habe, ist alles in Ordnung. Aber Jakobus fragt, hat das Wort dich wirklich erreicht, verändert? Dann benutzt er das Bild vom Spiegel. Ein Mensch schaut in den Spiegel. Ich denke, jeder von uns hat das heute Morgen getan. Und er sieht sein Gesicht. Vielleicht sieht er, dass etwas nicht stimmt. Aber dann geht er weg und vergisst sofort, was er gesehen hat. Das ist absurd. Niemand entdeckt morgens Zahnpasta im Gesicht oder einen Fleck auf dem Hemd und denkt, gut, dass ich das weiß. Und dann geht unverändert aus dem Haus. Ein Spiegel ist nicht dazu da, nur Informationen zu liefern. Er soll uns helfen, auf das zu reagieren, was wir sehen.
selbst dann, wenn es uns nicht gefällt. Geistlich machen wir oft das Gegenteil. Gottes Wort zeigt uns etwas, wir werden getroffen, vielleicht denken wir, ja, da müsste sich etwas ändern, aber dann kommt der Alltag. Die Gewohnheiten melden sich zurück, die Sorgen, die Termine, die Ablenkungen und alles bleibt wie zuvor. Man kann das mit einer Warnlampe im Auto vergleichen. Du fährst auf der Autobahn und plötzlich leuchtet die rote Öldruckwarnlampe auf, Motoröl kritisch. Du siehst die Warnung, du verstehst sie. Vielleicht sagst du sogar, gut, dass mein Auto so etwas hat. Aber dann fährst du einfach mit 160 weiter, als ob nichts wäre. Niemand würde das für weise halten. Denn die Warnlampe ist nicht dazu da, bewundert zu werden. Sie ist dazu da, dass man anhält und handelt. So ist das mit Gottes Wort. Man kann eine Predigt gut finden, innerlich zustimmen und doch einfach weiterfahren, obwohl Gott uns gewarnt hat. Jakobus nennt das einen vergesslichen Hörer. Demgegenüber steht der Mensch, der hineinschaut in das vollkommene Gesetz der Freiheit und darin bleibt. Das Wort hineinschauen meint mehr als einen flüchtigen Blick. Es bedeutet sich hineinbeugen, genau betrachten, verweilen, beim Wort bleiben. So wie jemand, der etwas Wertvolles untersucht und nicht nach 2 Sekunden wieder wegschaut. Und dieses Wort nennt Jakobus das vollkommene Gesetz der Freiheit. Für den erneuten Menschen ist Gottes Wille nicht ein Gefängnis, nicht ein Zwang, sondern der Weg der Freiheit. Zorn, Lüge, Unversöhnlichkeit, Habgier oder Menschenfurcht versklaven. Sünde verspricht Freiheit, aber sie nimmt uns die Freiheit. Gottes Wort dagegen führt uns in die Freiheit. Gott zu lieben, dem Nächsten zu dienen und nicht mehr jede Begierde, jede Angst und jede Kränkung folgen zu müssen. Was für eine Freiheit. Darum ist nach jeder Predigt und jeder Bibellese eine einfache Frage notwendig. Was soll ich jetzt tun? Nicht nur, war die Predigt gut? Hat der Prediger mich überzeugt? War sie exegetisch sauber, die Predigt? Sondern, wo ruft Gott mich konkret zur Umkehr? Gehorsam. Vielleicht heißt das ganz praktisch, ich schreibe mir nach der Predigt bewusst einen konkreten Punkt auf, den ich umsetzen will. Ich führe ein geistliches Buch, Tagebuch, damit Gottes Reden nicht im Alltag untergeht. Ich bitte meine Ehefrau oder meinen Ehemann oder einen reifen Christen um ehrlichen Feedback. Ich setze mir ein konkretes Ziel und frage nach einigen Wochen ehrlich nach, bin ich darin gewachsen? Gibt es eine Entwicklung in eine Richtung? Ich suche ein Gespräch, dem ich ständig ausweiche. Ich bitte jemanden um Vergebung. Ich ändere eine Gewohnheit, die meine Seele abstumpft. Nicht falsch verstehen. Jakobus sagt nicht, dass unser Tun uns rettet. Aber er sagt, geretteter Glaube bleibt nicht untätig. Nicht vollkommen, nicht ohne Kampf, aber wirklich. Ein Glaube, der von Gottes Wort erreicht wurde, bleibt nicht nur im Kopf. Er geht ins Leben. Und dann steht dort, dieser Mensch wird glückselig sein in seinem Tun. Gehorsam ist nicht der Verlust von Freude. Gehorsam ist der Weg in die Freude Gottes. Natürlich kostet Gehorsam manchmal Überwindung, manchmal Stolz, manchmal Bequemlichkeit. Aber Gott ruft uns nicht zum Gehorsam, um uns klein zu machen, um uns klein zu halten. Er ruft uns zum Gehorsam, um uns frei zu machen. Auch hier sehen wir Christus. Jesus ist nicht nur der größte Lehrer des Wortes, er ist der vollkommene Täter des Wortes. Er sagt in Matthäus Kapitel 7, Ende seiner Bergpredigt, jeder nun, der diese meine Worte hört und sie tut, den will ich mit einem klugen Mann vergleichen, der sein Haus auf den Felsen baute. Jesus hat nicht nur gesagt, dass man Gottes Wort tun soll,
Er hat selbst so gelebt. Sein ganzes Leben war Hören und Tun des Willen Gottes. Er war nicht nur der Ausleger des Gesetzes. Er war seine Erfüllung. Das ist ein großer Unterschied zu uns heute. Am Kreuz sehen wir beides. Und darin liegt unsere Hoffnung. Gottes Wort deckt unsere Selbsttäuschung auf und Christus trägt unsere Schuld. Und darum müssen wir nicht verzweifeln, wenn Gottes Wort uns zeigt, wie wir wirklich sind, was wir da im Spiegel sehen. Denn es zeigt uns zugleich den Retter, der für vergessliche Hörer und schwache Täter wie du und ich gestorben ist. Der auferstandene Christus lässt uns nicht in unserer Selbsttäuschung. Er vergibt und er verändert. Auch das Abendmahl erinnert uns gleich daran. Wir kommen nicht als perfekter Täter des Wortes, sondern als Sünder, die Christus brauchen. Und gerade seine Gnade lässt uns nicht unverändert. Und damit kommen wir zum dritten Schritt. Handeln statt Scheinfrömmigkeit, die Frucht des wahren Gottesdienstes. Jakobus schließt diesen Abschnitt mit sehr konkreten Worten. Wenn jemand meint, fromm zu sein, seine Zunge aber nicht im Zaum hält, sondern sein Herz betrügt, dessen Frömmigkeit ist wertlos. Eine reine und unbefleckte Frömmigkeit vor Gott, dem Vater, ist Waisen und Witwen in ihrer Bedrängnis zu besuchen und sich von der Welt unbefleckt zu erhalten. Jetzt fragt Jakobus, wie wird dein Glaube im Alltag sichtbar? Wahrer Gottesdienst bleibt nicht im Inneren verborgen. Er wird konkret. Er bekommt Hände, Füße und eine gezügelte Zunge. Das Wort fromm klingt heute für viele altmodisch, negativ. Manche verbinden damit religiöse Fassade oder Menschen, die sich besser fühlen als andere. Aber biblisch bedeutet echte Frömmigkeit etwas Positives. Ein Leben vor Gottes Angesicht, ein Leben, in dem Gottes Ehre, Gottes Wille und Gottes Barmherzigkeit sichtbar werden. Das griechische Wort, das Jakobus hier verwendet, beschreibt sichtbare Gottesverehrung als gelebter Gottesdienst. Es geht nicht nur um eine innere Überzeugung, sondern um ein Leben vor Gott, das sichtbar wird. Jakobus spricht Menschen an, die religiös aktiv sind. Menschen, die Gottesdienste besuchen, beten, die Schrift kennen und ihren Glauben ernst nehmen. Und gerade zu ihnen sagt er, wenn du wissen willst, ob dein Gottesdienst echt ist, dann schau nicht nur auf deine äußeren Formen, schau auf dein Leben. Jakobus wertet an dieser Stelle auch den gemeinsamen Gottesdienst nicht ab. Die Gemeinde braucht das Wort, das Gebet, die Gemeinschaft der Heiligen und die sichtbaren Zeichen der Gnade Gottes. Aber wenn der Gottesdienst am Sonntag nicht das Leben am Montag prägt, dann haben wir ihn missverstanden. Jakobus nennt drei konkrete Bereiche, wodurch wahrer Gottesdienst sichtbar wird. Erstens unsere Zunge. Wenn jemand meint, fromm zu sein, seine Zunge aber nicht in Zaum hält, sondern sein Herz betrügt, dessen Frömmigkeit ist wertlos. Warum beginnt Jakobus mit der Zunge? Weil unser Reden unser Stolz offenbart. Denn man kann geistlich reden und zugleich andere verachten. Man kann Lieder singen und danach Menschen verletzen. Man kann Amen sagen und anschließend Gerüchte verbreiten. Man kann Bibelverse zitieren und mit derselben Zunge Übles anrichten. Jakobus sagt, eine ungezäumte Zunge entlarvt im Grunde genommen eine wertlose Frömmigkeit. Denn vor Gott zählt nicht nur, was wir im Gottesdienst sagen. Vor Gott zählt, was wir danach sagen. Wie reden wir zu Hause? Wie reden wir über andere? Wie reden wir, wenn wir verletzt sind? Wie reden wir, wenn jemand aus der Gemeinde nicht anwesend ist und zuhört? Jesus sagte, wovon das Herz voll ist, davon redet der Mund. Und darum ist die Zunge kein kleines Randthema. Sie ist eine geistliche Warnleuchte. Zweitens, Barmherzigkeit gegenüber den Schutzlosen. Dann nennt Jakobus, Waisen und Witwen in ihre Bedrängnis zu besuchen.
Waisen und Witwen gehörten damals zu den verletzlichsten Menschen überhaupt. Sie hatten oft keinen Schutz, keine Versorgung, kein Lobby. Sie stehen für Menschen, die leicht übersehen werden. Und Besuchen meint hier nicht nur einen kurzen Höflichkeitsbesuch. Es meint nachgehen, sich kümmern, Anteil nehmen, praktisch helfen. Wahrer Gottesdienst zeigt sich darin, dass Gottes Barmherzigkeit durch uns zu den Schwachen kommt. Die Frage ist, wer sind heute die Menschen, die leicht übersehen werden? Wer sind die Schutzlosen in unserer Mitte? Das können Witwen und Witwer sein, einsame alte Menschen, Kranke, Alleinerziehende, Menschen mit Behinderung, Geflüchtete, Kinder in schwierigen Verhältnissen oder pflegebedürftige Angehörige. Und wir dürfen auch dabei nicht vergessen, wenn Jakobus unseren Blick auf die Schutzlosen lenkt,

der Menschen. Menschliches Leben gehört nicht dem Nutzen, gehört nicht der Leistung und nicht der Selbstbestimmung anderer. Das muss man heute laut und deutlich sagen. Menschliches Leben gehört Gott. Deshalb soll christliches Zeugnis für das Leben wahrhaftig, klar und barmherzig sein. Aus Ehrfurcht vor Gott und aus Liebe zum Menschen. Vielleicht bedeutet das konkret, eine Frau in Not praktisch beizustehen, statt sie zu verurteilen. Vielleicht bedeutet es, alte, kranke Menschen auf ihrem letzten Weg intensiv zu begleiten. Vielleicht bedeutet es, beim Marsch für das Leben ein Zeugnis zu geben. Wahrer Gottesdienst sieht die Bedrängten, er geht nicht an ihnen vorbei. Dritter Bereich, Heiligkeit vor Gott mitten in der Welt. Und dann nennt Jakobus, um sich von der Welt unbefleckt zu erhalten. Mit Welt meint Jakobus nicht Gottes gute Schöpfung. Und er meint auch nicht die Menschen, die Gott liebt und zu denen er uns sendet. Gemeint ist die von Gott abgefallene Denk- und Lebensweise. Stolz, Selbstsucht, Begierde, Lieblosigkeit, Machtstreben und moralische Gleichgültigkeit. Wahrer Gottesdienst hat deshalb zwei Bewegungen. Hin zu den Menschen in Not und weg von allem, was unser Herz von Gott wegzieht. Beides gehört zusammen. Barmherzigkeit ohne Reinheit wird sentimental und oberflächlich. Heiligkeit ohne Barmherzigkeit wird hart und heuchlerisch. Jakobus hält beides zusammen. Ein Christ soll nicht so heilig sein wollen, dass er sich von den leidenden Menschen distanziert und fernhält. Aber er soll auch nicht aus falsch verstandener Nähe zur Welt ihre Maßstäbe übernehmen. Wahrer Gottesdienst sucht die Bedrängten auf und bleibt zugleich vor Gott bewahrt. Dabei zeigt Jakobus nicht zuerst mit dem Finger nach draußen. Er hält uns den Spiegel vor, denn die Welt ist nicht nur um uns herum. Ihre Maßstäbe finden auch in unseren eigenen Herzen Anknüpfpunkte. Und darum lautet die Frage nicht, bin ich besser als die Welt, sondern wo lasse ich mich von Maßstäben prägen, die nicht von Gott kommen? Vielleicht dort, wo ich Erfolg wichtiger nehme als Treue. Vielleicht dort, wo Bequemlichkeit wichtiger wird als Liebe. Vielleicht dort, wo ich über Menschen so rede, wie die Welt redet. Vielleicht dort, wo ich Sexualität, Geld, Zeit oder Macht nach weltlichen Maßstäben bewerte. Vielleicht dort, wo ich mich an Dinge gewöhnt habe, die meine Seele abstumpfen. Jakobus ruft uns nicht zu hochmütiger Abgrenzung. Er ruft uns zu einem ungeteilten Herzen, und zwar vor Gott. Man könnte sagen, Gottesdienst ist wie ein Atemzug. Wir atmen ein, wenn wir Gottes Wort hören, beten, singen, Gemeinschaft haben und Gottes Gnade empfangen. Und wir atmen aus, wenn wir im Alltag lieben, vergeben, dienen, helfen, unsere Zunge zügeln und heilig leben. Wahrer Gottesdienst braucht beides, empfangene Gemeinschaft mit Gott und hingegebene Liebe im Alltag. Darum fragt Jakobus konkret nach unseren Reden und unserer Barmherzigkeit. Wie sieht unsere Reden aus? In der Familie, in der Gemeinde, am Arbeitsplatz, in Nachrichten und Kommentaren, über Menschen, die nicht anwesend sind. Vielleicht ist heute ein Schritt daran, ein Gespräch bewusst zu beenden, das nur noch aus Klage und Gerede besteht. Eine Entschuldigung auszusprechen, jemanden loslassen, einen Menschen nicht länger mit Worten abzuwerten. Und nochmal, wie sieht unsere Barmherzigkeit konkret aus? Wahrer Gottesdienst könnte beispielsweise so aussehen. Ganz praktisch, ganz konkret. Einen einsamen Menschen regelmäßig anzurufen. Ältere Geschwister zum Gottesdienst mitzunehmen oder einen Fahrdienst anbieten. Gastfreundschaft üben und Menschen an den Tisch einladen, einer überforderten Familie zu helfen, eine Witwe nicht nur nach der Beerdigung zu beachten, für ungeborene Kinder und ihre Mütter einzustehen, einem kranken Menschen Zeit schenken.

Jakobus sagt, wahrer Gottesdienst bleibt nicht nur im Raum der Gemeinde. Er geht mit nach Hause in unser Reden, unser Denken, unser Dienen, unseren Entscheidungen und unseren Umgang mit den Schwachen. Das führt uns zu Christus. Jesus hat wahre Frömmigkeit vollkommen gelebt. Das kann von uns keiner sagen. Aber er hat es vollkommen gelebt. Er hatte eine reine Zunge. Aus seinem Mund kam keine Lüge, kein unreines Wort, kein liebloses Gerede. Seine Worte waren immer wahr und dienten der Rettung. Jesus besuchte die Bedrängten. Er berührte die Aussätzigen. Er sah die Witwe von Nein und hatte Erbarmen. Er nahm Kinder in die Arme. Er wandte sich Kranken, Sündern, Ausgestoßenen und Verachteten zu. Noch am Kreuz sorgte er für seine Mutter. Und Jesus blieb unbefleckt von der Welt. Er lebte mitten unter Sündern, aber ohne Sünde. Er war heilig, ohne dabei überheblich zu sein. Und er war barmherzig, ohne die Wahrheit zu verwässern. Darum ist Jesus nicht nur unser Vorbild für wahren Gottesdienst. Er ist unser Retter vom falschen Gottesdienst. Er vergibt unsere wertlose Frömmigkeit. Er reinigt unsere unreine Zunge. Er weckt unsere kalte Barmherzigkeit. Er befreit uns von weltlicher Befleckung. Und das tut er nicht, indem er einfach sagt, streng dich mehr an. Er tut es durch seine Gnade, durch sein Wort, durch seinen Geist und durch die Kraft seines vollbrachten Werkes. Denn wahrer Gottesdienst beginnt nicht mit der Leistung. Er beginnt mit Christus, der sich selbst für uns gegeben hat. Liebe Gemeinde, wahrer Gottesdienst beginnt mit einem hörenden Herzen. Er zeigt sich darin, dass wir in den Spiegel des Wortes schauen und nicht vergessen. Und er wird sichtbar in einem Leben, das redet, hilft und handelt zur Ehre Gottes. Wenn wir ehrlich sind, erkennen wir uns alle hier wieder. Wir waren oft langsam zum Hören und schnell im Reden. Wir haben Gottes Wort gehört und doch vergessen. Wir haben fromm gewirkt und doch mit der Zunge verletzt. Wir haben Bedürftige übersehen und uns von der Welt prägen lassen. Wenn Jakobus nur ein moralischer Spiegel wäre, müssten wir alle beschämt weggehen. Aber Gottes Wort ist mehr als nur ein Spiegel. Ein wertvoller Gedanke. Gottes Wort ist ein eingepflanztes Wort, das Kraft hat, unsere Seelen zu erretten. Es zeigt uns unsere Sünde und führt uns zu Christus. Christus hat nicht nur Gottes Willen erklärt, er hat ihn erfüllt. Er hat nicht nur die Bedürftigen besucht, er ist in unsere tiefste Not gekommen. Er hat nicht nur von nur Sünde gewandt, er hat unsere Sünde getragen. Und darum hängt unsere Rettung nicht daran, dass wir immer richtig gehört, konsequent gehandelt und rein gedient haben. Unsere Rettung hängt allein an Christus, an seinem Gehorsam, seinem Kreuz, seiner Auferstehung und seiner Gnade. Und diese Gnade lässt uns nicht, wie wir sind. Sie macht aus Hören Täter, aus Selbstbetrügen Menschen im Licht und aus scheinbarer Frömmigkeit wahren Gottesdienst. Gleich erinnert uns auch das Abendmahl daran. Wir kommen nicht als Menschen, die mit ihrer Frömmigkeit vor Gott bestehen können. Das kann keiner. Wir kommen als Empfangende, als Bedürftige, als Menschen, die von Christus leben. Und aus dieser Gnade gehen wir wieder in den Alltag mit einem hörenden Herzen, mit einem ehrlichen Blick in den Spiegel des Wortes und mit einem Leben, das redet, hilft, handelt zur Ehre Gottes. Darum lass uns bitten, Herr, gib uns ein hörendes Herz. Bewahre uns vor Selbstbetrug, zügle unsere Zunge, öffne unsere Augen für die Bedrängten. Bewahre uns vor den Maßstäben der Welt, mache uns zu Tätern deines Wortes. Amen.

0: Es ist 13 Uhr und 42 Minuten. 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
2: Wahrscheinlich kannst du dich an Situationen erinnern, in denen du zu Unrecht von anderen kritisiert wurdest. Ich schon. Aber wenn ich mich an solche verletzende Worte von damals erinnere, muss ich oft anerkennen, dass da jeweils ein Körnchen Wahrheit darin steckte, das ich hören musste. In 2. Samuel 16, 11 bis 12 lesen wir von einer Situation, bei der König David von einem seiner Feinde verbal angegriffen wurde. Davids Reaktion war erstaunlich. Er sagte: Lasst ihn fluchen. Vielleicht wird der Herr mein Elend ansehen und der Herr wird mir sein heutiges Fluchen mit Gutem vergelten. Was wollte David damit sagen? Überlasst Gott die Angelegenheit. Vielleicht hat Gott mir diesen Mann ja über den Weg geschickt, weil er weiß, dass ich etwas Bestimmtes hören muss. Wenn du das nächste Mal kritisiert wirst, dann verpasse nicht, was Gott dir dadurch vielleicht mitteilen möchte. Sei demütig und höre wirklich zu. Und dann bete: Herr, ist da ein Körnchen Wahrheit in diesen Worten, die ich hören muss?
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Ja, ich möchte auch von meiner Seite alle ganz herzlich begrüßen hier. Das Thema heute Abend, Zukunft, was kommt auf uns zu? Als wir herfuhren, ahnten wir noch nicht, was uns begegnet. Wir haben so unsere Zeit eingeplant, so fahren wir los und dann sollten wir dann und dann ankommen. Auf jeden Fall haben wir das eingeplant, rechtzeitig hier zu sein, um dann auch das vernünftig Zeit zu haben, aufzubauen, zum Gebet zusammenzukommen. Und plötzlich auf dem Weg ein Unfall. Auf dieser Schnellstraße von Bielefeld-Brake Richtung Bünde, ich weiß gar nicht genau, welche Bundesstraße das ist. Auf jeden Fall plötzlich merke ich, da vorne bremst einer und denke, warum bleibt er mitten auf der Straße stehen und bewegt sich nicht mehr so, als ich immer näher kam. Und dann auf einmal sah man schon etwas weiter davor die Warnblinkanlage auf beiden Spuren, irgendwie ein schwerer Unfall. Und dann hörte man schon die Sirenen und dann haben wir nur noch schnell gewendet und wohin denn jetzt? Ich kenne mich da nicht so gut aus auf dem Lande, da Richtung Spenge oder naja Bünde. Wie komme ich jetzt hier hin? Und dann steht man erstmal so da und weiß nicht so richtig, wie geht's weiter. Und da ist man so dankbar, dass man heute so ein Navi hat. Ja, dann tippt man Burgstraße, wie das hier heißt, dann schnell ein in Bünde. Und dann führt das einen, erstmal weiß das Navi natürlich auch nicht, dass da ein Unfall ist und führt einen einmal im Kreis wieder an die gleiche Stelle. Und dann muss man nochmal das Navi manchmal ein bisschen nachhelfen, damit man doch am Ende gut den Weg findet. Und so ist es ja in unserem Leben manchmal auch, dass plötzlich, gerade wenn wir daran denken, was kommt auf uns zu, wir wissen nicht immer, was auf uns zukommt. Und manchmal kommt man plötzlich in Situationen hinein, da ist auf einmal Chaos. Da kommen Dinge, die habe ich nicht so eingeplant. Und was mache ich jetzt? Wie komme ich aus dieser Situation wieder heraus? Und das ist so gut, dass es so ein göttliches Navi gibt. Und das ist der Geist Gottes, der uns auch durch das Wort anspricht und uns leiten möchte, auch durch die Schwierigkeiten hindurch. Und ich denke, wir leben in einer Zeit, wo viele, viele Dinge passieren, die sind so anders. Die kennen also meine Generation so gar nicht. Wo man plötzlich Fragen da sind, Schwierigkeiten da sind, wo Sorgen entstehen aufgrund der Entwicklungen in unserer Zeit. Das Ganze, was vor ungefähr 3 Jahren begann mit Corona und all den Maßnahmen und all den Dingen, die das Ganze mit sich brachte, wo plötzlich Regale leer sind im Laden, im Markauf und du denkst, das hat's doch noch nie gegeben. Ja, wo plötzlich Lieferschwierigkeiten da sind und denkst, das hat's hier noch nie gegeben. Und auf einmal merkt man, was passiert hier? Was passiert in unserer Umwelt und so weiter? Und so sind, denke ich, Dinge da, die uns diese Frage aufwerfen, was kommt auf uns zu? Wir können vielleicht nicht die Details, was so in deinem und meinem Leben so an Schwierigkeiten oder an Dingen auf uns zukommen wird, jetzt hier betrachten, sondern ich denke, ich werde versuchen, halt so die groben Linien, für ein paar Dinge aufzuzeigen, die uns deutlich gemacht werden, was auf uns zukommt. Aber dennoch ist es wichtig, um eine Antwort geben zu können auf diese Fragen, dann braucht man eine Quelle, die zuverlässig ist, auf die ich mich verlassen kann. Es gab ja immer schon irgendwelche Menschen, die versucht haben, die Zukunft vorauszusagen, aber wo man merkt, das ist so daneben, das passt gar nicht. Da kann man viel hineinlegen, das ist nicht wirklich so, wie der das da sagt, es kam dann doch alles ganz anders. Es gab verschiedene Sekten, die das immer schon wieder versuchten. Sondern um wirklich sagen zu können, das wird kommen, braucht man eine Quelle, die zuverlässig ist. Jemanden, der die Zukunft kennt. Das heißt, jemand, der über Raum und Zeit steht und der sagen kann, was wirklich geschehen wird. Der Evangelist Samuel Keller, er fuhr einmal mit der Eisenbahn zu seiner Veranstaltung. Ich war unterwegs und las während der Fahrt in seiner Bibel. Und ihm gegenüber saß dann so ein anderer Fahrgast und beobachtete das und guckte, wurde skeptisch, was liest er da? Und schließlich fragte ihn, Sie lesen in der Bibel? Ja, sagte der Samuel Keller, aber die Bibel ist doch längst überholt. Da liest doch kein gescheiter Mensch mehr. Das ist doch von Menschen geschrieben und voll von menschlichen Irrtümern. Da sagte Samuel Keller, ich habe den Eindruck, Sie kennen dieses Buch gar nicht. Stellen Sie sich mal Folgendes vor. Es erscheint eines Tages ein Buch auf dem Markt, in dem für die nächsten 4 Jahre die unglaublichsten Dinge vorausgesagt werden. Das Buch wird gekauft, weil die Leute sich darüber amüsieren wollen, was für ein Unsinn da einer für die nächsten 4 Jahre prophezeit. Aber nun geschieht, das erste Jahr geht vorüber und erstaunlicherweise genauso, wie es in dem Buch stand. Da lachen die Leute. Das ist aber ein komischer Zufall.
Dann kommt das zweite Jahr. Und es geschieht wieder genau, wie es in dem Buch steht. Ach, sagen die Leute, sollte das Buch doch recht haben? Es kommt das dritte Jahr. Und wieder geht genau in Erfüllung, wie es in dem Buch steht. Jetzt sagen die Leute, es scheint, dass das Buch recht hat. Da sagt Samuel Keller zu seinem Fahrgast, was würden Sie denn daraus schließen, aus der Tatsache, dass 3/4 der Botschaft erfüllt worden sind? Da sagte der Mann, ja, dann würde ich glauben, dass es auch noch im vierten Jahr so geht, wie es im Buch steht. Da sagte Samuel Keller schließlich, sehen Sie, so ist es mit der Bibel. Die Bibel ist von vorne bis hinten voll mit Verheißungen für die Zukunft. Wissen Sie, dass bereits 3/4 der Verheißungen wortwörtlich in Erfüllung gegangen sind? Da würde ich nicht sagen, das ist ein überholtes Buch, sondern ich würde es fragen, was sagt denn dieses Buch über die Zukunft, damit ich mich darauf einstellen kann? Und wir wollen in dieses Buch hineinschauen. Wir wollen schauen, was dieses Buch uns zu sagen hat. Denn hinter diesem Buch steht kein anderer als Gott selbst. Er ist der Autor, der über Raum und Zeit steht und der weiß, was uns begegnen wird, was kommen wird. Er ist derjenige, der hinter diesem Buch steht. Der holländische Staatsmann und Dichter Isaac da Costa, das war ein Judenchrist, er sagte im 19. Jahrhundert, es kommt die Zeit, dass man die Bibel neben der Zeitung lesen soll. Ja, und wo ich das, was in der Zeitung steht, plötzlich sehen kann, schau mal, das stand genauso in der Bibel, dass das einmal kommen wird, dass diese Dinge geschehen werden. Und ich werde heute Abend versuchen, ein paar Dinge nur zu streifen. Wir werden nicht ins Detail gehen, nicht alles erwähnen, was die Bibel über die Zukunft sagt, sondern ich werde versuchen, nur ein paar Dinge uns da herausnehmen. Ich möchte uns einen Abschnitt lesen aus Matthäus, wo der Herr Jesus in Matthäus 24, Verse 3 bis 8, wo der Herr Jesus Folgendes zu seinen Jüngern hier sagt. Als er aber auf dem Ölberg saß, traten seine Jünger für sich allein zu ihm und sprachen, sage uns, was wird das sein und was ist das Zeichen deiner Ankunft und der Vollendung des Zeitalters? Und Jesus antwortete und sprach zu ihnen, seht zu, dass euch niemand verführe. Denn viele werden unter meinem Namen kommen und sagen, ich bin der Christus, und sie werden viele verführen. Ihr werdet aber von Kriegen und Kriegsgerüchten hören. Seht zu, erschreckt nicht, denn es muss geschehen, aber es ist noch nicht das Ende. Denn es wird sich Nation gegen Nation erheben und Königreich gegen Königreich. Und es werden Hungersnöte und Erdbeben da und dort sein. Alles dies aber ist der Anfang der Wehen. Die Jünger bewegte eine Frage. Eine Frage, die wir im gewissen Sinne heute auch haben. Wann wird das sein und was ist das Zeichen deiner Ankunft und Vollendung des Zeitalters? Und damit beziehen sie sich auf einen Vers, den Jesus in Kapitel 23, Vers 39 sagt, bevor sie dann dort auf dem Ölberg Platz nahmen und einmal hinabschauten auf den herrlichen Tempel, der damals dort vor ihren Augen lag, der Tempel, der dort aufgestellt war mit der goldenen Kuppel, wahrscheinlich wunderschön anzusehen. Heute sieht man leider da nur diesen Felsendom, auch mit einer goldenen Kuppel. Aber so waren die Jünger dort und schauten herab. Und Jesus hatte vorher ihnen gesagt, nämlich zu ihnen, ihr werdet mich von jetzt an nicht sehen, bis ihr sprecht, gepriesen sei, der da kommt im Namen des Herrn. Und dann bewegte sie die Frage, wann wird das sein? Wann wird das sein, dass das ausgesprochen wird? Bis man sagen wird, gepriesen sei, der da kommt im Namen des Herrn. Und dann macht Jesus ihnen deutlich, was kommen wird. Denn die gläubigen Juden, sie erwarteten ja das Reich des Messias. Sie lebten damit, denn das wurde ja im Alten Testament bereits vorausgesagt. Und dann macht Jesus ihnen hier deutlich, dass sein sichtbares Reich, also das, was auf Erden irgendwann mal aufgerichtet wird, nicht zu ihren Lebzeiten kommen wird, sondern später, nämlich zum Ende der Zeit. Zum Ende der Zeit. Der Jesus gebraucht hier ein Bild und das Bild einer Schwangeren, die ihre Wehen bekommt, wo er davon spricht, dass diese Dinge, die er da aufgelistet hat, erst der Anfang der Wehen sind. Und Wehen setzen immer zum Ende einer Schwangerschaft ein. Ich denke, viele Frauen, die hier sitzen, haben das sehr, sehr gut erlebt. Und sie kündigen die bevorstehende Ankunft
einer Person an. Da kommt jemand auf die Welt. Dazu, das machen die Wehen deutlich. Und sie sind sehr, sehr schmerzvoll, diese Wehen. Und je näher der Zeitpunkt der Geburt naht, desto heftiger und häufiger werden die Wehen, bis dann das Kind da ist. Und Jesus gebraucht dieses Bild, um deutlich zu machen, dass diese Ereignisse, von denen Jesus spricht, diese Zeichen sind wie die Wehen, die das Kommen des Herrn Jesus ankündigen. Dass er kommen wird. Und diese Wiederkunft Jesu ist der Inhalt und der Grund der Hoffnung. Auf ihn warten die Christen, die zu Jesus gehören, die sich in ihrem Leben für ihn entschieden haben, die sich bekehrt haben, die zum Glauben an Jesus gekommen sind, die haben diese Hoffnung. Wir lesen in der Bibel, dass Christus in euch die Hoffnung der Herrlichkeit. Und Kinder Gottes sind solche, die bewohnt sind von Jesus. Die bewohnt sind von Jesus. Christus in euch, das ist die Hoffnung. Und wer das erlebt hat, dass Jesus Wohnung genommen hat in seinem Leben, der hat diese Hoffnung. Der hat diese Hoffnung auf die Rettung. Der hat diese Hoffnung auf die Wiederkunft des Herrn Jesus. Er wird wiederkommen. Und diese Hoffnung, die Christen haben, ist ein Ansporn. Ein Ansporn, aber auch Kraft zu einem Leben mit ihm und für ihn, und zwar jetzt. Diese Hoffnung, denke ich, soll das in unserem Leben bewirken, dass Jesus wiederkommt. Und so wie das im Alten Testament das erste Kommen angekündigt wurde. Und zwar, man merkt, wenn man in den ersten Kapiteln, ab Kapitel 3, wenn man dort liest, wo das erste von Jesus die Rede ist, dass er kommen wird, so wird das immer mehr und immer genauer. Und wenn man geht immer mehr ins Detail, wo man am Ende sogar sagt, den Ort angibt, in Bethlehem Ephrata, dort wird er geboren. Und genau das, wie es angekündigt wurde, so geschah es und erfüllte es sich. Und genauso wird es auch zum zweiten Mal sein, wenn er wiederkommen wird. Und die Bibel sagt einiges darüber, was kommen wird. Und die Frage ist, was sind diese Wehen? Was kommt auf uns zu? Und ich möchte jetzt 6 dieser Dinge kurz nur herausgreifen und da durchgehen. Das erste, was ich hier erwähnen möchte, ist in Vers 6. Ihr aber werdet von Kriegen und Kriegsgerüchten hören. Wer hätte vor einem Jahr im Februar damit gerechnet, dass Russland die Ukraine angreift? Ich persönlich nicht. Ich hatte das wirklich gedacht, da sind Drohungen, aber das wird der nicht machen. Ich habe nicht damit gerechnet und viele andere auch nicht. Aber plötzlich, letztes Jahr, es ist schon ein Jahr her, haben wir diesen Krieg. Russland greift die Ukraine an und der Krieg ist fast vor unserer Haustür, nicht sehr weit von uns entfernt. Und ich denke, heute Abend sind auch einige hier, die ihre Heimat verlassen mussten, um sich ihr Leben in Sicherheit zu bringen. Krieg. Aber das ist nicht der einzige Krieg. Das ist der Krieg, der durch unsere Medien geht. Aber wir haben Unruhen in Syrien. Davon spricht man nicht. Dass dort immer noch Kämpfe und Auseinandersetzungen sind. Wir haben Unruhen in Jemen, schon seit vielen, vielen Jahren, wo Menschen dort Volksgruppen einander bekämpfen und andere Länder dort mitwirken, um diesen Krieg aufrechtzuerhalten. In Afrika, in Mali beispielsweise, wo auch die UN-Truppen und französische Truppen dann irgendwo stationiert sind, um dort für Ruhe zu sorgen. Das sind alles so verschiedene Kriegsschauplätze, die oft nicht erwähnt werden, aber die da sind. Dann hören wir aber auch von Kriegsgerüchten in unserer Zeit. Wenn ich letztes Jahr im Sommer daran denke, da waren plötzlich Spannungen zwischen Türkei und Griechenland. Und du denkst, was haben die da vor? Wo man plötzlich da die Türken einige griechischen Inseln für sich beanspruchen, die ihnen vor über 100 Jahren mal genommen wurden. Und man auf einmal merkt, da ist Unruhe. Da weiß man nicht so genau, was da passiert. Wenn wir an Aserbaidschan und Armenien denken, wo auch immer wieder Kämpfe waren. Auch das wird nicht so oft erwähnt. Aber auch da sind Unruhen. China und Taiwan. Auch das war im letzten Jahr die Rede, oder wo man merkte, da baut sich etwas auf. Und zurzeit weiß man nicht, wie der Amerikaner mit dem Chinesen umgeht, wenn wir jetzt an diese Spionageballons denken und an all diese Dinge, die sich da aufpauschen. Das sind Kriegsgerüchte, Dinge, die in der Welt sind. Ganz abgesehen von dem Terror in der Welt, gewaltbereite Proteste und das auf unseren Straßen, manchmal gar nicht so weit von uns entfernt. Eine Zunahme von Kriegen, Kriegsgerüchten. Die Welt ist unruhig. Beziehungsweise wird unruhig gemacht. Und das kennzeichnet unsere Zeit umso mehr. Dann aber auch eine Zunahme von Hungersnöten. So haben wir das hier auch gelesen. Jesus erwähnte das hier in diesem Vers 7.
dass dort auch die Rede ist von Hungersnöten. Das Jahr 2021 bezeichnete man als Hungerpandemie und die Zahl der Hungernden in dem Jahr ist um das Fünffache gestiegen. Das ist noch gar nicht so lange her. Man sprach von 132 Millionen Menschen, die 2021 gehungert haben und die wirklich gehungert haben, die nicht wirklich was viel zu essen hatten. Das kennen wir hier im Westen in Deutschland nicht. Ich denke, viele andere älteren Geschwister werden das vielleicht noch aus der Zeit in Russland nach dem Krieg erlebt haben. Dann spricht die Bibel aber auch von einer Zunahme von Seuchen, Krankheiten. Denken wir nur an Corona, ist noch gar nicht so lange her, das ebbt jetzt ab. Man spricht nicht mehr großartig darüber. Aber im letzten Jahr kamen dann noch die Affenpocken dazu. Plötzlich ging das durch die Medien. Polio, eine andere Krankheit, die da die Rede war. Aber die Krebserkrankungen sind immer noch da. Und man sagt, dass seit 1970 die Anzahl der Erkrankungen sich verdoppelt hat in unserer heutigen Zeit. Und es Tendenz steigend. Krankheiten, von denen auch Jesus spricht. Aber auch Erdbeben. Im letzten Jahr war es ein starkes Erdbeben in Taiwan. Jetzt geht es wiederum durch die Medien Türkei, Syrien, dort dieses Grenzgebiet, wo über 30.000 Menschen ihr Leben verloren haben. Weit über 30.000 Menschen. Eine Erdbeben, die unsere Zeit heute kennzeichnen, die auch an Stärke oftmals gewinnen. Dann aber auch viele andere Dinge, wie Vulkanausbrüche, die zu beobachten sind. Man merkt, wie die Erde brodelt. Aber auch Naturkatastrophen, die zunehmen, die sich vermehrt haben. Der Sommer 2021 dort im Ahrtal, wo es zu dieser schweren Überschwemmung gekommen sind, wo auch viele, viele Menschen ihr Leben verloren haben, dann hört man immer wieder von Hurricanes, die über die Erde preschen, in manchen Gebieten, wo sie halt eher vorkommen. Taifune, das war letztes Jahr noch auch in Japan, wo auch viele Menschen ihr Leben gelassen haben. Jetzt in Neuseeland auch wieder einige Menschen, die in Not sind. Alles so Dinge, die passieren. Und dann auch auf der anderen Seite extreme Trockenheit, Dürre, wo nichts wachsen kann in gewissen Gebieten und man Waldbrände oder verschiedene andere Dinge, die das Leben schwer machen. Man spricht in unserer Zeit da von Erderwärmung, um eine Erklärung dafür zu finden, warum das auf einmal immer schlimmer wird, immer mehr zunimmt. Und man klammert völlig das Eingreifen Gottes aus, dass Gott hier auch etwas tut. Wenn wir an das Alte Testament denken, dann waren oft gerade solche Dinge, Naturkatastrophen, Schwierigkeiten, Erdbeben, es war oft ein Reden Gottes an sein Volk, um ihnen deutlich zu machen, ich habe euch was zu sagen, nämlich kehrt um. Kehrt um von eurem sündigen Leben. Ich habe euch etwas zu sagen. Und das ist etwas, was heute völlig ausgeklammert wird. Dann aber merken wir auch eine Zunahme der Ratlosigkeit. In Lukas Kapitel 21, dort finden wir auch so eine Endzeitrede Jesu, so ähnlich wie wir es in Matthäus 24 finden. Und dort sagt der Herr Jesus Folgendes in Lukas 21, Vers 25. Und es werden Zeichen sein an Sonne und Mond und Sternen und auf der Erde Angst der Nationen in Ratlosigkeit bei brausenden und wogenden Meer. Ratlosigkeit. Da treffen sich führende Politiker hier und dort und man merkt, wie sie eigentlich nicht so recht wissen, was sie machen sollen, welche Entscheidung sie treffen sollen. Wie geht man mit diesem Problem um? Wie mit jenem? Jetzt momentan ist wiederum eine Münchner Sicherheitskonferenz, wo man über verschiedene Dinge sprechen will und Lösungen versucht zu suchen. Und es war vor ein paar Jahren auch so eine Münchner Sicherheitskonferenz, wo man dann in den Medien lesen konnte, Gipfeltreffen der Ratlosen. So wurde diese Sicherheitskonferenz überschrieben. Gipfeltreffen der Ratlosen. Und wir merken, eine globale Ratlosigkeit steht uns bevor, wo man nicht genau weiß, wie man mit diesen Problemen vorgeht. Da werden Rettungspakete geschnürt, wie man irgendwelche Finanzkrisen versucht zu bewältigen. Die Schuldengrenze wird hochgeschraubt, Zinsen wieder angehoben oder gesenkt, je nachdem, um irgendwie diese Probleme zu bewältigen. Insolvenz, Repression und so weiter. Die Energieversorgung ist plötzlich wie wir es eben gerade merken, plötzlich geht's Licht an, Licht aus. Ja, man spricht vom Blackout. Leute haben Angst. Und wir kennen das. Wir haben sie manchmal auch, weil wir nicht genau wissen, was wir machen sollen. Die Gaspreise steigen, und man ist ratlos.
Und unsere Politiker sind es vor allem. Und wissen nicht, wie entscheidet man hier richtig, wie geht man hier vor. Der Jesus hat es vorausgesagt. Das wird kommen. Am Ende der Zeit. Ratlosigkeit. Es scheint, dass die Probleme dieser Welt immer größer werden und man von einer Krise in die nächste rutscht. Aber es gilt auch hier, je weiter der Mensch sich von Gott entfernt, desto größer werden die Probleme. Je weiter sich die Menschheit von Gott entfernt, desto größer werden die Probleme. Und das gilt auch für dein persönliches Leben. Je weiter du dich von Gott entfernst, desto größer können die Probleme und die Schwierigkeiten in deinem Leben werden. Aber desto unverständlicher oftmals auch die menschlichen Lösungsversuche, wo man manchmal denkt, was macht man denn jetzt? Das kann es doch nicht sein. In Sprüche 19, Vers 3 lesen wir, die Narrheit des Menschen führt ihn in die Irre. Die Narrheit des Menschen führt ihn in die Irre. Aber auf den Herrn ist sein Herz wütend. Und das sind wir Menschen. Das sind wir Menschen. Dann gibt man am Ende, wenn alles schief geht, ja, wo war Gott? Ja, dann fängt man an, die Faust in den Himmel zu heben, anstatt vorher in sein Herz hineinzuschauen und zu überlegen, wie weit man sich von Gott entfernt hat. Und diese Narrheit ist letztendlich, dass der Mensch nicht an Jesus glauben will, dass man das absolut nicht wahrhaben will. Ja, es darf nicht wahr sein. Man versucht es sogar mit allen Mitteln zu bekämpfen. Diese Narrheit ist letztendlich nichts anderes als Rebellion gegen Gott, dass man sich gegen ihn auflehnt, ihn nicht wahrhaben will, ihn bekämpft und das mit aller Macht. Man versucht, seine Maßstäbe irgendwie aus dem Denken der Menschheit rauszuschieben. Man bekämpft die Dinge, die noch übrig geblieben sind aus Ehe und Familie. Man versucht, das irgendwie wegzumachen. Irgendwie was an Gott erinnert, auszuklammern. Ja, wenn man an die europäische Präambel denkt, dann hat man Gott schon gar nicht mehr hineingenommen ins Vorwort. Wie es zum Beispiel im deutschen Grundgesetz noch der Fall ist. Ja, wo man sich der Verantwortung vor Gott bewusst ist. In europäischen hat man das gleich herausgenommen und dort sagten die Politiker, das passt nicht mehr in unsere Zeit hinein heute. In Berlin versucht man dort dieses Schloss, was man gebaut hat, wo diese Bibelverse dort oben dran gemacht sind, die das Volk daran erinnern, an das, wer Gott ist, abzudecken. Das passt nicht mehr in unsere Zeit hinein. Man versucht mit allen Mitteln, das zu bekämpfen. Und das ist die Auswirkungen der Narrheit. Die Gesellschaft versucht Gott auszuklammern. Die Folge dieser Narrheit ist, dass die Gesellschaft immer kränker wird. Die Narrheit macht blind. Sie macht blind für den eigenen Zustand. Und das ist, wie gesagt, nicht nur etwas, was für die Welt gilt. Es ist nicht nur etwas, was für Deutschland gilt, sondern es ist etwas, was auch für dich persönlich gilt. Wenn du in diesem Zustand bleibst, wo du Gott bekämpfst, wo du Gott nicht wahrhaben willst in deinem Leben, wo du seinen Anspruch nicht annehmen möchtest für dein Leben, wo du das ablehnst, was er für dich getan hat und tun möchte in deinem Leben, dann gilt das leider auch für dein Leben. Ein weiteres, viertes, ist die Zunahme des gottlosen Lebens. Die Bibel spricht, dass am Ende der Zeit der Abfall kommen wird, dass der Abfall von Gott, dass die Menschen sich in ihrem Herzen abwenden werden von Gott und dass wir ganz bewusst von ihm und seinem ewigen Wort, dass man damit nichts mehr zu tun haben will, dass man es verleugnet, dass man es in Frage stellt, dass man es wegschiebt, man will es nicht mehr. Davon ist unsere Zeit gekennzeichnet. Gerade unser christliches Abendland, und das ist Deutschland eigentlich mal gewesen. Gerade dort merken wir das sehr, sehr stark. Wir merken das an den Kirchenaustritten, dass die immer mehr Menschen die Kirchen, die großen Kirchen verlassen. Manchmal merken wir das auch in unseren kleinen Gemeinden, dass auch dort Menschen auf einmal ihren Glauben an den Haken hängen, die Gemeinden verlassen, in die Welt hineingehen, sagen, ich kann das nicht mehr glauben, ich will das nicht mehr glauben, und sie verlassen die Gläubigen. Auch das ist etwas, was passiert. Aber wir merken auch eine Zunahme des Unglaubens in unserer Gesellschaft. Und wir lesen davon im 2. Timotheusbrief, wo auch da Gott uns zeigt, was am Ende der Zeit kommen wird, gerade wie die Menschen dort beschrieben werden. Im 2. Timotheus Kapitel 3, die ersten zwei Verse nur, dort wird gesagt, dies aber wisse, dass in den letzten Tagen, das sind unsere Tage, schwere Zeiten eintreten werden. Und mit diesen schweren Zeiten ist ein Wort gebraucht, womit der besessene Gerasener beschrieben wird. Er war schwer zu bändigen. Warum war er schwer zu bändigen? Weil er war besessen. Er war besessen. Er war von Dämonen geleitet.
Und so wird unsere Zeit, die letzte Zeit, beschrieben, dass da ein dämonischer Einfluss auch in unserer Gesellschaft, ja, unter den Menschen sein wird, eine schwere Zeit eintreten werden. Und dann Vers 2, denn Menschen werden selbstsüchtig sein, Geld lieben und so weiter. Einige Dinge, die hier aufgelistet werden. Und ich möchte einfach nur dieses Erste, denn sie werden selbstsüchtig sein. Und dieses Verhalten, das zeigt sich in unserer Zeit und in diesem rücksichtslosen, oftmals auch skrupellosen Verhalten der Menschen, wozu sie fähig sind, wie sie miteinander umgehen heutzutage. Wir lesen von Ehescheidungen, die immer mehr zunehmen, auch sexueller Perversion, wo auch da das immer schlimmer wird, eine Zunahme von Abtreibungen, wo man das Menschenleben nicht mehr möchte, Gewalt und Sucht, all das sind so Dinge, wovon unsere Zeit gekennzeichnet ist. Selbstbestimmung. Man möchte selber bestimmen über sein Leben und niemanden über sich haben, der irgendwie auf mein Leben Einfluss nehmen könnte. Lebe, wie du willst, tu, wonach dir ist. Das sind das Motto, wonach man heutzutage lebt. Das ist die Botschaft, die vermittelt wird. Und genau das ist das, was Jesus auch in Matthäus 24, Vers 12 andeutet, dass, denn die Liebe wird in den meisten Herzen erkalten. Warum? Weil die Gesetzlosigkeit überhand nehmen wird. Und das ist unsere Zeit, wo die Liebe erkalten wird. Die Liebe Gott gegenüber, die Liebe einander gegenüber, weil die Gesetzlosigkeit zunimmt. Im Psalm 2, Verse 1 bis 3, drückt der Psalmist diese Haltung so aus, wo gesagt wird, lasst uns zerreißen ihre Bande. Ja, wo der Psalm das so zum Ausdruck bringt, diese Aussage, lasst uns zerreißen ihre Bande. Und damit ist letztendlich die Bande des Wortes Gottes, seines Gesetzes mit gemeint. Der Mensch möchte nicht eingeengt leben, zumindest meint er, dass sein Leben dadurch eingeengt ist, durch das Wort Gottes, durch die Gebote, die Gott dem Menschen gegeben hat. Man empfindet sie nicht mehr als zeitgemäß. Da kann man doch heute nicht mehr nach solchen Dingen sich ausrichten, sein Leben gestalten. Und man empfindet, wie gesagt, das als Einengung, obwohl diese Gebote ein Schutz sind. Als Schutz dienen für unser Leben, damit es uns gut geht, damit unser Leben funktioniert. Dazu sind sie gegeben und nicht, um uns einzuengen. Aber wenn ich mich gegen Gott auflehne, empfinde ich alles als das, was er sagt, als Einengung meines Lebens. Und die Gebote Gottes, sein Maßstab, sie stehen letztendlich der Selbstsucht des Menschen im Weg. Und sie verurteilen unser Denken und unser Handeln, aber möchten uns korrigieren. Sie möchten uns im Grunde korrigieren. Aber das ist das, was der Mensch nicht möchte. Und wir haben hier gelesen, dass, wie gesagt, der Mensch selbstsüchtig sein wird am Ende der Tage. Und dann in den Versen 2 bis 4 wird diese Selbstsucht beschrieben, wie sich diese Selbstsucht im Leben von Menschen äußert. Denn sie werden geldliebend sein, prahlerisch, hochmütig, Lästerer, den Eltern ungehorsam, undankbar, unheilig, lieblos, unversöhnlich und so weiter. All da diese Aufzählungen sind Beschreibungen der Selbstsucht. Jemand, der selbstsüchtig ist, möchte seinen Eltern nicht gehorchen. Er möchte das tun, wonach ihm ist. Jemand, der selbstsüchtig ist, der ist ein undankbarer Mensch. Warum soll ich mich bei jemandem bedanken? Ich habe es selbst gemacht. Ich brauche niemanden. Ja? Jemand, der selbstsüchtig ist, prahlerisch. Er spricht viel von sich, ist von sich überzeugt und möchte das natürlich irgendwo auch zum Ausdruck bringen, wie toll er ist, wer er ist und so weiter. Wer selbstsüchtig ist, sieht zu, dass er sich bereichert mit Geld, dass er an Macht gewinnt und so weiter. Und all diese Dinge beschreiben letztendlich die Selbstsucht. Und das ist so das, was uns Menschen kennzeichnet. Wir Menschen sind ja von Selbstsucht, oder unser Verhalten, unser sündhaftes Verhalten ist durchtränkt von Selbstsucht. Ist durchtränkt von Selbstsucht. Und wenn wir in den Spiegel hineinschauen und uns sehen, dann müssen wir feststellen, wenn wir ehrlich sind zu uns selbst, wie selbstsüchtig wir sind. Wo wir in erster Linie unseren Vorteil suchen. Wo ich in erster Linie an das Meine denke. Und dann vielleicht irgendwann mal an jemand anderen. Wir sind durchtränkt von diesem Virus der Selbstsucht. Das ist eigentlich die DNA der Sünde in unserem Leben, wovon wir Menschen befallen sind. Und zwar vollkommen, vom Scheitel bis zur Sohle. Und je gottloser und gesetzloser der Mensch wird, desto selbstsüchtiger und selbstbestimmender

Fünftens, das Auftreten des Antichristen. Wir haben gehört von einer zunehmenden Ratlosigkeit, wo man nicht mehr weiß, wie geht's wirklich weiter. Und diese Ratlosigkeit und die Gottesferne, wovon die Menschheit bestimmt ist, aus ihr heraus wird ein starker Mann wahrscheinlich heraustreten, aufstehen. Und diesem Mann oder dieser Person wird man das Vertrauen und die Macht geben, die Probleme der Welt zu lösen. Weil man nicht mehr weiter weiß. Und dann ist da endlich jemand, auf den man sich verlassen kann und wo man merkt, der schafft's. Der wird's machen. Und der wird auch was machen. Der wird etwas bewegen. Und die Geschichte lehrt uns, wie so etwas aussehen kann. Wenn wir an Napoleon denken, der damals Frankreich nach vorne gebracht hat, ja, und zu einer Weltmacht geführt hat. Wenn wir an Hitler denken in Deutschland, wie er anfangs Deutschland aus der Krise herausgeführt hat und dann in die Katastrophe. Das sind so Beispiele, wie das in etwa sich wiederholen wird. Aber diesmal auf einem noch größeren Bereich. Die Bibel sagt, dass er ausgestattet sein wird mit einer verführerischen Macht des Teufels, sodass die Leute ihm zu Füßen liegen werden. Sie werden ihm glauben, sie werden ihm alles abnehmen, was er sagen wird. Er wird die Welt wirtschaftlich, militärisch und auch religiös an sich binden, sodass irgendwie alles irgendwo sich bei ihm zusammenlaufen wird und man ihm da völlig vertrauen wird. So wie es damals in Deutschland im Dritten Reich auch war, wo alles wirklich diesen Mann, der eigentlich ungebildet war, also an Adolf Hitler denken, der keine Erfahrung mit Militär hatte, aber alle lagen ihm zu Füßen. Die deutschen Generäle gehorchten ihm, die Wirtschaft bewunderte ihn und selbst an den Universitäten jubelte man ihn, obwohl er vielleicht nur einen einfachen Schulabschluss hatte. Aber man war so begeistert davon, von diesen Menschen. Aber diesem Mann, der dann kommen wird, ihm werden auch die Religionen zu Füßen liegen. Wenn wir beispielsweise an die Moslems und auch an die Juden denken, so warten sie auf einen Messias. Sie warten auf einen Messias, auf den Erlöser. Und dieser Antichrist, der da kommen wird, dieser Mann, der wird im ersten Moment scheinbar dieser sein, auf den sie meinen zu warten. Vielleicht wird es auch nur die westliche Welt sein, die ihm mehr vertrauen wird. Aber unter seiner Regie wird es zu einer absoluten Kontrolle kommen. Du wirst nur noch kaufen und verkaufen können, wenn du einen bestimmten Code hast, ja, eine bestimmte Zahl hast, mit der du dann ja bezahlen kannst. Das heißt, bargeldloses Bezahlen wird es dann geben. Das, was man jetzt ja schon versucht, immer mehr und mehr einzuführen. Und durch dieses Tragen der Zahl an deinem Körper, so beschreibt es ja die Bibel, anerkenne und verpflichte ich mich dieser Person oder diesem System gegenüber. Und dadurch wird die Menschheit kontrolliert werden durch ihn. Und das ist das, was die Bibel voraussagt. Und technisch ist das heute überhaupt kein Problem mehr. Überhaupt kein Problem mehr, oder solche Dinge umzusetzen. Vor einiger Zeit äußerte ein Politiker den Gedanken von der Notwendigkeit einer Art Kaiser in Europa. Das brauchen wir. Also einen, der das Sagen hat und bestimmt und dem wir letztendlich folgen. So wie es damals auch im Kaiserreichen war. Sowas bräuchten wir wieder. Paul H. Spark, ein führender Europapolitiker, sagte mal, dass das Kommen eines starken Mannes, eines Übermenschen, der Ordnung schafft, in der Verwirrung des Weltgeschehens die einzig mögliche Lösung wäre, den Weltfrieden zu begründen und zu erhalten. Und die Bibel nennt diesen Übermenschen, der da einmal kommen wird, den Antichristen, der sich gegen Gott auflehnen wird und alles, was mit Gott zu tun haben wird, und alle anderen Menschen mitreißen wird hinter sich her. Sie werden ihm ihr Vertrauen schenken. Und seine siebenjährige Herrschaft, so beschreibt die Bibel das, oder Regierungszeit, wird in einem schrecklichen Krieg gegen Israel enden. Dort wird seine Herrschaft enden, weil Jesus selbst wird sie beenden. Jesus selbst wird sie beenden. Und damit sind wir an dem Ende der Wehen angekommen. Die Enden der Wehen, diese Dinge, die kommen werden, die der Anfang der Wehen sind, und irgendwann sind diese Wehen zu Ende und dann kommt der, auf den die Christen warten. Und das ist das Letzte, das ich hier erwähnen möchte, das, was auf uns zukommen wird, und das ist das Kommen des Herrn Jesus und der Beginn seines Reiches. Wilhelm Busch sagte mal Anfang der 60er Jahre, die Welt ist in Unruhe. Und damals in den 60er Jahren war auch schon viel Unruhe. Die Mauer in Berlin wurde gebaut. Ja, man wusste nicht, jetzt die ersten Atom-U-Boote, die Richtung
Kuba unterwegs waren aus Russland. Die Welt war massiv in Unruhe. Man hatte

Angst vor einem dritten Weltkrieg in der Zeit. Und so sagt er, die Welt ist in Unruhe, weil der Herr Jesus im Anmarsch ist. Weil der Herr Jesus im Anmarsch ist. Und deswegen wird die Welt unruhig. Weil die Uhr läuft ab. Die Zeit läuft ab. Der Herr Jesus ist im Anmarsch. Und je unruhiger die Welt wird, desto näher ist er. Wir kennen das auch aus unserem persönlichen Leben. Wo der Jesus vor unserer Herzenstür stand und anklopfte, da waren wir nicht ruhig, da wurden wir immer unruhiger, weil wir merkten, mein Leben ist nicht in Ordnung, so wie wir das auch in dem Zeugnis hörten. Es passt etwas in meinem Leben nicht, ja, weil der Herr Jesus war im Anmarsch und stand vor meiner Herzenstür und ich merkte, wie mein Leben unruhig wird und man nicht genau weiß, was mit meinem los ist, bis er endlich in das Leben hineingekommen ist und dann der Friede einkehrt. Und so ist der Herr Jesus im Anmarsch und deswegen wird die Welt immer unruhiger. Jesus wird sichtbar wiederkommen, sichtbar für alle. Wenn er kommen wird, wird jeder Bescheid wissen, dass er da ist. Jeder, egal wo man sich befindet auf dem Rund der Erde, jeder wird wissen, dass er da ist, wenn er sichtbar kommen wird. Und wir lesen davon auch in Matthäus 24, nachdem Jesus dort einiges aufgelistet hat, was kommen wird, wir hatten ein paar Verse davon gelesen, aber dann in Vers 29 und Vers 30 wird dieses Kommen beschrieben. Und da steht, aber gleich nach der Bedrängnis jener Tage wird die Sonne verfinstert werden und der Mond seinen Schein nicht geben und die Sterne werden vom Himmel fallen und die Kräfte der Himmel werden erschüttert werden. Und dann wird das Zeichen des Sohnes des Menschen am Himmel erscheinen. Und dann werden wehklagen alle Stämme des Landes. Und sie werden den Sohn des Menschen kommen sehen, auf den Wolken des Himmels, mit großer Macht und Herrlichkeit. Der Herr Jesus, er wird wiederkommen. Und er wird sein Reich aufrichten, sein Friedensreich. Sein Friedensreich wird er dann aufrichten. Die Bibel sagt, dass am Ende der Tage der Herr einen neuen Himmel, eine neue Erde schaffen wird, in denen Gerechtigkeit wohnen wird. Nicht so wie jetzt, wo Unrecht Recht wird und Recht Unrecht wird. Ja, wo man merkt, hier passiert ein plötzlich ein Verändern des Denkens, was nicht Recht ist, aber plötzlich ist es Recht. Und er wird ein Reich aufbauen, in denen wirklich Gerechtigkeit wohnt, weil er sagt, was Recht ist. Was Unrecht ist. Er ist der Maßgeber, der Wertegeber. Und er wird das in seinem Reich wieder zurechtrücken. Sein zweites Kommen bedeutet ein Zweifaches. Erstens, er kommt, um die zu sich zu nehmen, die an ihn geglaubt haben. Und er kommt, um die zu richten, die nicht geglaubt haben. Um die zu richten, die nicht geglaubt haben. Die Bibel spricht von dem letzten großen Gericht, das kommen wird, auf das wir auch zusteuern werden, die Menschheit, auf dieses letzte große Gericht. Und alle, die nicht an Jesus geglaubt haben, werden einmal nach ihren Werken gerichtet werden. Das heißt, alles, was du in deinem Leben getan hast, das wird dann irgendwie dort sichtbar. Irgendwie wird das lesbar vor deinen Augen erscheinen und das vor Gott. Und zwar wird jeder Einzelne ganz persönlich da stehen. Jeder einzelne Mensch wird dort persönlich vor Gott stehen. Und dann werden all das, was du getan hast in deinem Leben, dort aufgelistet werden und sichtbar. Was du gedacht hast, was du geredet hast, was du getan hast oder auch nicht getan hast, obwohl du es hättest tun sollen. All das wird dort erscheinen. Und in diesem Gericht entscheiden meine Werke nicht darüber, ob ich verurteilt werde oder nicht. Ob ich da vielleicht nochmal herauskomme, dass ich vielleicht gut genug war oder so. Nein, sondern vielmehr werden meine Werke mein gerechtes Urteil bestätigen. Meine Werke werden mein gerechtes Urteil, das ich dort von Gott selbst empfangen werde, bestätigen. Und mir wird der Mund verstopft sein, weil ich weiß, ich habe das verdient. Denn wir werden letztendlich nicht aus unseren Werken vor dem Gericht bewahrt oder gerettet. Ich kann sonst noch versuchen, so viel Gutes zu tun. Ich werde das, was ich an Unrecht in meinem Leben getan habe, gesagt habe oder gedacht habe, mit meinen Werken nicht schaffen auszugleichen. Es ist nicht möglich, das in irgendeiner Form zu schaffen. Wir werden nicht aus Werken vor dem Gericht und der Strafe gerettet, sondern allein durch den Glauben an den Jesus, der dort
ja meine Strafe am Kreuz auf Golgatha auf sich genommen hat. Der, der dort das Gericht erduldet hat, auf sich genommen hat an meiner Stelle. Und durch den Glauben, allein durch den Glauben an diesen Jesus, an diesen Heiland dort, werde ich gerettet und bewahrt vor diesem Gericht, das kommen wird. Allein durch diesen Glauben an den Herrn Jesus. In Johannes 3, Vers 17 lesen wir, wer an ihn glaubt, also an Jesus glaubt, wird nicht gerichtet werden. Wer an ihn glaubt, wird nicht gerichtet werden. Und der Glaube an den, der für mich am Kreuz gestorben ist, an den Herrn Jesus, rettet mich vor dem Gericht. Vor dem Gericht, das auf jeden Menschen wartet. Und dabei ist dieser Glaube nicht irgendwie so eine Kopfsache, wo ich etwas nur so für wahr halte. Ja, da war was. Ich glaube das so. Sondern der Glaube ist, denke ich, viel, viel mehr. Glaube ist das Annehmen der Wahrheit. Dass das, was die Bibel über mich sagt, dass das, was die Bibel über Gott sagt, dass das, was die Bibel über Jesus sagt, dass das wahr ist und ich stelle mich darunter. Ja, so ist es. Es ist wahr, dass ich ein Sünder bin, dass ich Erlösung brauche, dass ich verloren gehe ohne Jesus. Es ist wahr. Und ich glaube auch, dass Jesus der Einzige ist, der mich davor bewahren kann. Dass Jesus derjenige ist, der für mich gestorben ist und auferstanden ist. Dass er lebt und deswegen in der Lage ist, mir zu vergeben. Und ich glaube, dass das, was er vollbracht hat am Kreuz auf Golgatha, das Lösungsmittel ist, um mich davor zu retten. Und ich glaube das. Ich vertraue diesem Jesus. Ich hänge mich an diesen Jesus, an den, der dort für mich gestorben ist. Ich übergebe ihm mein Leben. Das bedeutet zu glauben. Zu glauben an Jesus. Das ist dieser rettende Glaube. Dass ich ihm mein Leben übergebe. Ich glaube, dass er mein Leben führen kann. Dass er mein Leben neu machen kann. Es ist das Einreihen in die Nachfolge des Herrn Jesus, dass ich für ihn leben möchte. Das bedarf einer Entscheidung in meinem Leben. Dass ich diese Entscheidung treffe, ich möchte diesem Jesus folgen. Ihm mein Leben geben. Ihm vertrauen. Es bedeutet ein Abwenden von meinem bisherigen Leben ohne Gott. Um mich zu entscheiden für ein Leben mit und für ihn, für Jesus. Wenn Jesus wiederkommt, dann ist nur noch eine Frage wichtig. Eine Frage, nämlich, wie stehst du zu ihm? Wie stehst du zu ihm? Das ist die einzige Frage, die dann noch wichtig ist. Alles andere ist Nebensache, unwichtig. Sondern geht es nur noch darum, welche eine Beziehung habe ich zu Jesus? Habe ich überhaupt eine? Habe ich überhaupt eine Beziehung zu Jesus? Kenne ich ihn und kennt er mich? Darauf kommt's an. An dem Tag, wenn er wiederkommt. Wenn ich vor ihm stehen werde. Und ich möchte dich schon fragen heute Abend auch, wie stehst du heute Abend jetzt zu Jesus? Wer ist er für dich? Wer ist er für dich? Wie sieht deine persönliche Zukunft aus? Wir haben in kurzen Zügen gesehen, was auf diese Welt zukommt. Und die Frage ist, was kommt auf dich zu? Wie sieht deine persönliche Zukunft aus? Und ich denke, wir merken, dass wir in der letzten Zeit leben. Wir leben in der letzten Zeit. Das wird eigentlich uns deutlich. Da müssten wir schon unsere Augen völlig zumachen, um das nicht zu bemerken, dass wir in dieser letzten Zeit leben. Vor unseren Augen erfüllt sich das Wort Gottes. Aber die Frage ist, wie stehst du zu Jesus? Wie steht du zu Jesus? Und deine persönliche Zukunft entscheidet sich, wie gesagt, an dieser Frage. Deine persönliche Zukunft entscheidet sich an dieser Frage. Wer ist er für dich? Der Herr und Heiland für dein Leben? Oder ist er dein Richter? Wer ist er für dich? Dieser Jesus. Der Apostel Paulus schrieb einmal an eine junge Gemeinde in der Stadt Thessalonike Folgendes. Er sagte dort in 1. Thessalonicher 1, Vers 9 und 10, wie ihr euch von den Götzen zu Gott bekehrt habt, dem lebendigen und wahren Gott zu dienen und seinen Sohn aus den Himmeln zu erwarten, den er aus den Toten auferweckt hat, Jesus, der uns rettet von dem kommenden Zorn. Als im Zweiten Weltkrieg damals die deutschen Städte bombardiert wurden, flüchteten die Menschen in die nächstmöglichen Betonbunker, die man damals extra in den großen Städten angefertigt hat, aufgebaut hat, um ihr Leben zu retten. Ja, wenn dann der Alarm kam, die Flugzeuge, die Sirenen ertönten, dann rannte man aus seinem Haus raus und versuchte so schnell wie möglich so einen Bunker zu erreichen, um sein Leben in Sicherheit zu bringen. Es reichte nicht, wenn du in der Nähe eines Bunkers warst, wo du sagst, okay, ist nicht mehr weiter vorne, ich bleib mal hier.
Nein, das reichte nicht aus. Wenn dann die Bomben ringsherum fielen, der wurde dein Leben zerrissen von dem Druck, den solche Bomben auslösten. Sondern du musstest in den Bunker hineingehen, um ja zu überleben. Um ja den diesen verdienten Zorn der Alliierten, die damals ihre Bomben auf deutsche Städte abwarfen, wegen dem Unrecht, das dort die Deutschen angestellt hatten während des Zweiten Weltkriegs, um dort ihre gerechte Strafe zu bekommen. Du musstest in den Bunker hineingehen, um gerettet zu werden vor diesen Bomben. Und die Bibel sagt nun in Römer 8, Vers 1 folgendes: Also gibt es jetzt keine Verdammnis für die, die in Christus Jesus sind. Keine Verdammnis für die, die in Christus Jesus sind. Der Herr Jesus, er starb am Kreuz dort für dich und für mich. Und weil er lebt, weil er auferstanden ist, ist er mein Bunker. Jesus ist mein Bunker. Und wenn ich in ihm bin, bin ich sicher vor dem Zorn Gottes, der sich über mein Leben entlädt, aufgrund meiner Sünde, aufgrund meines Unglaubens gegen Gott, dass ich ihm nicht vertraue, dass ich ihn in Frage stelle, dass ich ihm nicht folge, dass ich ihn ja verleugne. Und die Folge, die das mit sich bringt für mein Leben, dass ich lieblos bin und selbstsüchtig bin und mich so verhalte, wie ich mich verhalte in dieser Welt. Und so viele Schwierigkeiten dadurch und Verstrickungen, die ich angerichtet habe in meinem Leben. Wenn ich in Christus bin, bin ich sicher vor dem Zorn Gottes, der sich über mein Leben entlädt, aufgrund meiner Sünde, aufgrund meines Unglaubens und dessen, was daraus resultiert. Er ist der Bunker, er ist unsere Burg und er ist der sichere Ort vor dem Zorn Gottes. Und so wie sich die Thessalonicher bekehrt haben, das heißt umgekehrt sind in ihrem Leben, von ihrem gottlosen Leben, verstrickt in Götzendienst und mit all dem, was dieses Leben da mit sich gebracht hat, wie sie davon sich abgewendet haben, sagt, das will ich nicht mehr. Es reicht, wie ich da mein Leben darin kaputt gemacht habe. Ich will das nicht mehr. Und ich habe verstanden, dass es einen Gott gibt, der mich liebt und der seinen Sohn für mich geopfert hat. Und dem will ich folgen. An den will ich mich wenden. Dem will ich mein Leben geben. Und nicht mehr das, was ich vorher gemacht habe. Das war einmal. Ich wende mich davon ab und wende mich dem zu, der sein Leben für mich gab, Jesus. Das ist Bekehrung. Das ist Bekehrung. Und das haben damals diese Thessalonicher erlebt. Sie haben sich abgewandt von ihrem gottlosen Leben. Sie haben Buße getan über ihr Leben und haben im Glauben und sind im Glauben bei Jesus eingestiegen in den Bunker, um auf diese Weise gerettet zu sein vor dem Zorn Gottes. Und genau das muss auch in deinem Leben geschehen, wenn es noch nicht geschehen ist. Christen sind solche, die den Herrn Jesus erwarten, die ihn erwarten und die wissen, ich bin gerettet. Das sind Christen, die eine Entscheidung in ihrem Leben für Jesus getroffen haben, die eine lebendige Hoffnung haben und die wissen, was kommt. Die wissen, was kommt. Sie wissen auch, dass der Weg ja in den Himmel, der Weg in die Herrlichkeit manchmal auch durch das Tal des Leides geht, aufgrund dessen, dass man zu Jesus gehört. Auch das wissen sie. Auch das wissen sie, dass das der Glaube an Jesus manchmal das mit sich bringt. Aber gerade in solchen Zeiten ist es wichtig, den Blick zu schärfen auf die Hoffnung, die man hat, auf den, der da kommt, auf den ich warte. Und dass es mir dann eine Hilfe ist, auszuharren und im Bunker zu bleiben, bei Jesus zu bleiben, in ihm. Und das ist die Herausforderung. Und dazu möchte ich einladen, heute Abend auch dich persönlich einladen, diesen Jesus kennenzulernen. Und wir möchten dir gerne dabei helfen, wenn du da unsicher bist und nicht weißt, wie du zu Jesus kommen sollst, wie man das so macht. Du bringst ihm deine Sünde im Gebet, das, was in deinem Leben ist, und bekennst es vor ihm und nimmst im Glauben diesen Jesus an und das, was er in deinem Leben bewirken möchte, nämlich das Heilwerden von der Sünde und dem, was Sünde aus dir gemacht hat, damit du wieder in Ordnung kommst mit Gott und du so wirst, wie Gott dich gedacht hat und Gott dich haben möchte. Aber dazu brauchst du Jesus. Dazu brauchst du Jesus. Und dazu möchte ich dich einladen heute Abend.

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0: 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Am 20. Juli feierte Viktoria Dick aus Kloppenburg ihren 31. Geburtstag. Ihre Oma gratuliert zum Geburtstag und wünscht Viktoria für das nächste Lebensjahr Gesundheit und Gottes Segen.
1: Der Herr in seiner Güte sei immer dein Begleiter. Er schütze und behüte auf deinem Weg dich weiter. Bleibst du auf seinem Pfade und gehst mit ihm durchs Leben, dann kann dir seine Gnade stets Trost und Hilfe geben. Wenn auch so manche Wirren dir deinen Weg versperren, so lass dich nicht beirren und traue auf den Herrn. Wenn dir auch nicht gefiele, was alles dir begegnet, Gott leitet dich zum Ziele, denn er ist, der dich segnet. Zieh unverzagt und heiter und voller Gottvertrauen die Lebensstraße weiter. Auf Gott kannst du stets bauen.

0: Helene Seeler aus Bielefeld wurde am 22. Juli 70 Jahre. Maria Epp gratuliert Helene mit dem Lied »Ich erinnere mich an Hof und Land« und dem Gedicht »Was Jesus in die Hände nimmt«. Sie wünscht Helene Gottes Segen, gute Besserung und noch mehrere Jahre mit ihrem Mann zusammen zu sein. 4. Mose 6, die Verse 24 bis 26. Der Herr segne dich und behüte dich. Der Herr lasse sein Angesicht leuchten über dir und sei dir gnädig. Der Herr erhebe sein Angesicht auf dich und gebe dir Frieden. Was Jesus in die Hände nimmt. Ein Gedicht von August Behrens.
1: Was Jesus in die Hände nimmt, und sei es noch so klein, das muss, ich weiß es ganz bestimmt, mir auch zum Segen sein. Auf Jesus traue ich allein, wie er es macht, wird's gut. Sein Rat und Tat wird heilsam sein und gibt mir frohen Mut. Doch das, was ich mir selbst genug und sei es noch so groß, allein beginne, wird zum Fluch und lässt mich arm und bloß. Drum gebe ich all mein Werk und Tun in Jesu Willen hin und folge meinen Heiland nun mit eines Kindes Sinn. So kann ich lauter Wunder sehen und jeden neuen Tag ganz fröhlich und in Frieden gehen, wie er auch führen mag.

Dieser Gruß geht an Daniel und Anita aus Altenkirchen. Daniel hatte am 21. Juli seinen 40. und Anita am 24. Juli ihren 38. Geburtstag. Tante Irene wünscht den beiden Gottes Segen, Gesundheit, Kraft bei der Erziehung der Kinder und für das kommende Lebensjahr alles Gute mit dem Lied »Abend wird es in der Welt, leise kommt die Nacht«.

0: Seinen 10. Geburtstag feierte Lukas Kettler aus Petershagen am 22. Juli. Zu diesem besonderen Anlass gratuliert die Oma und die ganze große Familie Kehler mit dem Lied »Treue fängt schon im Kleinen an«.
1: Lieber Lukas, wir gratulieren dir ganz herzlich zu deinem 10. Geburtstag und wünschen dir alles Liebe und Gute. Gott segne dich.

0: Anna Dick schreibt:
1: Unsere Schwester Lydia Singer feierte am 22. Juli ihren 75. Geburtstag. Der Gebetskreis aus Meinerzhagen gratuliert ihr ganz herzlich und wünscht ihr gottesreichen Segen für die weiteren Lebensjahre. Sie wünschen für Lydia das Lied zu spielen: Danke dir, Herr, für die Gnade.

Tante Irene sendet an ihre Nichte Susanne Repsch aus Frankenthal herzliche Segenswünsche zum Geburtstag. Sie wünscht Susanne alles Gute für das kommende Lebensjahr mit dem Lied »Eine Stadt im Himmel«.

Lyudmila Unruh aus Detmold feierte am Donnerstag, den 23. Juli, ihren 50. Geburtstag. Frieda Klassen gratuliert Lyudmila herzlich zum Jubiläum mit Psalm 100, Vers 2. Dient dem Herrn mit Freuden, kommt vor sein Angesicht mit Jubel und dem Lied »Herrlich ist das Leben«, gesungen vom Männerchor.

0: Anna Rempel aus Weißenturm hatte am Freitag, den 24. Juli, ihren 78. Geburtstag. Ihre Schwester Olga Janssen wünscht Anna Gottes reichen Segen, auch für das neue Lebensjahr, mit dem Gedicht »Du bist in Jesu Hand geborgen« von Heinz Böhm und dem Lied »Auf dem Wege im Traum«.
1: Du bist in Jesu Hand geborgen, ob dich auch Dunkelheit umgibt. Auf ihn wirf alle deine Sorgen und sei gewiss, du bist geliebt. Du bist von Jesu Hand umschlossen, daraus dich niemand reißen kann. Sein Blut hat er für dich vergossen, dass keine Macht dir schaden kann. Du bist von Jesu Hand gesegnet, auch wenn dich Menschen übersehen. Wenn er dir nur als Freund begegnet, wird stets sein Antlitz mit dir gehen. Du bist von Jesu Hand gehalten, und wenn du fällst, hilft er dir auf. Denn seine Kraft wird nie veralten, sei ganz getrost im Glaubenslauf. Du bist in Jesu Hand geborgen, er lebt und lässt dich nie allein. Er kennt dein Heute und dein Morgen, wird stets dir schützend nah sein.

0: Lea Hamm aus Minden feierte ihren 20. Geburtstag am 25. Juli. Die Glaubensschwester Anna gratuliert Lea herzlich zum Jubiläum und wünscht ihr Gesundheit, gottesreichen Segen, viel Freude im Herrn und im Kreise ihrer Lieben. Psalm 19, Vers 15. Lass die Worte meines Mundes und das Sinnen meines Herzens wohlgefällig sein vor dir, Herr, mein Fels und mein Erlöser. Behüt dich Gott, ein Gedicht von Elena Krieger.
1: Behüt dich Gott auf allen deinen Wegen. Er sei dir immer, immer nah. Er wird dir seinen Segen geben, den brauchen du und ich, nicht wahr? Behüt dich Gott am Abend und am Morgen, am Tage und bei dunkler Nacht. Bring ihm doch alle deine Sorgen, sein Auge ist über dir und wacht. Behüt dich Gott, drei kurze, wichtige Worte. Wie gerne hören wir sie doch, egal an welchem fremden Orte, der Herr behütet und beschützt dich auch.

0: Der nächste Gruß in dieser Sendung geht an Maria Baumann. Mit dem Lied »Gott sei mit dir« gratulieren der Ehemann, die Kinder und Enkel herzlich.
1: Liebe Maria, liebe Mama und Oma, wir gratulieren dir zum 66. Geburtstag und wünschen dir Gottes reichen Segen mit Psalm 66, Vers 2 und Vers 20. Besingt die Herrlichkeit seines Namens, macht herrlich sein Lob. Gelobt sei Gott, der mein Gebet nicht abgewiesen, noch seine Gnade von mir gewendet hat.

0: Seinen 90. Geburtstag feiert Alwin Günther. Die Familie gratuliert.
1: Alle Kinder, Enkel und Urenkel wünschen dir zu deinem 90. Geburtstag Gottes Segen. Wir sind unserem Herrn Jesus von Herzen dankbar, dass er dich uns so gesund erhalten hat. Er hat dich geführt und getragen. Er war immer treu und hat dich nie verlassen. Möge er es auch weiter tun. Wir lieben dich.
0: Für Alwin Günther klingt das Lied »Ich besinge dich, mein Heiland«.

0: Es geht ein Gruß zum Geburtstag an die Bewohner des betreuten Wohnens in Detmold, die im Juli ihren Geburtstag hatten. Maria Egri ist am 6. Juli 96 Jahre geworden. Lea Epp ist am 11. Juli ebenfalls 96 Jahre geworden.
1: Martin Kröker am 14. Juli 88 Jahre. Maria Richard am 16. Juli 97 Jahre. Und Johann Philipsen wird am 31. Juli 93 Jahre.
0: Die Mitbewohner wünschen den Geburtstagskindern Gottes Segen mit Johannes 14, Vers 3. Und wenn ich hingehe, euch die Stätte zu bereiten, will ich wiederkommen und euch zu mir nehmen, auf dass auch ihr seid, wo ich bin.

0: Der Seniorenkreis der Freikirche Meinerzhagen sendet herzliche Grüße an die Glaubensgeschwister, die im Juli Geburtstag feierten, mit dem Segenswunsch aus Philipper 4, Vers 4. Freut euch im Herrn alle Zeit. Abermals sage ich, freut euch. Sie gratulieren Irene Steinke, Olga Rempel, Agnes Rauschenberger,
1: Lili Gurski, Gennadi Balzer, Lisa Zagorski und die Eheleute Alexander und Alexandra Debus.
0: Freu dich über jede Stunde, die du lebst auf dieser Welt. Freu dich, dass die Sonne aufgeht und auch, dass der Regen fällt. Du kannst atmen, du kannst fühlen, kannst auf neuen Wegen gehen. Freu dich, dass dich andere brauchen und dir in die Augen sehen. Freue dich an jeden Morgen, dass ein neuer Tag beginnt. Freu dich an den Frühlingsblumen und am kalten Winterwind. Du kannst lachen, du kannst träumen und wir können dich verstehen. Freu dich, wenn auch dunkle Wolken irgendwann vorüberziehen. Freue dich an jedem Abend, dass du ein Zuhause hast. Freue dich an schönen Stunden und vergiss die schwere Last. Du kannst hoffen, du kannst glauben, du kannst jedem Gutes geben. Freu dich über jede Stunde, die dir Gott geschenkt im Leben.

0: Das waren die Grüße und Segenswünsche für diese Ausgabe der Sendung Wunschbox von Radio Segenswelle mit Anna und Viktor Sawatzki.
1: Ihre Grußbestellungen nehmen wir gerne unter der Telefonnummer 05231 500 5988 entgegen. Am besten erreichen Sie uns von Montag bis Donnerstag zwischen 8 und 16 Uhr. Zu jeder Zeit jedoch können Sie uns eine Nachricht über WhatsApp oder Telegram schicken. Die Nummer für WhatsApp +49 5231 500 5988. Der Kontakt über Telegram ist Segenswelle. 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

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Und was er sagt, geschieht. 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

0: Und nun höre, Israel, die Gebote und Rechte, die ich euch lehre, dass ihr sie tun sollt, auf das ihr lebt und hineinkommt und das Land einnehmt, das euch der Herr, der Gott eurer Väter, gibt. Ihr sollt nichts dazu tun zu dem, was ich euch gebiete, und sollt auch nichts davon tun, auf das ihr bewahrt die Gebote des Herrn, eures Gottes, die ich euch gebiete. Eure Augen haben gesehen, was der Herr getan hat, wider den Baal-Peor. Denn alle, die dem Baal-Peor folgten, hat der Herr, dein Gott, vertilgt unter euch. Aber ihr, die ihr dem Herrn, eurem Gott, anhinget, lebt alle heute noch. Sieh, ich hab euch gelehrt Gebote und Rechte, wie mir der Herr, mein Gott, geboten hat, dass ihr danach tun sollt im Land, in das ihr kommen werdet, um es einzunehmen. So haltet sie nun und tut sie, denn dadurch werdet ihr als weise und verständig gelten bei allen Völkern, dass, wenn sie alle diese Gebote hören, sie sagen müssen, »Ei, was für weise und verständige Leute sind das! Ein herrliches Volk!« Denn wo ist so ein herrliches Volk, dem ein Gott so nahe ist wie uns der Herr, unser Gott, so oft wir ihn anrufen? Und wo ist so ein großes Volk, das so gerecht Ordnungen und Gebote hat wie dies ganze Gesetz, das ich euch heute vorlege? Hüte dich nur und bewahre deine Seele gut, dass du nicht vergisst, was deine Augen gesehen haben, und dass es nicht aus deinem Herzen kommt, dein ganzes Leben lang. Und du sollst deinen Kindern und Kindeskindern kundtun den Tag, da du vor dem Herrn, deinem Gott, standest an dem Berge Horeb, als der Herr zu mir sagte, versammle mir das Volk, dass sie meine Worte hören und so mich fürchten lernen, alle Tage ihres Lebens auf Erden, und ihre Kinder lehren. Da tratet ihr herzu und standet unten an dem Berge. Der Berg aber stand in Flammen bis in den Himmel hinein. Und da war Finsternis, Wolken und Dunkel. Und der Herr redete mit euch, mitten aus dem Feuer. Seine Worte hörtet ihr, aber ihr saht keine Gestalt, nur eine Stimme war da. Und er verkündigte euch seinen Bund, den er euch gebot zu halten, nämlich die 10 Worte, und schrieb sie auf 2 steinerne Tafeln. Und der Herr gebot mir zur selben Zeit, euch Gebote und Rechte zu lehren, dass ihr danach tun sollt, in dem Lande, in das ihr zieht, es einzunehmen. So hütet euch nun wohl, denn ihr habt keine Gestalt gesehen an dem Tage, da der Herr mit euch redete aus dem Feuer auf dem Berge Horeb, dass ihr euch nicht versündigt und euch irgendein Bildnis macht, das gleich sei einem Mann oder einer Frau, einem Tier auf dem Land oder Vogel unter dem Himmel, dem Gewürm auf der Erde oder einem Fisch im Wasser unter der Erde. Hebe auch nicht deine Augen auf gen Himmel, dass du die Sonne sehest und den Mond und die Sterne, das ganze Heer des Himmels, und fallest ab und betest sie an und dienest ihnen. Denn der Herr, dein Gott, hat sie zugewiesen allen anderen Völkern unter dem ganzen Himmel. Euch aber hat der Herr angenommen und aus dem glühenden Ofen, nämlich aus Ägypten, geführt, dass ihr das Volk sein sollt, das allein ihm gehört, wie ihr es jetzt seid. Und der Herr war so erzürnt über mich um eures Tuns willen, dass er schwor, ich sollte nicht über den Jordan gehen, noch in das gute Land kommen, das dir der Herr, dein Gott, zum Erbteil geben wird, sondern ich muss in diesem Land sterben und werde nicht über den Jordan gehen. Ihr aber werdet hinübergehen und dies gute Land einnehmen. So hütet euch nun, dass ihr den Bund des Herrn, eures Gottes, nicht vergesst, den er mit euch geschlossen hat, und nicht ein Bildnis macht von irgendeiner Gestalt, wie es der Herr, dein Gott, geboten hat. Denn der Herr, dein Gott, ist ein verzehrendes Feuer und ein eifernder Gott. Wenn ihr nun Kinder zeugt und Kindeskinder und im Lande wohnt und versündigt euch und macht euch Bildnisse von irgendeiner Gestalt, so dass ihr übel tut vor dem Herrn, eurem Gott, und ihn erzürnt, so rufe ich heute Himmel und Erde zu Zeugen über euch, dass ihr bald weggerafft werdet aus dem Land, in das ihr geht über den Jordan, um es einzunehmen. Ihr werdet nicht lange darin bleiben, sondern werdet vertilgt werden. Und der Herr wird euch zerstreuen unter die Völker, und es wird von euch nur eine geringe Zahl übrig bleiben unter den Heiden, zu denen euch der Herr wegführen wird. Dort wirst du dienen den Götzen, die das Werk von Menschenhänden sind, Holz und Stein, die weder sehen, noch hören, noch essen, noch riechen können. Wenn du aber dort den Herrn, deinen Gott, suchen wirst, so wirst du ihn finden. wenn du ihn von ganzem Herzen und von ganzer Seele suchen wirst. Wenn du geängstet sein wirst und dich das alles treffen wird in künftigen Zeiten, so wirst du dich bekehren zu dem Herrn, deinem Gott, und seiner Stimme gehorchen. Denn der Herr, dein Gott, ist ein barmherziger Gott. Er wird dich nicht verlassen noch verderben, wird auch den Bund nicht vergessen, den er deinen Vätern geschworen hat. Denn frage nach den früheren Zeiten, die vor dir gewesen sind, von dem Tage an, da Gott den Menschen auf Erden geschaffen hat, und von einem Ende des Himmels zum anderen, ob je so Großes geschehen oder desgleichen je gehört sei, dass ein Volk die Stimme Gottes aus dem Feuer hat reden hören, wie du sie gehört hast, und dennoch am Leben blieb. Oder ob je ein Gott versucht hat, hinzugehen und sich ein Volk mitten aus einem Volk herauszuholen, durch Machtproben, durch Zeichen, durch Wunder, durch Krieg und durch seine mächtige Hand und durch seinen ausgereckten Arm und durch große Schrecken, wie das alles der Herr, euer Gott, für euch getan hat in Ägypten vor deinen Augen. Du aber hast's gesehen, auf dass du wissest, dass der Herr allein Gott ist und sonst keiner. Vom Himmel hat er dich seine Stimme hören lassen, um dich zurechtzubringen. Und auf Erden hat er dir gezeigt sein großes Feuer. Und seine Worte hast du aus dem Feuer gehört. Weil er deine Väter geliebt und ihre Nachkommen erwählt hat, hat er dich herausgeführt mit seinem Angesicht durch seine große Kraft aus Ägypten, damit er vor dir her Völker vertriebe, die größer und stärker sind als du, und dich hineinbrächte, um dir ihr Land zum Erbteil zu geben, wie es jetzt ist. So sollst du nun heute wissen und zu Herzen nehmen, dass der Herr Gott ist, oben im Himmel und unten auf Erden, und sonst keiner, und sollst halten seine Rechte und Gebote, die ich dir heute gebiete. So wird's dir und deinen Kindern nach dir wohlgehen und dein Leben lange währen in dem Lande, das dir der Herr, dein Gott, gibt, für immer.
1: Da sonderte Mose 3 Städte aus, jenseits des Jordans, gegen Sonnenaufgang, damit dorthin fliehen konnte, wer seinen Nächsten totschlägt, ohne Vorsatz und ihm zuvor nicht Feind gewesen ist. Der soll in eine dieser Städte fliehen, damit er am Leben bleibe. Bezer auf der Hochebene für die Rubeniter und Ramoth in Gilead für die Gaditer und Golan in Baschan für die Manassiter. Dies ist das Gesetz, das Mose den Israeliten vorlegte. Dies sind die Ermahnungen und Gebote und Rechte, die Mose den Israeliten kundtat, als sie aus Ägypten gezogen waren, jenseits des Jordans im Tal gegenüber Bet-Peor im Lande Sions des Königs der Amoriter, der zu Heschbon herrschte. Den schlugen Mose und die Israeliten, als sie aus Ägypten gezogen waren, und nahmen sein Land ein. Dazu das Land Ochs des Königs von Baschan. Der beiden Könige der Amoriter, die jenseits des Jordans waren gegen Sonnenaufgang. Von Aroer an, das am Ufer des Arnon liegt, bis an den Berg Sion, das ist der Hermon, und das ganze Jordantal östlich des Jordans gegen Aufgang der Sonne, bis an das Meer am Jordantal, am Fuße des Gebirges Pisgah.

0: Und Mose rief ganz Israel zusammen und sprach zu ihnen:
1: Höre, Israel, die Gebote und Rechte, die ich heute vor euren Ohren rede, und lernt sie und bewahrt sie, dass ihr danach tut. Der Herr, unser Gott, hat einen Bund mit uns geschlossen am Horeb und hat nicht mit unseren Vätern diesen Bund geschlossen, sondern mit uns, die wir heute hier sind und alle leben. Er hat von Angesicht zu Angesicht mit euch aus dem Feuer auf dem Berge geredet. Ich stand zu derselben Zeit zwischen dem Herrn und euch, um euch des Herrn Wort zu verkündigen. Denn ihr fürchtetet euch vor dem Feuer und gingt nicht auf den Berg. Und er sprach: Ich bin der Herr, dein Gott, der dich aus Ägyptenland geführt hat, aus der Knechtschaft. Du sollst keine anderen Götter haben neben mir. Du sollst dir kein Bildnis machen in irgendeiner Gestalt, weder von dem, was oben im Himmel, noch von dem, was unten auf Erden, noch von dem, was im Wasser unter der Erde ist. Du sollst sie nicht anbeten, noch ihnen dienen. Denn ich, der Herr, dein Gott, bin ein eifernder Gott, der die Missetat der Väter heimsucht bis ins dritte und vierte Glied an den Kindern derer, die mich hassen, aber Barmherzigkeit erweist an vielen Tausenden, die mich lieben und meine Gebote halten. Du sollst den Namen des Herrn deines Gottes nicht missbrauchen, denn der Herr wird den nicht ungestraft lassen, der seinen Namen missbraucht. Den Sabbattag sollst du halten, dass du ihn heiligest, wie dir der Herr dein Gott geboten hat. 6 Tage sollst du arbeiten und alle deine Werke tun. Aber am 7. Tag ist der Sabbat des Herrn deines Gottes. Da sollst du keine Arbeit tun, auch nicht dein Sohn, deine Tochter, dein Knecht, deine Magd, dein Rind, dein Esel, all dein Vieh, auch nicht dein Fremdling, der in deiner Stadt lebt, auf dass dein Knecht und deine Magd ruhen, gleich wie du. Denn du sollst daran denken, dass auch du Knecht in Ägyptenland warst und der Herr, dein Gott, dich von dort herausgeführt hat mit mächtiger Hand und ausgerecktem Arm. Darum hat dir der Herr, dein Gott, geboten, dass du den Sabbattag halten sollst. Du sollst deinen Vater und deine Mutter ehren, wie dir der Herr, dein Gott, geboten hat, auf dass du lange lebst und dir es wohlgehe in dem Lande, das dir der Herr, dein Gott, geben wird. Du sollst nicht töten. Du sollst nicht Ehe brechen. Du sollst nicht stehlen. Du sollst nicht falsch Zeugnis reden wider deinen Nächsten. Du sollst nicht begehren deines Nächsten Frau. Du sollst nicht begehren deines Nächsten Haus, Acker, Knecht, Magd, Rind, Esel, noch alles, was sein ist. Das sind die Worte, die der Herr redete zu eurer ganzen Gemeinde auf dem Berge, aus dem Feuer und der Wolke und dem Dunkel, mit großer Stimme, und tat nichts hinzu, und schrieb sie auf 2 steinerne Tafeln und gab sie mir. Als ihr aber die Stimme aus der Finsternis hörtet und den Berg im Feuer brennen saht, tratet ihr zu mir, alle eure Stammeshäupter und eure Ältesten, und spracht: Siehe, der Herr, unser Gott, hat uns sehen lassen, seine Herrlichkeit und seine Majestät, und wir haben seine Stimme aus dem Feuer gehört. Heute haben wir zwar gesehen, dass Gott mit Menschen redet und sie am Leben bleiben, aber nun, warum sollen wir sterben? Dies große Feuer wird uns noch verzehren. Wenn wir des Herrn, unseres Gottes, Stimme weiterhören, so müssen wir sterben. Denn welcher Mensch kann die Stimme des lebendigen Gottes aus dem Feuer reden hören wie wir und doch am Leben bleiben? Tritt du hinzu und höre alles, was der Herr, unser Gott, sagt, und sage es uns. Alles, was der Herr, unser Gott, mit dir reden wird, das wollen wir hören und tun. Als aber der Herr eure Worte hörte, die ihr mit mir redetet, sprach er zu mir: Ich habe gehört die Worte dieses Volks, die sie mit dir geredet haben. Es ist alles gut, was sie geredet haben. Ach, dass sie ein solches Herz hätten, mich zu fürchten und zu halten alle meine Gebote ihr Leben lang, auf dass es ihnen und ihren Kindern wohlginge ewiglich. Geh hin und sage ihnen: Geht heim in eure Zelte. Du aber sollst hier vor mir stehen bleiben, damit ich dir verkündige das ganze Gesetz, die Gebote und Rechte, die du sie lehren sollst. dass sie danach tun in dem Lande, das ich ihnen geben werde, um es einzunehmen. So habt nun Acht, dass ihr tut, wie euch der Herr, euer Gott, geboten hat, und weicht nicht, weder zur Rechten noch zur Linken, sondern wandelt in allen Wegen, die euch der Herr, euer Gott, geboten hat, damit ihr leben könnt und es euch wohl geht und ihr lange lebt in dem Lande, das ihr einnehmen werdet.

Dies sind die Gesetze und Gebote und Rechte, die der Herr, euer Gott, geboten hat, dass ihr sie lernen und tun sollt in dem Lande, in das ihr zieht, es einzunehmen, damit du dein Leben lang den Herrn, deinen Gott, fürchtest und alle seine Rechte und Gebote hältst, die ich dir gebiete, du und deine Kinder und deine Kindeskinder, auf dass du lange lebest. Israel, du sollst es hören und festhalten, dass du es tust, auf dass dir es wohlgehe und du groß an Zahl werdest, wie der Herr, der Gott deiner Väter, dir zugesagt hat, in dem Lande, darin Milch und Honig fließt. Höre, Israel, der Herr ist unser Gott, der Herr allein. Und du sollst den Herrn, deinen Gott, lieb haben, von ganzem Herzen, von ganzer Seele und mit all deiner Kraft. Und diese Worte, die ich dir heute gebiete, sollst du zu Herzen nehmen und sollst sie deinen Kindern einschärfen und davon reden, wenn du in deinem Hause sitzt oder unterwegs bist, wenn du dich niederlegst oder aufstehst. Und du sollst sie binden zum Zeichen auf deiner Hand. Und sie sollen dir ein Merkzeichen zwischen deinen Augen sein. Und du sollst sie schreiben auf die Pfosten deines Hauses und an die Tore. Wenn dich nun der Herr, dein Gott, in das Land bringen wird, von dem er deinen Vätern Abraham, Isaak und Jakob geschworen hat, es dir zu geben, große und schöne Städte, die du nicht gebaut hast, und Häuser voller Güter, die du nicht gefüllt hast, und ausgehauene Brunnen, die du nicht ausgehauen hast, und Weinberge und Ölbäume, die du nicht gepflanzt hast. Und wenn du nun isst und satt wirst, so hüte dich, dass du nicht den Herrn vergisst, der dich aus Ägyptenland, aus der Knechtschaft geführt hat, sondern du sollst den Herrn, deinen Gott, fürchten und ihm dienen und bei seinem Namen schwören. Und du sollst nicht anderen Göttern nachfolgen, den Göttern der Völker, die um euch her sind. Denn der Herr, dein Gott, ist ein eifernder Gott in deiner Mitte, dass nicht der Zorn des Herrn, deines Gottes, über dich entbrenne und dich vertilge von der Erde. Ihr sollt den Herrn, euren Gott, nicht versuchen, wie ihr ihn versucht habt in Massa, sondern sollt halten die Gebote des Herrn, eures Gottes, seine Vermahnungen und seine Rechte, die er dir geboten hat, dass du tust, was recht und gut ist vor den Augen des Herrn, auf dass dir es wohlgehe und du hineinkommest und einnehmest das gute Land, von dem der Herr deinen Vätern geschworen hat, dass er verjagen wolle alle deine Feinde vor dir, wie der Herr es zugesagt hat. Wenn dich nun dein Sohn morgen fragen wird, was sind das für Vermahnungen, Gebote und Rechte, die euch der Herr, unser Gott, geboten hat, so sollst du deinem Sohn sagen, wir waren Knechte des Pharao in Ägypten, und der Herr führte uns aus Ägypten mit mächtiger Hand. Und der Herr tat große und furchtbare Zeichen und Wunder an Ägypten und am Pharao und an seinem ganzen Hause vor unseren Augen und führte uns von dort weg, um uns hineinzubringen und uns das Land zu geben, wie er unseren Vätern geschworen hatte. Und der Herr hat uns geboten, nach all diesen Rechten zu tun, dass wir den Herrn, unseren Gott, fürchten, auf dass es uns wohlgehe, unser Leben lang, so wie es heute ist. Und das wird unsere Gerechtigkeit sein, dass wir alle diese Gebote tun und halten vor dem Herrn, unserem Gott, wie er uns geboten hat.

0: 30 Minuten.
1: Auch heute sage ich Hallo und herzlich willkommen zur Kindersendung von Radio Segenswelle mit Anna Sawatzki. Schön, dass ihr heute alle eingeschaltet habt.

Ich habe heute eine Frage an euch. Habt ihr schon mal versucht, eine Pflanze einzupflanzen? Vielleicht eine Blume im Garten oder Kresse auf der Fensterbank? Das ist gar nicht so einfach. Man braucht Erde, Wasser, Sonne und vor allem Geduld. In unserer heutigen Sendung reisen wir 2000 Jahre zurück an einen großen See. Dort steht Jesus in einem kleinen Boot und erzählt den Menschen am Ufer eine spannende Geschichte über genau dieses Thema, das Sehen und Wachsen. Unser Bibelvers für heute steht in Jakobus Kapitel 1, Vers 22 und heißt: Seid aber Täter des Worts und nicht Hörer allein. Was das bedeutet und was ein gieriger Vogel oder vertrockneter Felsen damit zu tun haben, das hören wir gleich. Bevor wir das erste Lied hören, wollen wir noch zusammen beten. Ihr könnt wieder eure Hände falten, die Augen schließen und natürlich mitbeten. Lieber Vater im Himmel, danke für diesen neuen Tag und danke, dass wir heute wieder Radio Segenswelle hören können. Danke, dass du durch dein Wort in der Bibel zu uns sprichst. Wir bitten dich jetzt für die Sendung. Mach unsere Herzen bereit und hilf uns zu verstehen, was du uns heute sagen möchtest. Sei du bei jedem Kind, das jetzt zuhört. Amen.

Stellt euch mal die Szene vor. Am Ufer des Sees drängen sich die Leute zusammen. Jeder schubst ein bisschen, um einen besseren Blick zu erhaschen. Psst, seid doch mal ruhig. Er erzählt wieder etwas, flüstert ein Kind in der Menge. Alle schauen auf das kleine Boot. Und Jesus beginnt zu erzählen. Ein Mann ging auf sein Feld, um Getreide zu säen. Damals gab es noch keine riesigen Traktoren oder Maschinen. Der Mann hatte eine Schale mit Samenkörnern in der Hand und warf sie mit Schwung über das Feld. Er freute sich schon, dass dort bald riesiges Getreide wachsen wird. Als er fertig war, schaute er sich das Feld an. Die Körner waren an ganz unterschiedlichen Stellen gelandet. Ein paar Körner fielen direkt auf den kleinen, glatt getrampelten Fußweg, der mitten durch das Feld führte. Und am nächsten Tag war dort keine einzige Pflanze zu sehen. Stattdessen kamen flinke Vögel angeflogen, pickten die Körner vom harten Weg auf und fraßen sie alle auf. Weg waren sie. Jesus hat seinen Freunden später erklärt, was das bedeutet. Der Samen ist wie das Wort Gottes, also das, was wir in der Bibel lesen oder in der Gemeinde hören. Und der harte Weg stellt Menschen dar, die Gottes Wort zwar hören, es aber sofort wieder vergessen. Der Teufel nimmt es ihnen weg, sie denken nicht mehr darüber nach und glauben es nicht. Wie ist das bei dir? Wenn du deine Bibelgeschichte hörst, bleibt sie in deinem Kopf oder fliegt sie sofort wieder weg, wie das Korn auf dem Weg? Dann denk mal kurz darüber nach, während wir das nächste Lied singen.

Der Seemann in unserer Geschichte hatte seine Körner aber nicht nur auf den Weg gestreut. Ein anderer Teil fiel auf felsigen Boden. Da war zwar ein bisschen Erde drüber und die Samen fingen auch schnell an zu wachsen. Aber als die Sonne mittags richtig heiß brannte, wurden die kleinen Pflänzchen welk. Weil unter der dünnen Erde harter Fels war, konnten die Wurzel kein Wasser finden. Die Pflanzen vertrockneten jämmerlich. Jesus sagt, dass es bei manchen Menschen mit dem Wort Gottes ähnlich ist. Sie hören es, denken darüber nach und glauben es auch. Aber sobald jemand etwas Schlechtes über Gott sagt oder sie ausgelacht werden, weil sie an Jesus glauben, hören sie wieder auf. Ihr Glaube hatte einfach keine tiefe Wurzel. Und dann gab es dann noch eine dritte Stelle auf dem Feld, die Dornen und das Unkraut. Hier wuchsen die Getreidepflanzen zwar, aber das Unkraut wuchs einfach schneller und höher. Es nahm den kleinen Pflanzen das Licht und den Platz weg. Am Ende wurden sie erstickt und brachten keine Frucht. Manchmal ist das auch bei uns so. Gottes Wort fängt an, in unserem Leben zu wachsen. Aber dann werden uns plötzlich andere Dinge viel wichtiger. Man denkt nur noch an das neueste Spielzeug, an Geld, an das schöne Fahrrad oder man macht sich ständig Sorgen, ob man den anderen auch gut genug gefällt. Diese Sorgen und Wünsche sind dann wie Dornen, die unsere Zeit mit Gott ersticken. Aber wir können uns immer wieder daran erinnern, dass Gott wichtiger ist als alles andere. Bevor wir uns anschauen, wo es für den Seemann richtig gut lief, hören wir das nächste Lied.

Zum Glück ist die Geschichte hier noch nicht vorbei. Der Seemann hatte nämlich noch jede Menge Samen übrig. Und die fielen auf richtig guten, weichen und tiefen Boden. Hier passierte das Wunder. Die Sonne schien, der Regen goss, die Tage vergingen und die Pflanzen wucherten immer weiter. Bald waren kräftige Ähren zu sehen. Als die Erntezeit kam, freute sich der Seemann riesig. Er schaute sich die einzelnen Ähren an. Aus einem einzigen, winzigen Samenkorn waren in manchen Ähren 30, in manchen 60 und in noch anderen sogar 100 neue Körner geworden. Das hatte sich richtig gelohnt. Gottes Wort will bei dir wachsen. Genau das ist unsere heutige Lehre. Und wie werden wir zu diesem guten Boden? Erinnert ihr euch an unseren Bibelvers? Jakobus 1, 22. Seid aber Täter des Worts und nicht Hörer allein. Guter Boden zu sein bedeutet, wir hören nicht nur zu, sondern wir tun auch, was Gott sagt. Wenn in der Bibel steht, dass wir einander vergeben sollen, dann tun wir das. Wenn Gott sagt, wir sollen den Schwachen helfen, dann trösten wir vielleicht das Kind, das auf dem Schulhof alleine steht. Wenn wir Gottes Wort glauben und ihm gehorchen, dann verändert Gott unser Herz. Und das Beste ist, dass durch uns dann auch andere Menschen von Gottes Liebe hören. Das ist die Frucht,

0: Leise rieselt der Schnee, still und starr ruht der See. Still und sanft schweben die Flocken vom Himmel und bedecken den Boden. Immer stärker schneit es, bis alles ganz weiß ist. Auch das Bauernhaus, der Traktor und sogar die Kühe tragen eine weiße Decke. Dann hört es auf zu schneien. Der kleine Linus sitzt auf dem Sofa und betrachtet ganz fasziniert das strahlende Weiß. Dann taucht er einen Finger hinein und leckt ihn ab. Lecker! Oh nein, was ist denn hier passiert? Ruft da sein Bruder Thomas. Linus versteckt schuldbewusst den klebrigen Finger hinter seinem Rücken. Ist das etwa Puderzucker? Fragt Thomas ungläubig und entdeckt im nächsten Moment die leere Dose auf dem Boden. Mein Bauernhof! Ruft er entsetzt. Du hast meinen schönen, teuren Bauernhof mit Zucker bestreut?
1: Es ist Winter, sagt Linus kleinlaut, aber auch ein bisschen stolz. Er findet, dass er das toll hinbekommen hat.
0: Der Spielzeugbauernhof seines großen Bruders sieht wirklich aus wie eine Landschaft im Winter. Sogar die winzigen Fensterbänke des Bauernhauses tragen eine dünne weiße Schicht. Thomas schnaubt. Er ist wütend, das kann Linus sehen. Vielleicht war das mit dem Puderzucker doch keine so gute Idee. Los, sagt Thomas energisch und klingt fast wie Papa. Du hilfst mir jetzt, das Zeug ins Badezimmer zu tragen. Wir müssen es in der Badewanne abwaschen. Schnell, bevor Papa und Mama zurückkommen. Linus traut sich nicht, seinem großen Bruder zu widersprechen. Immerhin ist Thomas viel größer als er und viel älter. Gemeinsam tragen sie das klebrige Spielzeug ins Bad und legen es in die Wanne. Dabei hinterlassen sie eine Spur aus weißem Puderzucker. Nicht nur auf dem Boden, auch an ihren Gesichtern und Händen klebt der feine Zucker.
2: »Du siehst aus wie ein Polarwolf«, kichert Linus.
0: Thomas muss auch grinsen und spielt mit.
3: »Ich sehe nicht nur so aus, ich bin ein Polarwolf«, knurrt Thomas und jagt seinen kleinen Bruder ein paar Mal um die Couch, bis Linus sich außer Atem auf die weichen Sofakissen plumpsen lässt.
0: Schlagartig ist Thomas das Spielen vergangen. Auch das Sofa trägt nun weiße Spuren.
3: »Oh nein«, schimpft Thomas, »was werden Papa und Mama nur sagen? Ich soll doch auf dich aufpassen, und jetzt sieht das Wohnzimmer aus, als wäre hier ein Tornado durchgefegt.«
2: »Oder ein Wolf«, kichert Linus.
0: Für ihn ist alles immer noch ein Spiel.
3: »Das ist nicht witzig«, sagt Thomas ärgerlich. »Ich bekomme dann Ärger. Willst du das?«
0: Nein, das will Linus eigentlich nicht. Er steht vom Sofa auf und versucht, mit seinen Händen die weißen Flecken wegzuwischen. Aber da seine Hände auch voller Puderzucker sind, werden die Flecken dadurch noch größer.
3: »Hör auf«, ruft Thomas entsetzt. »Du machst es ja nur noch schlimmer.«
0: Linus' Unterlippe fängt an zu zittern. Gleich muss er weinen, das spürt er genau. Erst soll er helfen, dann ist es auch falsch. Er weiß gar nicht, was er machen soll. Thomas seufzt.
2: »Hör mal, Kleiner, komm, ich mach dir ein Hörspiel an und ich räume hier auf, okay?«
0: Damit ist Linus einverstanden. Er nickt und schnieft einmal. Gehorsam trottet er hinter Thomas her und bleibt die ganze Zeit brav auf dem Sofa sitzen, während das Hörspiel läuft. Nebenbei malt er ein bisschen. Als das Hörspiel fast zu Ende ist, kommt Thomas ins Zimmer.
3: »So, ich hab aufgeräumt und...« »Was ist das denn?«
0: Entsetzt starrt er die Wand hinter dem Sofa an, auf dem Linus immer noch sitzt. Dort verziert ein schönes, rotes Krickel-Krackel-Muster die weiße Tapete.
3: »Na toll«, sagt Thomas,
0: aber er sieht nicht so aus, als ob er Linus' Kunstwerk schön findet.
2: »Bist du wieder böse auf mich?«, fragt Linus zerknirscht. »Das hab ich für dich gemalt. Guck, das sind wir, wie wir Fangen spielen.«
0: Thomas lässt sich neben Linus auf das Sofa plumpsen, so als wäre er schon ein alter Mann und nicht erst 11 Jahre alt.
3: »Ich kann nicht mehr«, sagt er und klingt sehr, sehr müde.
0: Linus zupft seinen großen Bruder am Ärmel.
2: »Du«, sagt er, »ich hab Hunger.«
0: »Heute Abend gibt es Cornflakes mit Milch.« »Das geht schnell und macht satt«, sagt Thomas. Sie essen jeder eine große Portion. Thomas isst doppelt so viel wie Linus, aber er ist ja auch fast doppelt so groß. Danach will Linus ins Wohnzimmer flitzen und noch einen Kopfstand auf dem Sofa machen.
3: »Nein«, ruft Thomas, »das habe ich eben aufgeräumt, da kannst du jetzt nicht hin.«
0: Also gehen sie in Linus Zimmer und bauen einen Turm aus Bauklötzen mit mehreren Etagen. Niemand kann das so gut wie Thomas. Gerade als sie fertig sind, kommen Papa und Mama nach Hause. Thomas springt auf und läuft ihnen entgegen.
2: »Endlich«, hört Linus ihn sagen.
0: Papa und Mama antworten etwas und sie sprechen leise miteinander. Das interessiert Linus nicht mehr. Er ist damit beschäftigt, seinen Wohnturm einzurichten. Bald kommt Mama ins Zimmer. Sie hebt ihn hoch und gibt Linus einen Kuss auf die Wange.
3: »Komm mal her, Linus, ich muss was mit dir besprechen.«
0: Mama setzt sich mit Linus auf das Sofa.
2: »Ich hab gehört, es gab heute ein paar Turbulenzen.«
0: Linus runzelt seine kleine Stirn.
2: »Was sind
0: Turbulenzen, hilft Mama. »Das bedeutet ein paar Schwierigkeiten. Thomas hat erzählt, du hast Unsinn gemacht.«
2: »Oh, das«, meint Mama.
0: Schuldbewusst senkt Linus den Blick.
2: »Na ja, ich wollte nur spielen.«
0: »Und ist Puderzucker zum Spielen da?«
2: »Nein«,
0: schüttelt Linus den Kopf.
2: »Zum Essen. Das hat Thomas mir schon erklärt. Und ich werde das auch nie, nie wieder machen. Ehrenwort.«
0: Mama nickt und drückt seine Hand. »Ich glaube dir, mein Kleiner. Dann wäre da noch das da.« Sie deutet auf die bekritzelte Wand neben dem Sofa.
2: »Du darfst nicht die Wand bemalen, Linus. Dafür haben wir Malblöcke und Ausmalbücher.«
0: Linus guckt Mama an. Sie sieht nicht glücklich aus, so wie Thomas vorhin. Das mag er nicht. Er will doch, dass Mama sich über ihn freut.
2: »Bitte bemal keine Wände mehr«, sagt Mama und sieht ihn eindringlich an.
4: »Es tut mir ganz, ganz doll leid«, sagt Linus, und seine Stimme zittert ein klein wenig. »Hast du mich trotzdem lieb, auch wenn es Turbulenzen gibt?«
2: »Oh, Linus«, sagt Mama und umarmt ihn ganz fest. »Ich hab dich immer lieb und ich verzeih dir gerne.«
0: Sie gibt ihm einen Kuss und Linus schmiegt sich an seine Mama. Jetzt ist alles wieder gut, das merkt er. Als Linus kurze Zeit später im Bett liegt und auch Papa ihm gute Nacht gesagt hat, kommt Thomas noch ins Zimmer.
2: »Hey Kleiner, ich wollte dir auch noch gute Nacht sagen. Das war heute ein aufregender Tag, oder?«
0: Linus nickt und fragt,
2: »passt du morgen wieder auf mich auf?«
0: Thomas muss ein bisschen schmunzeln.
2: »Na ja, mal sehen. Aber immerhin habe ich heute etwas gelernt.«
4: »Was denn?«
0: fragt Linus neugierig und schon etwas schläfrig.
2: »Wusstest du nicht, dass man nicht auf Wände malen darf?«
0: »Doch, das wusste ich«, sagt Thomas. »Aber ich wusste nicht, wie schwer es ist, auf jemanden aufzupassen. Für ihn zu sorgen und ihm zu sagen, was er tun oder lassen soll. Stell dir vor, auf wie viele Menschen Gott aufpassen muss. Und er schafft es trotzdem.« Thomas schüttelt staunend den Kopf. Linus versteht nicht ganz, was Thomas eben gesagt hat, aber eins ist hängen geblieben.
2: »Also, passt Gott auch auf mich auf?«
0: »Auf jeden Fall«, sagt Thomas, »denn er ist der beste Aufpasser der Welt.«

Bevor wir uns heute verabschieden, lasst uns noch einmal gemeinsam mit Gott sprechen und ihm um seine Hilfe für den nächsten Tag bitten. Herr Jesus Christus, danke für die Geschichte vom Seemann. Du weißt, dass es uns manchmal gar nicht so leicht fällt, ein guter Boden zu sein. Oft vergessen wir dein Wort schnell wieder oder andere Dinge sind uns plötzlich viel wichtiger. Bitte hilf uns, nicht nur Hörern, sondern auch Täter deines Wortes zu sein. Schenk uns offene Herzen, damit dein Wort in uns wachsen kann und wir gute Frucht für dich bringen. Segne alle Kinder und ihre Familien. Amen. Das war heute unsere Sendung hier bei Radio Segenswelle. Ich wünsche euch einen schönen Tag, dass euer Herz ein richtig guter Boden ist. Schnappt euch doch mal heute eure Bibel, lest ein paar Verse und fragt Gott, wie ihr das heute im Alltag umsetzen könnt. Schön, dass ihr dabei wart. Schaltet auch morgen wieder ein. Tschüss, eure Anna Sawatzki.

Sie hören wieder eine Sendung des Radioprogrammes Licht des Evangeliums. 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Wir freuen uns dazu, dass Sie Ihr Radio wieder eingeschaltet haben, um unser heutiges Programm mit Gottes Wort, Liedern und Gebet anzuhören. Und wir laden Sie nun ein, diese halbe Stunde doch mit uns in die Gegenwart Gottes zu treten und ihn anzubeten. Wir wünschen auch einen guten Empfang. Am Mikrofon ist euer Diener am Wort, Jakob Funk. Wollen wir gemeinsam beten? Herr, wir danken dir, dass du uns wieder diese kostbare Zeit gegeben hast, die Botschaft aus deinem Wort über das Radio zu verkündigen. Du hast uns dazu berufen, Botschafter an Christi Staat zu sein. Darum hilf uns nun auch, das Wort der Versöhnung klar und deutlich zu predigen. Wir danken für deinen Sohn Jesus Christus und für die Erlösung durch sein Blut am Kreuz auf Golgatha. Himmlischer Vater, gib du uns nun doch wieder hörende Ohren und offene Herzen, dass wir die heutige Botschaft von deiner Liebe in unser Herzen aufnehmen möchten und danach leben. Und möchte jeder Hörer dich heute doch auf irgendeiner Weise ganz persönlich begegnen. Herr, segne dein Wort an die Herzen eines jeden Hörers. Amen.

Das Gebet nimmt einen sehr wichtigen Platz im Leben eines Gläubigen ein. In irgendeiner Form beten alle Menschen ein höheres Wesen an. Das Dasein einer übernatürlichen Kraft im Glaubensleben des Menschen bestimmt in irgendeiner Form, bewusst oder unbewusst, das Denken und Handeln der Menschen. So haben sich die verschiedenen Religionen auch in der heidnischen Welt entwickelt. Christen haben das große Vorrecht, die Bibel zu besitzen. In der Bibel sind die Offenbarungen Gottes enthalten. Gott hat sich den Menschen in verschiedener Weise offenbart, bis schließlich Christus kam, wie wir in Hebräer 1 lesen. Im Alten Testament gab Gott seinem Volk Anweisungen zum Opfer und Gottesdienst. Schon im Alten Testament war Gott sehr darum besorgt, dass die Form der Anbetung nicht den inneren Herzenszustand des Menschen ersetzen sollte. Gott wollte kein Plappern. Er wollte angebetet, geehrt und geliebt sein. Du sollst Gott, deinen Herrn, lieben von ganzem Herzen, von ganzer Seele und von ganzem Gemüte, heißt es in einem der 10 Gebote. Dann kam Jesus. Er sagte, ich bin der Weg, die Wahrheit und das Leben. Er konnte auch von sich sagen, niemand kommt zum Vater denn durch mich. Kann man aber lieben, ohne Gemeinschaft zu pflegen? Hier gerade findet die Wichtigkeit des Gebetes ihren Platz. Jesus selbst betete viel. Besonders gerne war er allein mit seinem Vater im Gebet, wenn sich die dunkle Nacht über die Erde senkte. Wenn die Tagesarbeit vollbracht und die anderen zur Ruhe gingen, dann ging er oft an einem stillen Ort und betete. Aber auch am Tage, während der Arbeit, fand er oft Zeit, seine Augen zum Vater emporzuheben und zu beten. Er betete auch in der Gegenwart seiner Jünger. In Lukas 11 wird uns von solcher Gelegenheit berichtet. Und es begab sich, dass er an einem Ort war und betete. Und da er aufgehört hatte, sprach einer seiner Jünger zu ihm, »Herr, lehre uns beten«, wie auch Johannes seine Jünger lehrte. Diese Bitte der Jünger gab Anlass dazu, dass der Herr den Jüngern eine Anweisung gab, wie sie beten sollten. Vielleicht ist es hier am Platz, darauf hinzuweisen, dass es wichtig ist, dass wir unseren Kindern das Beten lehren. Zunächst, indem sie uns beten sehen und hören. Es gibt Eltern, die sich Christen nennen, die nie überlaut mit den Kindern beten. Auch das Beten will erlernt sein. Heute wollen wir in unserer Botschaft über die Gottesfrage nachdenken, mit der das Vaterunser beginnt. Wir lesen dazu wieder aus Matthäus Kapitel 6, die Verse 9 bis 15. Nach einem Lied lesen wir dann Matthäus Kapitel 6, die Verse 9 bis 15.

Nun wollen wir aus Matthäus Kapitel 6, die Verse 9 bis 15 zusammenlesen. Hier sagt der Herr Jesus zu seinen Jüngern: Darum sollt ihr also beten: Unser Vater in dem Himmel, dein Name werde geheiligt, dein Reich komme, dein Wille geschehe auf Erden wie im Himmel. Unser täglich Brot gib uns heute und vergib uns unsere Schuld, wie wir unseren Schuldigern vergeben. Und führe uns nicht in Versuchung, sondern erlöse uns von dem Übel. Denn dein ist das Reich und die Kraft und die Herrlichkeit in Ewigkeit. Amen. Denn so ihr den Menschen ihre Fehler vergebet, so wird euch euer himmlischer Vater auch vergeben. Wo ihr aber den Menschen ihre Fehler nicht vergebet, so wird euch euer Vater eure Fehler auch nicht vergeben.

Das Gebet ist so vielseitig und es gibt viele Notwendigkeiten zum Gebet. Gott will, dass wir unser Herz ganz ihm ausschütten. Wir müssen aber zwischen dem Gebet im Kämmerlein und dem öffentlichen Beten unterscheiden lernen. Im Kämmerlein können wir uns viel Zeit nehmen, die intimsten Herzenswünsche und Regungen dem Herrn darzulegen. Wir können da einzelne Dinge im Gebet nennen, die für die Öffentlichkeit von wenig Interesse oder nicht einmal angebracht sind. Im öffentlichen Gebet dagegen beziehen wir uns auf Dinge, die zur allgemeinen Erbauung dienen und die anderen auch interessieren. Jesus lädt uns hier nicht ein neues Gebet, sondern dass wir im Beten Gottes Willen erkennen lernen. Gebete führen zu Gott. Gebete sollen auch nicht Gottes Willen bestimmen wollen. Durch das Beten sollen wir uns in Gottes Willen fügen. Das Vaterunser kann nur insoweit als Modellgebet betrachtet werden, als es in sich die verschiedenen Teile des Gebetes einschließt. Jesus gibt uns in diesem Gebet ein Gerüst, wenn er sagt, ihr sollt also beten, in freien Worten, aber mit diesem Inhalt. Es handelt sich in dem Gebet um das Kommen seines Reiches. Es ist ein Gebet, das um die Ausbreitung des Reiches Gottes, um die Missionsarbeit besorgt ist. Im Kommen und in der Ausbreitung des Reiches Gottes wird Gottes heiliger Wille erfüllt. Der Wille Gottes im Himmel ist heilig und perfekt. Er findet dort seine Erfüllung. Nun werden Himmel und Erde in Beziehung gebracht, im Himmel wie auf Erden. Himmel und Erde sollen verbunden werden. Gottes Ehre und Würde stehen als erstes. Er ist der Schöpfer und Erhalter aller Dinge. Sollte er nicht an erster Stelle stehen? Nicht wir und unsere Bedürfnisse, nicht wir und unser Wille, sondern Gott allein und sein heiliger Wille für uns muss an erster Stelle stehen. Es ist von größter Bedeutung, dass wir als Gotteskinder auch einen klaren Begriff von Gott haben. Wir wollen in diesen Betrachtungen genau sehen, an wen wir uns richten und auch weshalb wir uns an ihn richten. Drei Begriffe stellen Gottes Haltung zu uns auf festen Glaubensboden und bestimmen damit auch unser Beten und damit unsere Beziehung zu Gott. Erstens, er ist ein Vater. Zweitens, er ist unser Vater. Und drittens, unser Vater ist in dem Himmel. Unser Vater, der du bist in dem Himmel. An diesen Gott, der unser Vater ist, richten wir uns, wenn wir beten. Da ist ein Gott. In 1. Mose 1, Vers 1 heißt es, am Anfang schuf Gott Himmel und Erde. Dieser kurz gefasste Schöpfungsbericht setzt unzweideutig Gottes Dasein voraus. Wir können Gott nicht beweisen, und das sollten wir auch nie versuchen. Es gibt keine Beweisgründe, man glaubt, wie Moses glaubte. Es ist sehr gefährlich, wenn Menschen mehr wissen wollen, als die Schrift sagt. Erklären zu wollen, dass alles aus sich heraus, dass alles von sich selbst entstanden sei, ist doch sehr angemessen. Bäumt sich da nicht der Stolz des Menschen gegen Gott auf, seinen Willen, sein Walten und sein Handeln bewusst zu leugnen? Die ganze Welt, die Genauigkeit der Naturgesetze, unser Pulsschlag und jeder Atemzug sagen es uns klar, dass es einen Schöpfer und einen Erhalter gibt. Wir lesen in Hiob 11, Vers 7 und weiter. Meinst du, dass du wissest, was Gott weiß, und wollest es so vollkommen treffen wie der Allmächtige? Es ist höher, denn der Himmel, was willst du tun? Tiefer denn die Hölle, was kannst du wissen? Länger denn die Erde und breiter denn das Meer. So er daherfährt und Gefangen legt und Gericht hält, wer will's ihm wehren? Denn er kennt die losen Leute, er sieht die Untugend. Und sollt es nicht merken? Und dann noch Römer 11, Vers 36. Denn von ihm und durch ihn und zu ihm sind alle Dinge. Wie sollten wir diesen Gott nicht haben wollen? Gott selbst ist und bleibt uns das größte Geheimnis, das uns jedoch tausende und abermals tausende Geheimnisse löst und erklärt. Der Apostel Paulus beschreibt die Fähigkeit des Menschen, Gott zu erkennen. In Römer 1, Verse 19 und 20. Denn was man von Gott weiß, ist ihnen offenbar.
denn Gott hat es ihnen offenbart, damit das Gottes unsichtbares Wesen, das ist seine ewige Kraft und Gottheit, wird ersehen, so man das wahrnimmt, an den Werken, nämlich an der Schöpfung der Welt, also dass sie keine Entschuldigung haben. Jeder gesunde Mensch hat also die Gabe, Gott zu erkennen. Paulus spricht in dem Text von Heiden und Götzendienern, die Gottes Wort nicht haben. Wenn diese Gott erkennen, wie viel mehr sollten wir ihn erkennen und bekennen, die wir sein Wort haben? Das wahre Bild vom Dasein und Wesen Gottes schwindet, wenn der Mensch ihm die gebührende Ehre entzieht, wenn er undankbar wird. Wir können Gott nur aufgrund der Erlösung in Jesus Christus, unser Vater, sagen. Jesus hat uns diesen gemeinsamen Vater offenbart. Nach der Auferstehung sagt er, ich fahre auf zu meinem Vater und zu eurem Vater. Johannes 20, Vers 17. In Jesus Christus sind wir Kinder Gottes. Denn ihr seid alle Gottes Kinder durch den Glauben an Jesum Christum. Galater 3, 26. Seht, welch eine Liebe hat uns der Vater erzeiget, dass wir Gottes Kinder heißen sollen. 1. Johannes 3, Vers 1. Wenn wir Gott mit Vater anreden, bekunden wir damit unsere Kindesstellung. Unser Vater weist weiterhin auf die Gemeinschaft untereinander. Unser, also nicht ein für mich allein gemieteter Gott, und damit ein für uns oder für mich allein reservierter Himmel. In diesem Unser liegt die Herrlichkeit und Einheit der weltweiten Gemeinde. Es spricht von der Einheit der Kinder Gottes, von dem Bewusstsein gemeinsamer Leiden und Freuden und Nöte. Sollte das nicht auch den Missionsgedanken fördern? Unser Vater, wie viele können noch nicht so recht von Herzen in dem Sinne beten? Gott soll immer noch ein bisschen extra für uns da sein und dann noch etwas für die anderen. Lass uns unseren Vater so anbeten, dass viele zu unserem Vater kommen. Unser Vater, der du bist in dem Himmel, sprach Jesus. Ich fahre auf zu meinem Vater und zu eurem Vater. Da stimmen wir gerne mit ein in die Worte des Psalmisten. Der Herr ist groß und hoch zu loben, wunderbar über alle Götter. Psalm 96, Verse 4 und 5. Denn alle Götter der Völker sind Götzen, aber der Herr hat den Himmel gemacht. Gott ist erhaben, er ist ein Gott aller Götter. Damit sagt der Psalmist nicht, dass es lebendige Götter gibt. Es ist ein poetischer Ausdruck. Es könnte auch Richter bedeuten. Satan wird zum Unterschied der Gott dieser Welt genannt. Warum wohl? Ist er Gott? Nein, niemals. Er wollte es aber gerne werden, als er sich gegen Gott aufbäumte. Weil ihm nun die gottfeindliche Welt dieselbe Ehre und denselben Gehorsam erzeigt, der eigentlich Gott gebührt, wird er vergleichsweise als Gott dieser Welt bezeichnet. Vater unser, der du bist in dem Himmel, zeigt, dass sich das Kind zum Himmel empor aufschwingt. Im Gebet hebt es sich also über die Welt hinweg. Es kehrt dem Satan den Rücken und betet allein Gott an und anerkennt ihn allein. Ich hebe meine Augen auf zu den Bergen. Meine Hilfe kommt von dem Herrn, der Himmel und Erde gemacht hat. Heißt es im Psalm 121. Gottes Kinder, Beter, Pilger wollen aufwärts schauen. Oben ist das Symbol für den Platz, den Gott einnimmt. Er ist der Höchste, und nun soll es geschehen, dass auch die Gläubigen, die Gotteskinder einst oben sein sollen. Jesus betet im hohen priesterlichen Gebet, Vater, ich will, dass wo ich bin, auch die seien, die du mir gegeben hast. Wir sind zukünftige Himmelsbürger. Jetzt und hier sind wir Botschafter an Christi Staat. Ich lade dich ein, wenn du dich in deiner inneren Stellung noch nicht klar bist, wo du stehst, Gott, den Vater, ernst zu nehmen. Du kannst heute und jetzt sein Kind werden. Glaube an ihn und nimm ihn als deinen persönlichen Herrn und Heiland an. Lass uns noch einmal zusammen beten. Wir danken dir, Herr, dass wir dich unseren Vater nennen dürfen. Du bist in dem Himmel und willst, dass auch wir sind, wo du bist. Hilf, dass wir treue Kinder sind. Vergib jegliche Sünde, die wir bewusst oder unbewusst getan haben.
und segne einem jeden lieben Hörer. Im Namen Jesu.

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Wir hoffen, dass Ihnen auch dieses heutige Programm wieder zum Segen gewesen ist und verabschieden uns von Ihnen. Um eine Woche, so der Herr will, hören Sie ein weiteres Programm vom Licht des Evangeliums um dieselbe Zeit und auf derselben Stelle. Wir danken für Ihre Briefe an uns und laden Sie ein, uns doch wieder zu schreiben. Und wenn Sie durch schwere Lagen gehen und Sie uns das mitteilen möchten, dürfen Sie es gerne tun. Wir wollen gerne mit Ihrem Gebetsanliegen für Sie vor Gottes Angesicht treten. Und wenn Sie uns besondere Segenserfahrungen mitteilen möchten, dürfen Sie auch das gerne tun, sodass wir uns mit Ihnen freuen und Gott danken können. Und wenn Sie irgend Fragen oder Bemerkungen zur heutigen Sendung oder irgendeine unserer Sendungen haben, schreiben Sie bitte an Licht des Evangeliums, 225 Riverton Avenue, Winnipeg, Manitoba, Kanada, R2L 0N1. Es behüte Sie Gott.

Herzlich willkommen im Open Doors Gebetshaus für verfolgte Christen hier in Kelkheim. Schön, dass du heute mit dabei bist, wenn wir gemeinsam für unsere Brüder und Schwestern auf den Malediven beten werden. Wenn man von den Malediven spricht, denkt man direkt an wunderschönes blaues Meer, weiße Sandstrände, Unterwasserwelt, die faszinierend ist und Palmen, soweit das Auge reicht. Und ja, das stimmt auch, aber es ist keinesfalls das vollständige Bild der Malediven. Nein, hinter den Kulissen, verborgen vor den Augen der Touristen, herrscht große Gefahr für gerade die Inselbewohner, die sich zu Jesus Christus bekennen. Die Malediven bestehen aus über 1100 Inseln. Davon sind gerade mal in etwa 220 bewohnbar. Auf diese verschiedenen Inseln verteilen sich über 500.000 Menschen. Großteil davon lebt auf der Hauptinsel Male. Einer Legende nach kam der Islam im 12. Jahrhundert durch arabische Händler auf die Inselgruppe. Seitdem ist der sunnitische Islam die Hauptreligion des Landes. Es gehört zur direkten kollektiven Identität der Bevölkerung. Ein Malediver hat nicht einmal das Recht zu entscheiden, ob und welcher Religion er überhaupt angehören möchte. Jeder Bewohner der Malediven muss Muslim sein, um überhaupt die Staatsbürgerschaft zu bekommen. Dann überrascht es natürlich nicht, dass offiziell bekannt gegeben wird, dass die Malediven zu 100% muslimisch sind. Die gute Nachricht ist, das ist nicht ganz richtig. Es gibt ein paar wenige Christen, die komplett im Untergrund ihren Glauben an Jesus ausleben. Während der Vorbereitung kam mir eine Stelle aus Römer 10 immer wieder in den Sinn und ich möchte aus Vers 13 und 14 vorlesen. Denn jeder, der den Namen des Herrn anruft, wird gerettet werden. Wie aber sollen die Menschen zu Gott rufen, wenn sie nicht an ihn glauben? Wie sollen sie zum Glauben an ihn finden, wenn sie nie von ihm gehört haben? Und wie können sie von ihm hören, wenn ihnen niemand Gottes Botschaft verkündet? Und gerade das ist das Problem. Wenn es so ein eingeschränktes Land ist, verschlossen für das Evangelium, wie sollen Muslime überhaupt von Jesus hören, zum Glauben an sie kommen? Das Gute ist, unser Gott ist ein Gott, der das Unmögliche möglich macht. Er kennt keine Grenzen. Er hat Wege, die wir uns noch nicht mal vorstellen können. Und ja, er kann durch Träume und Visionen Menschen tief im Herzen erreichen. Und wir wollen für Gottes übernatürliches Wirken beten. Aber wir wollen auch beten, dass Gott die Christen, die dort sind, so mutig macht, dass ihr Leben die Botschaft des Evangeliums an Muslime weitergibt. Und wenn wir in die Apostelgeschichte 4 schauen, dann sehen wir, wie Petrus Verfolgung erlebt hat und er geht zurück zur Gemeinde und sie beten gemeinsam. Und durch dieses Gebet möchte ich uns jetzt noch einmal ermutigen zu beten, und zwar in Vollmacht.

vor Ort so mit seinem Geist erfüllt, dass sie mutig sind und das Evangelium weitergeben. Der Tourismus hat die letzten Jahre über einen Höchststand erreicht. Im Jahr 2024 kamen allein 2 Millionen Touristen auf die Inseln. Wohlgemerkt, nur bestimmte Inseln sind für den Tourismus vorbehalten. Man versucht, Einheimische von den Touristen und westlichen Einflüssen so gut es geht fernzuhalten, und es klappt auch meistens. Es ist so, dass wenn man einreist, stellt man schnell fest, dass die Malediven sehr darauf achten, was ins Land hineingebracht wird. Es sind Schriften, die gegen den Islam sprechen, strikstens verboten. Es kann sein, dass man die Bibel abgeben muss und erst bei Ausreise wieder erhält. Auch Symbole wie Kreuze oder dergleichen können ein Problem ergeben. 2020 wurde auf einer Ferienanlage die komplette Weihnachtsdekoration abgenommen. Warum? Weil religiöse Gruppen Anstoß, ja, finden könnten, die könnten verärgert werden, und da wollte man auf Nummer sicher gehen. Es ist so, dass auf den Malediven keinerlei Religionsfreiheit besteht, weil die größten oder die meisten Inseln nach dem islamischen Recht regiert werden. Die Scharia gibt keine Religionsfreiheit vor. Bürgerrechte, das Recht auf Meinungsfreiheit ist unglaublich eingeschränkt. Und so ist es natürlich dann schwierig, überhaupt zum Glauben an Jesus zu finden oder an ihm überhaupt festzuhalten, weil es keinerlei Möglichkeiten gibt, ja, unentdeckt zu bleiben. Es gibt immer wieder Vorfälle, wo gegen Regimekritiker strikt vorgegangen wird. Yamin Rashid war ein Blogger, der sich geäußert hat, und zwar regimekritisch. Er wurde bedroht, wurde letzten Endes dann auch umgebracht, und man hat nicht wirklich viel dagegen unternommen. 2023 kam es dann zum Regierungswechsel. Mohamed Mouissou kam an die Macht. Er ist etwas weniger diktatorisch als seine Vorgänger, aber für Christen hat sich die Situation keinesfalls zum Besseren gewendet. Auch er legt Wert darauf, dass alles getan wird, damit jeder Einwohner der Malediven auch Muslim bleibt. Und das ist tatsächlich sehr erschreckend, ja. Die Schulbildung ist dazu da, dass dem Islam Gehorsam geleistet wird. Letzten Endes müssen Frauen sich verschleiern. Wenn sie das nicht tun, riskieren sie Gewalt oder sie werden sogar verbannt. Zum Fastenmonat Ramadan müssen auch Nichtmuslime alle verschiedenen Vorschriften beachten. Das heißt, du darfst nichts Öffentliches essen und trinken vom Sonnenaufgang bis zum Sonnenuntergang. Sogar das Kauen von Kaugummi ist strafbar. Und wir sehen, dass die konservative Einstellung der Bevölkerung es unglaublich schwer macht, seinen Glauben auszuleben. Doch auch extremistische Gruppierungen haben immer wieder mehr Einfluss auf den Malediven. 2019 gab es einen Bericht, da sprach man von 1400, die der IS-Ideologie anhängen. Viele von ihnen, geht man davon aus, sind sogar kampferprobt durch Einsätze in Ländern wie Syrien. Und auch das kann zum Problem werden für unsere Brüder und Schwestern. Die Bevölkerungsdichte der Malediven ist unglaublich hoch, gerade auf der Hauptinsel Male. Das heißt, es besteht eine intensive gegenseitige und gesellschaftliche Kontrolle, dass selbst das kleine Abweichen von Tradition erkannt, entdeckt wird, und das macht es für unsere Brüder und Schwestern unglaublich schwer. Wir haben jetzt einiges gehört, und jetzt stellt sich natürlich die Frage, wie kommt denn dann überhaupt der christliche Glaube an die Muslime dort? Und das ist erstaunlich, gerade durch den Tourismussektor ist es so, dass jedes Jahr um die 130.000 Gastarbeiter und Arbeitsmigranten dort im Land vor Ort sind. Und die haben es natürlich nicht leicht. Die dürfen ihren Glauben auch nicht frei ausleben. Laut dem Gesetz ist es ihnen komplett untersagt, Gemeinschaft mit anderen zu haben, vom Glauben mit Muslimen zu sprechen. Und seit 2024 gab es eine Veröffentlichung der Immigration Watch Plattform, die es jedem Malediver ermöglicht, Gesetzesverstöße und Auffälligkeiten zu berichten. Und das hat dazu geführt, dass tausende Arbeitsmigranten bereits wieder abgeschoben wurden. Und wir wollen uns jetzt eine ganz konkrete Gebetszeit nehmen für diese Gastarbeiter, denn sie bringen die Botschaft von Jesu Liebe in das Land. Lasst uns beten, dass Gott sie versorgt mit allem, was sie brauchen, und dass er einfach Wege schafft, dass sie ihren Glauben ausleben und auch weitergeben können. Lasst uns beten.

Gott, Vater, ich danke dir so sehr, dass du ja unter diesen ganzen Gastarbeitern so viele Christen hast, die in dieses Land, in diese Inseln der Malediven kommen. Ich danke dir, dass du sie dorthin gesetzt hast, dass du sie dort hast, damit sie auch Zeuge sein können, dass sie dein Licht in die dunkelsten Orte bringen. Und ich bete jetzt einfach um Schutz für ihre Familien, um Schutz für sich selbst, dass sie nicht auffliegen, nicht entdeckt werden, nicht abgeschoben werden, sondern ich bete, dass du ihnen Türen öffnest, mutig Zeugnis abzulegen, dass viele Muslime dort erreicht werden. Ich bete auch, dass du ihnen Möglichkeiten schenkst, sich gegenseitig zu treffen. Dass wenn sie sich ins Hauskirchen treffen, dass sie nicht entdeckt werden, sondern dass sie Gemeinschaft genießen dürfen, dass sie gemeinsam dich ehren dürfen, dich loben dürfen. Und ich bete in diesem Moment, dass du ihren Glauben stärkst, da wo sie plötzlich in einem Land sind, wo sie ihren Glauben nicht mehr frei ausleben dürfen. Stärk du sie und gib ihnen wieder neue Kraft und neuen Mut, Jesus. Amen. Es ist unglaublich schwierig, überhaupt von Jesus zu hören. Und dennoch hat Gott Wege und Mittel, Muslime tief im Herzen anzurühren. Egal ob Träume oder Visionen oder letztlich auch das Zeugnis der Gastarbeiter, von denen wir gerade gehört haben. Doch die Schwierigkeit ist, dass wenn auch ein Muslim zum Glauben an Jesus findet, darf es sich mit den Konvertiten nicht auseinandersetzen. Er darf sich nicht mehr anschließen. Er hat keine Möglichkeit. Warum? Weil es für beide Seiten viel zu gefährlich wäre, entdeckt zu werden. Offiziell gibt es keine einheimischen maledivischen Christen. Und dementsprechend muss diese kleine Minderheit unglaublich vorsichtig sein, nicht zufällig oder im Alltag Aufmerksamkeit zu erregen. Sei es bei den Nachbarn, bei den Arbeitskollegen, bei den Freunden, beim Umfeld und vor allem auch bei der eigenen Familie. Wenn man sich vom Glauben, vom Islam abwendet hin zu Jesus, dann verliert man nicht nur Bürgerrechte, man verliert die komplette Staatsbürgerschaft und laut der Scharia kann man sogar mit dem Tod bestraft werden. Das ist unglaublich gefährlich. Und jetzt möchte ich eine Frage stellen, wie lebt man den Glauben in so einem Umfeld aus? Wie kann ich denn überhaupt in dem Glauben wachsen, wenn es keinen gibt, der mich an die Hand nimmt? Keinen, der mich mal ermutigt, wenn ich frustriert und hoffnungslos bin? Wir würden sagen, ja, das Wort Gottes, es gibt uns wirklich Kraft und Mut und es erfrischt uns. Aber auch das ist für unsere Geschwister auf den Malediven nicht selbstverständlich. Es gibt noch nicht mehr die komplette Bibel in der Landessprache übersetzt. Geschweige denn, wie komme ich an solches biblisches Material? Es ist ja sehr, sehr riskant, wenn nicht sogar komplett unmöglich. Und wir sehen schnell, dass gerade die Situation für Konvertiten, einheimische Christen, unglaublich schwierig ist. Und ich möchte, dass wir jetzt ganz konkret beten, so wie wir gerade auch aus Apostelgeschichte gelesen haben. Lasst uns beten, dass Gott sie selbst in ihrem Glauben stärkt und wachsen lässt, dass sie mutig sind, einfach, ja, nicht nur an Jesus festzuhalten, sondern auch diesen Glauben, so gut es geht, weiterzugeben. Lasst uns beten.

Gott, wir kommen jetzt vor dich und wir beten für die maledivischen Brüder und Schwestern, die so verborgen an dich glauben und an dir festhalten. Ich danke dir, dass du ein Gott bist, der sieht, der ihre Herzen kennt. Und ich möchte jetzt beten, dass du sie einfach wieder neu im Herzen anrührst. Dass du ihnen in Träumen, in Visionen einfach immer wieder zeigst, wer du bist, wie du bist. Dass da, wo sie keinen Zugang zu deinem Wort haben, bete ich, dass du zu ihren Herzen sprichst und ihnen immer wieder zeigst, dass sie nicht alleine sind. Mach sie mutig und füll du sie mit einem Mut, den sie noch nie zuvor hatten. Sei du jetzt bei diesen paar wenigen Christen. Du kennst ihre Not und ich bitte dich, begegne ihnen. Amen. Wie aber sollen die Menschen zu Gott rufen, wenn sie nicht an ihn glauben? Wie sollen sie zum Glauben an ihn finden, wenn sie nie von ihm gehört haben? Und wie können sie von ihm hören, wenn niemand ihnen Gottes Botschaft verkündet? Auf den Malediven ist es illegal, irgendeine andere Religion neben dem Islam zu verbreiten. Es ist unglaublich schwer, wir haben das gehört. Und trotzdem braucht es mutige Brüder und Schwestern, die genau alles riskieren, um Jesus einfach Leuten vorzustellen. Über die letzten Jahre gab es immer wieder Versuche, das Evangelium auf den Malediven im Umlauf zu bringen. Und ich möchte nur ein paar davon nennen. 2019 wurde der Jesus-Film in der Landessprache überall veröffentlicht. Auf verschiedenen sozialen Plattformen im Internet kursierte dieser Jesus-Film. Es wurde als Akt gegen den Islam gesehen und sofort unterbunden. Aber ich bin mir sicher, Muslime auf den einheimischen Inseln hatten die Möglichkeit, von Jesus Christus zu hören. 2021 dann gab es eine Art Briefkampagne. Es wurden Briefe mit christlicher Botschaft an Geschäfte, an Unternehmen und auch Einzelpersonen geschickt. Natürlich wurde das sofort unterbunden, aber Menschen haben von der Botschaft des Evangeliums gehört. Und jetzt 2024 gab es zwei Touristinnen, die versucht haben, biblische Schriften in der Landessprache an einheimische Muslime zu verteilen. Auch sie wurden gestoppt, ja. Man hat sie 10 Tage lang in Gewahrsam genommen und man hat es unterbunden. Aber letzten Endes zeigt es, es braucht in all diesen Restriktionen kreative Wege und Ideen, das Evangelium an die Muslime zu bringen. Und wir wollen jetzt uns eine Zeit nehmen, wo wir sowohl für die Einheimischen als auch für die ausländischen Christen beten, dass Gott ihnen die Ideen schenkt, die sie brauchen, um ihre Nachbarn, um ihr Umfeld, um die Muslime auf den Malediven zu erreichen. Lasst uns mutige Gebete sprechen.

Gott, du bist ein Gott, der das Unmögliche möglich macht. Du hast Wege und Mittel, um Herzen zu erreichen, die wir uns noch nicht mehr vorstellen können. Und ich bete jetzt für die Christen, die dort im Untergrund in ihren Häusern zu Hause sind und vielleicht Angst haben. Ich bete wirklich, dass du sie nicht nur mit Mut füllst, sondern ich bete, dass du ihnen kreative Ideen und Wege schenkst, deine Botschaft der Liebe an die Muslime weiterzugeben, die dich noch nicht kennen. Ich bete, dass du einfach Ideen schenkst und auch Gelingen schenkst, dass viele durch das Zeugnis unserer Brüder und Schwestern, durch die Liebe, die sie in ihren Augen sehen, erweckt werden in ihren Herzen. Ich bete für die Herzen, die so hart scheinen, dass du sie weich machst und dass sie dich als den Herrn, als den König der Könige, als den einzigen Retter kennenlernen und dass noch viele dieser 100% Muslime zum Glauben an dich finden, Jesus. Ich möchte dir danken, dass du in diesem Moment Ideen schenkst, kreative Wege und auch alles, was sie brauchen, um diese umzusetzen. Amen. Vielen Dank für dein Gebet. Gebet hat unglaublich viel Kraft und wir haben vorhin aus Apostelgeschichte 4 gelesen, als sie gebetet hatten, bebte die Erde an dem Ort, wo sie zusammengekommen waren. Sie wurden alle mit dem Heiligen Geist erfüllt und verkündeten furchtlos Gottes Botschaft. Und ich glaube und bin überzeugt, dass die Gebete, die wir jetzt gesprochen haben, die waren nicht umsonst. Gott hat sie genutzt, um einfach unsere Brüder und Schwestern nicht nur zu stärken, sondern sie mit dem Heiligen Geist zu erfüllen und sie mutig zu machen. Jedes Gebet macht einen Unterschied. Und ich möchte dich ganz speziell herausfordern und ermutigen. Bleib dran im Gebet. Wir dürfen oft aus Sicherheitsgründen nichts Konkretes berichten, aber die paar wenigen Christen auf den Malediven, die brauchen dein Gebet, um standhaft zu bleiben, um mutig zu sein. Lasst uns dranbleiben. Und ich möchte dich ermutigen, sei nächstes Mal wieder dabei, schalte ein und bis dahin sei reich gesegnet.

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0: Es ist 18 Uhr.
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2: Seid herzlich gegrüßt an den Bildschirm zu Hause. Auch diejenigen, die jetzt neu dabei sind. Wir haben ja an unserem ersten Nachmittagsvortrag gesehen, dass es einen Zusammenhang gibt zwischen der Evolutionslehre und der Ethik. Natürlich gibt es auch einen Zusammenhang zwischen dem christlichen Glauben und der Ethik. Überhaupt kann man sagen, ein Weltbild bedingt eben auch eine Ethik, also letztlich eine Haltung darüber, welche Verhaltensweisen gut sind und welche nicht gut sind. Und wohl kaum jemandem ist es entgangen, dass wir in einer Zeit des beschleunigten Wertewandels leben. Und ob eine Ethik gut oder schlecht ist, das kann man ja zunächst einmal daran beurteilen, zu welchen Folgen diese Ethik führt. Und keine unserer Entscheidungen ist unabhängig von unseren Werten. Und daher ist es natürlich auch von entscheidender Bedeutung, woher wir unsere Werte beziehen. Denn wenn es keine letzte Instanz gibt, können wir nicht abschließend beurteilen, ob eine Ethik wirklich gut ist oder nicht. Und darum ist die Frage wichtig, beruhen unsere Werte auf der Offenbarung Gottes, das heißt der Bibel, oder einem weltlichen Wertesystem, das von Menschen konzipiert worden ist. Im Kolosserbrief werden wir darauf hingewiesen, dass alle Schätze der Weisheit in Christus verborgen sind und dass wir uns nicht durch Überredungskünste zu Trugschlüssen verleiten lassen sollen. Darum ist es auch wichtig zu sehen, in welchen Bereichen der aktuellen Ethik gerade die Evolutionslehre oder auch der christliche Glaube eine Auswirkung hat. Und der Titel des jetzigen Vortrags ist dann Lasst uns Leben machen, moderne Bioethik im Licht der biblischen Offenbarung. Es bezieht sich also jetzt auf die Frage, wie gehen wir mit dem Leben um? Welcher Umgang mit dem Leben ist angemessen, welcher nicht? Die Bioethik ist derzeit ein Bereich, in dem es viele Diskussionen gibt, auch deswegen, weil es viele neue Entwicklungen gibt und mit diesen Entwicklungen auch viele neue Möglichkeiten. Ich habe eben bereits einen Abschnitt aus dem Kolosserbrief erwähnt und dort werden wir auch gewarnt vor einer Philosophie, die auf den Grundsätzen der Welt bzw. auf der menschlichen Überlieferung beruht und nicht auf Christus. Wir sehen also, der Christ steht immer in eine Spannung mit den weltlichen Auffassungen darüber, welche Denk- und Lebensweisen richtig bzw. falsch sind. Das handelt sich also um eine Normenkonfrontation, der wir stets ausgesetzt sind. Und ich möchte zunächst einmal ein paar Dinge zu dem Prinzip der Wahrheitsfindung sagen. Anschließend möchte ich darauf eingehen, welche Bioethik die Menschen früher gehabt haben. Menschen hatten ja immer eine Bioethik. Und welche Entwicklungen in der Bioethik es aktuell gibt. Mit dem Fokus letztlich auf das sogenannte Gen-Editing. Das ist ein ganz aktuelles Thema, weil es eben aufgrund der neuen Entwicklungen immer mehr Möglichkeiten gibt, auch den Menschen genetisch zu verändern. Also zunächst einmal zu dem Prinzip der Wahrheitsfindung. Wenn wir von dem Wort Gottes ausgehen, dann ist die Grundlage all unserer Urteile letztlich das Wort Gottes. Und dort sehen wir, dass wir die Dinge beurteilen müssen, wie alle anderen Menschen. Allerdings sind Christen privilegiert, denn Gott gibt Christen die feste Zusage, dass sie durch den Heiligen Geist in alle Wahrheit geleitet werden. Und auch wenn wir uns oft genug irren, so steht doch diese Zusage dass, wenn wir uns durch den Heiligen Geist leiten lassen, wir befähigt werden, die Wahrheit zu erkennen. Und im Johannesevangelium Kapitel 16, Vers 13 heißt es, dass wir in alle Wahrheit geleitet werden. Bezieht sich nun diese Aussage also nur auf das persönliche Leben eines Christen oder auf den Wandel einer Gemeinde? Ich denke nicht, dass das so ist. Ich denke, dass wir weit mehr erkennen können. Wir können Prinzipien erkennen, die über das persönliche Leben und über den Wandel der Gemeinde hinausgehen, wenn eben uns die Zusage gegeben ist, dass wir in alle Wahrheit geleitet werden. Zweifellos ist es ein großer Segen, wenn wir verstehen, welche Entscheidungen wir in unserem persönlichen Leben treffen sollten. Aber wenn wir uns darauf beschränken, dass die biblischen Aussagen nur unser persönliches Leben betreffen, dann riskieren wir in anderen wichtigen Bereichen im gesellschaftlichen Leben, wo wir auch Verantwortung übernehmen, die Wahrheit zu verfehlen. Im Philipperbrief betet Paulus für die Empfänger des Briefs, dass ihr Urteilsvermögen zunimmt. Dort heißt es: Und um das bete ich, dass eure Liebe noch mehr und mehr überströme in Erkenntnis und allem Urteilsvermögen, damit ihr prüfen könnt, worauf es ankommt, so dass ihr lauter und ohne Anstoß seid auf den Tag des Christus, die durch Jesus Christus gewirkt werden zur Ehre und zum Lob Gottes. Also das, was Paulus hier sagt, ist, dass unsere Liebe nicht bloß auf Gefühlen beruhen soll, sondern vielmehr auf einem soliden Urteilsvermögen. Das heißt, auf der Fähigkeit, Argumente zu wägen, die Geschehnisse anhand von genauen Beobachtungen und dem Herstellen von Zusammenhängen richtig einzuschätzen. Und wie gesagt, unsere Grundlage für die Beurteilung der Dinge ist das Wort Gottes. Das bringt natürlich aber auch Probleme mit sich. Im Johannesevangelium in Kapitel 17, Vers 14 heißt es: Ich habe ihnen dein Wort gegeben und die Welt hasst sie. Denn sie sind nicht von der Welt, gleich wie auch ich nicht von der Welt bin. Also, Jesus sagt hier, dass er uns sein Wort gegeben hat. Das ist eine ganz wichtige Voraussetzung. Uns ist sein Wort gegeben als Grundlage für unser Leben, aber auch für die Beurteilung aller anderen Dinge. Und dann folgt die Aussage: Und die Welt hasst sie. Das bedeutet also, wenn wir das Wort als Grundlage für die Beurteilung der Dinge verwenden, dann begeben wir uns in die Opposition zur Welt. Damit ist gemeint die erdrückende Mehrheit aller anderen Menschen. Das heißt also, die Welt hasst Christen, weil sie einen absoluten Maßstab für die Wahrheitsfindung haben, der über allen Meinungen steht, das Wort Gottes. Und damit sind natürlich Verhaltensweisen, die mit dem Wort Gottes im Konflikt stehen, die gelten als Sünde und Christen, sondern sich davon ab, sofern sie konsequent sind. Und ich denke auch, dass Christen dazu aufgerufen sind, schwierige Sachverhalte mit Hilfe des Wortes Gottes und unter der Leitung des Heiligen Geistes zu beurteilen. Und es gibt auch in der Geschichte genügend Beispiele für den reichen Segen, der gewirkt worden ist durch Menschen, die Gott vertraut haben und Verantwortung übernahmen und die Dinge der Welt ausgehend von der Heiligen Schrift beurteilten. Um es nochmal zu wiederholen, also die Bioethik ist eine durchaus anspruchsvolle, interdisziplinäre Fragestellung oder Disziplin. Und dort geht es um Fragen und um einen akzeptablen Umgang mit Lebewesen. Schauen wir erst einmal ein wenig zurück, und zwar in die Antike. Die Menschen damals hatten eine Auffassung darüber, wie mit Leben umzugehen ist, insbesondere mit dem menschlichen Leben. Und der Umgang mit dem Leben ist ja, wie gesagt, abhängig von dem Weltbild. Und die Götter der Antike waren ja bekanntermaßen rachsüchtig und grausam und beschäftigten sich hauptsächlich mit Intrigen und Kämpfen gegeneinander. Bei den Spartiaten zum Beispiel, das ist letztlich eine Konsequenz aus genau dieser Sichtweise, bei den Spartiaten In der Antike war es üblich, schwächliche Kinder auszusetzen. Und die Reifeprüfung eines Spartiaten bestand darin, einen Heloten zu töten. Die Heloten, das waren Angehörige der bäuerlichen Bevölkerung, und eben die Spartiaten, das waren Bürger Spartas, die vor allem darin unterwiesen wurden, Krieg zu treiben. Also sie wurden in der Kampfkunst unterwiesen, und ihre Reifeprüfung bestand darin, eben einen Angehörigen dieser bäuerlichen Bevölkerung zu töten. Und ein Sklavenleben galt in der damaligen Zeit nicht viel. Auch die Abtreibung in der damaligen Zeit oder die Kindstötung war eine Selbstverständlichkeit. Man kann davon sprechen, dass diese Dinge ein wesentlicher Teil der Familienplanung waren. Antike Philosophen wie Aristoteles oder wie Plato hielten die Abtreibung und Kindstötung für eine Notwendigkeit, um gesunden Nachwuchs hervorzubringen und um die Zahl der Einwohner auf einem konstanten Wert zu halten. In einem Aufsatz von Thomas Schirmacher heißt es, im antiken Rom und in Griechenland gehörte das Kind erst dann zur Familie und Gesellschaft, wenn es durch eine Zeremonie ausdrücklich anerkannt worden war. Genau genommen war die Entscheidung des Vaters wichtig, also man sprach auch vom Pater Familias. Wenn er das Kind auf den Arm nahm, dann galt es als angenommen. Wenn nicht, dann wurde es ausgesetzt. Die Menschenwürde hatte, wie gesagt, ein Kind also nicht unmittelbar nach der Zeugung, sondern erst nach der Anerkennung durch den Vater. Und Aristoteles setzte den Zeitpunkt der Beseelung eines Menschen willkürlich auf den 40. Tag bei Jungen und auf den 80. Tag bei Mädchen. Diese Sichtweise hatte eigentlich keine wirkliche Begründung, aber sie hatte später auch eben Einfluss auf christliche Kreise in späteren Jahrhunderten. Man kann also sagen, dass der christliche Glaube in eine Welt kam, die Idee, das menschliche Leben grundsätzlich zu schützen, nicht kannte. Und diese christliche Sicht war eben ganz anders. Die Menschen, wie bereits erwähnt worden ist im Vortrag zuvor, haben vor Gott alle den gleichen Wert. Also das Leben eines Sklaven hatte eben den gleichen Wert wie das Leben seines Herrn. Und das sehen wir auch schon in der Heiligen Schrift. Wenn man zum Beispiel den Philemonbrief liest, dann sieht man, dass Paulus den Philemon dazu auffordert, den entlaufenen Onesimus, der sein Sklave war, als Bruder zu behandeln. Für die damalige Zeit war das außergewöhnlich. Und im Jakobusbrief im Kapitel 2 werden die Leser dazu aufgefordert, keine Unterschiede im Umgang mit Menschen zu machen. Also, da heißt es kein Ansehen der Person, und das bedeutet einfach, man soll Menschen gleich behandeln, sei es, ob sie aus einem gehobenen Stand kommen oder aus einem niederen. Und im gleichen Brief, also im Jakobusbrief im Kapitel 3, in Vers 9, werden die Leser daran erinnert, dass man einem Menschen nicht fluchen soll, weil alle Menschen im Bild Gottes geschaffen sind. Die frühe Christenheit lehnte auch geschlossen die Abtreibung und Kindstötung ab. Und zwar zunächst einmal unter Berufung auf das 6. Gebot. Das steht im 2. Buch Mose, Kapitel 20, Vers 13. Der bekannte Apologet Tertullian argumentierte gegen die Abtreibung auch mit Lukas, Kapitel 1, Vers 41, fortfolgende. Dort geht es darum, dass Johannes der Täufer im Mutterleib der Elisabeth hüpfte, als Elisabeth den Gruß der Maria vernahm. Es ist also offenkundig so, dass es sich eben um einen geistig oder eben seelisch kompletten Menschen im Mutterleib handelt und nicht einfach nur um einen Zellklumpen, der irgendwann später beseelt wird. Und auch andere Kirchenväter und Theologen äußerten sich dementsprechend. So heißt es in dem Aufsatz von Thomas Schirmacher, bei allen großen Kirchenvätern finden sich Sätze, die die Abtreibung verurteilen. Und im Jahr 380 nach Christus unterzeichnete der oströmische Kaiser Konstantin in Gegenwart des weströmischen Kaisers Valentinian II. Die apostolische Konstitution. Darin wurde die Abtreibung als Mord verurteilt. Hier kam es also zur Wende. Lange Zeit war eben, wie gesagt, die Abtreibung und die Kindstötung ein fester Bestandteil der Familienplanung. Und nachdem es zu der Wendung vom heidnischen Römischen Reich hin zum christlich geprägten Römischen Reich kam, wurden eben auch neue Gesetze geschrieben. Von da an galt auch die Abtreibung als Mord und wurde verurteilt. In dieser apostolischen Konstitution heißt es, du sollst nicht dein Kind durch Abtreibung töten, noch das Geborene umbringen. Alles Gebildete wird, weil es von Gott eine Seele empfangen hat, gerecht werden wie bei Mord. Dann, nach dem Römischen Reich ging es eben über ins Mittelalter. Und im Mittelalter, da war es so, dass die Abtreibung und Kindstötung grundsätzlich unter Strafe standen. Dabei hatten vor allem eben die Kirchenväter Hieronymus und Augustinus großen Einfluss. Und später eben vor allem Thomas von Aquin, der eine Seelenlehre etablierte, die großen Einfluss auch auf die Frage bezüglich des Lebensschutzes hatte. Thomas von Aquin war beeinflusst von Aristoteles. Also Aristoteles hatte ja die Lehre etabliert, dass ein Fötus beseelt wird im 40. bzw. 80. Tag. Und Thomas von Aquin übernahm eben diese Lehre, die, wie gesagt, unbegründet ist. Allerdings gab es einen Unterschied zwischen Thomas von Aquin und Aristoteles dahingehend, dass Thomas von Aquin eben ausgehend von der biblischen Lehre überzeugt war, dass jeder Mensch eine individuelle Seele von Gott hat. Aristoteles dagegen fasste die Seele als etwas Überindividuelles auf, das eben nicht jedem einzelnen Menschen von einem Schöpfer gegeben wird. Und die Kirche im Allgemeinen argumentierte mit Versen aus dem Alten Testament in Bezug auf die Abtreibung. So zum Beispiel in Jeremia Kapitel 1, Vers 5. Ehe ich dich im Mutterleib bildete, habe ich dich ersehen. Bevor du aus dem Mutterschoß hervorkamst, habe ich dich geheiligt. Zum Propheten für die Völker habe ich dich bestimmt. Aus diesem Vers geht hervor, dass Gott eben tatsächlich individuell für Menschen einen bestimmten Lebenslauf, einen bestimmten Plan vorgesehen hat. Und daraus ergibt sich eben auch die Konsequenz, dass das Leben zu schützen ist. Auch in Hiob sehen wir einen ähnlichen Gedanken. Deine Hände haben mich als Ganzes gebildet und rundum gestaltet. Und nun verschlingst du mich. Also Hiob hadert hier mit seinem Geschick und geht davon aus, dass Gott einen weiteren Plan hat und ihm bereitet es, Gram, ihm bereitet es tiefe Betrübnis, dass hier möglicherweise sein Leben zu Ende sein könnte. Und im Psalm 139, Vers 16 heißt es, deine Augen sahen mich schon als ungeformten Keim und in deinem Buch waren geschrieben alle Tage, die werden sollten, als noch keiner von ihnen war. Also diese Verse wurden im Mittelalter von Kirchenleuten eben verwendet, um deutlich zu machen, Abtreibung ist etwas, was mit Gottes Willen nicht zu vereinbaren ist. Es gab allerdings auch Befürworter der Abtreibung in der Kirche, vor allem bei den Jesuiten. So gab es also im Mittelalter durchaus eben Debatten um diese Fragestellung. Und insgesamt aber gab es vom Wort Gottes eine Prägung dahingehend, dass Abtreibung abgelehnt wurde. Machen wir jetzt also einen Sprung in die Zeit Darwins, denn für die jüngere Vergangenheit haben sich die Veröffentlichungen von Charles Darwin als besonders einflussreich gezeigt. Darwins Werke hatten einen immensen Einfluss vor allem auf die zeitgenössischen, aber auch auf die späteren Intellektuellen und damit auf die gesamte Gesellschaft. Und auch wenn Darwin sich in politischen Belangen häufig zurückhielt, waren seine Stellungnahmen sehr wirkungsvoll. In seinem Buch über die Abstammung des Menschen schrieb er: Unter den Wilden werden die an Körper und Geist Schwachen bald eliminiert. Die Überlebenden sind gewöhnlich von kräftigster Gesundheit. Wir zivilisierten Menschen dagegen tun alles Mögliche, um diese Ausscheidung zu verhindern. Darwin sprach also von Menschen, die in irgendeiner Form benachteiligt sind, als von einer Ausscheidung. Und er sprach auch einfach davon, dass eben die Schwachen eliminiert werden. Das ist eine, man kann sagen, schonungslose Rhetorik, die der Barmherzigkeit, die aus der biblischen Sicht auf den Menschen ermangelt. Und recht kühl schrieb Charles Darwin auch über die weniger zivilisierten Menschen seiner Zeit, dass sie in einer künftigen Zeit, die nach Jahrhunderten gemessen nicht einmal sehr entfernt ist, die zivilisierten Rassen der Menschheit wohl sicher, die wilden Rassen auf der ganzen Erde ausgerottet und ersetzt haben. Also für Charles Darwin, der eben ausgehend von einer evolutionären Weltsicht die Dinge beurteilte, war das einfach eine Schlussfolgerung aus dem Gedanken, dass eben der besser angepasste überlebt. Der Historiker Paul Johnson fasst es wie folgt zusammen: Darwin hielt es für unumstößlich, dass die Verbesserung der menschlichen Rasse durch natürliche oder wissenschaftliche Mittel wünschenswert war und ist. Also Charles Darwin hielt eben ausgehend von der Evolution, also erwartete ausgehend von der Evolutionslehre, dass der Mensch sich noch höher entwickeln würde, und dementsprechend hatte er auch kein Problem damit, wenn Menschen der Evolution auch durch bestimmte Mittel nachhelfen würden, zum Beispiel die Zuchtwahl des Menschen. Darüber hinaus hielt auch Darwin nicht viel von Impfungen oder vom Schutz der Schwachen allgemein. Aus seiner Sicht waren jegliche Einmischungen in das Wirken der natürlichen Selektion sinnlos. Und weil eben diese Publikationen von Darwin großen Einfluss hatten, wirkte sich das auch auf die Staatspolitik aus. Paul Johnson fasst es wie folgt zusammen: Darwins Werke befeuerten die Angst, dass führende Nationen wie die Briten aufgrund der Verdünnung ihrer Rassenreinheit degenerieren könnten. Im Unterschied dazu galt eben nach Darwin die christliche Lehre zunehmend als widernatürlich, da eben der Gläubige zur Barmherzigkeit gegenüber den Schwachen und zu einem generellen Schutz des Lebens aufgerufen ist. Ich möchte hier als Beispiel ein Zitat von Adolf Hitler anführen. Dort heißt es: Das Gesetz der Selektion rechtfertigt den ständigen Kampf, sodass das Überleben der Stärkeren ermöglicht wird. Das Christentum ist Rebellion gegen das Naturgesetz, ein Protest gegen die Natur. Sowohl Hitler als auch Darwin verwendeten sehr häufig den Begriff Kampf. Es ist einer der häufigsten Begriffe, sowohl in Hitlers Buch Mein Kampf als auch in den Veröffentlichungen von Charles Darwin. Und nicht nur die Nationalsozialisten gründeten ihre Weltanschauung auf Darwins Theorie, sondern auch die Sozialisten. Marx Engels zum Beispiel schrieb Folgendes: Sehr bedeutsam ist Darwins Schrift und passt mir als naturwissenschaftliche Unterlage des geschichtlichen Klassenkampfes. Darüber hinaus gab es auch andere, die noch weiter gegangen sind als etwa Charles Darwin oder auch Marx Engels, Marx und Engels. So war es zum Beispiel so, dass Francis Galton, der Cousin von Charles Darwin, ein Buch schrieb mit dem Titel Hereditary Genius. In diesem Buch forderte er die Regierung Englands auf, ein nationales Bioverzeichnis zu erstellen. In diesem nationalen Bioverzeichnis würde dann jeder Mensch den Vermerk erhalten, ob er von guter Fitness sei oder eben nicht. Das würde dann ausgedrückt in dem Wort erwünscht bzw. unerwünscht. Wer also bestimmte Fitnesskriterien erfüllt, der wäre dann erwünscht, und wer diese Kriterien nicht erfüllt, der wäre unerwünscht. Damit zusammen hing seine Forderung nach der sogenannten Eugenic Marriage. Das heißt also, Menschen, die unerwünscht wären, hätten nicht das Recht zu heiraten und sich fortzupflanzen. Also schon damals war die Idee geboren, den Menschen durch Züchtung zu etwas Besserem umzugestalten. Und diese Ideen fanden vor allem in Deutschland Anklang. Besonders die Biologen ließen sich für die nationalsozialistische Ideologie gewinnen. Unter den Biologen gab es sehr, sehr viele mit einem braunen Parteibuch. Die Folge dieser Haltungen war eben waren nationale Eugenik- und Dysgenik-Programme in vielen verschiedenen Ländern. Es gab eben viele Menschen, die damals zum Beispiel körperlich beeinträchtigt waren, und die wurden zwangssterilisiert. Es wurde also in der damaligen Zeit Menschen die Menschenwürde abgesprochen, und zwar aus verschiedenen Gründen. Zum einen aufgrund der ethnischen Zugehörigkeit. Das war der Fall zum Beispiel in Bezug auf die Sinti und Roma. Menschenwürde wurde auch abgesprochen im Fall einer Behinderung oder mangelhafter mentaler Fähigkeiten. Und bei den Sozialisten war es so, dass sie aufgrund der Klassenangehörigkeit die Menschenwürde auch absprachen. Das sehen wir zum Beispiel darin, dass in der Sowjetunion bestimmte Klassen, also soziale Klassen, verfolgt wurden.
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1: Wahrscheinlich kannst du dich an Situationen erinnern, in denen du zu Unrecht von anderen kritisiert wurdest. Ich schon. Aber wenn ich mich an solche verletzende Worte von damals erinnere, muss ich oft anerkennen, dass da jeweils ein Körnchen Wahrheit darin steckte, das ich hören musste. In 2. Samuel 16, 11 bis 12 lesen wir von einer Situation, bei der König David von einem seiner Feinde verbal angegriffen wurde. Davids Reaktion war erstaunlich. Er sagte: «Lasst ihn fluchen. Vielleicht wird der Herr mein Elend ansehen und der Herr wird mir sein heutiges Fluchen mit Gutem vergelten.» Was wollte David damit sagen? Überlasst Gott die Angelegenheit. Vielleicht hat Gott mir diesen Mann ja über den Weg geschickt, weil er weiß, dass ich etwas Bestimmtes hören muss. Wenn du das nächste Mal kritisiert wirst, dann verpasse nicht, was Gott dir dadurch vielleicht mitteilen möchte. Sei demütig und höre wirklich zu. Und dann bete: Herr, ist da ein Körnchen Wahrheit in diesen Worten, die ich hören muss?
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1: Herzlich willkommen zu einer weiteren Ausgabe der Sendereihe Durch die Bibel. Wir machen weiter im Römerbrief des Paulus. Und bei dieser Betrachtung des Römerbriefes fällt auf, dass das Thema der Rechtfertigung des Menschen in allen Konsequenzen von Paulus entfaltet wird in diesem Brief. Das wirkt sich also auch für die Christen dahingehend aus, dass das Miteinander in der Gemeinde davon geprägt sein sollte. Man könnte es auch so ausdrücken: Die Bereitstellung einer Gerechtigkeit durch Gott selbst soll sich im Umgang miteinander als prägend erweisen. Das wird im Verlauf des 14. Kapitels nun konkret angesprochen. Auf dreierlei Weise hat ein Christ die Möglichkeit, auf unerwartete Situationen zu reagieren, zu denen es keine ausdrücklichen Anweisungen in der Bibel gibt. Die erste Weise ist die, dass ein Christ eine Überzeugung haben sollte, die sich im täglichen Leben auswirkt. Paulus kommt außerdem im Laufe dieses Kapitels auf Gewissen und Rücksichtnahme zu sprechen. Das erste Prinzip, das Erleichterung verschafft im Umgang mit Fragen, die in der Bibel nicht ausdrücklich angesprochen werden, ist bei Paulus die Überzeugung. Paulus gibt dazu Erklärungen für dieses erste wichtige Prinzip für das Verhalten von Christen in Vers 5. Der eine hält einen Tag für höher als den anderen, der andere aber hält alle Tage für gleich. Ein jeder sei in seiner Meinung gewiss. Seiner Meinung gewiss sein heißt, überzeugt zu sein, in meinem eigenen Denken sicher zu sein. Paulus hat jetzt sein Beispiel geändert. Er geht von der Speise zum Problem der zu verehrenden oder zu heiligenden Tage über. Einige Leute zur damaligen Zeit beteuern wohl, dass der Tag des Herrn anders zu halten ist. Einige halten den Sonntag als den Tag des Herrn und andere den Samstag. Es ist aber nicht der Tag, der anders sein sollte, sondern, so die Überzeugung des Paulus, der Christ. Der besondere Tag ist dagegen nicht wirklich wichtig. Paulus sagt: So lasst euch nun von niemandem ein schlechtes Gewissen machen wegen Speise und Trank oder wegen eines bestimmten Feiertages, Neumondes oder Sabbats. Kolosser 2, Vers 16. Erzählen Sie mir also nicht, welchen Tag ich zu beachten habe. Ich bin Ihnen gegenüber nicht verantwortlich. Auch hier gilt, wie beim Speisenthema, ich muss mich vor dem Herrn Jesus Christus verantworten. Er ist mein Herr. Als ich am theologischen Seminar studierte, war ich in einer christlichen Gemeinde im Süden der USA, in der es strenge Anhänger des Sabbats gab. Der Sonntag war ihr Sabbat, wie sie sagten. Und sie glaubten zum Beispiel nicht, dass man am Sonntag reisen darf. Ich fuhr regelmäßig mit dem Zug nach Augusta, Georgia, um zu predigen, und ich reiste dazu am Samstagabend ab. Einige Vorstandsmitglieder der Gemeinde wollten wissen, um wie viel Uhr der Zug in Augusta ankam. Nun, er kam am frühen Sonntagmorgen an. Und ein Mann sagte zu mir: Beunruhigt Sie das nicht? Ich sagte: Nein, nicht im geringsten. Nun, ich habe Achtung vor diesem Mann, und ich glaube, er war nicht bereit, am Sonntag zu reisen. Aber wenn ich von einer Vortragstätigkeit zu einer anderen reise und es sowieso nötig ist, am Sonntag zu reisen, dann tue ich es ohne die geringsten Bedenken. Paulus sagte: Ganz gleich, was wir tun, wir sollten völlig überzeugt sein und dabei in unserem eigenen Denken sicher sein, dass es richtig ist. Jeder sei in seiner Meinung gewiss, heißt wörtlich, er soll bis zum Rand gefüllt sein, und das betrifft sowohl Verstand als auch Herz, Wille und die gesamte Persönlichkeit. Ein Christ sollte nur Dinge tun, denen er sich ganz und ohne Vorbehalte widmen kann. Und das gilt auch so für Sie und mich. Was immer Sie für Gott tun, sollten Sie mit Begeisterung tun. Ich denke, es ist als eine Sünde anzusehen, in welcher Haltung manche Leute sonntags zur Kirche gehen. Meinen Sie, man ginge zu einem Fußballspiel, wenn die Stadionbesucher mit demselben gelangweilten Gesichtsausdruck dabei wären wie manche Leute beim Besuch des Gottesdienstes in der Kirche? Ich persönlich gehe nicht zu Fußballspielen, weil ich sie für Zeitverschwendung halte. Doch kritisiere ich andere nicht, wenn sie dorthin gehen. Das ist ihre Sache. Aber wenn ich zum Beispiel Golf spielen gehe, dann tue ich das mit Begeisterung. Und alles, was ich für den Herrn tue, das tue ich mit Enthusiasmus. Ich halte Bibelstunden und lehre die Bibel, weil ich das gerne tue. Ich tue das lieber als alles andere, was mir sonst so einfällt. Ein Grund, weshalb die kirchliche Gemeindearbeit so oft stecken bleibt, wie es offenbar heute der Fall ist, ist meiner Ansicht nach der, dass es an Begeisterung fehlt. Ein Mann wird gefragt, ob er eine Kindergottesdienstgruppe übernehmen kann, und er sagt, ja, wenn Sie sonst niemanden finden, dann mache ich es. Dann lassen Sie es besser, Bruder, wenn Sie so empfinden, möchte ich sagen. Es wäre für die Gruppe besser, wenn sie keinen Lehrer hat, als wenn sie einen interesselosen Lehrer hat, der seine Arbeit ohne Begeisterung tut. Manche Leute begehen offensichtlich eine Sünde, wenn sie Gemeindearbeit in der Weise tun. Der erste wichtige Grundsatz lautet Überzeugung. Und das heißt bei Paulus, jeder sei in seiner Meinung gewiss. Wer nun dieses Prinzip auf strittige Fragen in der christlichen Gemeinde anwenden will, für den sieht es dann so aus, wie es mir schon oft passiert ist. Da werde ich gefragt, vor allem von jungen Leuten, ob es verkehrt ist, dies oder das zu tun. Und die bekommen dann von mir zu hören, nun, ich denke, für Sie ist es verkehrt, aber für mich wäre es in Ordnung. Natürlich fragen Sie dann, was ich damit meine. Ich sage Ihnen, diese Sache ist für mich kein Problem. Wenn ich das gerne tue, dann würde ich es sogar mit Begeisterung tun. Der Punkt ist, für Sie ist es offensichtlich ein Problem. Und da gilt, jeder sei in seiner Meinung gewiss. Sie wären ja nicht hergekommen und hätten mir diese Frage gestellt, wenn Sie in Ihrer eigenen Meinung gewiss wären. Fertig. Und ich denke, das ist ein sehr wichtiger Leitgedanke. Wenn Ihnen etwas, was Sie tun, fragwürdig ist, ganz gleich, was es sein mag, dann ist es falsch für Sie. Es ist vielleicht nicht falsch für mich, aber es ist sicher falsch für Sie. Wie Sie sich vielleicht erinnern, ist Simon Petrus dem Herrn Jesus Christus bei seiner Verhaftung in großem Abstand gefolgt. Petrus ging in jener Nacht in den Hof beim Palast des Hohen Priesters hinein. Es ist mir so gegangen. Ich saß eines Morgens im Hotel in der Altstadt von Jerusalem am Rande des Kidron-Tals. Als die Morgensonne aufgegangen war, erfüllte sie die ganze Stadt auf der gegenüberliegenden Seite des Kidron-Tals mit ihrem gleißenden Licht. Dort drüben liegt eine Kirche, die St. Peter in Gallicantu, auf Deutsch St. Peter zum Hahnenschrei, also die Kirche des krähenden Hahns, heißt. Sie befindet sich an der Stelle, wo sich der hohenpriesterliche Palast einst befand. Dort stand also das Haus des Hohenpriesters Kaiphas. Und das ist der Ort, an den Simon Petrus kam und dort dreimal leugnete, den Herrn zu kennen. Johannes andererseits, der anscheinend in Jerusalem einheimisch war und im Palast des Hohenpriesters bekannt war, ging auch dorthin, ohne seinen Herrn zu verleugnen. Für Johannes war es in Ordnung, dort zu sein. Aber für Simon Petrus war es falsch. Simon Petrus war, wie Sie leicht sehen können, in diesem Punkt der schwache Bruder. Heute ist ein schwacher Bruder der abgesonderte Bruder, der also, der solche Fragen stellt, was er darf und was nicht. Das mag Ihnen seltsam erscheinen, aber die Leute, die typischerweise ein kleines Rechtssystem von Vorschriften und Verboten aufstellen, auf die muss man aufpassen. Sie sind die Schwachen. Als ich Student am Seminar war, veranstalteten wir am Samstagabend oft eine Wasserschlacht im Studentenheim. Einer der Studenten hat dann zwei oder drei der superfrommen Leute zusammengeholt und sie haben für uns gebetet. Ich hoffte damals immer, sie würden beten, dass ich gewinne. Wir waren wohl ziemlich raue Kerle damals. Eines Nachts haben wir alle Bettvorleger durchnässt und wurden dafür fast rausgeschmissen. Aber es gab da diesen jungen Mann, der ein Musterstudent war. Etwa 15 Jahre später saß ich dann plötzlich mit ihm und seiner Frau zusammen und bat ihn inständig, sie nicht zu verlassen. Er sagte bei dieser Gelegenheit, das ginge nicht anders. Als ich fragte, wieso, war seine Antwort nur, weil ich in Australien eine kleine Tochter habe von einer anderen Frau, die ich heiraten möchte. Er tat so, als wäre er ein Superheiliger, aber in Wirklichkeit war er ein schwacher Bruder. Fragwürdige Vergnügungen sind verkehrt für den Christen, nämlich dann, wenn sie für ihn fragwürdig sind. Wenn er aber an ihnen teilnehmen kann und dabei eine enge Beziehung zu Christus behält, dann sind sie nicht verkehrt für ihn. Ich will Ihnen in diesem Zusammenhang eine kleine Geschichte erzählen. Vor vielen Jahren kam in Tennessee eine junge Dame zu ihrem Pastor mit der Frage: Denken Sie, es ist falsch, für einen Christen zu tanzen? Er sagte: Es ist in Ordnung, überall hinzugehen, wo Sie Jesus Christus mitnehmen können. Das ärgerte sie. Sie sagte: Gut, ich kann ihn zum Tanz mitnehmen. Der Pastor sagte: Dann gehen Sie. Also ging sie zum Tanz. Ein junger Mann, den sie vorher noch nicht getroffen hatte, machte mit und tanzte mit ihr. Sie hatte den Entschluss gefasst, Jesus Christus mitzunehmen. Deshalb fragte sie ihn: Bist du ein Christ? Er sagte: Nein. Da er ein Gespräch mit ihr anfangen wollte, fragte er sie: Sind Sie ein Christ? Sie sagte: Ja. Da sagte ihr der Nichtchrist: Und was tun Sie dann hier? Als sie an diesem Abend zu Hause ankam, kam sie zu dem Schluss, sie konnte den Herrn Jesus Christus vielleicht doch nicht dorthin mitnehmen. Paulus blickt auf das bisher Gesagte in einer Zusammenfassung in Vers 6. Wer auf den Tag achtet, der tut's im Blick auf den Herrn. Wer isst, der isst im Blick auf den Herrn, denn er dankt Gott. Und wer nicht isst, der isst im Blick auf den Herrn nicht und dankt Gott auch. Vielleicht gehören Sie zu denen, die sonntags Golf spielen. Wenn Sie Jesus Christus mitnehmen können, wenn Sie am 9. Loch innehalten und mit den 4 Leuten, mit denen Sie spielen, ein Gebetstreffen abhalten können, dann wäre das in Ordnung. Aber was werden die 4, die hinter Ihnen spielen, darüber denken, wenn Ihr Spiel auf diese Weise unterbrochen wird? Wenn die Sie beim Beten sehen, dann wird einer von Ihnen fragen: Was machen die denn bloß hier am Sonntagmorgen? Wieso sind die denn nicht im Gottesdienst? Entscheidend ist zu beachten, dass der Tag im Blick auf den Herrn geachtet oder beachtet werden soll. Die Haltung des Herzens ist es, die das christliche Verhalten bestimmt. Paulus fährt fort: Denn unser Keiner lebt sich selber und keiner stirbt sich selber. Leben wir, so leben wir dem Herrn. Sterben wir, so sterben wir dem Herrn. Darum wir leben oder sterben, so sind wir des Herrn. Denn dazu ist Christus gestorben und wieder lebendig geworden, dass er über Tote und Lebende Herr sei. Römer 14, Vers 7-9. Unser Keiner lebt sich selber und keiner stirbt sich selber ist im Allgemeinen als Beweisstelle dafür zitiert worden, dass unser Leben Einfluss auf andere haben soll. Doch ist das nicht der Gedanke, der hinter diesem Abschnitt steht. Tatsache ist, dass wir als Christen unser Leben nicht unabhängig von Christus leben können. Leben Sie, so sollen Sie für ihn leben. Müssen Sie sterben, so sollen Sie für ihn sterben. Unser christliches Verhalten lässt sich nicht anhand der Speisen beurteilen, die wir auf dem Tisch ausgebreitet haben, sondern danach, dass unser Leben vor ihm ausgebreitet ist. Das ist es, worauf es ankommt. Eines Tages müssen wir Rechenschaft davon ablegen, was wir in diesem Leben getan haben. Paulus sagt im 2. Brief an die Korinther: Denn wir müssen alle offenbar werden vor dem Richterstuhl Christi, damit jeder seinen Lohn empfange für das, was er getan hat bei Lebzeiten, es sei gut oder böse. 2. Korinther 5, Vers 10. Dann geht es nicht darum, was für Fleisch sie auf dem Tisch hatten. Die Frage ist dann vielmehr, welche Beziehung sie zu ihm hatten, als sie sich an den Tisch setzten. Sie können ohne Fleisch gottlos sein und sie können natürlich auch mit Fleisch gottlos sein. Den Unterschied macht allein Christus. Sein Tod und seine Auferstehung bilden die Grundlage dafür, dass er die Herrschaft über Tote und Lebende ausübt, wie Paulus in den Versen 10-12 betont. Du aber, was richtest du deinen Bruder? Oder du, was verachtest du deinen Bruder? Wir werden alle vor den Richterstuhl Gottes gestellt werden. Denn es steht geschrieben: So wahr ich lebe, spricht der Herr, mir sollen sich alle Knie beugen und alle Zungen sollen Gott bekennen. So wird nun jeder von uns für sich selbst Gott Rechenschaft geben. Römer 14, Vers 10-12. Was richtest du deinen Bruder? Fragt Paulus. Sie erinnern sich vielleicht an den Satz, den der Herr Jesus Christus sagte zu jener Gruppe von Pharisäern, die eine Ehebrecherin steinigen wollten: Wer unter euch ohne Sünde ist, der werfe den ersten Stein auf sie. Johannes 8, Vers 7. Und nicht einer von diesen Männern warf bei dieser Gelegenheit irgendwelche Steine. Und es stimmt, Sie und ich müssen uns klar machen, dass wir ihm Rechenschaft über uns selbst geben müssen. Ich will es Ihnen ehrlich bekennen, das beunruhigt mich etwas. Ich frage mich, was ich ihm über bestimmte Dinge zu sagen haben werde. Deshalb kann ich auch nicht über Sie zu Gericht sitzen. Ich mache mir Sorgen um Vernon McGee. Weiter mit Vers 13. Darum lasst uns nicht mehr einer den anderen richten, sondern richtet vielmehr darauf euren Sinn, dass niemand seinem Bruder einen Anstoß oder Ärgernis bereite. Paulus entwickelt hier den Gedanken, dass unser Tun und Lassen um des anderen Willen geschehen soll. Wenn ich in demselben Auto fahre mit einem Bruder im Glauben, der Meinung ist, er dürfe am Sonntag keine Reisen unternehmen, dann werde ich bei ihm bleiben. Nicht, weil ich seiner Meinung bin, sondern um dieses schwachen Bruders willen. Paulus knüpft darin in Vers 14 und 15 an. Ich weiß und bin gewiss in dem Herrn Jesus, dass nichts unrein ist an sich selbst. Nur für den, der es für unrein hält, ist es unrein. Wenn aber dein Bruder wegen deiner Speise betrübt wird, so handelst du nicht mehr nach der Liebe. Bringe nicht durch deine Speise den ins Verderben, für den Christus gestorben ist. Römer 14, Vers 14 und 15. Da Christus bereit war, für diesen schwachen Bruder zu sterben, sollten wir bestimmt dazu bereit sein, auf eine Speise zu verzichten oder etwas zu unterlassen, was ihm in seinem Leben als Christ schaden könnte. Und auch dieses Verhalten eines Christen hat eine bestimmte Pointe, wie Paulus in Vers 16 herausstellt. Es soll doch nicht verlästert werden, was ihr Gutes habt. Mit anderen Worten, Freiheit bedeutet nicht Zügellosigkeit. Der Christ soll seine Freiheit gebrauchen, aber nicht missbrauchen. Wir sollen uns immer vor Augen halten, wie unser Benehmen sich auf schwächere Christen auswirkt. An diese Reihe von Gedanken knüpft Paulus an, wenn er in Vers 17 folgende Formulierung gebraucht. Denn das Reich Gottes ist nicht Essen und Trinken, sondern Gerechtigkeit und Friede und Freude in dem Heiligen Geist. Das ist der einzige Hinweis in diesem Brief auf das Reich Gottes. Ich glaube, dass das Reich Gottes alles umfasst, was in Gottes geschaffenem Universum zu finden ist, was natürlich die Kirche mit einschließt. Es ist ein breiter und weiter Horizont, den dieses Reich Gottes hat, und der umfasst Gottes Herrschaft über seine ganze Schöpfung. Der deutsche Calvinist Johann Peter Lange hat sich eingehend damit beschäftigt. Seine Definition des Reiches Gottes ist meines Erachtens angemessen. Er sagt: Der himmlische Lebensbereich, in dem Gottes Wort und sein Geist regieren und dessen Organ auf Erden die Kirche ist. So hat unser Herr Jesus Christus dieses Wort auch gebraucht. Jesus antwortete und sprach zu ihm: Wahrlich, wahrlich, ich sage dir, es sei denn, dass jemand von Neuem geboren werde, so kann er das Reich Gottes nicht sehen. Johannes 3, Vers 3. Nun, das bezeichnet also den himmlischen Lebensraum, in dem Gottes Wort und Geist herrschen. Wie James Stifler in seinem Kommentar zum Römerbrief gesagt hat, Gott herrscht überall, aber es gibt einen Bereich, in dem er allein mittels geistlicher Kraft und Gesetze regiert. Und das gilt für den Lebensbereich des Christen. Der Mensch ist ohne eine neue Geburt völlig unfähig, dieses Reich zu sehen oder es zu betreten. Dieses Reich hat nichts mit Essen oder Trinken, mit Fasten, mit Fleischverzicht am Freitag, mit Schweinefleisch oder einer vegetarischen Diät zu tun. Diese Dinge spielen dort keine Rolle. Der Begriff Gerechtigkeit in diesem Vers bedeutet dasselbe wie in den Kapiteln 1 und 3. Er bedeutet, mit Gott in der richtigen Beziehung zu stehen. Und das bezeichnet ein Leben, das ihm wohlgefällt. Der von Paulus hier erwähnte Heilige Geist gehört offensichtlich zur Gerechtigkeit und bezieht sich nicht auf unsere Stellung vor Gott, sondern auf unser Leben. Wir sollen im Geist leben. Es ist eher praktisch als theologisch zu verstehen. Es hat eher mit der Moral zu tun als mit Essen und Trinken. Es ist hier also eher von einer Gerechtigkeit im Heiligen Geist die Rede als von der Gerechtigkeit in Christus. Mit Freude ist die Frucht des Heiligen Geistes im Leben der Christen gemeint. Leider fehlt sie meiner Ansicht nach zu oft im Leben der Gläubigen, die ich kenne. Es sollte ja Freude in unserem Leben geben. Das bedeutet aber nicht, dass sie ständig wie ein Weltmeister grinsen sollen, sondern es bedeutet, dass sie tief in ihrem Herzen ein Gefühl der Freude haben sollen. Weiter mit Vers 18. Wer darin Christus dient, der ist Gott wohlgefällig und bei den Menschen geachtet. Obwohl es natürlich einmal ein buchstäbliches Reich Gottes auf dieser Erde geben wird, spricht Paulus hier lediglich über den geistlichen Bereich, den ein Christ bei der neuen Geburt betreten darf. Wir dienen Christus nicht durch unser Essen und Trinken. Unser Dienst ihm gegenüber hängt vielmehr mit Gerechtigkeit, Friede und Freude im Heiligen Geist zusammen. Darin ist ein Christ Gott wohlgefällig und von Menschen geachtet. Von Menschen geachtet heißt übrigens nicht, dass Menschen sich aufstellen, um ihnen Beifall zu klatschen und sie loben, weil sie ein Christ sind. Es kann sogar sein, dass die Menschen sie deswegen verfolgen. Aber unter der rauen Schale, unter der Oberfläche, werden die Menschen jeden wirklichen Christen achten, während sie alles verachten und ablehnen, was ihnen heuchlerisch und hohl erscheint. Das ist ein wichtiges Lebensprinzip. Leben und Reden des Christen sollten Gott gefallen und vom Gewissen der Menschen gebilligt werden. Paulus fährt fort in Vers 19: Darum lasst uns dem nachstreben, was zum Frieden dient und zur Erbauung untereinander. Darin steckt eine zweifache Ermahnung. Dem nachstreben, was zum Frieden dient, heißt, dieser Lebensrichtung emsig nachzujagen. Der Christ soll sich bewusst darum bemühen, den Konsum von Nahrung oder irgendwelche anderen Gegenstände zu vermeiden, die einen christlichen Bruder oder eine christliche Schwester verletzen. Darin liegt der negative Aspekt der Ermahnung. Der positive Aspekt ist darin zu sehen, ein Ziel geistlicher Werte zu verfolgen. Gerechtigkeit, Friede und Freude im Heiligen Geist, das ist es, was einen Christgläubigen aufbaut. Danach kommt Paulus noch einmal auf die Frage der Speise zu sprechen. Vers 20 lautet: Zerstöre nicht um der Speise willen Gottes Werk. Es ist zwar alles rein, aber es ist nicht gut für den, der es mit schlechtem Gewissen isst. Reißt das Werk Gottes nicht wegen einer Speise ab, sagt Paulus. Natürlich besitzt ein Christ die Freiheit, Fleisch zu essen oder darauf zu verzichten, aber keines von beidem wird ihn bei Gott empfehlen. Wir sollen das Werk Gottes im Herzen eines schwachen Gläubigen nicht zerstören, um einer äußeren Befriedigung willen. So banal es auch klingt, was dem einen gut tut, schadet dem anderen. Esau zum Beispiel kümmerte sich nicht um Gott oder um sein Erstgeburtsrecht. Er tauschte es gegen einen Teller Suppe ein. Nun ziehen Sie die besseren Konsequenzen. Verkaufen auch Sie Ihr Geburtsrecht nicht, um Ihren Appetit zu befriedigen. Das sieht auch Paulus so. Vers 21: Es ist besser, du isst kein Fleisch und trinkst keinen Wein und tust nichts, woran sich dein Bruder stößt. Paulus kommt hier noch einmal auf diese beiden Punkte zurück, Essen und Trinken. Dann geht er darüber hinaus mit einer zusammengefassten Aussage: und tust nichts. Alles, was fragwürdig ist und einem schwachen Gläubigen in Gewissensnot bringen kann, wird dadurch zu etwas Verkehrtem für den Starken. Wir haben es im 14. Kapitel des Römerbriefs zu tun mit dem Christen als Mitmensch, als Mitbruder. Paulus spricht von drei Grundsätzen für das Verhalten, das den Schwachen in der Gemeinde achtet. Diese Tatsache wird uns auch noch in den folgenden Versen dieses Kapitels beschäftigen. In der nächsten Ausgabe der Sendereihe durch die Bibel steht der letzte Teil des 14. Kapitels aus dem Römerbrief im Mittelpunkt. Bis dahin, auf Wiederhören und Gott befohlen.

0: 19 Uhr und 30 Minuten. 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
1: Die erste christliche Gemeinde entstand ja in Jerusalem nach dem Tod Jesu und nach seiner Auferstehung und Himmelfahrt. Diese erste Gemeinde war noch nicht so von Traditionen und von Dogmen geprägt wie unsere heutige. Es gab auch noch kein Rechnungsjahr und keine Kassenberichte und all diese Dinge der Administration, mit denen wir heute belastet sind. Alles war spontan in der ersten Gemeinde. Die Versammlungen, sie hatten auch keine richtigen Formen, man versammelte sich, wann es nötig war. Die Predigten waren auch spontan aus einer Situation geboren. Man hörte Berichte, Zeugnisse, wie es den anderen Christen ergangen war. Alles war sehr lebendig und spontan. Wir hatten gerade im letzten Abschnitt darüber gesprochen, wie die Gemeinde gebetet hatte. Auch ganz spontan, und als sie gebetet hatte, heißt es, da bebte plötzlich die Erde an ihrem Versammlungsort und alle wurden vom Heiligen Geist erfüllt. So war das damals. Und es gab auch noch viel mehr Wunder als heute, und vor allen Dingen war auch die Gebefreudigkeit in der Gemeinde viel größer, als wir es heute kennen. Was die Christen mit ihrem Geld machten, darüber sprechen wir heute, und das erfahren wir, wenn wir Apostelgeschichte Kapitel 4, die Verse 32 bis 37 lesen, und ich benutze hier eine moderne Übersetzung in heutigem Deutsch. Da heißt es Apostelgeschichte Kapitel 4, die Verse 32 und weiter. Die ganze Gemeinde war ein Herz und eine Seele. Wenn einer Vermögen hatte, betrachtete er es nicht als persönliches, sondern als gemeinsames Eigentum. Durch ihr Wort und die Wunder, die sie vollbrachten, bezeugten die Apostel Jesus als den auferstandenen Herrn, und Gott beschenkte die ganze Gemeinde reich mit den Wirkungen, die von seinem Geist ausgingen. Niemand aus der Gemeinde brauchte Not zu leiden. So oft es an etwas fehlte, verkaufte irgendeiner sein Grundstück oder sein Haus und brachte den Erlös zu den Aposteln. Jeder bekam davon so viel, wie er nötig hatte. So machte es auch Josef, ein Levit aus Zypern, den die Apostel Barnabas nannten, das heißt der Mann, der anderen Mut macht. Er verkaufte seinen Acker, brachte das Geld und legte es den Aposteln zu Füßen. Das waren noch Zeiten, wo die Leute ihr ganzes Geld in die Gemeinde gaben. Aber gleich sprechen wir noch mehr über die Verwaltung der Gelder in der ersten Gemeinde. Über Geld zu sprechen ist immer eine heikle Sache, auch oder vielleicht gerade bei Christen. Wenn bei Geschäften oder bei politischen Wahlkampagnen oder bei Haushaltsplänen und Tarifverhandlungen über Geld gesprochen wird, dann ist es nicht schlimm. Das liebe Geld ist ein weit verbreiteter, allgemeiner Gesprächsstoff. Nur wenn ein Pastor oder Prediger dieses Thema anschneidet, dann wird es kritisch. Man erwartet, dass er lieber über das Seelenheil und den Himmel spricht, aber nicht über solch profane Dinge wie das Geld. Viele Christen gehen gleich in die Defensive, sobald sie in einer Predigt das Wort Geld hören. Sie denken dann, aha, jetzt wollen sie wieder etwas von mir. Ich glaube nicht, dass wir in unserer Mission viel von Geld gesprochen haben, obwohl unsere Institution nur von Spendengeldern existiert. Und ich möchte heute auch nicht zum Spenden für unsere Arbeit aufrufen, obwohl wir es vielleicht hin und wieder einmal tun sollten, damit unsere Freunde auch wissen, dass wir finanzielle Bedürfnisse haben. Keiner braucht sich heute zu erschrecken, denn unser Thema heißt, was taten die ersten Christen mit ihrem Geld und Besitz? Da wird uns nämlich in Apostelgeschichte 4 von Vers 32 bis 37 eine recht interessante Sache berichtet. Wir lesen dort, und nach Luther heißt es so, die Menge der Gläubigen war ein Herz und eine Seele. Auch nicht einer sagte von seinen Gütern, dass sie sein wären, sondern es war ihnen alles gemeinsam. Und mit großer Kraft gaben die Apostel Zeugnis von der Auferstehung des Herrn Jesus, und große Gnade war bei ihnen allen. Es war auch keiner unter

Christen gefordert, dass sie ihren Besitz abgeben sollten. Es wurde nicht gelehrt und nicht erwartet. Es war auch nicht die Bedingung, um in die Gemeinde aufgenommen zu werden. Irgendwie fühlten sich die Reichen von innen heraus dazu gedrängt, sich von ihren materiellen Sicherheiten loszulösen. Sie fühlten wahrscheinlich, dass es nicht genug war, Jesus und ihren Glauben nur mit dem Mund zu bekennen, sondern es auch sichtbar unter Beweis zu stellen, dass sie jetzt dem Herrn vertrauten, nicht nur für das Leben nach dem Tod, sondern auch schon für dieses Leben und für die Zukunft auf dieser Erde. Auch später lehrt die Bibel nicht, dass ein Christ sein ganzes Geld abgeben muss, seinen Besitz verkaufen muss, um in die Gemeinde aufgenommen zu werden oder um gerettet zu werden. Es heißt nicht, dass man arm sein muss, um in den Himmel kommen zu können. Aber doch wäre es auch heute noch ein gutes Zeugnis vor der Welt, wenn manche Christen nicht so schrecklich an ihrem Geld und Besitz festhalten würden. Es wäre sicher für viele von uns eine gute Erfahrung, wenn wir uns einmal radikal von unserem Besitz, von unseren Einnahmequellen und von unserem Geld losreißen würden. Es würde uns zu völlig neuen, überraschenden Glaubenserfahrungen führen und unser Christsein in der Welt ein gut Stück glaubwürdiger erscheinen lassen. Ich sage nicht, dass es so etwas heute nicht mehr gibt. Manch ein Missionar oder Reichsgottesarbeiter hat auch in unseren Tagen seine Karriere aufgegeben und seine Ersparnisse zusammengekratzt, um sich ausbilden zu lassen und dann dem Herrn zu dienen. Es ist also möglich, und ich wünsche, auch du würdest dich einmal von deinen materiellen Bindungen lösen, Schritte im Glauben wagen und Gott für die Bedürfnisse deines Lebens vertrauen. Was taten also die ersten Christen mit ihrem Geld? Wir haben gesehen, dass die Reichen unter den Christen nichts mehr für sich beanspruchten, alles verkauften und es abgaben. Zweitens sehen wir in dem gelesenen Bibelabschnitt, dass die Reichen in der ersten Gemeinde ihr Vermögen und ihren Besitz der Gemeinschaft zur Verfügung stellten. Es war nicht so, dass sie einen Teil ihres Vermögens einem oder mehreren Armen gaben, damit sie auch etwas hätten, sondern es war praktisch eine Gütergemeinschaft. Der Besitz gehörte allen. Hier finden wir verwirklicht, wovon zum Beispiel der Kommunismus träumte, dass nämlich der Einzelne nichts mehr besitzen soll und alles dem Staat oder der Gemeinschaft gehört. Ja, schon in der Bibel können wir den Kommunismus finden, nur wurde er hier nicht gelehrt und gefordert, sondern spontan praktiziert. Der große Unterschied zwischen der Gütergemeinschaft der ersten Christen und dem Kommunismus ist der, dass bei den Christen die Reichen freiwillig und aus eigenem Antrieb ihren Besitz hingaben, während beim Kommunismus die Reichen gehasst werden und ihnen ihr Eigentum praktisch mit Gewalt geraubt wird. Das Vorgehen der kommunistischen Ideologen kann niemals eine Rechtfertigung oder Bestätigung von der Bibel erwarten. Gewaltsames Entziehen von Eigentum bezeichnet Gott als Sünde. Daran ändern die edelsten Absichten nichts. Außerdem haben wir in der Geschichte gesehen, dass das Vorgehen mit Gewalt und Hass den Menschen nicht Wohlstand, Frieden und Glück gebracht hat, sondern nur noch mehr Hass, Tränen und unbeschreibliches Leid. Wir müssen aber auch sagen, dass die Gütergemeinschaft, wie sie bei den ersten Christen gepflegt wurde, heute so gut wie nicht mehr existiert. Oh ja, es gab noch manchmal Bemühungen, die alten Zeiten wieder aufleben zu lassen. Es gab zum Beispiel vor nicht allzu vielen Jahren noch die Bruderhöfe oder Hutterer. In Paraguay habe ich einmal von einem solchen Hof gehört. Vielleicht gibt es auch noch in Kanada solche Höfe. Ähnliche Gemeinschaften, auch Bruderhöfe, soll es noch in Deutschland geben. Die Sache hat sich aber nie so richtig durchgesetzt. In neuerer Zeit entstehen wieder Kommunen, wo der Gedanke der Gütergemeinschaft gepflegt wird. Aber ich möchte nochmals betonen, dass die Bibel das nicht von den Christen fordert oder erwartet. Es geschieht auf eigene Initiative und ist oft genug auch eine recht problematische und manchmal auch fragwürdige Sache, weil es nicht aus einem lebendigen Glauben kommt, sondern aus einer Gesetzlichkeit und einer Werksgerechtigkeit heraus. In Apostelgeschichte Kapitel 4 hatten wir gelesen von der ersten Gemeinde, wenn einer Vermögen hatte, betrachtete er es nicht als ein persönliches, sondern als gemeinsames Eigentum. Und weiter heißt es, niemand aus der Gemeinde brauchte Not zu leiden. So oft es an etwas fehlte, verkaufte irgendeiner sein Grundstück oder sein

Haus und brachte den Erlös zu den Aposteln. Also was tat die erste Gemeinde mit ihrem Geld? Einmal hatten wir gesagt, die Reichen beanspruchten nichts mehr für sich. Und das zweite war, sie gaben das Geld in die Gemeinde oder stellten es der Gemeinschaft zur Verfügung. Als drittes sehen wir, dass keiner in der Gemeinde Mangel litt. Wir sehen also, dass das Evangelium in Jerusalem sowohl bei Armen wie auch bei Reichen mit Interesse aufgenommen wurde. Manchmal versuchen uns die Feinde Gottes vorzuwerfen, dass das Evangelium nur etwas für die Armen und die Dummen sei. Wir erzählen ihnen da etwas vom Himmel, um sie still und gefügig zu machen. Aber das stimmt nicht. Das Evangelium ist auch eine frohe Botschaft für die Reichen, die doch keinen Sinn und keine Befriedigung in ihrem Geld und Reichtum finden können. Jedenfalls waren auch in der ersten Gemeinde eine ganze Anzahl wohlhabender Leute. Nun ist es interessant zu sehen, wie das Evangelium diese Menschen verwandelt hat. Das Evangelium erweckte in den Reichen, die vielleicht ihren Besitz auch auf unsaubere Weise verdient hatten, wie zum Beispiel der Zöllner Matthäus, also es erweckte Mitleid mit den Armen, Hilfsbereitschaft und dann auch Freigebigkeit. Nachdem die Menschen Gnade und Barmherzigkeit erlangt hatten, waren sie selber auch bereit, Erbarmen zu zeigen. Sie waren verändert worden. Was kein Gesetz und keine Gewalt zu Wege brachte, bewirkte plötzlich das Evangelium. Auch heute noch ist das Evangelium eine verändernde, umwandelnde Kraft. Es kann harte Sünder zu Wohltätern machen, kalte Egoisten zu mitfühlenden Helfern der Menschheit, aus herzlosen Unterdrückern freigebige, aufopfernde Menschenfreunde. Deshalb sagen wir auch immer wieder, wenn irgendetwas diese böse Welt verbessern kann, dann ist es das Evangelium von der Gnade Gottes, die uns von Sünden erlöst und neue Menschen aus uns macht. Nebenbei möchte ich dich fragen, ob du auch schon diese verwandelnde Kraft in deinem Leben erfahren hast. Bist du wirklich barmherzig, freigebig, hilfsbereit geworden, seitdem Jesus dir deine ganze Schuld erlassen hat? Oder weißt du noch gar nicht, ob Jesus in deinem Herzen wohnt und deine Sünden vergeben sind? Viertens merken wir an dem kurzen Bericht in der Bibel, wie die reichen Christen ihre Immobilien verkauften und zu Geld machten und dann das Geld den Aposteln übergaben und diese es verwalteten und es je nach den Bedürfnissen an die Armen weitergaben. Was meine Aufmerksamkeit hierbei auf sich zog, war die Tatsache, dass das Vermögen der reichen Gemeindeglieder nicht für die Bettler am Tempel, nicht für die Kranken am Teich Bethesda, nicht für die Aussätzigen und Blinden in den Außenbezirken der Stadt gegeben wurde, sondern zuerst für die armen Geschwister aus der Gemeinde. Ja, bei den ersten Christen war noch ein sehr starkes Zusammengehörigkeitsgefühl zu finden und ein großes Verantwortungsbewusstsein für die eigenen Brüder. An mehreren Stellen in der Bibel finden wir, dass die Gläubigen aufgefordert werden, zuerst den Bedürftigen aus ihren Reihen zu helfen. Heute ist dieses Verantwortungsbewusstsein für den gläubigen Bruder bei vielen ganz verschwunden. Die meisten wissen gar nicht mehr, was ein Bruder in Christo ist und ob sie selber wirklich echte Christen sind. Es hört sich manchmal so schön an, wenn gesagt wird, wir helfen jedem, der in Not ist und fragen nicht nach seiner Rasse, politischen Färbung oder seinem Glauben. Und damit meint man, ein besonders hohes Maß an Verantwortungsgefühl zu haben und einen besonders hohen moralischen Standard. Aber diese Toleranz und Weitherzigkeit geht dann so weit, dass man seine eigenen Brüder verleugnet und in Gefahr bringt, dass man widergöttliche Ideen fördert, der Sünde und Gewalt Vorschub leistet und der Sache Gottes mehr schadet als nützt. Die bevorzugte Hilfe an den bedürftigen Glaubensbrüdern ist nicht nur eine spontane Erscheinung in der ersten Gemeinde gewesen, sondern ist eine biblische, apostolische Empfehlung, Forderung oder eine Lehre. Was taten die ersten Christen mit ihrem Geld und Besitz? Das war die Frage, die wir heute anhand von Apostelgeschichte 4 untersuchten. Lass uns heute unser Verhältnis dem Besitz gegenüber prüfen und lass uns Buße tun, wo wir eine falsche Einstellung gehabt haben. Wir beten. Himmlischer Vater, wir danken dir von Herzen, dass du es den meisten von uns erlaubt hast, in solchem Wohlstand zu leben und alles zu haben, was wir brauchen und was wir uns wünschen.
Hilf uns nun bitte, die richtige Einstellung zu dir zu behalten, zum Besitz und Geld und auch zu der Not der Armen, damit unser Leben ein Zeugnis deiner großen Gnade sein kann. Amen.

0: 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Am 20. Juli feierte Viktoria Dick aus Kloppenburg ihren 31. Geburtstag. Ihre Oma gratuliert zum Geburtstag und wünscht Viktoria für das nächste Lebensjahr Gesundheit und Gottes Segen.
1: Der Herr in seiner Güte sei immer dein Begleiter. Er schütze und behüte auf deinem Weg dich weiter. Bleibst du auf seinem Pfade und gehst mit ihm durchs Leben, dann kann dir seine Gnade stets Trost und Hilfe geben. Wenn auch so manche Wirren dir deinen Weg versperren, so lass dich nicht beirren und traue auf den Herrn. Wenn dir auch nicht gefiele, was alles dir begegnet, Gott leitet dich zum Ziele, denn er ist, der dich segnet. Zieh unverzagt und heiter und voller Gottvertrauen die Lebensstraße weiter. Auf Gott kannst du stets bauen.

0: Helene Seeler aus Bielefeld wurde am 22. Juli 70 Jahre. Maria Epp gratuliert Helene mit dem Lied »Ich erinnere mich an Hof und Land« und dem Gedicht »Was Jesus in die Hände nimmt«. Sie wünscht Helene Gottes Segen, gute Besserung und noch mehrere Jahre mit ihrem Mann zusammen zu sein. 4. Mose 6, die Verse 24 bis 26. Der Herr segne dich und behüte dich. Der Herr lasse sein Angesicht leuchten über dir und sei dir gnädig. Der Herr erhebe sein Angesicht auf dich und gebe dir Frieden. Was Jesus in die Hände nimmt. Ein Gedicht von August Behrens.
1: Was Jesus in die Hände nimmt, und sei es noch so klein, das muss, ich weiß es ganz bestimmt, mir auch zum Segen sein. Auf Jesus traue ich allein, wie er es macht, wird's gut. Sein Rat und Tat wird heilsam sein und gibt mir frohen Mut. Doch das, was ich mir selbst genug und sei es noch so groß, allein beginne, wird zum Fluch und lässt mich arm und bloß. Drum gebe ich all mein Werk und Tun in Jesu Willen hin und folge meinen Heiland nun mit eines Kindes Sinn. So kann ich lauter Wunder sehen und jeden neuen Tag ganz fröhlich und in Frieden gehen, wie er auch führen mag.

Dieser Gruß geht an Daniel und Anita aus Altenkirchen. Daniel hatte am 21. Juli seinen 40. und Anita am 24. Juli ihren 38. Geburtstag. Tante Irene wünscht den beiden Gottes Segen, Gesundheit, Kraft bei der Erziehung der Kinder und für das kommende Lebensjahr alles Gute mit dem Lied »Abend wird es in der Welt, leise kommt die Nacht«.

0: Seinen 10. Geburtstag feierte Lukas Kettler aus Petershagen am 22. Juli. Zu diesem besonderen Anlass gratuliert die Oma und die ganze große Familie Kehler mit dem Lied »Treue fängt schon im Kleinen an«.
1: Lieber Lukas, wir gratulieren dir ganz herzlich zu deinem 10. Geburtstag und wünschen dir alles Liebe und Gute. Gott segne.

0: Anna Dick schreibt:
1: Unsere Schwester Lydia Singer feierte am 22. Juli ihren 75. Geburtstag. Der Gebetskreis aus Meinerzhagen gratuliert ihr ganz herzlich und wünscht ihr gottesreichen Segen für die weiteren Lebensjahre. Sie wünschen für Lydia das Lied zu spielen: Danke dir, Herr, für die Gnade.

Tante Irene sendet an ihre Nichte Susanne Repsch aus Frankenthal herzliche Segenswünsche zum Geburtstag. Sie wünscht Susanne alles Gute für das kommende Lebensjahr mit dem Lied »Eine Stadt im Himmel«.

Lyudmila Unruh aus Detmold feierte am Donnerstag, den 23. Juli, ihren 50. Geburtstag. Frieda Klassen gratuliert Lyudmila herzlich zum Jubiläum mit Psalm 100, Vers 2. Dient dem Herrn mit Freuden, kommt vor sein Angesicht mit Jubel und dem Lied »Herrlich ist das Leben«, gesungen vom Männerchor.

0: Anna Rempel aus Weißenturm hatte am Freitag, den 24. Juli, ihren 78. Geburtstag. Ihre Schwester Olga Janssen wünscht Anna Gottes reichen Segen, auch für das neue Lebensjahr, mit dem Gedicht »Du bist in Jesu Hand geborgen« von Heinz Böhm und dem Lied »Auf dem Wege im Traum«.
1: Du bist in Jesu Hand geborgen, ob dich auch Dunkelheit umgibt. Auf ihn wirf alle deine Sorgen und sei gewiss, du bist geliebt. Du bist von Jesu Hand umschlossen, daraus dich niemand reißen kann. Sein Blut hat er für dich vergossen, dass keine Macht dir schaden kann. Du bist von Jesu Hand gesegnet, auch wenn dich Menschen übersehen. Wenn er dir nur als Freund begegnet, wird stets sein Antlitz mit dir gehen. Du bist von Jesu Hand gehalten, und wenn du fällst, hilft er dir auf. Denn seine Kraft wird nie veralten, sei ganz getrost im Glaubenslauf. Du bist in Jesu Hand geborgen, er lebt und lässt dich nie allein. Er kennt dein Heute und dein Morgen, wird stets dir schützend nah sein.

0: Lea Hamm aus Minden feierte ihren 20. Geburtstag am 25. Juli. Die Glaubensschwester Anna gratuliert Lea herzlich zum Jubiläum und wünscht ihr Gesundheit, gottesreichen Segen, viel Freude im Herrn und im Kreise ihrer Lieben. Psalm 19, Vers 15. Lass die Worte meines Mundes und das Sinnen meines Herzens wohlgefällig sein vor dir, Herr, mein Fels und mein Erlöser. Behüt dich Gott, ein Gedicht von Elena Krieger.
1: Behüt dich Gott auf allen deinen Wegen. Er sei dir immer, immer nah. Er wird dir seinen Segen geben, den brauchen du und ich, nicht wahr? Behüt dich Gott am Abend und am Morgen, am Tage und bei dunkler Nacht. Bring ihm doch alle deine Sorgen, sein Auge ist über dir und wacht. Behüt dich Gott, drei kurze, wichtige Worte. Wie gerne hören wir sie doch. Egal an welchem fremden Orte, der Herr behütet und beschützt dich auch. Behüt dich Gott an Leib und Seele. In Väterhände lege deinen Tag. Er wird dir Kraft und Segen geben, wird führen dich auch durch die Nacht. Behüt dich Gott. Das ist mein Wunsch für alle. Behüte euch der gnädige und liebe Gott. Auch dir, mein Freund, will ich es sagen. Gott ist dir nah in jeder Not.

0: Seinen 90. Geburtstag feiert Alwin Günther. Die Familie gratuliert.
1: Alle Kinder, Enkel und Urenkel wünschen dir zu deinem 90. Geburtstag Gottes Segen. Wir sind unserem Herrn Jesus von Herzen dankbar, dass er dich uns so gesund erhalten hat. Er hat dich geführt und getragen. Er war immer treu und hat dich nie verlassen. Möge er es auch weiter tun. Wir lieben dich.
0: Für Alwin Günther klingt das Lied »Ich besinge dich, mein Heiland«.

0: Es geht ein Gruß zum Geburtstag an die Bewohner des betreuten Wohnens in Detmold, die im Juli ihren Geburtstag hatten. Maria Egri ist am 6. Juli 96 Jahre geworden. Lea Epp ist am 11. Juli ebenfalls 96 Jahre geworden.
1: Martin Kröker am 14. Juli 88 Jahre. Maria Richard am 16. Juli 97 Jahre. Und Johann Philipsen wird am 31. Juli 93 Jahre.
0: Die Mitbewohner wünschen den Geburtstagskindern Gottes Segen mit Johannes 14, Vers 3. Und wenn ich hingehe, euch die Stätte zu bereiten, will ich wiederkommen und euch zu mir nehmen, auf dass auch ihr seid, wo ich bin.

0: Der Seniorenkreis der Freikirche Meiner Zagen sendet herzliche Grüße an die Glaubensgeschwister, die im Juli Geburtstag feierten, mit dem Segenswunsch aus Philipper 4, Vers 4. Freut euch im Herrn alle Zeit. Abermals sage ich, freut euch. Sie gratulieren Irene Steinke, Olga Rempel, Agnes Rauschenberger,
1: Lili Gurski, Gennady Balza, Lisa Zagorski und die Eheleute Alexander und Alexandra Debus.
0: Freu dich über jede Stunde, die du lebst auf dieser Welt. Freu dich, dass die Sonne aufgeht und auch, dass der Regen fällt. Du kannst atmen, du kannst fühlen, kannst auf neuen Wegen gehen. Freu dich, dass dich andere brauchen und dir in die Augen sehen. Freue dich an jeden Morgen, dass ein neuer Tag beginnt. Freu dich an den Frühlingsblumen und am kalten Winterwind. Du kannst lachen, du kannst träumen und wir können dich verstehen. Freu dich, wenn auch dunkle Wolken irgendwann vorüberziehen. Freue dich an jedem Abend, dass du ein Zuhause hast. Freue dich an schönen Stunden und vergiss die schwere Last. Du kannst hoffen, du kannst glauben, du kannst jedem Gutes geben. Freu dich über jede Stunde, die dir Gott geschenkt im Leben.

0: Das waren die Grüße und Segenswünsche für diese Ausgabe der Sendung Wunschbox von Radio Segenswelle mit Arno und Viktor Sawatzki.
1: Ihre Grußbestellungen nehmen wir gerne unter der Telefonnummer 05231 500 5988 entgegen. Am besten erreichen Sie uns von Montag bis Donnerstag zwischen 8 und 16 Uhr. Zu jeder Zeit jedoch können Sie uns eine Nachricht über WhatsApp oder Telegram schicken. Die Nummer für WhatsApp +49 5231 500 5988. 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

26. Juli. Das ist mein Gebot, dass ihr euch untereinander liebt, wie ich euch liebe. Johannes Kapitel 15, Vers 12. Eine Andacht von Daniela Bernhardt. Durchlässigkeit. Beim Dressurreiten gibt es den Begriff Durchlässigkeit. Ein durchlässiges Pferd reagiert auf feine reiterliche Hilfen, lässt diese quasi durch seinen Körper fließen und setzt aufmerksam die vom Menschen geforderten Aufgaben um. Bei pferdegerechter Ausbildung arbeitet es willig mit, schwingt locker im Rücken, fußt mit der Hinterhand weit unter seinen Rumpf und läuft in allen Gangarten in Balance. Durchlässigkeit ist ein hohes reiterliches Ziel. Nur mit einem durchlässigen, ausbalancierten Pferd können schwierige Lektionen mit Leichtigkeit geritten werden. Die Kunst liegt darin, die Reiterhilfen immer mehr zu verfeinern, bis sie unsichtbar sind. Für mich als Reiterin ist es eine Augenweide, ein gut eingespieltes Mensch-Pferd-Paar im Dressurviereck zusammen tanzen zu sehen, was eine jahrelange Ausbildung beider voraussetzt. Der Reiter hat es nicht nötig, sein Pferd mit Zwangsmitteln gefügig zu machen. Der Gesichtsausdruck des Pferdes verrät, dass es trotz körperlicher und mentaler Anstrengung Freude an der Arbeit hat. Es strahlt trotz Kraftanstrengung Eleganz aus und ist bereit, alles für seinen Reiter zu geben. Das ist ein schönes Bild für die Beziehung zwischen Gott und einem gläubigen Menschen. Gott gibt Anleitung und Aufgaben für dessen Leben. Seine Hilfen sind sehr fein. Gott hat ihm alles mitgegeben, um sie umzusetzen. Sein Ziel mit ihm ist, dass die göttliche Liebe durch ihn zu den Mitmenschen fließt. Gott bildet ihn aus, so dass er durchlässig für Gottes Wirken und ihm immer ähnlicher wird. Dazu hat er ihm individuelle Talente geschenkt, die es ihm ermöglichen, ein erfülltes Leben im Dienst für das Evangelium und zu Gottes Ehre zu führen. Wenn ein Mensch im Einklang mit Gottes Willen lebt, hat er Freude und inneren Frieden, was er sichtbar ausstrahlt. Frage: Durch welche Menschen haben Sie schon Gottes Liebe gespürt? Tipp: Wer von Gott zum besten Ausdruck seiner selbst ausgebildet werden will, muss sich zwangsläufig zu ihm bekehren. Bibellese, Sprüche, Kapitel 3, Verse 11 und 12 und Kapitel 4, Verse 11 und 12. Die Zucht des Herrn, mein Sohn, verwirf nicht, und lass dich nicht verdrießen seine Mahnung. Denn wen der Herr liebt, den züchtigt er, wie ein Vater den Sohn, den er gern hat. Im Weg der Weisheit unterweise ich dich, lasse dich gehen auf geraden Bahnen. Wenn du gehst, wird dein Schreiten nicht beengt sein, und wenn du läufst, wirst du nicht stürzen.

Das Wort ist dir ganz nah. Es ist in deinem Mund und in deinem Herzen. Mit diesem Wort ist die Botschaft vom Glauben gemeint, die wir predigen. Römer 10, Vers 8. Gemeinde vor Ort. Es folgt eine Predigt aus der Ortsgemeinde.

Wenn wir das Wort Gottesdienst hören, dann denken wir wahrscheinlich an das, was wir gerade gemeinsam tun. Wir kommen zusammen, wir singen, wir beten, wir hören Gottes Wort, wir feiern Gemeinschaft und gleich auch das Abendmahl. Und das ist richtig, das alles gehört zum Gottesdienst einer Gemeinde. Aber Jakobus stellt uns heute eine viel tiefere Frage. Was geschieht eigentlich nach dem Gottesdienst? Was geschieht mit dem Wort Gottes, nachdem wir es gehört haben? Bleibt Gottesdienst nur ein heiliger Moment am Sonntag? Oder wird es zu einem veränderten Leben führen? Denn wahrer Gottesdienst, so viel steht klar, endet nicht mit dem letzten Lied. Er beginnt dort, wo Gottes Wort unser Herz erreicht und unser Leben prägt. Ich erinnere uns, wir befinden uns im dritten Teil der Predigtreihe Prüfungskriterien für echten Glauben. Beim ersten Mal haben wir gesehen, bewährter Glaube bewährt sich in äußeren Prüfungen. Beim zweiten Mal bewährter Glaube widersteht inneren Versuchungen. Und heute geht es darum, bewährter Glaube zeigt sich im wahren Gottesdienst. Jakobus zeigt uns, wie wahrer Gottesdienst aussieht. Er beginnt beim Hören auf Gottes Wort und wird im Alltag sichtbar. Man könnte diesen Abschnitt mit drei einfachen Worten überschreiben: hinhören, hinsehen und handeln. Hinhören, hinsehen und handeln. Denn genau dieser Weg beschreibt Jakobus. Der Text steht in Jakobus 1, Verse 19 bis 27. Ich lese ihm aus Schlachter Übersetzung vor. Darum, meine geliebten Brüder, seid jeder Mensch schnell zum Hören, langsam zum Reden, langsam zum Zorn. Denn der Zorn des Mannes vollbringt nicht Gottes Gerechtigkeit. Darum legt ab allen Schmutz und allen Rest von Bosheit und nehmt mit Sanftmut das euch eingepflanzte Wort auf, das die Kraft hat, eure Seelen zu erretten. Seid aber Täter des Wortes und nicht bloß Hörer, die sich selbst betrügen. Denn wer nur Hörer des Wortes ist und nicht Täter, der gleicht einem Mann, der sein natürliches Angesicht im Spiegel anschaut. Er betrachtet sich und läuft davon und hat bald vergessen, wie er gestaltet war. Wer aber hineinschaut in das vollkommene Gesetz der Freiheit, darin bleibt dieser Mensch, der kein vergesslicher Hörer, sondern ein wirklicher Täter ist, er wird glückselig sein in seinem Tun. Wenn jemand unter euch meint, fromm zu sein, seine Zunge aber nicht in Zaum hält, sondern sein Herz betrügt, dessen Frömmigkeit ist wertlos. Eine reine und unbefleckte Frömmigkeit vor Gott, dem Vater, ist diese: Waisen und Witwen in ihrer Bedrängnis zu besuchen und sich von der Welt unbefleckt zu erhalten. Jakobus beginnt mit den Worten: meine geliebten Brüder. Er spricht an dieser Stelle ernst, aber gleichzeitig seelsorgerlich. Ihr seid geliebt und gerade deshalb sollt ihr euch prüfen lassen. In diesem Abschnitt zeigt Jakobus, wahrer Gottesdienst ist mehr als bloß äußere Form, als die Fassade. Er beginnt mit einem Herzen, das Gottes Wort hört. Er lässt sich von Wort korrigieren und er wird sichtbar in einem veränderten Leben. Wir betrachten diesen Text in drei Schritten. Erstens hinhören statt reden, das Herz des wahren Gottesdienstes. Zweitens hinsehen statt vergessen, die Selbstprüfung im wahren Gottesdienst. Und drittens handeln statt Scheinfrömmigkeit, die Frucht des wahren Gottesdienstes. Jakobus beginnt mit einer Haltung. In Vers 19 heißt es, jeder Mensch sei schnell zum Hören, langsam zum Reden, langsam zum Zorn. Wenn wir diesen Satz so lesen, denken wir wahrscheinlich zuerst an das zwischenmenschlichen Beziehungen. Und das ist nicht falsch. Wie schnell unterbrechen wir andere? Wie schnell haben wir innerlich schon geantwortet, bevor der andere fertig gesprochen hat? Wie schnell urteilen wir, ohne wirklich verstanden zu haben, worum es eigentlich geht? Das Zwischenmenschliche kann ein Hinweis darauf sein, wie wir mit Gott und seinem Wort umgehen. Aber im Zusammenhang geht es zuerst um unser Verhältnis zu Gottes Wort.
Jakobus hat gerade davon gesprochen, dass Gott uns durch das Wort der Wahrheit neu geboren hat. Die Verse davor weisen darauf. Und unmittelbar danach sagt er, darum seid schnell zum Hören. Mit anderen Worten, wenn Gott spricht, dann hört zu. Das klingt selbstverständlich, aber es ist es nicht. Denn unsere natürliche menschliche Haltung ist nicht hören, sondern reagieren. Schnell zum Hören meint nicht oberflächlich oder hastig. Es meint bereit, vorbereitet, ohne inneren Widerstand, ohne Widerrede. Schnell zum Hören ist der Mensch, dessen Herz geöffnet ist, bevor Gottes Wort ihn trifft. Wie hören wir, wenn Gottes Wort uns korrigiert? Wenn es unser Denken in Frage stellt? Wenn es unsere Lieblingssünde bei Namen nennt? Wenn es Rechthaberei, Bitterkeit oder Gleichgültigkeit offenlegt? Der natürliche Mensch ist schnell im Rechtfertigen. Bei mir ist das anders. Schnell im Vergleichen. Andere sind schlimmer dran. Schnell im Zorn. Ich lasse mir das nicht sagen. Doch Jakobus sagt, sei schnell zum Hören. Das erinnert uns an das große Bekenntnis Israels. Höre Israel, der Herr unser Gott, der Herr ist einer. Übrigens bis heute tägliches Gebet der Juden. Dieses Hören durchzieht schon das Alte Testament. Prediger 4, Vers 17 sagt, bewahre deinen Fuß, wenn du zum Haus Gottes gehst. Aufgepasst. Sich nahen, um zu hören, ist besser, als wenn die Toren Opfer bringen. Denn sie haben keine Erkenntnis. Darum tun sie Böses. Allein daraus wird klar, der Gottesdienst beginnt nicht mit vielen Worten oder Opfern, sondern mit einem hörenden Herzen. Man kann äußerlich im Haus Gottes sein und innerlich doch woanders. Glaube beginnt nicht mit Leistung, nicht mit Selbstdarstellung, sondern mit einem Herzen, das sich vor Gott beugt. Schweizer Theologe Emil Brunner hat es passend formuliert, Glaube entsteht dort, wo der Mensch aufhört, über Gott zu verfügen und anfängt, auf Gott zu hören. Wir müssen uns heute diese Frage gefallen lassen, höre ich Gott wirklich zu? Es gibt so vieles, das uns daran hindert. Jakobus sagt, darum legt ab allen Schmutz und allen Rest von Bosheit. Das Bild ist das Ablegen beschmutzter Kleidung. Man kommt nicht in Arbeitskleidung, voller Schmutz, zu meinem festlichen Mahl und tut so, als ob nichts wäre, als ob alles in Ordnung ist. Ebenso sollen Christen das ablegen, was nicht zu dem neuen Leben, neuen Menschen passt. Neuem Leben, das Gott ihnen geschenkt hat. Nicht falsch verstehen, Jakobus sagt nicht, macht euch zuerst selbst rein, und dann kann Gottes Wort wirken. Sondern weil Gottes Wort euch neues Leben gegeben hat, sollte er alles ablegen, was diesem neuen Leben widerspricht. Jakobus spricht von eingepflanzten Wort. Immer wieder taucht dieser Begriff auf. Gottes Wort ist hier an dieser Stelle nicht nur Information von außen. Es ist wie ein Same, den Gott in Herz pflanzt. Es trägt Leben in sich, es wächst, bringt Frucht und rettet. Darum schreibt Jakobus, dass die Kraft hat, eure Seelen zu erretten. Das Wort Gottes zeigt uns nicht nur uns selbst, sondern führt uns zu Christus. Es zeigt uns unsere Sünde, aber auch unseren Retter. Es verwundet unseren Stolz, aber heilt unsere Seele. Es nimmt falsche Sicherheiten, aber führt uns zu Christus. Doch allzu oft wird das kostbare Wort Gottes von uns ignoriert. Man kann das auch mit einem Arztbesuch vergleichen. Jemand geht zum Arzt, weil er Schmerzen hat. Und der Arzt nimmt sich Zeit, untersucht ihn und sagt, da ist etwas Ernstes, wir müssen handeln. Aber der Patient unterbricht ihn ständig und sagt, nein, das glaube ich nicht. Ich habe im Internet etwas anderes herausgefunden. Ich kenne jemanden, bei dem war das auch nicht so schlimm.
Im Grunde genommen, wenn der Patient nicht hört, kann ihm kaum geholfen werden, richtig? Ähnlich ist das mit Gottes Wort. Und zwar nicht, weil Gott hilflos wäre, sondern weil ein verschlossenes Herz sich den Heilmittel verweigert. Darum sagt Jakobus, nehmt es mit Sanftmut auf. Sanftmut bedeutet hier nicht Schwäche. Sanftmut bedeutet, ich kämpfe nicht gegen Gott. Ich lasse mir sagen, was wahr ist. Ich lasse mich retten, korrigieren und verändern. Die Frage ist also, wie hörst du Gottes Wort? Hörst du nur, um andere zu beurteilen? Hörst du mit innerem Widerstand? Vielleicht auch mit gewissen innerem Zorn? Oder hörst du mit der Haltung, rede zu mir, denn dein Knecht hört? Vielleicht sitzt du im Gottesdienst und denkst bei einer Ermahnung sofort an jemand anderen. Aber Jakobus sagt, sei schnell zum Hören, nicht zuerst für anderen, sondern für dich. Eine gute Gebetshaltung wäre, hey, gib mir ein hörendes Herz. Zeig mir, wo ich mich verteidige. Pflanze dein Wort tiefer in mich hinein. Lass es Frucht bringen. Und genau hier sehen wir Christus. Bei Jesus sehen wir das vollkommen hörende Herz. Er war der ewige Sohn Gottes und doch lebte er als Mensch in vollkommenem Gehorsam gegenüber dem Vater. Hebräer 5, Vers 8 sagt, obwohl er Sohn war, lernte er an dem, was er litt, den Gehorsam. Das heißt nicht, dass Jesus vorher ungehorsam war. Es heißt, als wahrer Mensch ging er den Weg des Gehorsams wirklich auch durch Leiden hindurch. In der Wüste antwortete Jesus dem Versucher jedes Mal, es steht geschrieben. In Gethsemane betete er, mein Vater, wenn es möglich ist, gehe diese Kelch an mir vorüber. Doch nicht wie ich will, sondern wie du willst. Und am Kreuz wurde er gehorsam bis zum Tod. Tod am Kreuz. Der zweite Adam hörte dort vollkommen auf den Vater, wo der erste Adam versagte und wo wir täglich versagen. Und genau darin liegt unsere Hoffnung. Unsere Rettung hängt nicht daran, dass wir immer vollkommen gehört haben. Unsere Rettung hängt daran, dass Christus vollkommen gehorsam war. Er starb auch für unser hartes Hören, unser schnelles Reden und unseren ungerechten Zorn und unser stolzes Herz. Und der Auferstandene schenkt durch sein Wort seinen Geist und neues Herz. Ein Herz, das wieder hören lernt. Also es gibt Hoffnung, auch für uns. Doch Jakobus bleibt nicht nur beim Hören stehen. Gottes Wort will nicht nur aufgenommen werden. Es will unser Leben verändern. Damit kommen wir zum zweiten Schritt. Hinsehen statt vergessen, die Selbstprüfung im wahren Gottesdienst. Jakobus fährt fort, seid aber Täter des Wortes und nicht bloß Hörer, die sich selbst betrügen. Man kann viel hören und sich trotzdem selbst betrügen. Das ist wahrscheinlich eine der gefährlichsten Formen geistlicher Selbsttäuschung, denn man verwechselt Hören mit Gehorsam. Man hört Predigten, man besucht Gottesdienste, vielleicht Bibelstunden, man kennt biblische Begriffe, man stimmt dem Wort Gottes grundsätzlich zu. Und doch bleibt das Leben unverändert. Jakobus sagt, das ist Selbstbetrug. Man denkt, weil ich das Wort gehört habe, ist alles in Ordnung. Aber Jakobus fragt, hat das Wort dich wirklich erreicht, verändert? Dann benutzt er das Bild vom Spiegel. Ein Mensch schaut in den Spiegel. Ich denke, jeder von uns hat das heute Morgen getan. Und er sieht sein Gesicht. Vielleicht sieht er, dass etwas nicht stimmt. Aber dann geht er weg und vergisst sofort, was er gesehen hat. Das ist absurd. Niemand entdeckt morgens Zahnpasta im Gesicht oder einen Fleck auf dem Hemd und denkt, gut, dass ich das weiß. Und dann geht unverändert aus dem Haus. Ein Spiegel ist nicht dazu da, nur Informationen zu liefern. Er soll uns helfen, auf das zu reagieren, was wir sehen.
selbst dann, wenn es uns nicht gefällt. Geistlich machen wir oft das Gegenteil. Gottes Wort zeigt uns etwas, wir werden getroffen, vielleicht denken wir, ja, da müsste sich etwas ändern, aber dann kommt der Alltag. Die Gewohnheiten melden sich zurück, die Sorgen, die Termine, die Ablenkungen und alles bleibt wie zuvor. Man kann das mit einer Warnlampe im Auto vergleichen. Du fährst auf der Autobahn und plötzlich leuchtet die rote Öldruckwarnlampe auf, Motoröl kritisch. Du siehst die Warnung, du verstehst sie. Vielleicht sagst du sogar, gut, dass mein Auto so etwas hat. Aber dann fährst du einfach mit 160 weiter, als ob nichts wäre. Niemand würde das für weise halten. Denn die Warnlampe ist nicht dazu da, bewundert zu werden. Sie ist dazu da, dass man anhält und handelt. So ist das mit Gottes Wort. Man kann eine Predigt gut finden, innerlich zustimmen und doch einfach weiterfahren, obwohl Gott uns gewarnt hat. Jakobus nennt das einen vergesslichen Hörer. Demgegenüber steht der Mensch, der hineinschaut in das vollkommene Gesetz der Freiheit und darin bleibt. Das Wort hineinschauen meint mehr als einen flüchtigen Blick. Es bedeutet sich hineinbeugen, genau betrachten, verweilen, beim Wort bleiben. So wie jemand, der etwas Wertvolles untersucht und nicht nach 2 Sekunden wieder wegschaut. Und dieses Wort nennt Jakobus das vollkommene Gesetz der Freiheit. Für den erneuten Menschen ist Gottes Wille nicht ein Gefängnis, nicht ein Zwang, sondern der Weg der Freiheit. Zorn, Lüge, Unversöhnlichkeit, Habgier oder Menschenfurcht versklaven. Sünde verspricht Freiheit, aber sie nimmt uns die Freiheit. Gottes Wort dagegen führt uns in die Freiheit. Gott zu lieben, dem Nächsten zu dienen und nicht mehr jede Begierde, jede Angst und jede Kränkung folgen zu müssen. Was für eine Freiheit. Darum ist nach jeder Predigt und jeder Bibellese eine einfache Frage notwendig. Was soll ich jetzt tun? Nicht nur, war die Predigt gut? Hat der Prediger mich überzeugt? War sie exegetisch sauber, die Predigt? Sondern, wo ruft Gott mich konkret zur Umkehr? Gehorsam. Vielleicht heißt das ganz praktisch, ich schreibe mir nach der Predigt bewusst einen konkreten Punkt auf, den ich umsetzen will. Ich führe ein geistliches Buch, Tagebuch, damit Gottes Reden nicht im Alltag untergeht. Ich bitte meine Ehefrau oder meinen Ehemann oder einen reifen Christen um ehrlichen Feedback. Ich setze mir ein konkretes Ziel und frage nach einigen Wochen ehrlich nach, bin ich darin gewachsen? Gibt es eine Entwicklung in eine Richtung? Ich suche ein Gespräch, dem ich ständig ausweiche. Ich bitte jemanden um Vergebung. Ich ändere eine Gewohnheit, die meine Seele abstumpft. Nicht falsch verstehen. Jakobus sagt nicht, dass unser Tun uns rettet. Aber er sagt, geretteter Glaube bleibt nicht untätig. Nicht vollkommen, nicht ohne Kampf, aber wirklich. Ein Glaube, der von Gottes Wort erreicht wurde, bleibt nicht nur im Kopf. Er geht ins Leben. Und dann steht dort, dieser Mensch wird glückselig sein in seinem Tun. Gehorsam ist nicht der Verlust von Freude. Gehorsam ist der Weg in die Freude Gottes. Natürlich kostet Gehorsam manchmal Überwindung, manchmal Stolz, manchmal Bequemlichkeit. Aber Gott ruft uns nicht zum Gehorsam, um uns klein zu machen, um uns klein zu halten. Er ruft uns zum Gehorsam, um uns frei zu machen. Auch hier sehen wir Christus. Jesus ist nicht nur der größte Lehrer des Wortes, er ist der vollkommene Täter des Wortes. Er sagt in Matthäus Kapitel 7, Ende seiner Bergpredigt, jeder nun, der diese meine Worte hört und sie tut, den will ich mit einem klugen Mann vergleichen, der sein Haus auf den Felsen baute. Jesus hat nicht nur gesagt, dass man Gottes Wort tun soll,
Er hat selbst so gelebt. Sein ganzes Leben war Hören und Tun des Willen Gottes. Er war nicht nur der Ausleger des Gesetzes. Er war seine Erfüllung. Das ist ein großer Unterschied zu uns heute. Am Kreuz sehen wir beides. Und darin liegt unsere Hoffnung. Gottes Wort deckt unsere Selbsttäuschung auf und Christus trägt unsere Schuld. Und darum müssen wir nicht verzweifeln, wenn Gottes Wort uns zeigt, wie wir wirklich sind, was wir da im Spiegel sehen. Denn es zeigt uns zugleich den Retter, der für vergessliche Hörer und schwache Täter wie du und ich gestorben ist. Der auferstandene Christus lässt uns nicht in unserer Selbsttäuschung. Er vergibt und er verändert. Auch das Abendmahl erinnert uns gleich daran. Wir kommen nicht als perfekte Täter des Wortes, sondern als Sünder, die Christus brauchen. Und gerade seine Gnade lässt uns nicht unverändert. Und damit kommen wir zum dritten Schritt. Handeln statt Scheinfrömmigkeit, die Frucht des wahren Gottesdienstes. Jakobus schließt diesen Abschnitt mit sehr konkreten Worten. Wenn jemand meint, fromm zu sein, seine Zunge aber nicht im Zaum hält, sondern sein Herz betrügt, dessen Frömmigkeit ist wertlos. Eine reine und unbefleckte Frömmigkeit vor Gott, dem Vater, ist Waisen und Witwen in ihrer Bedrängnis zu besuchen und sich von der Welt unbefleckt zu erhalten. Jetzt fragt Jakobus, wie wird dein Glaube im Alltag sichtbar? Wahrer Gottesdienst bleibt nicht im Inneren verborgen. Er wird konkret. Er bekommt Hände, Füße und eine gezügelte Zunge. Das Wort fromm klingt heute für viele altmodisch, negativ. Manche verbinden damit religiöse Fassade oder Menschen, die sich besser fühlen als andere. Aber biblisch bedeutet echte Frömmigkeit etwas Positives. Ein Leben vor Gottes Angesicht. Ein Leben, in dem Gottes Ehre, Gottes Wille und Gottes Barmherzigkeit sichtbar werden. Das griechische Wort, das Jakobus hier verwendet, beschreibt sichtbare Gottesverehrung als gelebter Gottesdienst. Es geht nicht nur um eine innere Überzeugung, sondern um ein Leben vor Gott, das sichtbar wird. Jakobus spricht Menschen an, die religiös aktiv sind. Menschen, die Gottesdienste besuchen, beten, die Schrift kennen und ihren Glauben ernst nehmen. Und gerade zu ihnen sagt er, wenn du wissen willst, ob dein Gottesdienst echt ist, dann schau nicht nur auf deine äußeren Formen. Schau auf dein Leben. Jakobus wertet an dieser Stelle auch den gemeinsamen Gottesdienst nicht ab. Die Gemeinde braucht das Wort, das Gebet, die Gemeinschaft der Heiligen und die sichtbaren Zeichen der Gnade Gottes. Aber wenn der Gottesdienst am Sonntag nicht das Leben am Montag prägt, dann haben wir ihn missverstanden. Jakobus nennt drei konkrete Bereiche, wodurch wahrer Gottesdienst sichtbar wird. Erstens unsere Zunge. Wenn jemand meint, fromm zu sein, seine Zunge aber nicht in Zaum hält, sondern sein Herz betrügt, dessen Frömmigkeit ist wertlos. Warum beginnt Jakobus mit der Zunge? Weil unser Reden unser Stolz offenbart. Denn man kann geistlich reden und zugleich andere verachten. Man kann Lieder singen und danach Menschen verletzen. Man kann Amen sagen und anschließend Gerüchte verbreiten. Man kann Bibelverse zitieren und mit derselben Zunge Übles anrichten. Jakobus sagt, eine ungezäumte Zunge entlarvt im Grunde genommen eine wertlose Frömmigkeit. Denn vor Gott zählt nicht nur, was wir im Gottesdienst sagen. Vor Gott zählt, was wir danach sagen. Wie reden wir zu Hause? Wie reden wir über andere? Wie reden wir, wenn wir verletzt sind? Wie reden wir, wenn jemand aus der Gemeinde nicht anwesend ist und zuhört? Jesus sagte, wovon das Herz voll ist, davon redet der Mund. Und darum ist die Zunge kein kleines Randthema. Sie ist eine geistliche Warnleuchte. Zweitens, Barmherzigkeit gegenüber den Schutzlosen. Dann nennt Jakobus Waisen und Witwen in ihre Bedrängnis zu besuchen.
Waisen und Witwen gehörten damals zu den verletzlichsten Menschen überhaupt. Sie hatten oft keinen Schutz, keine Versorgung, kein Lobby. Sie stehen für Menschen, die leicht übersehen werden. Und Besuchen meint hier nicht nur einen kurzen Höflichkeitsbesuch. Es meint nachgehen, sich kümmern, Anteil nehmen, praktisch helfen. Wahrer Gottesdienst zeigt sich darin, dass Gottes Barmherzigkeit durch uns zu den Schwachen kommt. Die Frage ist, wer sind heute die Menschen, die leicht übersehen werden? Wer sind die Schutzlosen in unserer Mitte? Das können Witwen und Witwer sein, einsame alte Menschen, Kranke, Alleinerziehende, Menschen mit Behinderung, Geflüchtete, Kinder in schwierigen Verhältnissen oder pflegebedürftige Angehörige. Und wir dürfen auch dabei nicht vergessen, wenn Jakobus unseren Blick auf die Schutzlosen lenkt, dann meint er auch damit natürlich ungeborene Kinder. Sie haben keine Stimme und können sich nicht selbst schützen. Aber vor Gott sind sie gekannt und geschaffen. Darum gehört es zur Barmherzigkeit, für ungeborene Kinder einzustehen. Und ebenso gehört es zur Barmherzigkeit, Frauen in Not nicht allein zu lassen. Es genügt nicht, gegen Abtreibung zu sein, wenn uns die Mütter, Väter und Familien gleichgültig bleiben. Dasselbe gilt auch für alte, kranke und sterbende Menschen. Menschliches Leben gehört nicht dem Nutzen, gehört nicht der Leistung und nicht der Selbstbestimmung anderer. Das muss man heute laut und deutlich sagen. Menschliches Leben gehört Gott. Deshalb soll christliches Zeugnis für das Leben wahrhaftig, klar und barmherzig sein. Aus Ehrfurcht vor Gott und aus Liebe zum Menschen. Vielleicht bedeutet das konkret, eine Frau in Not praktisch beizustehen, statt sie zu verurteilen. Vielleicht bedeutet es, alte, kranke Menschen auf ihrem letzten Weg intensiv zu begleiten. Vielleicht bedeutet es, beim Marsch für das Leben ein Zeugnis zu geben. Wahrer Gottesdienst sieht die Bedrängten, er geht nicht an ihnen vorbei. Dritter Bereich, Heiligkeit vor Gott mitten in der Welt. Und dann nennt Jakobus, um sich von der Welt unbefleckt zu erhalten. Mit Welt meint Jakobus nicht Gottes gute Schöpfung. Und er meint auch nicht die Menschen, die Gott liebt und zu denen er uns sendet. Gemeint ist die von Gott abgefallene Denk- und Lebensweise. Stolz, Selbstsucht, Begierde, Lieblosigkeit, Machtstreben und moralische Gleichgültigkeit. Wahrer Gottesdienst hat deshalb zwei Bewegungen. Hin zu den Menschen in Not und weg von allem, was unser Herz von Gott wegzieht. Beides gehört zusammen. Barmherzigkeit ohne Reinheit wird sentimental und oberflächlich. Heiligkeit ohne Barmherzigkeit wird hart und heuchlerisch. Jakobus hält beides zusammen. Ein Christ soll nicht so heilig sein wollen, dass er sich von den leidenden Menschen distanziert und fernhält. Aber er soll auch nicht aus falsch verstandener Nähe zur Welt ihre Maßstäbe übernehmen. Wahrer Gottesdienst sucht die Bedrängten auf und bleibt zugleich vor Gott bewahrt. Dabei zeigt Jakobus nicht zuerst mit den Fingern nach draußen. Er hält uns den Spiegel vor, denn die Welt ist nicht nur um uns herum. Ihre Maßstäbe finden auch in unseren eigenen Herzen Anknüpfpunkte. Und darum lautet die Frage nicht, bin ich besser als die Welt, sondern wo lasse ich mich von Maßstäben prägen, die nicht von Gott kommen? Vielleicht dort, wo ich Erfolg wichtiger nehme als Treue. Vielleicht dort, wo Bequemlichkeit wichtiger wird als Liebe. Vielleicht dort, wo ich über Menschen so rede, wie die Welt redet. Vielleicht dort, wo ich Sexualität, Geld, Zeit oder Macht nach weltlichen Maßstäben bewerte. Vielleicht dort, wo ich mich an Dinge gewöhnt habe, die meine Seele abstumpfen. Jakobus ruft uns nicht zu hochmütiger Abgrenzung. Er ruft uns zu einem ungeteilten Herzen, und zwar vor Gott.
Man könnte sagen, Gottesdienst ist wie ein Atemzug. Wir atmen ein, wenn wir Gottes Wort hören, beten, singen, Gemeinschaft haben und Gottes Gnade empfangen. Und wir atmen aus, wenn wir im Alltag lieben, vergeben, dienen, helfen, unsere Zunge zügeln und heilig leben. Wahrer Gottesdienst braucht beides, empfangene Gemeinschaft mit Gott und hingegebene Liebe im Alltag. Darum fragt Jakobus konkret nach unseren Reden und unserer Barmherzigkeit. Wie sieht unsere Reden aus? In der Familie, in der Gemeinde, am Arbeitsplatz, in Nachrichten und Kommentaren, über Menschen, die nicht anwesend sind. Vielleicht ist heute ein Schritt daran, ein Gespräch bewusst zu beenden, das nur noch aus Klage und Gerede besteht. Eine Entschuldigung auszusprechen, jemanden loslassen, einen Menschen nicht länger mit Worten

einem kranken Menschen Zeit schenken. Jakobus sagt, wahrer Gottesdienst bleibt nicht nur im Raum der Gemeinde. Er geht mit nach Hause in unser Reden, unser Denken, unser Dienen, unseren Entscheidungen und unseren Umgang mit den Schwachen. Das führt uns zu Christus. Jesus hat wahre Frömmigkeit vollkommen gelebt. Das kann von uns keiner sagen. Aber er hat es vollkommen gelebt. Er hatte eine reine Zunge. Aus seinem Mund kam keine Lüge, kein unreines Wort, kein liebloses Gerede. Seine Worte waren immer wahr und dienten der Rettung. Jesus besuchte die Bedrängten. Er berührte die Aussätzigen. Er sah die Witwe von Nain und hatte Erbarmen. Er nahm Kinder in die Arme. Er wandte sich Kranken, Sündern, Ausgestoßenen und Verachteten zu. Noch am Kreuz sorgte er für seine Mutter. Und Jesus blieb unbefleckt von der Welt. Er lebte mitten unter Sündern, aber ohne Sünde. Er war heilig, ohne dabei überheblich zu sein. Und er war barmherzig, ohne die Wahrheit zu verwässern. Darum ist Jesus nicht nur unser Vorbild für wahren Gottesdienst. Er ist unser Retter vom falschen Gottesdienst. Er vergibt unsere wertlose Frömmigkeit. Er reinigt unsere unreine Zunge. Er weckt unsere kalte Barmherzigkeit. Er befreit uns von weltlicher Befleckung. Und das tut er nicht, indem er einfach sagt, streng dich mehr an. Er tut es durch seine Gnade, durch sein Wort, durch seinen Geist und durch die Kraft seines vollbrachten Werkes. Denn wahrer Gottesdienst beginnt nicht mit der Leistung. Er beginnt mit Christus, der sich selbst für uns gegeben hat. Liebe Gemeinde, wahrer Gottesdienst beginnt mit einem hörenden Herzen. Er zeigt sich darin, dass wir in den Spiegel des Wortes schauen und nicht vergessen. Und er wird sichtbar in einem Leben, das redet, hilft und handelt zur Ehre Gottes. Wenn wir ehrlich sind, erkennen wir uns alle hier wieder. Wir waren oft langsam zum Hören und schnell im Reden. Wir haben Gottes Wort gehört und doch vergessen. Wir haben fromm gewirkt und doch mit der Zunge verletzt. Wir haben Bedürftige übersehen und uns von der Welt prägen lassen. Wenn Jakobus nur ein moralischer Spiegel wäre, müssten wir alle beschämt weggehen. Aber Gottes Wort ist mehr als nur ein Spiegel. Ein wertvoller Gedanke. Gottes Wort ist ein eingepflanztes Wort, das Kraft hat, unsere Seelen zu erretten. Es zeigt uns unsere Sünde und führt uns zu Christus. Christus hat nicht nur Gottes Willen erklärt, er hat ihn erfüllt. Er hat nicht nur die Bedürftigen besucht, er ist in unsere tiefste Not gekommen. Er hat nicht nur nur Sünde gewandt, er hat unsere Sünde getragen. Und darum hängt unsere Rettung nicht daran, dass wir immer richtig gehört, konsequent gehandelt und rein gedient haben. Unsere Rettung hängt allein an Christus, an seinem Gehorsam, seinem Kreuz, seiner Auferstehung und seiner Gnade. Und diese Gnade lässt uns nicht, wie wir sind. Sie macht aus Hören Täter, aus Selbstbetrügen Menschen im Licht und aus scheinbarer Frömmigkeit wahren Gottesdienst. Gleich erinnert uns auch das Abendmahl daran. Wir kommen nicht als Menschen, die mit ihrer Frömmigkeit vor Gott bestehen können. Das kann keiner. Wir kommen als Empfangende, als Bedürftige, als Menschen, die von Christus leben. Und aus dieser Gnade gehen wir wieder in den Alltag mit einem hörenden Herzen, mit einem ehrlichen Blick in den Spiegel des Wortes und mit einem Leben, das redet, hilft, handelt zur Ehre Gottes. Darum lass uns bitten, Herr, gib uns ein hörendes Herz. Bewahre uns vor Selbstbetrug, zügle unsere Zunge, öffne unsere Augen für die Bedrängten. Bewahre uns vor den Maßstäben der Welt, mache uns zu Tätern deines Wortes. Amen.

Es ist 21 Uhr und 42 Minuten. 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
1: Wann bist du das letzte Mal die Straße entlang gegangen und über einen großen Stapel Goldbarren gestolpert? Leider funktioniert das so nicht. Wenn du Gold finden möchtest, musst du Zeit investieren und dich anstrengen und danach graben. Das ist ein Bild für unsere Herangehensweise an das Wort Gottes. Wie oft überfliegen wir die Seiten der Bibel und hoffen, einen großen Goldklumpen Wahrheit erwischen zu können. Aber so funktioniert es einfach nicht. König Salomo sammelte Schätze von unvergleichlichem Wert aus aller Welt. Er wusste, wie es war, nach schönen Dingen zu forschen. In Sprüche 2, die Verse 3 bis 5, schrieb er dazu Folgendes: Wenn du um Verständnis betest und um Einsicht flehst, wenn du sie suchst wie Silber und nach ihr forschst wie nach Schätzen, dann wirst du die Furcht des Herrn verstehen und die Erkenntnis Gottes erlangen. Magst du das nächste Mal, wenn du in der Bibel liest, das Tempo verlangsamen und gründlich über das Gelesene nachdenken? Dann gräbst du wie nach Schätzen.
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27. Juli. Freue dich, junger Mann, und lass dein Herz fröhlich sein. Wandle in den Wegen deines Herzens und nach dem, was deine Augen sehen. Doch sollst du wissen, dass dir Gott darüber ein Urteil sprechen wird. Prediger Kapitel 11, Vers 9. Eine Andacht von Paul Wiens. Sex, Drugs and Rock'n'Roll. Folge einfach der Lust deines Herzens. Hast du Lust zu feiern? Tu das. Hast du Lust zu chillen? Dann tu das. Lust auf Alkohol, Marihuana, Sex? Genieß das Leben, geh feiern, schlaf so lang wie du kannst, gönn dir, was du willst, Sex, Drugs and Rock'n'Roll. Stell dir vor, in der Bibel würde man solche Gebote finden. Wäre das nicht cool? Vielleicht würdest du dann öfters dieses alte Buch lesen. Und tatsächlich steht dort, wandle in den Wegen deines Herzens und nach dem, was deine Augen sehen. Aber fairerweise müssen wir auch das Ende des Verses beachten. Am Schluss wird Gott über alles Gericht halten. Es gibt also einen Haken. Und das hören wir nicht so gerne. Es gibt ein Gericht am Ende unseres Lebens oder besser gesagt am Anfang der Ewigkeit, nach dem Tod. Dann werden wir vor Gott stehen und er wird alle unsere Werke richten. Was wäre dann falsch daran, wenn wir hier auf der Erde immerzu der Lust unseres Herzens gefolgt sind? Die Wahrheit ist, wenn wir nur unser Vergnügen suchen, verfehlen wir Gottes Ziel für uns. Und das Vergnügen ist zudem sehr schnell mit Sünde verbunden. Wir fügen anderen Schaden zu, wir übertreten Gottes Gebote, ohne mit der Wimper zu zucken. Dafür wird uns Gott zur Rechenschaft ziehen. Was nützt es mir also, mein Leben in vollen Zügen genossen zu haben, wenn ich dann die Ewigkeit in der Hölle verbringe? Wenn ich die ganze Welt gewinne und dabei meine Seele verliere, habe ich am Ende doch alles verloren. Die Seele ist ein zu teurer Preis, um sie für vergängliche Lust zu verkaufen. Was wäre die bessere Alternative? Unser Leben dem anzuvertrauen, der uns erschaffen hat. Gott will uns nicht nur eine zeitliche Befriedigung schenken, sondern unsere Seelen mit ewigem Frieden und bleibender Erfüllung sättigen. Frage: Wie bringen Sie Gottes Forderungen mit den Wegen Ihres Herzens in Einklang? Tipp: Man muss das Ende im Blick behalten, um für die Gegenwart klug zu werden. Bibellese: Prediger Kapitel 11, Vers 9 bis Kapitel 12, Vers 14. Freue dich, Jüngling, in deiner Jugend, und dein Herz mache dich fröhlich in den Tagen deiner Jugendzeit, und lebe nach dem, was dein Herz wünscht und wonach deine Augen ausschauen. Doch wisse, dass um all dieser Dinge willen Gott dich zur Rechenschaft ziehen wird. Entferne den Unmut aus deinem Herzen und halte Übel von deinem Leib fern, denn Jugend und dunkles Haar sind Nichtigkeit. Und denke an deinen Schöpfer in den Tagen deiner Jugendzeit, bevor die Tage des Übels kommen und die Jahre herannahen, von denen du sagen wirst, ich habe kein Gefallen an ihnen, bevor sich verfinstern die Sonne und das Licht, der Mond und die Sterne und die Wolken nach dem Regen wiederkehren, an dem Tag, wenn die Wächter des Hauses zittern und die starken Männer sich krümmen und die Müllerinnen müßig gehen, weil sie wenig geworden, wenn sich verfinstern, die durch die Fenster sehen, und das Tor zur Straße hin geschlossen wird, während das Geräusch der Mühle dünner wird und ansteigt zur Vogelstimme, und alle Töchter des Gesangs werden gedämpft. Auch vor der Anhöhe fürchtet man sich, und Schrecknisse sind auf dem Weg, und der Mandelbaum steht in Blüte, und die Heuschrecke schleppt sich mühsam dahin, und die Kapper platzt auf. Denn der Mensch geht hin zu seinem ewigen Haus, und die Klagenden ziehen umher auf der Straße, bevor die silberne Schnur zerreißt und die goldene Schale zerspringt und der Krug am Quell zerbricht und das Schöpfrad zersprungen in den Brunnen fällt. Und der Staub kehrt zur Erde zurück, so wie er gewesen, und der Geist kehrt zu Gott zurück, der ihn gegeben hat. Nichtigkeit der Nichtigkeiten, spricht der Prediger, alles ist Nichtigkeit. Und darüber hinaus, dass der Prediger weise war, lehrte er noch das Volk Erkenntnis und erwog und forschte und verfasste viele Sprüche. Der Prediger suchte wohlgefällige Worte zu finden und Worte der Wahrheit aufrichtig niederzuschreiben. Die Worte der Weisen sind wie Treiberstachel und wie eingeschlagene Nägel die gesammelten Sprüche. Sie sind gegeben von einem Hirten. Und darüber hinaus, mein Sohn, lass dich von ihnen warnen. Des vielen Büchermachens ist kein Ende, und viel Studieren ermüdet den Leib. Das Endergebnis des Ganzen lasst uns hören. Fürchte Gott
und halte seine Gebote, denn das soll jeder Mensch tun. Denn Gott wird jedes Werk, es sei gut oder böse, in ein Gericht über alles Verborgene bringen.

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In der wir auf der ständigen Jagd nach dem nächsten besten Deal sind. Wir vergleichen Preise, lieben Optionen und suchen nach dem optimalen Preis-Leistungs-Verhältnis. Und einer unserer Lieblingsworte ist Rabatt. Und seit dem Mittwoch tut der Blick oder der Gang zur Zapfsäule wieder etwas mehr weh, nicht wahr? Kein Rabatt mehr. Und weil wir immer auf der Jagd nach dem besten Angebot sind, wollen wir uns am liebsten noch alles offen halten. Bloß keine Verpflichtungen eingehen, die wir später nicht mehr rückgängig machen können. Bloß alle Optionen offen halten, weil vielleicht kommt um die Ecke noch mal ein Tick besserer Deal, den wir nicht verpassen wollen. Unverbindlichkeit, ein Trend von heute. Bloß kein Risiko eingehen, um einen besseren Deal zu verpassen. Und Hand aufs Herz. Wir wollen Rettung, oder oft versuchen wir genau das auch bei Gott. Wir suchen eine Art Nachfolge mit Rabatt. Wir wollen Rettung, Segen, ewigen Frieden, die volle Leistung eben, aber wir versuchen vielleicht unbewusst den Preis so ein bisschen herunter zu handeln. Ein bisschen Glaube am Sonntag? Gerne. Aber er soll doch bitte nicht meinen Komfort, meinen Sonntag, meine familiäre Harmonie stören. Doch Jesus konfrontiert uns mit einer Realität, die wie ein Vorschlaghammer wirkt. Jesus gibt keinen Nachlass. Ganz im Gegenteil, er legt die Karten offen auf den Tisch. Und wenn man so mal zusammenfasst, kommt man wahrscheinlich so an die 12 Forderungen, die Jesus gibt. 12 Forderungen. Ich habe 4 vorbereitet und heute werde ich nur über 2 ganz kurz predigen. Und die erste Forderung ist, Familie hassen. Christus fordert deine ungeteilte Treue. In Matthäus 10, 34 bis 37 lesen wir folgenden Text. Denkt nicht, dass ich gekommen bin, Frieden auf die Erde zu bringen. Ich bin nicht gekommen, Frieden zu bringen, sondern das Schwert. Ich bin gekommen, den Sohn mit seinem Vater zu entzweien, die Tochter mit ihrer Mutter und die Schwiegertochter mit ihrer Schwiegermutter. Die eigenen Angehörigen werden zu Feinden. Wer Vater oder Mutter mehr liebt als mich, es ist nicht wert, mein Jünger zu sein. Wer Sohn oder Tochter mehr liebt als mich, ist es nicht wert, mein Jünger zu sein. Und wenn das schon nicht extrem ist, finden wir in Lukas 14, 26 der Parallelstelle folgende Aussage von Jesus, wie Lukas es notiert. Wenn jemand zu mir kommt und hasst nicht seinen Vater, Mutter, Frau, Kinder, Brüder und Schwestern, ja sogar sein eigenes Leben, so eine Person kann nicht mein Jünger sein. Ist nicht Jesus auf die Erde gekommen, um Frieden zu bringen? Wenn wir an Lukas 1, 79 denken, Jesus wird uns leiten, den Weg des Friedens zu gehen. Lukas 2, 14, und Frieden auf Erden, den Menschen seines Wohlgefallens. Jesaja 9, Vers 6, kündigt ihn an als den Friedensfürst. Und die Antwort im endzeitlichen Sinne, also sprich irgendwann mal, wenn der Herr Jesus wiederkommen wird als König, ist definitiv ja, er wird Frieden bringen, irgendwann einmal, wenn er wiederkommt. Keiner kennt den Zeitpunkt. Aber in dieser Zwischenzeit zwischen Jesu erstes Kommen als Mensch und seinem zweiten Kommen als Gott, als König, in dieser Zwischenzeit wird es nicht Frieden geben. Auch wenn der Friede das Ergebnis der Erlösung ist, die Jesus bringt, wird die Verkündigung des Evangeliums in einer verlorenen Welt den Jüngern nicht Frieden, sondern Widerstand erstmal bringen. Was Jesus hier zitiert, ist ein alttestamentlicher Vers aus Micha 7, Vers 6. Und da geht's darum, dass Rebellion stattfindet in der Zeit von König Ahas. Familien rebellieren, es geht gegeneinander. Und Jesus bezieht das und sagt, in meiner Zeit wird es noch viel schlimmer. Und darüber hinaus, später, bis er wiederkommt, wird es noch schlimmer. Familien entzweien sich, Familienmitglieder sind rebellisch, einer gegen den anderen. Der Effekt, den Jesus bringt,
den Jesus gebracht hat mit seinem ersten Kommen, als er hier als Mensch gekommen ist, bringt erstmal in dieser Zwischenzeit, bis Jesus wiederkommt, den gegenteiligen Effekt für die Menschen. Entzweiung. Denkt mal an die Geschichten in der Apostelgeschichte. Menschen predigen den Frieden, den Gott bringt. Wir lesen von vielem. Wir lesen von Frieden. Wir lesen aber auch von Nichtfrieden, von Entzweiung, von Menschen, die getötet werden, weil sie diese Friedensbotschaft verkündigen. Jesus zieht treue Nachfolge und Mission jeder falschen gesellschaftlichen Anpassung so sehr vor, dass er sagt, dass seine Botschaft Entzweiung bringen wird, Spaltung bringen wird, bis in die tiefste und engste Beziehung der Familie hinein. Es sagt uns aber auch, Jesus fordert seine Nachfolger nicht dazu auf, ihre Eltern oder Kinder nicht zu lieben. Okay? Will ich ganz deutlich hier sagen. Jesus fordert auf, die Kinder, den Vater, die Mutter, Schwiegermutter und Bruder und Schwester und alle Beispiele, nicht mehr als ihn zu lieben. Okay? Dieses Wort mehr ist hier ein Schlüsselwort. Schlüsselwort. Die Frage ist, Jesus fordert ungeteilte Treue. Ungeteilte Treue, die vor allen irdischen Beziehungen steht. Die Familie, das macht die Bibel sowas von deutlich, im Alten, im Neuen Testament, in der ganzen Schrift, ist ein wunderbares Geschenk Gottes. Es besteht aber die Versuchung, dieses wunderbare Geschenk, den Ehepartner, Mutter und Vater, Kinder, über Gott zu setzen und zu erwarten, dass sie der Gott sind, der die Anerkennung und Liebe und Wertschätzung geben. Und das ist das, was Jesus hier anspricht. Also in Lukas 14, 26, diese krasse Formulierung, Familienangehörige zu hassen, ist demzufolge nicht wörtlich, sondern rhetorisch zu verstehen. Ein von mir geschätzter Bibelausleger Daryl Bock sagte mal, andernfalls ergibt das Gebot Jesu, seinen Nächsten wie sich selbst zu lieben, als Zusammenhang dessen, was Gott will, überhaupt keinen Sinn. Der Aufruf zum Hassen bedeutet einfach, weniger zu lieben. Weniger zu lieben. Das Bild ist eindringlich, aber es ist kein Aufruf, gefühllos zu sein oder alle Gefühle hinter sich zu lassen. Jesus sagt, es besteht die Möglichkeit, dass die Akzeptanz der Familie dir wichtiger ist und dich vom rettenden Glauben, von der Nachfolge Jesu, vom Jüngersein abhält. Deine irdischen Beziehungen, wenn sie dich abhalten, kannst du nicht sein Jünger sein, sagt Jesus. Und wir kennen das. Leute haben vielleicht davon gehört, vielleicht kennt ihr selbst Beispiele, haben das erlebt von ehemals kommunistischen osteuropäischen Ländern, von muslimischen Ländern, von asiatischen Ländern, wo dieses Familienband sehr eng geknüpft ist, wo man in Sippen, in Familien, in Stämmen vielleicht lebt. Und wenn dort jemand zu Christus findet und die Familie ist eben nicht christusgläubig, dann ist er im wahrsten Sinne des Wortes oder sie ausgestoßen. Also für solche Menschen ist es, die können sofort das eins zu eins an sich selbst anwenden. Sie erleben das. Trennung, Scheidung durch das Schwert im Bilde gesprochen, wie Jesus das hier nennt. Wenn wir uns für Jesus entscheiden, dann wächst die Liebe zu unseren Familienmitgliedern, zu unseren Brüdern und Schwestern tatsächlich. Aber aus der Liebe, aus der Gemeinschaft von Jesus heraus, egal wie die Familienangehörige auf uns reagieren, ob sie uns den Kopf abschlagen wollen oder nicht, wir lieben sie, weil Christus uns aufgefordert hat, unseren Nächsten zu lieben. Und wenn es sein muss, die Feinde sogar zu lieben. Aber unsere ungeteilte Treue, unsere Liebe Nummer eins, unsere Beziehung Nummer eins ist Jesus Christus. Er steht über jeder Beziehung, mag sie noch so eng sein, hier auf dieser Erde. Er steht über jede Beziehung. Jesus ist deine neue Nummer eins. Deine Eltern wünschen sich vielleicht, dass du Karriere machst, Studium abschließt, Geld verdienst, Sicherheit hast. Aber irgendwie merkst du vielleicht, Gott ruft mich woanders hin. Ich sollte vielleicht ein FSJ machen. Ich sollte vielleicht die Mission gehen. Ich sollte vielleicht Theologie studieren. Die entscheidende Frage lautet nicht, was wünschen sich meine Eltern? Die entscheidende Frage ist, was möchte Gott? Und Familie hassen in dem Sinne bedeutet, die Eltern zu ehren, aber auf Gott mehr zu hören als auf den Menschen.
Vielleicht verliebst du dich in einen Menschen, der kein wiedergeborener Christ ist. Er hat nichts gegen deinen Glauben. Er findet es toll, wenn du in die Kirche gehst, zu deinen Werten stehst. Aber Jesus Christus ist nicht Mittelpunkt in seiner Beziehung. Und dann kann er auch Jesus nicht Mittelpunkt in eurer Beziehung sein. Und irgendwann mal, und der Tag wird kommen, wirst du vor der Entscheidung stehen, wer entscheidet in unserer Beziehung? Mein Partner oder Jesus Christus? Familie hassen bedeutet, keiner Beziehung zu erlauben, den Platz einzunehmen, der allein Christus gehört. Oder manche von uns unterordnen vielleicht ihr ganzes geistliches Leben den Kindern. Jeder Sporttermin, jede Freizeitaktivität, jeder Wunsch der Kinder bestimmt unseren Kalender. Und wir geben den Kindern mit, am Ende des Tages, Jesus ist wichtig, aber eben nicht das Wichtigste. Familie hassen in dem Sinne bedeutet, deinen Kindern vorzuleben, Jesus ist nicht wichtig, Jesus ist das Wichtigste. Die größte Gefahr für deine Nachfolge ist oft nicht der Widerstand gegen Jesus, sondern ein Leben, das auch ohne Jesus ganz gut funktioniert. Die größte Gefahr für deine Nachfolge ist oft nicht der Widerstand gegen Jesus, sondern ein Leben, das auch ohne Jesus ganz gut funktioniert. Jesus sagt, wer Vater oder Mutter oder irgendeine Beziehung mehr liebt als mich, der ist meiner nicht wert. Der kann nicht mein Jünger sein. Wer bekommt deine höchste Loyalität? Egal, welche Schmetterlinge und welche Entscheidungen es für dich kostet. Wer bekommt deine höchste Loyalität? Und Jesus geht einen Schritt weiter. Er sagt nicht nur, wen wir mehr lieben sollen, sondern er sagt, was wir zuerst lieben sollen. Wer zuerst kommt. Und das ist mein zweiter Punkt. Beerdigung schwänzen. Christus fordert unbedingten Vorrang. Unser Bibeltext aus Matthäus 8, 21 bis 22, wo er das ganz deutlich anspricht, da steht, ein anderer, es war einer von seinen Jüngern, sagte zu Jesus, Herr, erlaube mir zuerst, nach Hause zu gehen und meinen Vater zu begraben. Lass die Toten ihre Toten begraben, entgegnet dem Jesus, folge du mir nach. Folge du mir nach. Die Tora, die ersten 5 Bücher Mose, die geboten jedem Israelit, an der Beerdigungszeremonie teilzunehmen. Selbst der Hohepriester, da gab es nur 2 Ausnahmen, mussten an dieser Trauerfeier, an dieser Beerdigung, wenn einer aus der Familie gestorben ist, teilnehmen. Elisa bat Elia zu trauern und Elia hat ihm gestattet zu trauern. Ja, geh erst mal trauern, kein Problem. Also scheint es erstmal im ersten Moment echt komisch und ziemlich hart und harsch von Jesus, dass er sagt, lass die Toten ihre Toten begraben. Vielleicht nicht ganz so eine einfühlsame Antwort, nicht wahr? Kurz zuvor, vor diesem Beispiel, in den Versen davor auch, trifft ein anderer Jünger oder ein Pharisäer, der Jesus nachfolgen will und der ihm sagt, ich will dir überall hinfolgen. Jesus warnt ihn und sagt, Füchse haben Gruben. Ich habe aber nirgendwo, wo ich mein Haupt hinlege. Jesus sagt, Menschen haben Komfort, haben Häuser, haben bequeme Sofas. Habe ich alles nicht. Mein Leben ist von Beschwerlichkeit geprägt. Und dann kommt eben dieser Mann mit diesem Versprechen. Man könnte meinen, der Erste, der hat vielleicht zu viel versprochen, was er nicht halten kann. Und der Zweite, dieser hier, was ich vorgelesen habe aus Matthäus 8, der hat vielleicht zu wenig versprochen, weil ihm die Kosten, andersrum, der andere hat zu wenig versprochen, zu viel, weil ihm die Kosten nicht deutlich waren. Dieser hat zu wenig versprochen, weil ihm die Kosten vielleicht so deutlich vor Augen waren. Und so, oh, warte mal, dann lass mich zuerst mal nach Hause gehen und die Dinge erst mal klären. Und die Pflichten, die Dringlichkeit, die Radikalität, die Kein-Rabatt-Nachfolge, die Jesus so deutlich macht, wird auch in der gleichen Predigt, nur aus der Sicht von Lukas, nochmal deutlich, indem er sagt, einer sagt zu ihm, ich will dir nachfolgen, Herr, aber lass mich zuerst zurückgehen und mich von meiner Familie verabschieden. Jesus antwortete, niemand, der seine Hand an den Pflug legt und zurücksieht, ist tauglich für das Reich Gottes. Auch hier wieder ein Schlüsselwort, zuerst, lass mich zuerst, Herr, ich will dir folgen, aber zuerst habe ich ein paar andere Dinge zu erledigen, zuerst.
Wenn Bestattungsvorbereitungen für einen deiner Eltern im Wege stehen für Jesus, dann sei es so. Wenn eine Beerdigung nicht im Weg steht, dann fordert uns die Bibel nicht auf, per se, willst du Jünger sein, dann geh zu keiner Beerdigung. Wir haben heute eingeladen zu zwei Beerdigungen von Schwestern aus unserer Gemeinde. Kommt, Geschwister, zu dieser Beerdigung. Was Jesus hier sagt, ist aber, dass selbst wenn eine Beerdigung für einen Juden damals eine heilige Pflicht, ein Anlass ist, eine Ausrede ist, mir nachzufolgen, dann lass die Beerdigung, weil ich komme zuerst vor jeder andere Verpflichtung, vor jeder andere Priorität. Ich komme zuerst. Christus hat Vorrang. Christus zuerst. Jesus first, wie wir so oft sagen oder singen. Er hat die Priorität. Er entscheidet die wichtigen Dinge. Mich fasziniert, wie aufrichtig, und ich denke manchmal aufrichtiger als viele, Deutschland gesehen vielleicht, viele Kirchengänger heute sind, in dem, wie sie zu Jesus kommen, mit einem aufrichtigen Herzen. Aber sie gehen nicht weiter. Und Jesus schickt sie zurück mit einer Warnung zur Hingabe, zur tieferen Hingabe. Zu viele glauben, sie könnten allein aufgrund eines oberflächlichen Glaubens in den Himmel kommen, während sie an der Welt festhalten. Zu viele glauben, sie könnten allein aufgrund eines oberflächlichen Glaubens in den Himmel kommen, während sie an der Welt festhalten. Doch Jakobus zum Beispiel sagt ganz klar, der Glaube ohne Werke ist tot. Wenn wir ihn nicht durch unsere Lebensweise zeigen, dann zeigen wir, dass Christus nicht an erster Stelle ist, dass wir keine Jünger sind. Rettung allein aus Gnade ohne Werke, Epheser 2, 8 und 9 sagen das super deutlich. Aber gute Werke als Notwendigkeit, um zu zeigen, ich bin gerettet, ich habe diesen Glauben, Epheser 2, Vers 10, wir müssen bei 9 nicht stehen bleiben. Und Gnade widerspricht nicht Werken. Vielleicht sagst du heute, Herr, ich will dir nachfolgen, aber zuerst muss ich mein Studium beenden. Herr, ich will dir nachfolgen, aber zuerst muss ich erstmal einen Fuß in der Arbeit, mich erstmal eingewöhnen, einarbeiten. Ich will dir nachfolgen, aber zuerst will ich mein Haus zu Ende bauen. Aber zuerst muss ich meinen Kredit abbezahlen, aber zuerst muss ich meine Kinder großziehen. Zuerst muss ich mehr Zeit haben, zuerst muss ich meine Gesundheit in den Griff bekommen. Zuerst muss ich etwas Ruhe bekommen. Herr, ich will dir nachfolgen, aber zuerst muss ich meinen Terminkalender frei bekommen. Zuerst muss ich das Projekt abschließen. Ich muss zuerst mal ein bisschen mehr Bibelwissen haben. Ich muss zuerst einmal Gelegenheit finden, um Zeit mit dir zu verbringen, um dir nachzufolgen. Ihr Lieben, Jesus antwortet immer gleich, folge du mir nach. Folge du mir nach. Der Mann in Matthäus 8 sagt nicht, ich will dir nicht nachfolgen. Er sagt zuerst, Herr zuerst. Und genau darin liegt das Problem. Denn aus einem zuerst wird oft ein später. Aus einem später wird oft ein irgendwann. Und aus einem irgendwann wird sehr oft ein nie. Zuerst Christus. Diese zwei kleinen Wörter, mehr aus dem ersten Beispiel, zuerst aus dem zweiten Beispiel, entlarven die Konkurrenz zu Christus in unserer Nachfolge. Radikale Nachfolge ist keine Bezahlung für unsere Rettung. Ich will es nochmal deutlich sagen. Radikale Nachfolge ist keine Bezahlung für unsere Rettung. Es ist aber eine angemessene und die einzige die angemessene und die einzige Antwort auf das, was Jesus am Kreuz für uns getan hat. Und deshalb lautet die entscheidende Frage heute nicht, ist Gott, ist Jesus wichtig? Die Frage lautet, ist Jesus das Wichtigste für dich? Jesus fordert uns auf, uns vor jeder falschen beziehungstechnischen artigen Beziehung zu trennen. Von jeder Beziehung zu trennen, von falscher Abhängigkeit. Er fordert uns auf, von jeder falschen Priorität sich davon zu trennen. Und die Worte Jesu lassen uns keinen Ausweg, wenn wir sie lesen in der Heiligen Schrift, gerade in den Evangelien. Sie entlarven jede Form von Bequemlichkeit und von unverbindlicher Wohlfühlnachfolge. So, als ob Nachfolge
Ein Extrawehr, wie das Panoramaschiebedach im Auto, brauche ich nicht, wenn es da ist, wie man heute so schön sagt, nice to have. Nachfolge ist nicht ein Add-on, ein nice to have, eine Option, ohne die wir auch können. Nachfolge ist unsere einzige und angemessene Antwort auf die Einladung Jesu Christi. Jesus Christus, mit diesem Satz möchte ich schließen, Jesus Christus sucht keine Fans, die ihm am Spielfeld dran anfeuern. Jesus Christus sucht Menschen, die alles auf eine Karte setzen, nämlich auf seine. Amen.

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Es ist 1:30 Uhr.

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Ich möchte von meiner Seite aus alle ganz herzlich begrüßen. Und was gibt dir Halt in deinem Leben? Ich denke, dass wir alle in unserem Leben einen Halt brauchen. Ja, wenn ich hier vorne stehe, tut es gut, so einen Halt zu haben, falls auf einmal einem unwohl wird, dass man sich festhalten kann und nicht gleich das Gleichgewicht verliert. Ich erinnere mich an so die Schulzeit, ein bisschen älter war ich so als ihr hier vorne, da musste ich mit der Straßenbahn, also ab der 5. Klasse bis zur 10. mit der Straßenbahn immer so zur Schule fahren, hin und zurück. Und dann war das natürlich so als junger Mensch, da packt man seine Schultasche zwischen die Beine und steht dann da so im Gang oder irgendwo in der, wenn man keinen Sitzplatz bekommen hat und fährt dann so die Bahn mit. Und dann ist es manchmal gut, wenn dann auf einmal die Straße mal eine Vollbremsung machen muss, weil irgendein Auto über die Schienen fährt, dass man sich irgendwo festhalten kann, weil sonst hätte man bei der Oma auf dem Schoß gelegen, die dann da vielleicht neben einem saß. Und so ist es, denke ich, gut, wenn das Leben so unerwartet durchgeschüttelt wird, dass man so einen Halt im Leben hat, wo man sich festhalten kann. Da braucht man einen Halt im Leben. Als nach dem ersten Lockdown, das war es ja mittlerweile schon fast 3 Jahre, es war im Mai 2020, die Kirchen wieder geöffnet wurden. Und das war damals in Köln, der Kölner Dom, der dann so im Mai so die Tore langsam wieder aufmacht und die Menschen wieder zur Kirche gehen konnten. Da wurde dort eine Frau da vor dem Kölner Dom interviewt. Und wurde sie gefragt, warum gehen Sie zur Kirche? Ja, gerade auch in dieser Zeit, ne, warum gehen Sie zur Kirche? Und darauf antwortete diese Frau, mein Mann ist vor ein paar Wochen gestorben und da braucht man einen Halt im Leben. Und deswegen ging diese Frau dort in diese Kirche. Ja, was im Einzelnen dort ihr den Halt gegeben hat oder Hilfe war, hat sie jetzt in dem Sinn nicht gesagt. Aber da kam es zum Vorschein, da braucht man einen Halt im Leben. Wenn einem das Schwere im Leben begegnet, dann braucht man auf einmal einen Halt. Und da sucht man auf einmal förmlich danach, nach so einem Halt im Leben. Laut einer Umfrage in einer